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0: Ja, liebe Hörerinnen und Hörer, wir sind heute nach Kassel gereist, gar nicht so weit weg vom Werra-Meißner-Kreis für einen Radiowind über Kakteen. Sicher wird man Kakteen kennen und ich glaube, fast jeder hat auch so eine Pflanze schon mal gehabt oder hat eine zu Hause. Aber die allerwenigsten wissen natürlich, wie vielfältig diese Pflanzengattung, diese Gruppe von Pflanzen ist. Ich glaube, die wir im Supermarkt kaufen, das sind dann vielleicht 3 oder 4 verschiedene, aber es gibt Tausende von verschiedenen Kakteen. Und da ich die auch noch nicht so geil kenne und auch nicht alle gesehen habe bis jetzt, dachte ich mir, es ist ja mal interessant, mehr und andere Kakteen als die, die man immer nur zu Hause sieht, sich anzuschauen. Da gibt es in Kassel jemanden, der hat sich ein Kakteenpoint, so nennt er das, aufgebaut. Kann jeder hin. Ich glaube, kann man auch Kakteen kaufen. Nicht alle, aber viele. Sich aussuchen oder vielleicht, wenn man was ganz Spezielles möchte, kann man Wünsche äußern und die sind dann irgendwie beschaffbar oder man kriegt wenigstens Informationen, wo die herkommen oder wo man sie herbekommen kann. Und dieser Mann, der das aufgebaut hat und der hier seine Kakteen auch nachzüchtet, das ist der Herr Manfred Scherrer. Erstmal einen herzlichen Dank, dass Sie sich Zeit genommen haben.
1: Ja, danke für die Aufmerksamkeit. Mein Name ist Manfred vom Cactus Point, allerdings nicht in Kassel, wie der Moderator gesagt hat, sondern in Lohfelden. Da muss man ein bisschen aufpassen, weil unsere Städteplaner haben in 2 aneinanderliegenden Industriegebieten die gleichen Straßennamen verwendet. Also wenn Sie zu uns kommen wollen, dann müssen Sie die Otto-Hahn-Straße in Lohfelden ins Navi eingeben, sonst sind Sie in einem anderen. Zu den Pflanzen, wir haben ein Gewächshaus mit ca. 800 Quadratmetern Nutzfläche, Produktionsfläche und Verkaufsfläche und ja, produzieren und verkaufen Sukkulenten aller Art. Alles relativ spezial. Zu den Sukkulenten gehören auch Kakteen. Ich will noch mal ganz kurz die Sukkulenz beschreiben, weil das viele nicht unterscheiden können oder viele auch nicht wissen. Die Sukkulenz bedeutet, Sukkus kommt aus dem Griechischen, bedeutet Saft, speichernd. Also die Pflanzen, die in den Wurzeln, in dem Stamm oder in den Blättern Wasser speichern, also Saft speichern, das sind alles Sukkulenten. Das geht quer über die ganze Welt, wo Sukkulenten entstehen. Kakteen zum Beispiel, wenn wir noch mal ein bisschen ausholen. Wir hatten ja früher den großen Erdteil Pandora. Der hat sich dann geteilt, indem Südamerika von Afrika getrennt wurde und sich dann praktisch auf die andere Seite des Pazifiks gemacht hat. In Afrika gab es im Prinzip gar keine Kakteen und in Südamerika gab es gar keine Euphorbien. Euphorbien ist auch eine Wolfsmilchgewächs, ist auch eine Art von, auch eine Sukkulentenart. Die dürfte noch größer sein wie die Kakteen. Und ansonsten gibt es super viele Sukkulentenarten. Ich will nur mal ein paar Beispiele nennen, die jeder auch zu Hause kennt oder zumindest vom Namen erkennt. Das ist so ein Geldbaum oder Pfennigbaum, wie man den früher nannte. Das sind so typische Pflanzen, die sukkulent sind oder halb sukkulent sind und dementsprechend auch sehr pflegeleicht. Ja, zu den einzelnen Gattungen, wenn man dann noch mal was sagen soll, dann würden wir am besten vor Ort gehen, damit der Moderator auch dann auch sieht, was, um was wir reden, damit man auch mal ein Bild kriegt. Ansonsten sind es sehr pflegeleichte Pflanzen, die wirklich zu empfehlen sind. Ich freue mich immer, wenn Mütter mit oder Väter mit ihren Kindern kommen, weil ich finde es sehr wichtig, dass die Kinder an die Sukkulenten rangeführt werden sollten, weil wenn sie sich eine sukkulente Pflanze kaufen, die sehr, sehr langlebig sein kann. Wir sprechen hier über mehrere hundert Jahre, also die kann auch dann vererbt werden. Und ich finde es wichtig, dass gerade in den Zeiten, wo die Digitalisierung über die Jugend im Prinzip rüberrollt, dass man den Bezug zur Pflanzenwelt anders aufbaut. Das heißt, wenn die Kinder, die ja sehr wankelmütig in ihren Interessen sind, eine Sukkulente in ihrem Zimmer haben und die sie dann über mehrere Jahre betreuen und die dann auch überlebt, weil sie gucken auch mal 6 oder 8 Wochen nicht, ob die Wasser haben, dann ist es ein anderer Bezug zur Natur und auch zur Nachhaltigkeit, als wenn man dann praktisch für 2-3 Euro irgendein Alpenveilchen im Baumarkt kauft, das man sowieso nach 3 Monaten wieder wegwirft. Das ist also hier ein anderer Ansatz von die Natur näher bringen. Und das finde ich immer sehr wichtig. Und es müssen nicht immer Kakteen sein. Kakteen stechen natürlich, die haben Dornen. Und gut, wenn man als Kind oder als Erwachsener mal dran gepackt hat, dann packt man das nächste Mal nicht mehr so dran. Ne? Das ist wie bei der Erdplatte. Ansonsten sind es fantastische Pflanzen, einmalig in der Struktur der Evolution, weil zum Beispiel Kakteen, die in der Wüste stehen, oder viele stehen ja in Halbwüsten und Wüsten, die machen am Tag über ihre Spaltöffnungen. Das sind die Öffnungen, wo dieser Wasser Austausch mit der Umwelt stattfindet, machen die komplett zu. Und dadurch, dass kein Wasseraustausch stattfindet, können sie auch nicht austrocknen. Die behalten also ihr Wasser ja drin. Wenn man eine Kugel nimmt, so einen Goldkugel-Kaktus, den kennt man ja, diesen Schwiegermutterstuhl oder Schwiegermuttersitz, wie man den kennt. Wenn man den hat in einer Größenordnung von 30 cm Durchmesser, den kann man locker 1 Jahr oder auch 2 Jahre liegen lassen, ohne irgendwas. Man kann den auch in den Schrank legen. Da passiert im Prinzip nichts. Der schrumpelt halt nur im Gewebe und pumpt sich nachher wieder schnell auf. Kakteen haben auch eine Eigenschaft, die wir Menschen natürlich nicht haben und andere auch nicht. Die haben keine Fressbremse, also keine Saufbremse. Das Wasser kommt sehr selten und dann sind die natürlich auf Saufen programmiert und dann saufen die auch, bis der Körper platzt. Das heißt, wir hören ja auf zu essen, wenn wir satt sind. Das machen die nicht, die platzen also. Kann ich dem Moderator gleich mal ein Beispiel zeigen? Ich habe hinten einen. Das sollte man nicht meinen, aber es ist so. Ja, dann gehen wir mal vor Ort.
0: Ja, dazu kann ich einfach sagen, ich hatte ja als Kind auch von meiner Oma Kakteen geschenkt gekriegt und habe die tatsächlich auf dem heißen Fensterbrett bei uns stehen gehabt und völlig vergessen. Und danach, weiß ich nicht, 3 Monaten oder so, waren die dann geschrumpft oder wie man das denn kann. Und dann habe ich die gegossen und zu meinem großen Erstaunen fingen die dann an zu blühen.
1: Ja, das ist also typisch. Man sollte die auch ruhig öfters mal vergessen, weil man kriegt sie im Prinzip nur durch Überwässerung kaputt oder Wasser zur falschen Zeit. Diese Kakteen, die meisten Kakteen gehen auch in eine Ruhephase. Und das ist bei uns in dem Klima, ist es halt bei uns der Winter. Und wenn man dann die in Ruhe gehenden Kakteen in einen kühlen Raum stellt, also einen nicht beheizten Raum, ein Treppenhaus, eine Garage, wo kein Frost reinkommt, ein Keller, der frostfrei ist. Sie brauchen im Prinzip auch kein Licht. Man kann sie in Zeitungspapier wickeln und in eine Schublade legen. Sie sind halt in der Ruhepause und das tut ihnen besser, als wenn sie dann irgendwo warm stehen und noch gegossen werden. Es gibt natürlich auch Sukkulenten, die jetzt aus RSA, also aus Republik Südafrika kommen oder aus Namibia, Somalia, Madagaskar. Diese Sukkulenten wollen natürlich auch im Winter eine höhere Temperatur haben von 15 Grad Minimum. Und die kann man natürlich auch durchkalt kultivieren, damit man die auch also weiter gießt. Und dann behalten die auch die Blätter komplett durch. Fährt man sie runter auf 10 bis 12 Grad, dann schmeißen sie in der Regel die Blätter und dann ist das, so wie ich vorhin eingangs gesagt hatte, einfach eine Ruhephase. In der Zeit wird absolut nicht gegossen und diese Ruhephasen können dann schon 4, 5, 6 Monate auch dauern. In der Zeit, wo kein Blattwerk da ist, gießt man einfach nicht. Man fängt erst wieder an zu gießen, wenn man Wachstum sieht.
0: Das heißt, wir haben es mit Pflanzen zu tun, die für uns erstmal ungewöhnlich sind, nicht? Also jede Woche gießen oder jeden zweiten Tag gießen ist ja im Grunde dann absolut tödlich.
1: Ja, das ist absolut tödlich. Und es gibt ja auch diese in den Baumärkten öfters mal diese lebenden Steine, die man sieht. Sie sind ja sehr interessant. Sie sehen auch wie so große Kieselsteine aus. Der Name ist auch interessant, lebende Steine. Das sind die Litops. Ich verkaufe sie nicht sehr gerne oder nur an Leute, die nicht mehr Anfänger sind, also ein bisschen im fortgeschrittenen Stadium sind, was die Sukkulenz betrifft, weil sie kommen aus Südafrika, die kommen aus dem Namaqua-Land, stehen im Quarzkies so 50, 52 Grad, heiß ab 55, zerfallen Eiweißstrukturen, das ist also gerade vor der Todesgrenze und das sind Sachen, die werden hier verkauft, weil sie schön aussehen, aber es gibt auch keinen Hinweis darüber, dass sie sich nicht umstellen. Das heißt, sie kommen ja von der südlichen Halbkugel. Das heißt, wenn bei uns Winter ist, dann haben die Sommer. Das heißt also, die werden im Sommer gegossen, wenn bei uns Winter ist. Und das ist das Problem, weil wir fangen meistens an zu gießen, März, April, Mai fangen wir unsere Blumen an zu gießen. Im Juni ist ja der sogenannte Johannistrieb da, der unsere Hecken und Besträucher und Bäume stark sprießen lässt. Und dann fangen wir an zu gießen und sind so im Rhythmus drin, dass wir die natürlich auch mitgießen, teils auch aus Unwissenheit, weil wir nicht wissen, dass sie sich nicht umstellen. Das heißt also, im Frühjahr gehen die in die Ruhepause und brauchen kein Wasser. Und deswegen, viele gießen die dann durch und wundern sich, dass sie dann kaputt sind. Und so Litops bei Anfängern werden keine 2 Jahre alt. Und ein bisschen schade, dass auch in den Baumärkten da nicht hingewiesen wird. Deswegen gibt es ja auch den Fachhandel. Also Leute, wenn ihr so spezielle Sachen kaufen wollt, unbedingt in den Fachhandel gehen.
0: Dann könnte ich mir vorstellen, also dass der Boden auch noch eine gewisse Rolle spielt. Also in Fuerteventura wuchsen die ja alle auf Lavagranulat, sagen wir mal, auf Steinen eigentlich. Mich immer gewundert, da ist ja eigentlich kaum Stickstoff oder sowas drin. Klar, Mineralstoffe haben die da wahrscheinlich ohne Ende, aber nicht das, was wir als Düngemittel jetzt verstehen würden in Deutschland. Aber Kakteen düngen habe ich auch noch nicht gehört. Oder ist das jetzt eine Spezialsache, dass man sich dann Sonderdünger für besorgen sollte?
1: Also es gibt einen Kakteendünger, der natürlich den Anteil mit wenig Stickstoff hat. Man unterscheidet hier auch, es gibt sogenannte NPK-Dünger, das also so Stickstoff-, Phosphor- und Kaliumdünger, die zu verschiedenen Jahreszeiten auch verschiedene Zusammensetzungen haben. Das heißt, es gibt einen Frühjahrsdünger, einen Sommerdünger und einen Herbstdünger. Also dieser Sommerdünger, der hat natürlich ein bisschen mehr Stickstoff drin, weil er ein bisschen mehr Masse erzeugen will, Biomasse erzeugen will. Und im September, Oktober, da gibt man nochmal den NPK-Dünger mit einem stärkeren Phosphoranteil und Kaliumanteil, weil der Phosphor ist verantwortlich für die Stärkung des Gewebes des Kaktus und für die Blütenbildung für nächstes Jahr. Weil, was ja manche so nicht so wissen, was nächstes Jahr blüht, da wird die Anlage dieses Jahr im Herbst festgelegt, auch bei unseren Obstbäumen. Also wenn es dem Obstbaum im Herbst super geht und hat eine super Erde, dann werden die Blütenbildung festgelegt und das sind die Blüten, die wir dann im März, April sehen. Das sieht man bei den Magnolien super, super gut. Wenn dann schlechte Jahre waren, dann sind die Magnolien nicht so gut am Blühen. Jetzt, dieses Jahr war es gut. Man kann überall die Sternmagnolien und die anderen Magnolien sehr gut in der Blüte sehen. Und das ist bei den Kakteen auch so. Wenig Stickstoff, also, und dann viel Mineralien. Und deswegen ist es auch so, dass die auf Fuerteventura super gehen. Das sind alles Vulkaninseln. Und die Vulkane, wenn die speien, dann bringen die aus den Tiefen eine unglaubliche Menge von Mineralien mit, die natürlich dann perfekt sind. Das heißt also, Kakteen, die auf dem Felsen wachsen, haben meistens lange Pfahlwurzeln, kräftige Wurzeln, die 30, 40 Zentimeter lang sind, die dann praktisch in den Felsspalten runtergehen und geringe Humusanteile finden. Ansonsten haben die keinen Humus und keinen Stickstoff. Ansonsten können die nur auf den mineralischen Sachen leben. Und hier muss man natürlich aufpassen. Das weiß der Fachmann, weiß das dann, gibt das aber auch gerne an die Käufer weiter. Wenn man jetzt einen Kaktus hat, der ein sehr grünes Kleid hat, also die Epidermis ist sehr grün, dann kann man ein bisschen mehr Stickstoff nehmen. Und man kann sie auch in der zweiten Reihe auf dem Fensterbrett stellen. Das heißt, die kann auch mal ruhig hinter anderen stehen. Haben die Kakteen eine blaue Bereifung, eine grüne Bereifung oder ein weißes Stachelkleid oder sogar Haare drumherum? Das deutet darauf hin, dass das ist ein Sonnenschutz und das darauf hin, dass die sehr stark in der Sonne exponiert stehen. Das heißt, die müssen an einem Sonnenfenster stehen, den sonnigsten Platz, den man hat, vorne in die erste Reihe. Und die haben auch eine andere Erde, die haben überhaupt keinen Humusanteil, die stehen nur im Mineral.
0: Gut zu wissen. Also sollte man sich, bevor man einen Kaktus kauft, erstmal überlegen, wo man einen Platz hat, wo man ihn hinstellen möchte.
1: Genau, das ist immer die erste Frage, die ich stelle. Erstmal, hast du Erfahrung? Bist du Anfänger oder bist du ein bisschen fortgeschritten? Und wo steht der Kaktus? Und das ist immer Voraussetzung. Manche sagen dann, okay, da steht, keine Ahnung, einen Meter weg auf dem Brett oder so. Dann verneine ich im Prinzip schon den Verkauf, weil der führt unweigerlich zum Tod von der Pflanze. Oder eine Vergeilung, dass die Kakteen dann nicht mehr arttypisch aussehen. Da gab es mal so eine Serie, der Stromberg, der in seinem Büro, der hatte einen auf dem Schreibtisch stehen. Da hat sich mir bald der Magen umgedreht, wenn ich den gesehen habe. Der war total vergeilt, hatte also keine Sonne. War natürlich zu Schauzwecken da. Aber das, so ist es in den Wohnungen teilweise auch. Die werden mitgenommen, weil sie dekorativ aussehen und werden dann zu weit vom Fenster entfernt weggestellt. Also, gibt eine Regel, Kakteen, Sukkulenten, die meisten Sukkulenten, ab ans Sonnenfenster. Südost, Süd und Südwest. Im Norden auf keinen Fall.
0: Das heißt, die große Hitze, wo wir Menschen natürlich einen Sonnenbrand kriegen, wo man sagt, hinter dem Fenster im Sommer können es auch mal 40 Grad oder so werden, das ist jetzt nicht das große Problem.
1: Das ist überhaupt kein Problem. Die lieben also 35, 40, 45 Grad, das ist überhaupt kein Thema. Die Nachtabsenkung ist auch ein wesentlicher Faktor. Viele stehen ja auch im Gebirge, wo die nachts um den Gefrierpunkt haben und tagsüber geht es dann auf 35, 38 Grad los. Also diese Schwankung, das ist so ähnlich wie der Tidehub bei der Nordsee, den braucht die Natur auch und das lieben die Kakteen.
0: Also erstmal überlegen, wo man ihn hinstellen will und dann überlegen, was dahin passt.
1: Genau.
0: So, dann gehen wir gleich mal los. Ja.

0: Ja, jetzt sind wir rübergegangen in ein anderes Gewächshaus. Hier gibt es natürlich auch Sukkulenten und diese haben aber Blätter.
1: Ja, hier sind wir in dem Bereich, wo wir Südafrika, Namibia, Jemen, Somalia und Madagaskar haben, wo es auch ein bisschen wärmer ist, wo auch viele Zwiebelgewächse sind, die aus Südafrika kommen. Heomanthus, die haben schöne hohe Stiele, so ähnlich wie Amaryllis, die wir ja praktisch zu Weihnachten haben, die sich dann auch in die Zwiebel nachher wieder zurückziehen. Dann haben wir auf der anderen Seite haben wir dann Welwitschia. Welwitschia ist in Namibia in der Wüste. Da sind Pflanzen, die eine sehr lange tiefe Wurzel haben, die teilweise 15 Meter tief ans Grundwasser geht. Scheint die älteste Pflanze der Welt zu sein, neben den Mammutbäumen, die ja auch 4.000, 5.000 Jahre alt werden. Wahnsinn, wir kriegen nur zwei Blätter, liegen auf dem Sand und überleben Jahrtausende. Man kann sich das gar nicht vorstellen.
0: Ja, leider erzählen die uns nicht, was sie alles schon erlebt haben. Und die hier drüben sehen aus wie Golfbälle.
1: Ja, das ist ein Tephrocactus geometricus. Der kommt aus Argentinien, aus dem Hochland von Argentinien. So 2200, 2400 Meter hoch. Haben harte UV-Strahlung. Müssten auch dann den sonnigsten Platz an dem Südfenster haben, den man hat. Da frage ich natürlich vorher, ob das gewährleistet ist. Ansonsten sind das sehr, sehr umgängliche Pflanzen. Man kriegt sie im Prinzip nicht kaputt. Sie wachsen sehr, sehr langsam. Es gibt nur eine Kugel. Es sind so Kugeln aufeinander gebaut. Es gibt nur eine Kugel pro Jahr. Sind auch preislich dann dadurch auch ein bisschen teurer.
0: Also was für Leute, die viel Geduld haben.
1: Ja, genau. Aber wenn man jetzt, ich rate auch dazu, immer kleiner zu kaufen, wo 1, 2, 3 Kugeln sind, damit man das über Jahrzehnte im Prinzip verfolgen kann, bis man dann 30, 40 Kugeln aufeinander getürmt sieht. Die Pflanzen gehen auch teilweise, werden auch prämiert auf Ausstellungen und sind dann auch nachher sehr viel wert, geht dann an die 1.000 Euro schon.
0: Und wie viele Kugel sind dann im Endausbau da? Also wie viel Kugel schafft die Pflanze?
1: Naja, das weiß ich auch noch nicht genau, weil die meisten, ich bin ja Gärtner und ich drehe dann auch viele ab, damit ich dann in dem nächsten Jahr wieder neu bewurzelt anbieten kann.
0: Ach so, wenn man die abdreht, kann man die irgendwie bewurzeln?
1: Die kann man bewurzeln, geht relativ leicht. Man legt die einfach praktisch hin, lässt sie 2, 3 Monate liegen. Und dann kann man sie vielleicht nochmal auf ein feuchtes Zewa legen und dann kommen auf jeden Fall die Wurzeln und setzt man es wieder ein.
0: Und dann hat man praktisch eine neue?
1: Da hat man praktisch eine neue. Die Einzelkugeln kosten so im Internet zwischen 15 und 20 Euro mit Versand. Bei uns ist das ähnlich.
0: Ah ja, naja gut, hier kann man sich das auch angucken und dann kann man auch sagen, möchte einen mit 2 oder 3 schon haben.
1: Genau, und dann haben wir ja auch viele Schalen und schöne Kaskadentöpfe da, wo die Leute sich dann 3 oder 4 oder 5 Kugeln in einen Kaskadentopf topfen lassen. Diesen Service machen wir natürlich auch und das sieht dann natürlich super dekorativ aus. Das sind aber Leute, die dann die Sachen solitär auf der Fensterbank stehen haben, nicht so Sammler, die das praktisch komplett vollgestellt haben. Da sehen sie nicht mehr aus.
0: Ja, also wenn man noch Platz auf der Fensterbank hat und nur ein Highlight haben will, ist das dann optimal.
1: Das ist perfekt. Ja.

0: So, jetzt sind wir in eine weitere Glashalle gegangen und hier kann man ganz viele, auch kleinere Kakteen sehen. Also sagen wir mal, das ist der Kindergarten oder die Nachzucht. Die muss ja auch irgendwo gezogen werden, bevor sie groß sind, wachsen sie hier erstmal heran und werden auch ja geteilt. Oder kann man Kakteen auch aus Samen ziehen?
1: Kann man aus Samen ziehen oder aus Sprösslingen, sodass man auch, man kann auch die Köpfe abschneiden und neu bewurzeln. Das wird auch oft gemacht. Wo es mir nochmal drauf ankommt, ist, dass die Pflanzen auf jeden Fall nach den Eisheiligen rauskommen. Das ist Mitte Mai, das ist die kalte Sophie, die eventuell nochmal Frost bringt. Und danach können wir die Pflanzen rausbringen in den Garten, aber bitte nicht, oder auf dem Balkon, oder aber bitte nicht gleich in die volle Sonne stellen, möglichst im Halbschatten 14 Tage bis 3 Wochen lassen und dann in die volle Sonne stellen, weil Kakteen kriegen auch einen Sonnenbrand. Das macht sich bemerkbar, indem die Haut, die Epidermis, bleich wird und das hält leider Jahrzehnte, diese Flecken. Deswegen am Anfang schön im Schatten oder Halbschatten stellen. Und dann nachher, wenn die Sonne stärker ist, man kann auch mittags nochmal, ich piekse manchmal einfach auf die Stacheln, nochmal eine Zeitung in der Mittagssonne, die 2 Stunden und nehme nachher die Zeitung wieder weg. Und das so 14 Tage lang und dann haben sich die dran gewöhnt an die Sonnenstrahlung und dann passiert auch nichts mehr. Sollte man beachten.
0: Also im Prinzip können die Sonne schon ab, nur nicht die extremen Wechsel von Schatten auf Sonne.
1: Genau, ne, wenn man sie jetzt drin gehabt hat, bei unseren Thermopen-Fenstern ist es ja so, dass da keine UV-Strahlung durchkommt. Und wenn die jetzt rauskommen, kriegen die die harte UV-Strahlung und die machen ja den Sonnenbrand wie bei uns auch.
0: Also haben sie eine empfindliche Haut sozusagen.
1: Ja, so kann man sagen.
0: Ja, hier gibt es also jede Menge ganz verschiedener Sorten und das ist so wie der Kindergarten. Und wie lange muss man dann so eine Kakteen jetzt hier anziehen, bevor man sie nachher verkaufen kann?
1: Ja, das ist unterschiedlich. Also von den Sämlingen kann man die ersten nach 2-3 Jahren schon klein verkaufen. 2-3-jährige Sämlinge kosten meistens so zwischen 6 und 8 Euro. Und wenn man dann ältere Pflanzen hat, die dann 40, 50, 80 oder 100 Jahre sind, dann geht natürlich der Preis auch dementsprechend hoch, weil sie werden lange gepflegt mit einem großen Aufwand.
0: Aber selbst wenn man jetzt eine Pflanze kauft, die 50 oder 60 Jahre alt ist, hat man dann noch viele Jahre dran eine Freude oder wird die dann auch schneller sterben?
1: Nee, auf jeden Fall, wenn sie so alt wird, manche Kakteen haben natürlich auch unterschiedliche Lebensdauern. Das darf man auch nicht vergessen. Man kann nicht sagen, Kaktus, der lebt praktisch ewig. Es gibt Kakteengruppen, die haben nur 10, 12, 15, 18 Jahre Lebenszeit. Es gibt aber, wie gesagt, auch welche, die dann an die 1000 Jahre gehen. Es gibt auch den Schweizer Sukkulenten Garten. Die sind sehr gut auf der Welt vernetzt und gehen auch in Mexiko durch die Baugebiete, bevor die Bagger fahren und holen da noch Exemplare raus, die dann entsprechend auf die botanischen Gärten in der Welt verteilt werden, damit das Gut, was dann mehrere hundert Jahre schon da gewachsen ist, nicht einfach weggebaggert wird.
0: Also dann einfach nachfragen, wie lange das dann noch lebt, wenn man einen teureren, größeren kaufen möchte.
1: Diese Aussagen kriegt man ja hier im Fachhandel zuhauf. Und da wird auch unterschieden, ob man überhaupt die Pflanze verkauft. Weil ich weigere mich auch, eine Pflanze zu verkaufen, wenn ich weiß, dass sie nicht ordentlich behandelt wird oder der Standort nicht ordentlich ist.
0: Und dann kann man sich auch beraten lassen, in was für einen Topf, welchen Substrat das Ganze gepflanzt werden sollte und ob das für den Standpunkt, den man sich da vorstellt, auch geeignet ist.
1: Ja, genau. Wir haben also verschiedene Substrate auch hier. Die kann man auch kaufen. Da kostet der Liter meist 1 Euro. Das ist Bims aus der Eifel, das ist Blähschiefer aus Thüringer Wald, das sind Perlite aus von griechischen Inseln. Verschiedene Zuschlagstoffe sind da noch drin, die werden teilweise gemischt. Die kann man aber auch einzeln kriegen, wenn man das selber machen will. Man kann aber auch gerne die Kakteen, die man schon 30 Jahre auf der Fensterbank hat und wo man sich nicht traut, die umzutopfen, weil sie eben auch die Dornen haben, die kann man auch mitbringen im Kofferraum. Vorher bitte Absprache treffen, dass man dann auch da ist. Und dann kann man in der Regel darauf warten, dann wird das für einen geringen Obolus wird das dann umgetopft.
0: Ah ja, also dann in den Topf, den man sich hier vielleicht aussucht, muss ja nicht immer so ganz einfach sein, kann auch eine Schale sein oder
1: kann man auch mitbringen.
0: Können auch mehrere Kakteen in einen Topf.
1: Ja, das eher nicht so, da bin ich kein Freund von, weil die Kakteen, die werden öfters in so Glashäusern oder in so Glasschalen zusammengetopft, aber sie haben alle unterschiedliche Ansprüche. Und dann ist es immer besser, wenn man sie einzeln in den Töpfen lässt und sie dann zu der Landschaft zusammenfügt, aber man kann sie einzeln gießen.
0: Ah ja, okay, dann kann man praktisch ihrem Wasserbedarf, die ja jede Pflanze anders hat, besser nachkommen.
1: Ja, perfekt.

0: Ja, jetzt gehen wir zu einer anderen Form der Kakteen. Also Kakteen, die sehr empfindlich sind, pfropft man, glaube ich, auf.
1: Ja, das ist so, dass man, also überall, wo Chlorophyll fehlt, wo also gelbe und rote Anteile sind oder orangene Anteile sind, da fehlt das Chlorophyll. Und Chlorophyll ist verantwortlich für die Wurzelbildung. So hat man jetzt einen Kaktus, der so variegat ist, so nennt man das, wenn da verschiedene Anteile sind, Farbanteile sind, dann pfropft man die auf unempfindliche Körper, die ein gutes Wurzelwerk haben. Das kann man vergleichen mit unseren Edelrosen, die draußen in den Vorgärten stehen. Diese Edelrosen werden meist gezüchtet von in England und von belgischen Züchtern, die natürlich durch die langjährige Züchtung sehr schön aussehen, aber auch empfindliche Wurzeln haben. Und deswegen pfropft man die zum Beispiel auf einheimische Hagebutte. Unsere einheimische Hagebutte, die gibt es seit hunderten Jahren, die ist etabliert im Wurzelwerk in unseren Breiten. Und dann schneidet man die praktisch ab und setzt die andere oben drauf. Das wird dann verbunden. Da verbinden sich dann die Lebensadern. Und so kann die Edelrose oder der Kaktus von der Unterlage profitieren, eine Art Parasit da sein und lebt viel länger.
0: Also ich hätte jetzt gedacht, der würde kürzer leben, wenn die Unterlage vielleicht kaputt geht oder so, dann stirbt er auch.
1: Nee, die Unterlage ist sehr robust. Da, darum geht es, dass die Unterlage robuster ist als das, was oben drauf ist.
0: Also man muss schon wissen, was man zusammenpropft.
1: Genau, ne? Aber es sieht auch schön aus und man hat einen höheren Wirkungsgrad, dass die Pflanzen eben nicht so schnell kaputt gehen und lange leben. Das ist ja unser Ziel.
0: Und das machen Sie jetzt hier in Ihrem Glashaus selber oder kriegt man die so?
1: Das machen wir selber, kaufen aber auch zu die gepfropfte.
0: Gut, also kann man nachfragen, dann kriegt man die. Ja.

0: Ja, liebe Hörerinnen und Hörer, das war ein kleiner Rundgang. Im Grunde genommen, wenn Sie sich damit wirklich beschäftigen wollen, ist es sinnvoll, selber hierher zu fahren, sich selber beraten zu lassen, wenn Sie solche Pflanzen haben wollen. Einfach nur eine aufzustellen, wird wahrscheinlich nicht der große Erfolg sein, sondern man muss wissen, was man da tut, und dann wird man wahrscheinlich auch lange daran Spaß haben. Deswegen gehen wir mal zu den Anfängen zurück. Was wäre denn eine gute Einstiegslösung für einen Kunden, der sich mit Kakteen überhaupt nicht auskennt?
1: Also ich würde sagen, in dem Bereich Westfenster, Nordfenster, Südwestfenster könnte man die Gattung Sansevierien gut einsetzen. Das ist eine pflegeleichte Gattung, die auch über längeren Zeitraum kein Wasser braucht, sehr dekorativ ist. Die Blüten, wenn die Blütenstände kommen, riechen so ein bisschen nach Vanille. Wenn man das mal dran streicht, dann riecht die ganze Wohnung danach. Sehr angenehme Gruppe. Und wenn es dann an die Südfenster geht, einfach beraten lassen. Erstmal mit Anfängerkakteen anfangen, ein, zwei Jahre Erfahrung sammeln und sich dann an kompliziertere Sachen wagen. Beratung gibt es hier en masse. Sie sind gerne willkommen.
0: Auch habe ich manchmal den Eindruck, dass die teuersten Kakteen nicht unbedingt die hübschesten sind. Also wenn man einfach ein schönes Beet machen will, muss man jetzt nicht gleich 10.000 Euro ausgeben.
1: Nein, das geht hier von 50 Cent natürlich bis hoch. Aber normaler Kaktus kostet hier auch zwischen 28 Euro. Das ist überschaubar. Man kriegt hier auch das richtige Substrat mitgeliefert, was die Werthaltigkeit natürlich steigert. Und ansonsten, klar, da oben sind keine Grenzen gesetzt. Wenn man eine große Kakteengruppe haben will, dann ist man natürlich schon mal bei 200-300 Euro.
0: Die hält dann natürlich auch für viele Jahre.
1: Die hält Jahrzehnte.
0: So, wenn man jetzt weitergehende Informationen haben will, dann vermute ich mal, kann man sich im Internet umtun?
1: Im Internet, klar, kann man sich, es gibt viele Foren, speziell für Areokarpen, Gymnocalycinae, also für verschiedene Kakteengruppen gibt es verschiedene Foren, wo man sich da einlesen kann. Aber das wäre ein zweiter Schritt. Die Sammler, die das dann sammeln, wissen das. Hier vor Ort kriegen sie halt praktische Pflegehinweise, wo sie stehen sollen, wie oft sie gegossen werden sollen, welche Blütenfarbe sie haben und wie man sie vermehren kann.
0: Und Sie sind im Internet?
1: Wir sind im Internet unter www.cactuspoint.de. Cactuspoint bitte in einem Wort schreiben. Da gibt es noch jemanden, der hat einen Bindestrich dazwischen. Also cactuspoint.de in einem Wort. Ansonsten einfach durchrufen oder eine E-Mail schreiben, um was es geht.
0: Ja, für uns wäre am meisten Kreis, das ist Kassel-Lohfelden.
1: Ja, Kassel-Lohfelden, genau.
0: Ja, dann danke ich Ihnen recht herzlich. Vielleicht dann später mal zu einem ganz viel spezielleren Thema. Ich finde es ja mal ganz gut, wenn man erstmal so einen Überblick kriegt. Also Kakteen sind ja, wie wir gelernt haben, ein Teil der Sukkulenten. Und das ist ja eine riesige Familie mit, ich weiß nicht, 10.000 verschiedenen Pflanzen. Also es wird so schnell nicht langweilig werden. Herzlichen Dank.
1: Ja, danke schön auch für die Aufmerksamkeit.

0: Ja, liebe Hörerinnen und Hörer, ich hoffe, Sie hatten eine lehrreiche und interessante Zeit. Mir hat es sehr viel Spaß gemacht, in Kassel diese Sendung über Kakteen aufzunehmen. Ich wünsche Ihnen noch eine angenehme Zeit und bis wir uns wieder demnächst hören auf diesem Kanal bei Rundfunk Meister.
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3: 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Staffel 3, Folge 9, Startplatz 3.

0: Espresso Macchiato.
1: Ein frohes neues Jahr wünschen wir bei Ashvision Funkhaus Calling. Ein neues Jahr voller neuer Musik, Vorentscheide und natürlich einer Endrunde am 16. Mai in Wien. Wir sind gespannt, wer dieses Jahr seinen Hut in den Ring wirft und wer unser und auch euer Ashvision-Favorit wird. Mein Name ist Celine Riegert.
2: Und ich bin Jakob Meyer und zum Einstieg ins Jahr 2026 bei Ashvision Funkhaus Calling hier bei Rundfunk Meißner gab es erstmal etwas Koffein zum Wachwerden mit Espresso Macchiato von Tommy Cash. Wir starten wie auch schon in unseren zwei Staffeln zuvor in das neue Jahr mit einer Sendung zu Startplätzen und nichts liegt näher als in Staffel 3 auch den Startplatz 3 vorzustellen.
1: Startplatz 1 eröffnet den jeweiligen Contest, Startplatz 2 gilt als Unglücksbringer. Da noch nie ein Song vom Startplatz 2 gewonnen hat, aber Startplatz 3 beginnt schon im großen Chaos der mittleren Startplätze zu versinken. Trotzdem wollen wir versuchen, heute einige Besonderheiten dieser dritten Songs in der Finalrunde jedes Contests euch vorzustellen. Darunter sind eine ganze Reihe von Songs, die eher unterm Radar laufen.
2: Ganz im Gegensatz dazu steht unser Einstiegslied. Espresso Macchiato von Tommy Cash aus dem jüngsten ESC-Jahrgang 2025 galt als einer der Favoriten. Für alle Statistik-Nerds ein ganz besonderer Titel, denn nicht nur startete dieser auf Platz 3, er errang auch Platz 3 im Endergebnis. Der englisch-italienische Novelty-Song, also ein Lied, das neu und abweichend vom herkömmlichen Normen ist, ist der estnische Beitrag aus diesem Jahr und erreichte die insgesamt zweitbeste Platzierung für Estland im Wettbewerb jemals.
1: Vom ersten Jahrgang existieren bekanntermaßen keine Platzierungen. Der erste dritte Startplatz ist Fuite Leclerc mit Monsieur Lenoué de la Seine.

0: Zum ersten Sieger von Startplatz 3 brauchten wir von hier zeitlich keinen weiten Sprung zu machen. Wir gehen ins Jahr 1958.
1: Zum Erfolg des ersten Siegers trugen auch sein gutes Aussehen, sein natürlicher Charme und vor allem seine volle, samtene und gut tragende Stimme bei. Die größten Erfolge errang André Claveau von 1940 bis 1960. Darunter zählt auch der Sieg beim dritten Grand Prix 1958 mit D'Or, Mon Amour.

0: Vom dritten Startplatz aus konnten insgesamt 4 Teilnehmer den Sieg beim europäischen Musikwettbewerb erringen. Dem zweiten dieser 4 Titel und einen weiteren französischen Song haben wir soeben gehört. Severin mit En Blanc, En Arbre, En Rue. Sie startete für Monaco.
1: Eine Bank, ein Baum, eine Straße ist der bisher einzige Sieg für den Zwergstaat an der französischen Mittelmeerküste. Der Song handelt vom Verfolgen von Träumen. Die Sängerin war auch in Deutschland erfolgreich und es gibt neben der Originalversion auch eine italienische, englische und deutsche Fassung des Songs.
0: Von Monaco geht es nun nach Spanien zur Conchita Bautista. Diese war bereits 1961 beim Grand Prix dabei und startete 1965 erneut für Spanien. Diesmal von Startplatz 3 mit Que Bueno.

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0: Mit relativ unspektakulär sanftem Pop startete Norwegen 2004 auf Startplatz 3 und setzte eine bewährte Tradition des Landes fort. Platz 24 von 24, das Schlusslicht. Der Sänger Knut Anders Sørum, das mag man bei diesem Singsang kaum glauben, ist auch Mitglied einer christlichen Black-Metal-Band.
1: Die Statistik zu Startplatz 3 ist dabei im Vergleich zum verfluchten zweiten Platz weniger erschütternd. Insgesamt 4 Sieger starteten von dieser Position. Ganz anders sieht es jedoch aus, wenn wir uns die Startplätze in den Halbfinals anschauen. Hier scheint der dritte Startplatz das schlechteste Los zu sein. Schaut man zumindest auf die Statistik von 2004 bis 2019. Abgezogen der jüngsten 5 Jahrgänge ist mit gerade einmal 8 von 28 erfolgreichen Qualifikationen von diesem Posten der dritte Startplatz im Halbfinale einer der schlechtesten Ausgangspositionen fürs Tickets zur Finalshow.
0: Deutschland muss bekanntermaßen als Mitglied der Big Five kein Halbfinale bestreiten. Auf Startplatz 3, demnach nur im Finale, starteten unsere Vertreter beim Grand Prix insgesamt 6-mal, sofern ich richtig gezählt habe. 1963 war dies Heidi Brühl mit Marcel.

Dazu kommen die Les Humphreys Singers mit Sing Sang Song von 1976. Das erste Lied von Ralf Siegel, das für Deutschland angetreten ist. Der Beach Boys Verschnitt aus Deutschland erreichte in Den Haag den 15. Platz. Antreten durften sie nur, da 4 Tage nach dem deutschen Vorentscheid die israelische Sängerin Nitza Tobi angab, dass sie das eigentliche Siegerlied Der Star von Toni Marshall bereits im Jahr 1973, also 3 Jahre vor der Veranstaltung, gesungen hatte, dies sogar mit Erlaubnis des Komponisten Detlef Petersen und Kenntnis der GEMA. Toni Marshall sagte, dass er nichts davon wusste und weigerte sich, an einem erneuten Vorentscheid teilzunehmen. Er wurde disqualifiziert und Sing Sang Song fuhr für uns 1976 nach Den Haag.

0: Den Reigen der deutschen Starter von Platz 3 komplettiert die Gruppe Münchner Freiheit, die 1993 für Deutschland mit der Ballade Viel zu weit ebenfalls einmal beim ESC dabei war. Mit 18 Punkten landet die Gruppe von Startplatz 3 auch genau auf Platz 18. Den Song gibt's zudem auch auf Englisch als Far Away, Französisch Très loin und Spanisch Un sueño nada más.
1: Von der Münchner Freiheit kommen wir nun zu einer britischen Gruppe, die 1983 in München auftrat. Sweet Dreams war eine kurzlebige britische Popgruppe, bestehend aus den jugendlichen Sängerinnen Bobby McVeigh, Cary Grey und Helen Cray. Die deutlichen Gewinner des britischen Vorentscheides errangen von Startplatz 3 aus 1983 den 6. Platz mit ihrem Popsong I'm Never Giving Up. Mit Trainingsoutfits und Schweißbändern bewarben sich die drei damit gleichzeitig bei Jane Fonda als neuer Fitness-Aerobic-Hit.

0: Wir bleiben noch etwas in Britannien. Nicky French, haha, ist bekannt für die Dance-Cover-Version von Total Eclipse, The Heart, einem Nummer-1-Hit von Bonnie Tyler aus den 1980er Jahren. Mit dem Titel Don't Play That Song Again vertrat sie UK beim Wettbewerb 2000 in Stockholm. Von Startplatz 3 ging es damals auf Platz 16 im Endergebnis, was damals das bisher schlechteste Abschneiden der Briten beim Wettbewerb bedeutete. Trotzdem erreichte das Lied noch Platz 34 der britischen Popcharts, obwohl viele sicherlich auch sagten, don't play that song again.
1: Jetzt geht's weiter mit einem spanisch-irischen Doppelpack. Bevor wir zu den verbleibenden beiden Startplatz 3 Gewinnern kommen, geht es nochmal um die britischen Inseln und einen der wörtlich brennendsten politischen Themen des letzten Jahrhunderts.
0: Den Contest 71 hat zwar Monaco gewonnen, wir erinnern uns, Un Banc, Un Abre, Un Rue, haben wir eben schon gehört. Ausrichten konnte und wollte der Zwergstaat den Wettbewerb jedoch nicht und so sprang die BBC als Ersatzhost ein und Eurovision 1972 gastierte in Edinburgh. Für Irland startete in diesem Jahr Sandy Jones. In der Hochphase des Nordirland-Konfliktes sang sie das bisher einzige Lied beim Contest auf Irisch. Theol an Gra, Musik der Liebe. Und das auch noch im Vereinigten Königreich.
1: Jeder Ausdruck irischer Kultur wurde zum Politikum und auch Sandy Jones erhielt Morddrohungen von Unionisten. Gegen Vicky Leandros, die New Seekers und Mary Rose reichte es für den irischen Song nur für Platz 15 von 18.

0: Der spanische Beitrag von 1974, Canta y se feliz von Peret, war in Spanien ein Sommerhit. Sänger Peret ist für Sommerhits bekannt. 1971 nahmen Spanienurlauber den Song Burriquito mit nach Hause und so erreichte er auch in Deutschland, den Niederlanden und Belgien Platz 1 der Hitparaden.
1: Der nächste spanische Sommerhit stammt aus 1969 und war einer der vier Sieger aus diesem Jahrgang. Salomé sang Vivo Cantando, ich lebe singend. Im Kostüm samt blauen Hosenanzug tanzte sie zu bestimmten Stellen im Song, obwohl Tanzen 1969 noch gegen die Wettbewerbsregeln verstieß. Bestraft wurde sie nicht, denn auch andere Künstler, darunter einer der anderen Gewinner, UK, tanzten. Neben Spanisch gibt's auch dieses Lied auf 5 anderen Sprachen, darunter auch Katalanisch und Baskisch.

0: Der bisher letzte Sieger von Startplatz 3 waren die Rock'n'Roll Kids Paul Harrington und Charlie McGettigan mit dem gleichnamigen Lied für Irland in 1994. Der Song hat eigentlich 7 Strophen und musste für den Wettbewerb auf 3 Minuten komprimiert werden. Als erstes Siegerlied überhaupt wurde Rock'n'Roll Kids ohne Orchesterbegleitung aufgeführt. Zudem überschritt das Lied als erstes die 200-Punkte-Marke und war der 3. Sieg Irlands in Folge.
1: Wir bleiben im Großen und Ganzen beim Rock. Nach den Common Linnets gab es 2016 erneut einen Vorstoß beim Grand Prix von Country-Holländern, die sich auch in den folgenden Jahren etablierten. Dove Bob nahm 2012 an der Castingshow The Beste Singsongwriter von Nederland teil und wurde für den ESC 2016 als Interpret mit dem Beitrag Slow Down präsentiert. Er ist der erste männliche Solo-Interpret seit 1992 für die Niederlande und erreichte von Startplatz 3 mit 153 Punkten am Ende Platz 11.

0: letzte Lied für heute ist der Startplatz 3 aus Düsseldorf 2011. Die dänische Gruppe A Friend in London mit New Tomorrow. Die Pop-Rock-Ballade ist absoluter Breitenpop und so generisch, dass er beschuldigt wurde, von einer ganzen Reihe an anderen Songs abgeschrieben zu haben.
1: Darunter sind unter anderem Herz an Herz von der neuen Deutsche Welle-Band Paso Doble, Sing for Me vom schwedischen Singer-Songwriter Andreas Johnson, Face to Face von Future Trans United, Superstar von einer taiwanesischen Girlband, Silk Road von einer chinesischen Folkgruppe und Shine von Take That. Einer der Co-Writer, Jakob Glesner, hat kommentiert, dass der Song deshalb so breitentechnisch ist, weil er eigentlich nur aus 5 Tönen besteht. Und dann ist es eigentlich unvermeidbar, sich auch an anderen Songs zu orientieren.
0: Mit Startplatz 3 war es das für heute. Wir freuen uns aufs kommende Jahr und hoffen, dass ihr mit uns auch dieses Jahr das ganze Spektrum der ESC-Saison gemeinsam erleben werdet. Bis dahin, Celine Riegert
1: und Jakob Meyer.

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4: So, wir sind jetzt mal richtig kulturell in Hessen. Also wir haben jetzt hier den Bembel, der ist voll mit dem Stöffsche und das gehört ins Gerippte. Soweit ist das alles klar, ne?
5: Total, ja.
4: Ja, aber warum heißt das Gerippte eigentlich Gerippte?
5: Die rautenförmige Struktur des Apfelweinglases hat diesem zu seinem Namen verholfen, Geripptes. Wie es dazu kam, dass das Glas diese ungewöhnliche Außenmuster hat? Früher wurde gern zünftig mit der Hand gegessen. Die gerippte Struktur stellte sicher, dass einem das Glas auch mit fettigen Fingern und nach ausgeprägtem Weingenuss nicht einfach aus der Hand rutschte. Eine weitere Erklärung. Die geometrischen Muster sorgen für eine Lichtbrechung, die den oft eher trüben Appleboy heller und glänzender erscheinen lässt. Schließlich trinkt das Auge mit.
4: Das ist jetzt natürlich prima Partywissen, wenn ihr heute Abend auf einer Party seid und habt den Bembel in der Hand und kippt gerade das Stöffsche, also den Appleboy, ins Gerippte, das Apfelweinglas, dann habt ihr natürlich prima was zu erzählen. Und genau solches Wissen findet man in dem Buch Unnützes Wissen Hessen von Oliver M. Schmidt. Und der Autor ist jetzt am Telefon. Guten Morgen.
6: Guten Morgen. Danke, dass ich da sein kann.
4: Sie haben das Buch geschrieben, Unnützes Wissen in Hessen. Was ist das für ein Buch?
6: Genau, das ist ein hoffentlich nicht unnützes Buch, auch wenn der Titel so heißt. Es geht darin darum, Hessen und seine Besonderheiten und seine skurrilen Orte, Menschen und sonstige Sachen auf möglichst lustige Weise zu präsentieren und den Leser zu verblüffen. Also wenn man das Buch gelesen hat, weiß man definitiv mehr über das wahre Hessen, in Anführungszeichen, das man so vielleicht nicht in normalen Reiseführern oder sowas finden kann. Und es ist eben auch kein Reiseführer direkt, sondern eher so ein wild durchmischtes, lustiges Kompendium von Personen über Orte, über irgendwelche geschichtlichen Sachen bis hin zu Essensbesonderheiten und kulinarische Skurrilitäten.
4: Wie ist das Buch denn aufgebaut? Ich hatte so den Eindruck, das sind viele Geschichten in irgendeiner Reihenfolge, aber ohne wirklich ein roter Faden, so von Nord nach Süd oder so ähnlich.
6: Keinen offensichtlichen roten Faden. Ich wollte auf keinen Fall so einen langweiligen Abriss machen, wo ich mich geografisch irgendwie von A nach B hangle. Erstmal wirkt das wild durchmischt, fast schon so Stream of Consciousness-Style, hier mal das und hier mal das. Aber wenn man es liest, bemerkt man vielleicht doch so einen gewissen roten Faden. Da habe ich dann zum Beispiel so eine Apfelweinecke, so eine Art Apfelwein-Special gemacht. Oder es gibt einen Bereich über gruselige Sachen in Hessen, wie ein Foltermuseum oder ein Skelett, das man gefunden hat. Und so gibt es eigentlich immer so kleine, für mich thematische Blöcke, die aber nicht unbedingt geografisch zusammengehören. In Einzelfällen ist dann auch mal bei Marburg zwei- oder dreimal was hintereinander, wo es einfach gepasst hat. Aber es ist mehr so ein Flow, sage ich mal. Also nicht so ein stumpfes Abarbeiten, sondern so gedanklich verschiedene Themen, die für mich zusammengehören und hoffentlich dann auch spannend bleiben. Dass zum Beispiel nach eher lustigen und albernen Passagen mal was bisschen Gruseliges kommt und dann mal wieder was besonders Schlauschwätzerisches, dass es eben nicht langweilig wird beim Lesen.
4: Wie kam denn die Idee überhaupt zu dem Buch und wie ist das entstanden?
6: Die Idee kam eigentlich daher, es gibt diese Reihe schon. Also es gibt die Unnützes Wissen-Reihe auch über andere Bundesländer. Und ich bin eben der Hesse, hier in Erfurt, wo ich im Moment lebe. Und da habe ich, als ich gesehen habe, dass es diese Reihe gibt, dem thüringischen Verlag Satten angeboten, das hessische Buch zu übernehmen. Aus verschiedenen Gründen. Erstens dachte ich mir, hey, das könnte ich doch schreiben. Dann hat meine Frau gesagt, hey, das könntest du doch schreiben. Und der Verlag hat auch schon Andeutungen gemacht. Und dann habe ich sofort zugesagt. Genau. Und dann ging es halt an die Recherche und ich habe alle möglichen verschiedenen Quellen angezapft. Viele lebende junge und alte Hessen, aber auch einiges aus Büchern, aus dem Internet und vieles aus meinem eigenen Kopf. Und dann ist das Buch recht flott entstanden. Und das Witzige, was ich noch betonen muss, ist, durch die Pandemie hatten wir, als ich das Buch angefangen habe zu schreiben, gerade den großen zweiten Lockdown. Jetzt war ich also in der Situation, ich wollte ein Buch über Hessen schreiben, lebe und arbeite aber in Erfurt und konnte erstmal gar nicht so ohne weiteres in die alte Heimat. Weil ich wollte da ein bisschen vorsichtig sein, auch zum Beispiel meine Eltern nicht anstecken oder sowas. Also saß ich in Erfurt fest und habe mich praktisch an die hessische Heimat erinnert und an all die skurrilen Sachen, die ich so im Kopf hatte und die Orte, an denen ich gerne war. Und dann war das so ein schwägerisches Erinnern, so ein bisschen schrullig und so ein bisschen verträumt. Und das hat mir echt das Heimweh in der Zeit erträglich gemacht, wo ich praktisch festsaß. Und ich glaube, ohne die Pandemie, so bescheuert die auch ist, wäre das Buch auch nur halb so lustig geworden. Weil ich saß da praktisch isoliert in meiner Schreibklausel und habe mir das skurrile Hessen aufs Papier zurückgeholt. So ist das entstanden.
4: Aber dann dennoch auch noch Touren gemacht, um ein, zwei Bilder zu machen.
6: Ja, natürlich. Ich habe ein, zwei Bilder gemacht und ich habe auch einige hessische Freunde und auch Familienmitglieder rekrutiert, die vor Ort waren, zum Beispiel in Kassel oder in Fulda. Und so sind dann auch viele eigene Bilder entstanden.
4: Wir können ja mal so zwei, drei Geschichten einfach mal vorlesen. Die sind ja alle nicht sehr lang. Manchmal sind drei, vier auf einer Seite. Was ist Ihre Lieblingsgeschichte im Buch?
6: Die Lieblingsgeschichte im ganzen Buch? Schwierig. Es gibt eine sehr, sehr merkwürdige Geschichte über schwarze Schafsocken. Ich weiß nicht, ob Sie die schon in dem Buch gefunden haben. Da geht es um unser, in der Rhön ist ja das Rhönschaf sozusagen das Maskottchen, das beliebte Wappentier in Anführungszeichen. Und das Rhönschaf hat weiße Beine. Nun ist das Rhönschaf Comicheldin geworden und von einem Zeichner gemalt worden, allerdings mit schwarzen Beinen. Und das hat die Rhöner Schäfer derart aufgebracht, dass sozusagen das beliebte Tier plötzlich völlig falsch dargestellt wird, dass es da richtig Stunk gab. Und der Comiczeichner, dem das gar nicht bewusst war, dass er sich da irgendwie Feinde macht, hat dann einfach behauptet, ja, meine Comicfigur mit den schwarzen Beinen hat eigentlich nur schwarze Schafsocken. Und dann hat er die Socken ausziehen lassen, dann hatte sie weiße Beine und alle waren wieder glücklich. Das ist so eine Lokalposse, die fand ich irgendwie besonders skurril.
4: Ja, ich finde hier auch ganz interessant, Hobbygärtner aufgepasst. Passend zum Stadtnamen gibt es in Gießen ein Gießkannenmuseum. Seit 2011 kann man hier eine ständig wachsende Sammlung an Gießkannen bewundern. Das sind wirklich Geschichten, auf die kommt man nicht. Ich denke, auch viele in Gießen wissen gar nicht, dass es dort ein Gießkannenmuseum gibt.
6: Genau, das GKMU abgekürzt. Und das Besondere ist auch, dass vielen Gießkannen Anekdoten beigelegt sind, wo die Lebensgeschichte in Anführungszeichen der Gießkanne dann auch erzählt wird. Also es sind nicht nur Kannen, sondern auch was dahinter steckt. Das sind halt echt so Sachen. Mir ging es darum, am besten sogar die Leute, die dort leben, vielleicht ein bisschen zu verblüffen, dass immer was Neues drinsteht, was ich noch nie über meine Stadt oder Heimat gehört habe. Natürlich sind auch etliche Klassiker dabei, weil man will ja auch die Hessen bilden, die nicht gerade aus Gießen kommen.
4: Etwas weiter hinten im Buch gibt es dann auch ein paar Unstimmigkeiten, zum Beispiel über den Mittelpunkt Deutschlands. Das ist ja nicht so ganz klar, wo der hier jetzt wirklich sein soll.
6: Ja, da gibt es ganz verschiedene Meinungen dazu. Erstmal den geografischen Mittelpunkt und dann den sogenannten Bevölkerungsmittelpunkt. Der Bevölkerungsmittelpunkt ist der Ort, von dem alle Deutschen durchschnittlich den kürzesten Weg hätten, wenn sie hinkommen wollten. Und der liegt südöstlich von Besse. Und der genaue Mittelpunkt Deutschlands, der ist ja im hessischen Schwalm-Eder-Kreis zu finden. Und da gibt es halt verschiedene Berechnungen. Es ist alles ein bisschen nerdig, aber die Städte, die dann zufällig nach ihrer gewissen Berechnungsart der Mittelpunkt sind, die freuen sich natürlich am meisten und wollen das auch irgendwie präsentieren.
4: Ja, und wenn wir gerade dran sind, der Mittelpunkt von Hessen, der ist Mücke-Flensungen, das ist direkt noch drunter im Kapitel aus einer Mücke einen Elefanten machen.
6: Ja, die Überschrift, genau. Ich wollte halt auch bei den trockensten Fakten immer irgendwo einen Twist reinbauen, ob es in der Überschrift ist oder in einem leicht flapsigen Nebensatz, dass man so ein bisschen schmunzeln kann. Weil ich finde, bei so Faktenbüchern, die ganz trocken geschrieben sind, hat man wenig Spaß. Man liest die so, man merkt sich vielleicht auch das ein oder andere, aber es ist halt staubtrocken. Und ich glaube, wenn man mit ein bisschen so Humor rangeht, dann bleiben die Sachen viel besser haften. Und das war auch so ein bisschen das Ziel, dass ich das eben lustig aufbaue und lustige Sachen behält man eher und erzählt sie auch vielleicht eher weiter. Und das ist eben dieses unnütze Wissen, sozusagen Cocktailparty-Wissen. Lustige Anekdoten, mit denen man alle hoffentlich zum Lachen bringen kann oder sich derart als Schlauschwätzer unbeliebt macht, dass man die Party verlassen muss.
4: Auf jeden Fall ist viel Partywissen dabei. Das Buch heißt Unnützes Wissen Hessen, kostet 13,99 und ist im Sutor Verlag erschienen.
6: Genau. Und es würde mich freuen, wenn es den ein oder anderen vielleicht abholt. Wie gesagt, für Hessen interessant, aber auch tolles Geschenk für alle, die mal auf der Durchreise sind, die man so in seinem Bekanntenkreis kennt, um eben vielleicht mal das Hessen zu präsentieren, das man nicht so in Büchern findet.
4: Gibt es im Buchhandel, gibt es im Internet?
6: Gibt es überall. Ich bin immer der Meinung, man sollte lokal die Buchhändler unterstützen. Die machen eine wichtige Arbeit. Und es gehört einfach dazu, dass ich in meinem Ort in den Buchhandel gehen kann. Und deshalb doch vielleicht erstmal da fragen als online schauen.
4: Ja,
6: aber
4: zumal es
6: soll jeder
4: kostet.
6: Wissen, machen wir, wie es am liebsten macht.
4: Ja, Oliver M. Schmidt, vielen Dank für das Interview.
6: Danke, vielen Dank und schönen Tag noch. Tschüss.
4: Das Buch ist erschienen im Sauton Verlag, heißt Unnützes Wissen Hessen und kostet 13 Euro.
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0: Ja, servus ihr Lieben, hier ist Tobi und
1: Benny
0: on Tour für euch hier aus dem Sendestudio in Elschwege live. Und wir hatten hier gerade ein kleines Minimal-Problem, aber das haben wir jetzt mal eben ganz schnell gelöst mit unserer Minimal-Technik und sind jetzt für euch hier on air und live. Und natürlich haben wir was mitgebracht. Wir haben das Silobrand Festival 2026 mitgebracht in Wichte. Und das startet morgen mit der Elektrobühne im Elektrowald. Und das wird richtig spannend, wurde mir gesagt. Und wir werden hier gleich auch noch ein Interview von dem Julian hören, weil er ist gerade mitten auf der Baustelle oder besser gesagt mitten im Festivalaufbau. Und Benny, der ist jetzt gerade hier schon voll am Plan, weil wir jetzt für euch dabei sind. Der hat hier gerade eine Liste geschrieben, oder?
1: Ja.
0: Das ist eine Megaliste, also hier, was wir da alles mitnehmen müssen, oder? Also das ist
1: viel.
0: Viel, es ist ein bisschen viel, ne? Aber es gehört dazu, wir campen da, wir schlafen da und wir werden da richtig Freude haben. Und wir werden natürlich für euch von dort berichten. Das kommt aber zeitverzögert an, nicht ganz live, weil wir werden das aufzeichnen, werden das dann hier rüber schicken und dann wird das mit hier eingebaut. Also, lasst euch überraschen. Und hier ist jetzt die Habe nichts mit Rumpenstilzchen.

0: Jo, Silobrand-Festival. Morgen Elektrobühne. Habe ich gehört, die Elektrobühne startet morgen Abend. Da habe ich auch schon geschaut, ne?
1: Um 8 Uhr.
0: 8 Uhr startet die Elektrobühne. Und dann geht das natürlich weiter.

0: Jo, und jetzt haben wir im Player. Die am Freitag auf der Bühne stehen, hast du das Line-Up, wann die am Freitag da sind? Mandel, Kokain, Schnaps. Ah, der Kollege guckt gerade. Mandel, Kokain, Schnaps ist um 22 Uhr auf der Bühne, also ganz spät. Die machen so fast den Abschluss da.
1: Bis halb zwölf.
0: Bis halb zwölf, aber das wird spannend. Glaubt mir, Jungs, das wird richtig spannend. Und wir machen hier weiter mit Mandel-Kokain-Schnaps. Bock auf Feiern.

0: Leckerein.
1: Jo, das sind die Hagefucken. Das ist Hagefuck. Sie sind am Samstag auf der Silobrandbühne in Wichte. Das ist bei Altmorschen, um das mal zu erklären. Also sehr gut zu erreichen von Hesse-Schlichtenau. Sehr gut ranzufahren. Das ist im Schwalm-Eder-Kreis, also unser Nachbarkreis. Und die freuen sich natürlich riesig auf ganz viele, viele, viele, viele, viele Gäste. Und hier hat es gerade Ping Ping gesagt bei irgendjemandem. Ping Ping. Ping Ping. Okay, also weiter mit dem Programm. Und die spielen nämlich am Samstag um 0 Uhr auf der großen Bühne beim Silobrand-Festival.

Jo, jetzt haben wir hier was für Tim drin, für unseren Kollegen, der am Samstag dabei ist. Hört euch das mal an. Voila, die Waldfee, das ist... Das ist Musik, das ist Basalt. Die sind auch auf der Bühne, und zwar beim Sido Brand am Samstag. Da ist unser Kollege, der Tim Gunkel, mit dabei. Bei uns in der Crew von uns Moderatoren und unserem Techniker, dem Felix, den wir jetzt auch gleich noch hören werden, wenn er sich dann mal wieder einkriegt hier. Der kugelt sich hier gerade vor Lachen.

0: Ja, Nachbar, seit was noch was Härteres. Der griechische Wein, aber auch in der Hardrock-Version natürlich. Das passt natürlich zum Sidobrand-Festival. Das Sidobrand-Festival ist was ganz Besonderes. Es vereint Elektrogarten, es vereint Rock, es vereint Pop, es vereint quer, also richtig lustige Musik, wie manche Kokain-Schnaps und ein bisschen auch Mainstream, aber sonst einfach nur mega cool. Und die Elektrobühne ist natürlich mitten im Wald. Wir konnten uns da schon selbst von überzeugen. Und wenn der Florian und der Julian das noch schaffen, schicken sie uns noch eine WhatsApp. Und das werden wir dann hier natürlich live in der Sendung senden. Und was erwartet ihr davon, Felix, Benny? Also was erhofft ihr euch von diesem mega coolen Wochenende, wo wir hier als Team zusammenarbeiten? Es ist ja euer erstes großes Festival, richtig?
1: Ja,
2: so ist es.
0: Und Benny hat natürlich schon ein bisschen mehr Erfahrung durch das Johannesfest und durch das, wie so auf der Bühne ist oder hinter der Bühne im Backstage-Bereich. Florian wird so ein bisschen ins kalte Wasser von uns geschmissen, so in den Pool rein, in den eiskalten. Aber das wird schon mega cool werden. Und was meint ihr? Wie wird das Wetter werden? Was meint ihr? Sag mal.
2: Wir hoffen, dass es nicht zu warm wird, aber auch nicht zu kalt.
0: Genau, also das war Felix und Felix ist unser Technik im Hintergrund und ohne ihn würde das nicht laufen, weil wenn unser Techniker hier einschläft oder nicht kann, dann geht das gar nicht gut. Und der Co-Moderator von mir, der Benny, der kriegt sich ja gerade nicht ein, der lacht ja gerade im Studio, wie immer. Das ist der Benny, ne? Ja, Benny.

0: Oh ja, Raubein.
1: Raubein, das darf man ja nicht vergessen. Oh ja, der Raubein, der war letztes Jahr auf dem Silobrand-Festival natürlich, waren die auch letztes Jahr auf dem Open Flair 2025 hier bei uns in Eschwege. Und der Mandel-Kokain-Schnaps waren letztes Jahr auch hier bei uns auf dem Open Flair Festival. Und sie wandern heute oder dieses Jahr zum Silobrand. Dieses Jahr ist dafür Hagefug dabei und Raubein war letztes Jahr dabei. Und sie werden bestimmt beim nächsten Mal auch mal wieder im Heimspiel sein, weil Raubein kommt nämlich aus dem Schwalm-Eder-Kreis. Wurde mir heimlich von einer Taube gesteckt.

0: Jo, das ist jetzt die Coverversion von Alex im Westerland von den Toten Hosen. Alex im Westerland covert nämlich die Toten Hosen und natürlich die Ärzte. Und hier sind jetzt die Toten Hosen für euch bei Radio RFM, die Sendung Tobi und Benny on Tour. Und wir sind natürlich dieses Wochenende für euch on Tour beim Silobrand Festival 2026. An meiner Seite mein Kollege, der
1: Benny.
0: Und natürlich unser Kollege im Hintergrund, der Felix.
2: Hier bin ich.
0: Genau, der Felix, der natürlich dafür sorgt, dass die Technik funktioniert, dass alles mit Bild und Ton funktioniert und dass natürlich die Schnipsel dann gut hier rüber zum Sender kommen.

0: Radio. Die Jungs von Salton Tales, ein bisschen Irish Pub, Irish Music. Hier beim Smario FM und natürlich beim Silobrand Festival auf der Hauptbühne vom Silobrand 2026. Salton Tales, ein bisschen Irish Pub und Irish Folklore. Hört sich nicht schlecht an, oder Jungs?
1: Jo, finde ich auch.
0: Hat so ein bisschen was. So ein bisschen was vom grünen Bier, viel Schnaps und ja, irischen Glücksbringern.

0: Hier, oh, Benni, der Florian hat uns gerade was geschickt. Hast du gesehen?
1: Ja.
0: Der ist live gerade beim Aufbau. Nämlich, wir haben jetzt einen Live-Eindruck direkt vom Festivalgewände in Wichte, in Altmorschen. Und das ist echt mega. Leute, hört mal rein. Wir spielen das gleich nach diesem Lied ab. Und das wird euch gefallen. Wichte, eine Stadt, nee, ein Dorf, erweckt zum Leben, zum Silobrandfestival 2026. Ein wunderschönes Festival. Ich freue mich schon.
2: Stadt Christ.

Hi, hier ist Florian vom Team des Silobrand-Festivals. Wir freuen uns schon auf alle, die uns besuchen kommen, alle Festival- und Musikfans, die hier in Morschenwichte zusammen mit uns das Silobrand-Festival feiern werden. Wir sind gerade noch mitten im Aufbau, aber läuft alles richtig gut. Wir freuen uns schon total und es ist auch richtig geiles Festivalwetter gemeldet. Von daher, wir sehen uns am Donnerstag, Freitag und Samstag in Wichte, wenn ihr auch vorbeikommen wollt oder aus der Ferne zuhören wollt. Liebe Grüße!

0: Jo, dann ein ganz großes Dankeschön an den Florian vom Sidobrand-Festival-Team. Und wir sind morgen auch da. Wir bauen uns morgen da auf und mal sehen, ob wir das Zelt aufstellen können. Leute, wir machen Instagram-Story, wir machen TikTok-Story. Ihr werdet lachen, aber ihr werdet sehen, wie ein Radioteam versucht, hier irgendwas aufzubauen. Aber ich habe ja hier ein gutes Team dabei. Felix, der liegt hier gleich schon wieder in der Ecke und lacht schon wieder hier. Benni, der freut sich auch schon, der hat schon gesagt, das hätten wir vorher aufbauen sollen. Aber meine Wenigkeit wollte das nicht. Oder genau. Benni?
1: Mhm.
0: Ja, ja, unser hier, unser Verwaltungschef, der Benni, der muss da so ein bisschen dann die Hand aufhalten, ne? Ja, und weiter hier mit der Musik, sonst werde ich hier gleich gelünscht.

0: Hugh McCurry und die Brüllwaffen hier bei uns bei Radio FM bei Dobi und Benny on Tour. Mit unserem Tourteam heizen wir euch jetzt hier richtig ein. Die letzten 5 Minuten und dann sind wir schon auf dem Weg, auf den Sprung nach Wichte, nach Altmorschen. 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

0: Oh, ich sehe gerade hier auf unserer Studiouhr, wir kommen langsam zum Ende. Wir müssen uns natürlich noch vorbereiten. Wir starten hier natürlich dann gleich durch nach Wichte zum Silobrand-Festival 2026. Und wir euch waren jetzt hier im Studio on air der
1: Benny,
0: der Tobi und der
1: Felix.
0: Und wir sind natürlich für euch dann das ganze Wochenende auf dem Silobrand Festival mit dem Tim. Am Samstag ist unser Kollege Tim Gunkel auch noch mit dabei. Und wir freuen uns natürlich riesig, dass Tim uns dann mit unterstützt. Dann haben wir noch zwei Mädels mit im Parkett oder mit dabei. Und natürlich was ganz Besonderes. Jetzt geht noch ein ganz besonderer Gruß an die liebsten Eltern der Welt und natürlich an die liebsten Menschen der Welt, an die Nadine und an den Tino zum Silberhochzeitsfeiertag, den sie auch mit uns auf dem Silobrand-Festival verbringen werden. Dazu wurden wir sie auch von uns eingeladen. Also ein ganz großes Dankeschön an Tino und Nadine, dass sie immer da sind für uns. Und wenn wir mal Hilfe brauchen oder wenn alle von uns mal Hilfe brauchen, sie sind immer für uns da. Sie kommen auch runter und helfen uns bei unserem Hausbau. Können wir es mal auch mal erwähnen. Sie sind immer für uns da und sind die liebsten Eltern. Also ein ganz großes Dankeschön und natürlich auch ein großes Dankeschön an Angelina, an Angie, die auch im Hintergrund ganz viel schon mit vorbereitet. Und an Philipp, der natürlich jetzt das Wochenende leider nicht mitkommen kann. Aber dafür sorgt, dass unsere Tierchen, dass es unseren Tierchen, unseren Hunden gut geht, da wir sie nicht mit auf das Festival nehmen können. Also nochmal ein großes Dankeschön auch an den Philipp und an alle, die uns damit unterstützen und an meine Eltern und an alle Eltern von uns, dass sie uns unterstützen, unser Team, unsere Crew und natürlich mich und meinen Partner Benny, dass wir das hier für euch wuppen mit Felix zusammen. Also wir sagen Tschüss und auf Wiedersehen zu heute und sind ab morgen auf dem Silobrand Festival live für euch dabei. Und natürlich schicken wir jede Menge Material hier nach Eschwege.

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4: Herzlich willkommen zu einer ganz besonderen Sendung hier bei Radio RFM. Schön, dass Sie eingeschaltet haben und wir bieten Ihnen heute eine Sendung, das haben wir nicht so oft, in drei Sprachen, Deutsch, Englisch und Arabisch. Und noch dazu wird es heute lyrisch. Wir hören Gedichte, alles selbst geschrieben und ich kann Ihnen auch versprechen, dass Sie über die Gedichte, also meine Studiogäste haben gesagt, wir wollen eigentlich gar nicht so viel reden, weil unsere Texte reden für uns. Aber trotzdem möchte ich natürlich auch ein bisschen reden mit euch, meinen Studiogästen. Ich bin Steffi Müller und bei mir im Studio sind heute Summer und Michael. Hallo ihr beiden.
5: Hallo, hallo.
6: Hallo, hallo.
4: Und ihr habt eure Texte heute mitgebracht und es wird also so sein, dass Summer auf Englisch bzw. Arabisch spricht und liest und Michael ist so lieb und wird uns das alles auf Deutsch übersetzen. Und wir werden einfach schauen, wie wir das heute multikulti-mäßig vielfältig hinkriegen, so wie es sein soll, so wie wir uns die Welt auch vorstellen. So wollen wir diese Radiosendung heute machen, ne? Und ja. Die Worte sprechen für sich. Genau, ihr Lieben. Ich würde euch trotzdem gerne, auch wenn ihr sagt, unsere Worte sprechen für uns, trotzdem euch gerne erstmal vorstellen. Michael Schneider, dich kennen unsere Hörer wahrscheinlich sogar schon, weil du hier schon mal ein Buch von dir eingesprochen hast. Die nassen Briefe.
5: Richtig, richtig, ja.
4: Oder der nasse Brief, es waren aber mehrere.
5: Es waren mehrere. Es waren mehrere.
4: Und du schreibst aber nicht nur Bücher bzw. Briefe, sondern auch Gedichte.
5: Ja.
4: Und mich würde jetzt erstmal interessieren, wie ihr beide euch kennengelernt habt. Wie habt ihr euch lyrisch gefunden?
5: Ja, man könnte sagen, plötzlich. Schon so einige Zeit ja her, 8, 9, 10 Jahre ungefähr. Und Summer ist verheiratet mit dem Bruder meiner Frau. Und auf diesem Weg habe ich sie kennengelernt. Sie besuchten uns in Kassel. Und plötzlich war es in meinem Leben, dass sie selbst schrieb. Das habe ich erst etwas später erfahren, durch Zufall, wie es manchmal so passiert. Und ja, es ist eigentlich so, als hätten wir uns schon immer gekannt. Als wir sind, man sagt es in Deutsch manchmal, seelenverwandt. Und wir haben heute einfach mal ein paar Gedichte von Summer mitgebracht. Und sie handeln von Identität, von Flucht, von Heimat, von dem Gefühl, irgendwo anzukommen und von einfach von dem Leben. Mhm. Und
4: genau.
5: Die beiden Gedichte, die heißen, das erste, was wir vorstellen, das heißt, ich bin syrischer Rotwein. Mhm. Und das andere heißt, ankommen. Ist richtig, Summer, ne?
6: Ja, ja.
4: Richtig. Schön. Wollen wir dann einfach gleich mit einem ersten Gedicht anfangen?
5: Ja, von mir aus.
4: Ja?
5: Ja. Summer, bist du fertig?
6: Ja, ja. 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
5: Ich bin syrischer Rotwein, nicht poliert, nicht serviert in Kristall unter Kerzenschein. Ich wurde aus zerbrochenem Glas gegossen, abgefüllt in Grenzzelten, meine Sorte und Lage geschrieben auf meinem Etikett in einer Sprache, die sie nicht sprechen wollen. So wie jeder Wein entstehe ich durch Zerstampfen, durch Pressen und durch Warten im Dunkeln, bis Schmerz zum Aroma gärt.
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5: Ich war nie eine verwöhnte Traube von stillen Hügeln. Ich war eine kleine Traube am Rand des Mittelmeers, wo Angst meine Haut berührte, bevor die Sonne mich reifen ließ.
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5: Zerdrückt in Schlange stehen bei Interviews. In Wartezimmern mit höflichem Lächeln. In den Fragen, was musstest du zurücklassen, um hier zu stehen? Was sehen sie, wenn sie durch dich blicken? Welcher Teil von dir muss verschwinden, damit sie sich sicher fühlen? Ist dein Körper noch immer eine Grenze, die sie schließen müssen? Fürchtest du die Stille mehr als das Schreien? Welche Wahrheiten werden schwer in deinem Hals? Betest du noch mit dem Akzent deiner Mutter? Welcher Teil von dir musste sterben, damit man dich versteht?
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5: Sie trinken mich und sagen, ich bin stark. Sagen, ich habe ein scharfes Finale. Sagen, man kann den Krieg in dir spüren. Doch sie fragen nie, ob es weh tut, verschluckt zu werden. Ich wurde zerdrückt jedes Mal, wenn ich Danke sagte. Für Krümel, für Einladungen, die Integration heißen. Sie nennen es Integration, ich nenne es Destillation. Sie kochen mich runter zu den Teilen, die sie ertragen können. Ein Rezept ohne Spur von dem, der mich gepflanzt hat, von dem, der mich gepflückt hat, von dem, der in den Boden geblutet hat, damit ich wachsen konnte.
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5: Doch ich bleibe dunkel. Unerschrocken, eine Erinnerung, die sie nicht entkorken können, ohne die Wahrheit zu schmecken. Ich bin syrischer Rotwein. Mein Geschmack ist nicht exotisch. Kein kultureller Reiz. Mein Geschmack ist geduldig. Verborgenes Feuer und Jahre, die nicht auf einen Lebenslauf passen.
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5: Ich bin syrischer Rotwein. Ich blieb jahrelang in der Flasche aus Angst, nur zum Verschütten zu sein. Ich dachte, Stimme sei gefährlich, Sichtbarkeit unhöflich, Überleben hieß, still zu schrumpfen. Doch jetzt bin ich hier, ich bin verschüttet auf deinem Altar. Nicht als Kapitulation, nicht als Opfergabe. Ich gieße mich aus, weil ich muss, weil das Schweigen gerinnt, weil ich nie wieder für jemandens Komfort verschlossen werde. Das ist keine Kommunion, das ist keine Performance. So schmeckt Überleben, wenn es sich weigert, süß zu sein. Ich will keinen Applaus. Ich brauche kein Mitleid, keine Erlaubnis. Ich bin syrischer Rotwein, berührt von einer Sonne, die sich weigerte, sich hinter dem Rauch deiner Waffen zu verstecken. Gegossen aus einer Flasche, aus Standhaftigkeit und Hingabe, versiegelt mit Zweifel und schließlich geöffnet durch meine Stimme. Frag nicht, wie ich hierher kam. Ich bin syrischer Rotwein. Ich bin hier. Ich bin ausgegossen. Trink. Hör zu. Und geh weiter.
4: Ja, Sie haben gehört ein Gedicht, ein Text von Summer auf Arabisch und Englisch gelesen und von Michael Schneider auf Deutsch übersetzt. Man weiß erstmal so gar nicht, was man sagen soll. Ich glaube, unseren Hörern geht es wahrscheinlich genauso. Man ist da so eingetaucht. Man wusste gar nicht so richtig, also man hat auf den Inhalt gehört. Man hat aber auch auf die Unterschiede zwischen dem Englischen und dem Arabischen und dem Deutschen gehört. Fand ich auch faszinierend. Und ich habe noch den Vorteil, den unsere Hörer leider nicht haben. Ich konnte Summer auch sehen. Ich konnte sehen, wie sie manchmal auch, wenn Michael die deutschen Passagen gelesen hat, auch manchmal wirklich nickte und ja, auch immer so die zu Boden guckte, die Augen schloss. Und es war extrem interessant, euch zuzugucken. Mich würde mal interessieren, ihr beiden habt ja schon vor Publikum gelesen, diese Texte mit der Übersetzung, zum Beispiel im Gerberhaus in Eschwege, auf dem Hinterhof, auf dem Areal von Aufwind hier in Eschwege.
6: Und im Botanischen Garten.
4: Und im Botanischen Garten auch, genau. Ja. Wie hat das Publikum darauf reagiert? Habt ihr das gesehen? Habt ihr in die Gesichter gucken können? Wie haben die Leute reagiert, als ihr genau dasselbe gemacht habt, was ihr jetzt gerade für unsere Hörer gemacht habt?
5: Summer?
6: I will use what Rodraut told me. She said, I don't speak Arabic, but I felt every word I listened to.
4: Yeah.
5: Yeah.
6: So there were many, many people listening, and they felt the rhythm of the language.
4: Mm-hmm.
6: I think it was good.
5: Yes.
6: Yeah.
4: Yeah.
5: That's what I felt too in Botanic House.
6: Yeah.
5: Yes. And
6: and also in Wortzauber.
5: Wortzauber.
6: Yeah.
5: Yes. Wortzauber.
6: Yeah.
5: Yes.
6: Yeah.
5: Yes.
6: Yeah.
5: Yes. vom Alan Schubert.
6: Ja, yes. Prima.
4: Ja. Ach, mit der Ellen habt ihr auch schon zusammengearbeitet.
6: Ja.
4: Von Wortzauber,
6: ja.
4: Genau. Aha. Ja, genau, also der Rhythmus. Also das ist quasi, das ist auch das, was mir, es ist mir auch passiert. Also ich habe auf den Rhythmus geachtet und wie du das vorgelesen hast. Und schreibst du deine Texte auf Englisch und übersetzt sie dann oder schreibst du sie auf Arabisch?
6: Usually I write in English. Mhm. So I feel English is direct.
4: Ja.
6: So I write in English, then I don't translate it. I write it again in Arabic because, you know, it is different language, different mindset.
4: Ja. Ja. Ich muss auch sagen, aber das mag daran liegen, dass ich halt quasi Englisch irgendwann mal in der Schule gelernt habe und Arabisch halt nie. Dass ich sagen, für mich war die englische Version intensiver als die arabische tatsächlich. Mhm. Also so ja. habe ich das gefühlt, interessanterweise. Mhm. Ja. Ja.
5: Für mich war die erste Frage, als ich dieses Gedicht gehört habe, seit wann trinken Muslime Wein? Ich dachte, ups. Ne? Dachte, Moment, wie ist das? Syrischer Rotwein. Dachte, ja, ich kenne deutschen Rotwein. Ich komme aus einer alten deutschen Winzerfamilie. Ich habe selbst Rotwein geerntet. Ich weiß, was das ist. Wir haben Wurzeln nach Frankreich. Die Franzosen haben immer den besten, in Anführungszeichen, Rotwein. Ich kenne ihn von Italien. Ich kenne den griechischen. Aber von syrischen Rotwein. Dachte, ja, ne, ja. Seit wann wächst in Syrien Rotwein? Ne? Dachte, trinken die Syrer Rotwein? Do they drink red wine?
6: Yes, of course. Yeah, you know.
5: Yes. Yes.
6: Just let's go back to history.
5: And, yes, yes.
6: They have already discovered jars of wine.
5: Yes.
6: In Ugarit. So this is 7,000 years
5: ago. Oh, my dear. Yes.
6: So, and I am yes. from Ugarit. I'm from Latakia.
5: You're from Ugarit, yes.
6: So when I say it, I mean it. And we have grapes.
5: Yes, okay. Yes. That was, and I was astonished when I heard this. I didn't have contact to Arabic poems before. Also ich kannte vorher keine großartigen arabischen Gedichte. Ich habe mal irgendwann bei Goethe diesen westöstlichen Divan gelesen, aber fragt mich bitte nicht, was drin steht. Ne? Und mir war dieser Teil der Kultur unbekannt. Was mich berührt hat, als ich das zum ersten Mal hörte, das war dieses Direkte. Dieses klare Aussprechen von dem, was man fühlt und von dem, was es ist. Diesen Standpunkt einnehmen, was ich oftmals bei deutschen Gedichten, was momentan mir so begegnet, vermisse. Und deshalb war, finde ich, sehr frisch und they're very fresh. And,
6: danke.
5: Yes. That's, but that's my meaning, yes. Other will have other meanings.
4: Naja, also ich yes. verstehe jetzt, weil ich als Radiomoderatorin, ich gehe ja. immer so eine Sendung, ich muss alle erstmal vorstellen, ich muss erstmal die ganze Lebensgeschichte erzählen, bevor wir zum Thema kommen. So gehe ich ja normalerweise vor. Und Samar kam hier an und sagte, nee, meine Texte sprechen für mich. Das ist für mich ungewohnt. Aber als ich den Text jetzt gehört habe, sage ich, ja, es ist so. Und das finde ich sehr faszinierend. Das ist eine ganz tolle Gabe, das so zu können und das so. Und Mut. Also ich empfinde das auch als einen gewissen Mut, so aus dein Inneres nach außen zu kehren. Das ist es ja im Prinzip. Ne? Hast du denn, sag mal, vorher schon, also du hast mit Michael jetzt diese Lesungen gehabt im Botanischen Garten oder im Botanikhaus, in verschiedenen Orten. Hast du das vorher schon mal gemacht oder war das jetzt die Premiere sozusagen?
6: Here in Germany, I did a lot of activity, but it wasn't like this. Mm-hmm. So reading was not with this flavor. So I guess our premiere together here in Eschwege.
5: Yes.
6: Yeah.
5: Yes.
6: Okay.
5: Yes. And the next poem we will read
4: Ja.
5: Das nächste Gedicht, das wir lesen werden, ist noch konkreter, es ist noch deutlicher. It's more concrete and it's more individual.
4: Ja.
5: It's a very special thing. We don't hear it. Das hören wir nicht oft hier.
4: Ja.
5: Ja. Und
4: genau. Deswegen würde ich vorschlagen, wir spielen mal kurz Musik.
5: Ja, spiel einfach mal kurz Musik.
4: Es ist ja eine Radiosendung, wir spielen kurz Musik, einfach mal um kurz durchzuschnaufen und bereiten uns darauf vor, dass wir euch gleich nochmal hören werden mit einem Stück, was auch Sammer geschrieben hat, werden wir wieder auf Englisch und Arabisch hören. Michael wird es übersetzen. Und wie du schon sagst, es wird konkreter.
5: Das heißt ankommen.
4: Ankommen, genau. Das hören wir gleich nach der Musik.

0: Sie hören RFM und wir haben gerade Musik gehört in unserer Sendung hier. Am Mikrofon für Sie ist Stefanie Müller. Mit mir im Studio sind Summer und Michael. Und wir hören heute Texte, die Summer selbst verfasst hat, auf Englisch. Da sie aus Syrien stammt ursprünglich und natürlich Arabisch ihre Muttersprache auch ist, hatte sie auch in Arabisch übersetzt. Und Michael gibt uns die deutsche Übersetzung. Was ich sehr schön fand im Vorgespräch, fällt mir gerade noch ein, dass Summer mir sagte, mit Englisch fühlte ich mich sicher. Englisch bedeutete meine Sicherheit. Deswegen sprichst du auch so super Englisch. Und gefühlt, wir haben ja schon einen Text von dir gehört, fand ich jetzt auch, dass deine Gefühle im Englischen fast noch besser durchkamen und rüberkamen als im arabischen Teil. Ja. Die Musik, die wir gerade gehört haben, von Malik Yannali, das ist ein Pianist, das hast du dir gewünscht, liebe Summer, weil dieses Lied aus deiner Heimatstadt Ugarit in Syrien stammt. Magst du uns ganz kurz was dazu erzählen?
1: Stimmt, okay. I'm from Latakia. The old name of this city is Ugarit. Mhm. And in this place they found this stone where the first piece of music and the name of it is Echo from Ugarit. Mm-hmm. And I feel every echo in this music.
0: Yes, ja. Genau. Und dann haben wir gesagt, wir müssen unbedingt noch über deinen Namen sprechen. Die Bedeutung deines Namens,
1: okay.
0: Summer.
1: You know, in my culture, every name has a meaning. So, and I like this moment when a German asked me to make this Begrüßung. 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
2: Yes, introduction.
1: Then I say, my name is Samah, and Samah bedeutung Toleranz. Und Vergebung. Mm-hmm. And my name is Samah. Because Samah bedeutet Himmel. Mm-hmm. So I like this moment when I start practicing my Deutsch and explaining

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1: 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Nicht ein Hijab, der ein Wiener Café betritt, sondern ein Mensch, der hereinkommt, Kaffee bestellt, lächelt, sitzt, lebt. Es ist, wenn er mich nicht anstarrt, wie eine Bedrohung, wie eine Schlagzeile, eine wandelnde Krise. Ankommen ist, wenn Anita Weihnachtsplätzchen backt und sagt, die habe ich für dich gemacht. Nicht Reste von gestern, verbrannt und beiläufig überreicht. Ich bin nicht hier, um geduldet zu werden. Ich bin hier, um gefeiert zu werden.
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1: Ankommen ist, wenn jemand mein Lachen hört, bevor er meine Sprache hört. Bevor mein Akzent stolpert, bevor meine Zunge nach Worten sucht. Jemand, der mit mir lacht, nicht über mich. Ankommen ist, gesehen werden. Nicht als Symbol, nicht als Akte, nicht als Problem. Einfach gesehen, ganz, müde, liebend, unvollkommen, stark, verletzlich. All das ohne Übersetzung, ohne Vereinfachung. Und das endlich genügt. Ich sage es jetzt nach 10 Jahren. 10 Jahre des Rückzugs. Das Danke für Krümel, das Danke für Möbel, die in einem deutschen Keller lagerten, wartend, wie ich, auf einen Moment der Anerkennung, auf Sonne, auf das Ende von Staub und Schweigen. 10 Jahre am Rand, meine Gefühle in den Keller verbannt, weil es nicht der richtige Moment war, weil es eh niemand versteht. 10 Jahre, in denen ich jedes Wort abwog, jedes Gesicht prüfte, bevor ich sprach. 10 Jahre versteckt hinter Sprache und Scham. Aber jetzt bin ich angekommen und ich sage das und ich meine das. Ich habe mich ganz mitgebracht. Ich ließ nichts zurück. Meine Buchstaben, meine Unsicherheiten, meine kleinen Träume, meine Stimme, mein Lachen, meine Erinnerung, meine Wunden auch.
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1: Und jetzt, endlich, ist Eschwege nicht nur der Ort, wo ich wohne. Eschwege kennt meinen Namen. Nicht als Aktenzeichen, sondern als Geschichte. Und ich, Michael, spreche sie aus mit Zärtlichkeit. Mein Ankommen war kein großes Ereignis, keine Feier, kein Zertifikat, kein Willkommensschild. Es war ein gewöhnlicher Morgen. Ich stand auf in meiner Wohnung, ich hörte mich selbst singen, Guten Morgen, Sonnenschein. Ich öffnete das Fenster, Licht strömte herein. Ich setzte mich an meinen Tisch, trank meinen Kaffee aus meiner Tasse. Und erst da wusste ich, ich bin da. Nicht als Gast, nicht als Warnung, nicht als noch nicht bearbeiteter Fall. Ich bin da als Frau, die sich ihren Platz erkämpft hat und sich selbst. Und die sich nicht mehr für ihre Existenz rechtfertigt. Lass mich dir etwas zuflüstern. Ankommen ist kein Triumph. Es ist eher wie das erste tiefe Einatmen nach Jahren unter Wasser. Und jetzt, endlich, atme ich.
0: Atme.
1: Nicht sich rechtfertigen müssen für die eigene Existenz.
0: Ja. atme ich. Danke.
1: Danke.
0: Vielen Dank.
2: Tja, ich weiß nicht. Wow. Ja, es ist so eine komplett andere Radiosendung als sonst. Es ist total schön mit euch, aber auch total überwältigend irgendwie. Und ich weiß gar nicht, ob ich jetzt noch gute letzte Worte finde. ich würde mir wünschen, also wir sind echt am Ende der Sendung angekommen. Es waren tolle Texte, es waren aber auch zwei lange Texte.
1: Ja.
2: Ich würde mir wünschen, dass ihr nochmal wiederkommt.
1: Kommen wir.
3: Ja,
1: kommen wir, sag mal.
0: Inshallah.
1: Ja.
2: Ja. Genau, und ja, neue Texte, weitere Texte uns ja präsentiert und vorlest. Und vielleicht, ja, vielleicht ja sogar mal umgekehrt. Ich weiß ja nicht, wie eure Pläne sind, aber vielleicht kann man ja auch mal einen Text von Michael nehmen und
0: ja, actually, Michael
2: übersetzen.
0: Yes, he has many, many small texts, which is really wonderful.
1: Yes.
2: Ja.
1: The
2: ja
1: next time.
0: Ja, please.
2: Ja.
0: Trenn eine Brücke.
1: Yes, yes.
0: Yes, yeah, yes, and Frau Holle.
1: Yes, yes. Ja.
2: Also ich sehe, ihr zwei habt euch gefunden.
1: Ja, ja, ja. Wir haben uns gefunden.
2: Und sag mal, ich bin ehrlich gesagt, das klingt jetzt vielleicht kitschiger, als ich es meine, aber ich bin dir wirklich dankbar dafür, dass du mir eine andere Art des Radiomachens beigebracht hast.
0: Okay.
1: Oh mein Gott.
2: Ja, wirklich. Also ich habe noch nie so wenig geredet in einer meiner Radiosendungen, aber ich finde es total toll und eure Texte, eure Worte, allein schon das Atmen spricht für sich selbst. Man muss es eigentlich nicht kommentieren. Ich sage Dankeschön, ihr zwei.
0: Gerne, vielen gerne Dank.
2: Dass ihr das für uns gemacht habt hier, dass unsere Hörer das auch hören dürfen.
1: Und wir kommen wieder.
0: Ja, genau. Bis nächstes Mal.
2: Genau, das verspreche ich euch ab.
0: Bis
2: tschüss.
0: Deine.
2: Am Mikrofon
1: tschüss
2: war Stefanie
1: ciao
2: Müller.
0: Bye.
2: Tschüss.
0: Salam, bye.
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2: Warum singt die Nachtigall nachts und was passiert eigentlich sonst noch so in unseren Wäldern und Parks? Was leben da für Vögel? Wie leben die? Wie klingen sie vor allem? Dies und mehr besprechen wir in dieser Sendung. Schönen Dank, dass Sie eingeschaltet haben. Ich bin Stefanie Müller und ich habe mir einen Studiogast eingeladen, weil das kennen Sie ja, ne? Ich weiß nicht alles. Ich lade mir immer Experten ein und lasse sie dann ganz viel erzählen. Heute ist das Eva Maria Strelo. Hallo Eva.
6: Hallo Stefanie. Ich freue mich und danke auch sehr dafür, dass ich hierher komme und mich vorstellen darf, vor allem aber mein Märchen vorstellen.
2: Genau, darum geht es heute. Das Märchen, die kleine Nachtigall. Warum singt die Nachtigall nachts? Das ist ein kleines Märchen, das du selber geschrieben hast. Und ich möchte gerne in dieser Sendung mit dir darüber sprechen, wer bist du eigentlich? Warum schreibt man ein Märchen? Wie schreibt man sowas? Wer das noch nicht gemacht hat, kann sich das gar nicht vorstellen, vor so einem leeren Blatt Papier zu sitzen und einfach mal was aus Papier zu bringen, was so aus einem selbst herauskommt. Und was auch ganz spannend ist, das kommt dann auch im Laufe der Sendung, dass du, liebe Eva, dir natürlich auch was dabei gedacht hast. Du bist selbst Lehrerin, pensionierte Lehrerin und hast immer so die Idee, ich mache das nicht nur für mich, ich mache das nicht nur, weil ich Spaß habe, sondern ich möchte was damit erreichen, dass das Märchen gelesen wird, dass Lehrer was damit mit ihren Schülern machen, Erzieherinnen mit den Kindergartenkindern und so weiter und so weiter. Was das alles ist. Hören Sie, erfahren Sie, liebe Hörer, in dieser Sendung. Erstmal, liebe Eva, möchte ich dich gerne vorstellen. Ich habe schon verraten, du warst, wobei man hört ja nie auf, Lehrerin zu sein. Man wird halt irgendwann pensioniert.
6: Ich hoffe, ich habe aufgehört. Mensch.
2: Wo kommst du her? Wo hast du unterrichtet und welche Fächer?
6: Ich bin in Heiligenstadt geboren, also nicht weit von hier, und vor etwa 30 Jahren nach Lengenfeld gezogen, um dort am Gymnasium zu unterrichten, und zwar Sprachen, Russisch, Englisch und Latein. Sprachen liebe ich sehr und das kommt sicher auch in den Märchen immer mal wieder hervor, kann ich nicht verbergen. Ja, und seitdem ich jetzt pensioniert bin, habe ich auch ein bisschen mehr Zeit. Aber das Wichtigste ist eigentlich das dringende Problem, etwas zu tun für die Natur.
2: Ja.
6: Ja. Ja, weil ich sie so sehr liebe. Und das ist schon von Kindheit an so. In meiner Erinnerung war ich ein sehr ruhiges, zurückhaltendes braves Kind.
2: Mit den Augen, die ich gerade gesehen habe. Naja.
6: Ja, die Wildheit musste ich immer ein bisschen unterdrücken. Und dieses leise und still sein müssen, hat sich wahrscheinlich ausgewirkt, dass ich eben zugehört habe, zum Beispiel den Vögeln. Wenn ich morgens aufgewacht bin im Frühsommer und die Schwalben haben gezwitschert, war ich einfach glücklich. Oder die Mauersegler, die über die Straße sausen, hoch oben natürlich, die ich aber als Kind als Schwalben angesehen habe, macht ja nichts. Man kann immer dazulernen. Und viele andere Vögel, die Amseln natürlich auch, mit ihrem wunderschönen Gesang. Was mich damals schon gewundert hat, ich weiß nicht in welchem Alter, als ich bewusst nachgedacht habe über Namen und Wörter, wusste ich nicht und habe mich gefragt, warum die Nachtigall Nachtigall heißt. Nachts. Alle Vögel singen bei Tag. Dass sie das auch nachts tun, wusste ich nicht, weil als Kind musste man immer schön brav schlafen nachts und konnte nicht rausgehen. Hätte ich aber schon damals gern getan. Und die Nachtigall hat dann wieder sich schlafen gelegt für eine ganze Weile. Aber in meiner späteren Kindheit, als ich angefangen habe zu lesen, unter anderem, also ich glaube, es heißt der chinesische Kaiser und die Nachtigall oder so ähnlich, von Andersen, ein wunderschönes Märchen, hat mich das sehr beeindruckt. Später kam dann Harper Lee mit seinem Buch »Wer die Nachtigall stört« dazu. Ist übrigens falsch übersetzt, na gut. Jedenfalls, die Nachtigall hat mich immer beschäftigt und eigentlich wollte ich sie schrecklich gern hören. Ist mir nie gelungen. Das erste Mal habe ich sie tags gehört. Und da habe ich mich gewundert, weil ich dachte, nur nachts singt sie. Aber am Tag singen die Männchen, die keine Weibchen abgekriegt haben. Sie versuchen es dann wenigstens nochmal am Tag. Genau.
2: Wann war das? Ja. Wie alt warst du, als du sie zum ersten Mal
6: gehört? Zum ersten Mal gehört, da war ich so ungefähr 50.
2: Ach ja.
6: Ja, vorher war es noch nicht gelungen. Okay. Das ist natürlich auch, ich habe sehr viel zu tun gehabt. Ich habe 3 Kinder großgezogen allein, war immer voll berufstätig, habe ein Fernstudium für Latein gemacht, ein Haus gebaut. Mehr ging, glaube ich, nicht. Aber keine Zeit gehabt. Nachts um 11, angeblich singt sie erst dann, aufzustehen, um die Nachtigall zu hören. Trotzdem hat es mich immer begleitet. Und als dann der 5. Geburtstag meines Enkels, des ältesten Enkels, herannahte, habe ich viel überlegt, was ich ihm wohl schenken kann. Er hat alles, er braucht nichts, hat sowieso zu viel. Und weiß nicht warum, habe gedacht, so, dann schreibe ich ihm jetzt ein Märchen. Und das ist irgendwo hergekommen, ich kann es nicht sagen. Also hat sich so entwickelt, während ich geschrieben habe, hat sich das Märchen entwickelt. Ich habe dann auch im Anschluss die Illustration dazu gemacht und immer nachgedacht, wie kann ich dieses Märchen meinem Enkel nahebringen. Ich gebe schon zu, er war nicht so begeistert. Es war ihm zu romantisch, zu poetisch und ja, ich will nicht sagen verdorben durch die heutigen Erzählungen und Märchen, die die Kinder so vom Radio und Fernsehen bekommen, aber anders gepolt. Also es war nicht so ganz seine Wellenlänge. Egal, ich habe immer überlegt, wie kann man das machen und dadurch bin ich auf ganz, ganz viele Varianten gekommen, wie man mit dem Märchen als Achse oder als Mittelpunkt die Kinder zur Natur führen kann und mit ihnen zusammen erleben, sich erfreuen und vielleicht auch was unternehmen. Vogelhäuschen bauen, Futter stellen, Stunde der Vögel mitmachen. Es gibt unzählige Möglichkeiten.
2: Jetzt hast du, also man merkt, dass du gern, also dass du sehr gerne mit Wörtern umgehst und es auch sehr gut kannst. Aber wir wollen ja noch ein bisschen auch mehr ins Detail gehen. Also okay. mich würde interessieren, wenn du sagst, du hast dich schon von Kindesbein an für die Natur interessiert, für Vögel vor allem. Wer hat denn dieses Interesse geweckt? Was kam das aus dir heraus, dass du gesagt hast, oh, ich sehe das, ich sehe die Natur erwachen, wie du es beschrieben hast, ich sehe, wie es blüht, dann verblüht es wieder, dann kommt wieder was Neues. Hat dich das einfach aus dir heraus fasziniert oder gab es damals schon in deiner Familie jemanden, der dich so ein bisschen ja, angeleitet hat, der mit dir rausgegangen ist, der gesagt hat, komm, wir hören da jetzt mal hin, wir gucken da jetzt mal hin?
6: Möglicherweise habe ich das vergessen, aber ich bin überzeugt, dass es aus mir herauskam. Ja, die Gedanken sind dann halt gewandert. Und ja, die haben mich dazu gebracht, mich damit zu beschäftigen. Also einmal mit Pflanzen, die ich sehr liebe, und auch die Vögel.
2: Dieses klassische Wandern. Und dann hat ein Ziel, irgendwo einzukehren oder es gibt irgendwo noch eine Wanderklausel oder sowas. Das ist auch nicht mehr so weit verbreitet, ne?
6: Ja, das war auch damals nicht so verbreitet.
2: Gut, also wir haben von dir erfahren, ne? Es kam so aus dir heraus, das Interesse für die Natur war da. Jetzt hast du uns vorhin erzählt, du hast die Fächer Englisch, ja. Russisch und Latein hast du gehabt. Mhm. Kann man da auch, also ich schätze dich so, wie ich dich kennengelernt habe, vor der Sendung und jetzt auch, was du uns jetzt schon erzählt hast, als sehr auch nicht nur naturverbundenen Menschen, sondern auch sehr kreativen Menschen. Konntest du in deinen Unterricht da auch damals schon irgendwas einfließen lassen? Die lateinischen Fachbegriffe für Vögel oder sowas?
6: Ja. Das habe ich zumindest versucht. Mehr, also kreativ auf jeden Fall. Zum Beispiel haben wir verschiedene Geschichten auf Latein aufgeführt. Wir haben uns da auch in der Natur umgeschaut. Wir haben ein riesiges Wandbild im Klassenhintergrund gemalt, das eben die Mittelmeerlandschaft eventuell zur Zeit der alten Griechen und Römer dargestellt hat. Ich habe sehr viel versucht, kreativ damit umzugehen. Wobei man sagen muss, der Lehrplan hat das eigentlich nicht erlaubt. Ich habe den so und so nicht geschafft. Ja, es war leider so, ja. Das gebe ich schon zu.
2: Gut, wir spielen kurz Musik. Wir haben uns natürlich überlegt, irgendwie soll die Musik, weil es passt jetzt auch einfach zu diesem Thema, immer ein bisschen was mit Vögeln zu tun haben. Und als erstes haben wir Morning Has Broken von Cat Stevens, weil da kommt ja der Blackbird vor, ne?
6: Die Amsel.
2: Die Amsel, genau. Und deswegen hören wir da mal kurz rein. Und danach darfst du natürlich endlich unseren Hörern mal erzählen, worum geht es eigentlich in dem Märchen, das du geschrieben hast. Bis gleich.
6: Bis gleich.

0: Morning has broken, haben Sie gerade gehört von Cat Stevens. Schön, dass Sie noch dabei sind. Sie hören Radio RFM. Mein Name ist Stefanie Müller. Mit mir im Studio, mir gegenüber, sitzt Eva-Maria Strelo. Und wir haben Sie vorhin vor dem Lied schon mal kennengelernt. Sie ist pensionierte Lehrerin. Und sie hat ein Märchen. Sie hat uns ein Märchen mitgebracht. Es geht um die Nachtigall. Allgemein interessiert dich, Eva, Natur, die Vögel, aber die Nachtigall hat es dir besonders angetan, schon als Kind. Wir haben eben erfahren, du musstest 50 werden, um sie zum ersten Mal in echt zu hören und überrascht zu werden. So, guck mal da, ich höre sie, da ist sie. Ist auch total spannend eigentlich. Aber wir möchten jetzt gerne mal hören, um was geht es eigentlich in dem Märchen, die kleine Nachtigall. Warum singt die Nachtigall nachts?
1: Oh, schwierig. Ich versuche so kurz wie möglich
0: ja,
1: zu fassen.
0: Wir wollen's ja, die Hörer sollen es ja auch noch lesen wollen. Also
1: ja,
0: nicht alles.
1: Genau, fangen. Das wäre schön. Okay, also die kleine Nachtigall ist so zurückgezogen und so unscheinbar, dass sie an dem Vogelleben nicht teilnehmen kann, obwohl sie es gerne würde. Und alle Vögel bekommen Farben geschenkt und wunderschöne Muster, nur die Nachtigall nicht, weil sie das gar nicht so mitkriegt in ihrem Versteck. Und als sie sich dann aufmacht und auch Farben haben möchte, kann sie die nicht bekommen, weil keine Farben mehr da sind. Als kleinen Trost oder vielleicht auch großen Trost bekommt sie eine wunderschöne Stimme, die schönste von allen Vögeln. Sie fängt auch sofort an zu singen und nach einem geschmetterten Dankeslied fliegt sie wieder zu den anderen Vögeln, um ihnen zu zeigen, was sie Schönes hat. Die sind verwundert, erstaunt, neidisch, bis sie sogar beschließen, mal in ihrer Brust nachzuschauen, woher die schöne Stimme kommt. Lediglich der kleine Zaunkönig kann sie retten, indem er protestiert und sagt, ihr dürft das nicht. Und die Schrecksekunde nutzt die Nachtigall, fliegt schnell weg und weinend kommt sie in ihrem Nestchen an.
0: Das war also dein Märchen, also eine kurze Zusammenfassung von dir, Eva-Maria. Warum singt die Nachtigall nachts? Du hast vorhin mal gesagt, du wolltest als Geburtstagsgeschenk was schreiben, das Märchen an sich, so die weiteren Entwicklungen sind aber erst im Laufe des Schreibens entstanden.
1: Ja, richtig.
0: Trotzdem hast du ja im Hintergrund was verfolgt, warum du das geschrieben hast. Was ist die Botschaft dahinter? Was ist die Botschaft, die die Nachtigall uns Lesern oder Hörern jetzt überbringt?
1: Darüber habe ich viel nachgedacht und denke, dass man es am besten so sagen kann, dass jeder etwas Wertvolles, einen Schatz in sich trägt, den er finden muss, ihm geholfen werden muss vielleicht auch, dass er den findet und ihm das Recht gibt oder ihm zeigt, dass man berechtigt ist, in einer Gruppe zu sein und dort auch seinen Platz einzunehmen und ja vielleicht auch ein bisschen sein Glück zu finden.
0: Ja. Und dass jeder ja so sein darf, wie er möchte. Ne? So genau. Vielfältig die Vogelwelt da draußen ist mit den unterschiedlichen Gefiedern, Farbe, Form, Länge, was sie fressen, wann sie schlafen, wo sie leben, wie sie Eier legen, wie die Eier aussehen. Also so unterschiedlich sind wir ja alle und dürfen das auch sein.
1: Genau. Und auch, dass die Äußerlichkeiten gar nicht so wichtig sind. Die fallen zwar als erstes ins Auge, ist ja ganz klar, aber es lohnt sich eben auch, genauer hinzuschauen oder zu hören oder zu schmecken oder zu riechen. Keine Ahnung.
0: Ja. Apropos, ich finde an dieser Stelle sollten wir mal hören, wie die Nachtigall klingt, oder?
1: Oh ja, gern. Immer.
0: Genau.

0: Ja, jetzt haben wir sie endlich auch mal gehört und tatsächlich habe ich mich jetzt auch gefragt, ob ich sie schon mal gehört habe, aber ich könnte diese Frage jetzt tatsächlich nicht beantworten. Wie geht es dir, wenn du die Nachtigall hörst? Was passiert da in dir?
1: Ui, es schmilzt etwas in mir und ich freue mich natürlich riesig. Kann auch nicht genug davon bekommen, möchte es immer wieder. Mhm. Und es hilft mir, schöne Gedanken zu fassen und, naja, die Schönheit zu sehen in der Welt.
0: Ja, und ich finde halt auch, man will nicht immer wieder darauf, ne? Aber manchmal denke ich halt, wenn die Welt so ist, wie sie ist, egal ob im Großen, im Weiten weg oder im Kleinen, bei uns selber zu Hause oder in der Arbeit oder wo auch immer in der Schule, kann ja die Natur einfach heilen. Also nicht umsonst genau. gibt es Waldbaden, gibt es Ressourcenwanderungen, ja. Gibt es, ich gehe einfach raus und gucke und höre und lasse auf mich wirken. Das gibt's ja nicht umsonst. Es gab's alles vielleicht auch schon mal irgendwann, wir haben es wieder vergessen, vielleicht ist es auch ein neuer Trend. Aber dadurch, dass es immer wieder da ist, sagt es uns ja, wir brauchen das. Und genau, wir kommen ja auch ursprünglich, wenn du so willst, aus der Natur.
1: Ja.
0: Und von daher, aber was ja auch dahinter steckt, das wäre mir jetzt auch nochmal wichtig, darauf hinzuweisen, du hast es auch schon ein paar Mal angesprochen, die Natur zu schützen, ja. Den Planeten, die Welt, in der wir leben, auch zu schützen. Ne? Angefangen bei den Insekten, wo jeder mittlerweile, wirklich jeder merkt, dass das deutlich weniger geworden ist. Mhm. Was ja wiederum für die Vögel und so weiter schlecht ist. Also es ist ja ein Kreislauf. Also es ist auch schützt, also man muss also auch Vögel einfach auch schützen, ne, und pflegen.
1: Absolut. Und es hat mir auch geholfen oder mich dazu gebracht, noch mehr zu schauen, was für Schätze alles in der Natur sind. Und ich entdecke immer wieder Neues oder höre Neues und möchte das eigentlich auch gern weitergeben. Ja.
0: Genau, wir spielen nochmal kurz Musik. Wir waren jetzt noch, so im Vorfeld hatten wir geguckt nach Liedern, die sich irgendwie mit dem Thema Vögel beschäftigen und waren jetzt noch bei Blackbird gelandet von den Beatles. Bei Blackbird haben viele gesungen, aber wir haben uns das für die Beatles entschieden. Das ist auch eine sehr schöne Variante. Und danach gehen wir mal jetzt wirklich konkret darauf ein, was man mit diesem Märchen machen könnte. Also Tipps für Lehrer, für Eltern, für Omas, die du ja auch mittlerweile bist, dann könnte man ja zu Recht mal fragen, ich weiß nicht, wie alt der damals 5-Jährige heute ist, ob es irgendwas gebracht hat, dass er eine Oma hat, die die Natur liebt und
1: muss
0: die Vögel feiert.
1: Muss ich jetzt kontraproduktiv werden? Er ist ein richtiger Wildling, der gerne Fußball spielt und Fahrrad fährt mit seinen Freunden
0: ist
1: unterwegs.
0: Auch draußen.
1: Ja.
0: Genau. Also darüber sprechen wir gleich und dass du natürlich auch Projektideen hast, Lesungen oder in Parks gehst und so weiter, dass man da irgendwie mit den Kindern was macht, Führungen, wir gucken mal, was ist da alles. Das besprechen wir gleich

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1: Die Beatles waren das mit Blackbird und das ist auch das Thema der heutigen Sendung Vögel und die Natur, im Speziellen die Nachtigall. Eva-Maria Strelo ist hier bei uns im RFM-Studio und hat stellt ihr Märchen vor, das sie selbst geschrieben hat, warum singt die Nachtigall nachts? Und wir haben schon gelernt, dass du von zu Hause aus nur was mit Lehren zu tun hast. Als pensionierte Lehrerin, und zwar mit EH und nicht mit EE, haben wir auch schon vorhin festgestellt. wie ja böse Zungen manchmal sagen möchten. Und wir wollen unseren Hörern jetzt einfach ein bisschen erzählen, was die mit diesem Märchen alles machen könnten. Du hast Ideen, du hast Vorschläge. Was hast du vor mit diesem Märchen? Was könnte alles passieren? Wer darf dich ansprechen?
2: Ansprechen darf mich jeder, der mit Kindern zusammen die Natur erleben möchte und auch vielleicht was unternehmen möchte. Ich habe inzwischen im Kindergarten, im Hort, in der Schule, ich werde auch auf der Landesgartenschau das Märchen vorstellen.
1: In Thüringen.
2: In Thüringen, ja, genau Thüringen, die. Genau. Ich hoffe auch, dass es ein kleines Theaterstück geben wird mit dem 3K-Theater. Das ist noch in vielleicht Vorbereitung. Ich hoffe das ganz einfach mal so.
1: Wo ist das?
2: Das ist in Mühlhausen. Mhm. Es gibt wirklich ganz, ganz viele Möglichkeiten auf der Grundlage des Buches, das man natürlich erwerben kann. Also es gibt dieses Märchen zu kaufen. Und mit Hilfe dieses Buches kann man entweder ein Kind zum Einschlafen bringen am Abend, zum Träumen, zum Nachdenken. Und da es eine Lösung am Ende gibt, die, finde ich, glücklich macht, kann ein Kind auch mit diesem Märchen einschlafen. Ob es freilich dann vielleicht auch selbst mal liest, wäre noch besser, finde ich jedenfalls. Oder auf der Grundlage von diesem Märchen gemeinsam ein Theaterstück in Schulen, Horts oder ähnlichen Einrichtungen entwickelt wird. Dafür ist es sehr gut geeignet. Das habe ich mir schon so durch den Kopf gehen lassen. Man könnte es auch als Podcast gestalten oder als Umschreiben auf zum Beispiel Kinder, beziehungsweise mit den Kindern auch pädagogisch, didaktisch arbeiten, indem man sie fragt, wer von euch ist denn jetzt welcher Vogel? Wer ist denn hier wie eine Nachtigall? Beziehungsweise wer will immer gleich drauf los und alles erforschen? Also es gibt ganz viele, ganz, ganz viele Möglichkeiten. Es gibt Quiz, also man kann ein Quiz entwickeln, nur mit Bildern oder mit Einspielen von den Stimmen über Nabu. Was ich auch sehr gut finde, ist, in den Wald zu gehen und mit Hilfe der Vogel-App erst einmal Vögel zu lauschen und anschließend das Märchen vorzulesen und natürlich zum Schluss als Höhepunkt die Nachtigall einspielen.
1: Okay. Eva, du bist schon wieder, wir merken, du bist voll im Thema drin, aber ja. du musst uns alle mitnehmen. Also erstmal kurz Begriffserklärung, NABU ist der Naturschutzbund.
2: Ja, ganz
1: In ganz Deutschland, da kann man auf die Homepage gehen, da kann man sich Sachen runterladen, Spiele und Anleitungen und Bastelsachen und alles Mögliche, was man mit den Kindern oder auch Jugendlichen in der Natur machen kann. Das war das eine, was du so nebenbei erwähnt hast, was aber sehr wichtig ist. Und Vogel-App. Also du sagst, es gibt auf dem Handy mittlerweile so gute Apps, dass du sagst, das klingt gut und das könnt ihr nehmen und ladet euch die runter und geht damit in den Wald.
2: So ist das. Man kann da rausbekommen, welcher Vogel gerade singt oder sich bemerkbar macht. Und auch das finde ich eine sehr schöne Sache, Kinder dazu zu bringen, dass sie mit einem in den Wald trotten und nicht nur vor sich hinschauen und traurig sind, dass sie ihr Computer nicht mitnehmen können oder solche Sachen, sondern auch mal bewusst hinhören und erleben.
1: Ja, das heißt, es gibt Apps, die, wenn ich einen Vogel höre, halte ich hin, starte die App und die App sagt mir, was wie der Vogel heißt, vielleicht noch ein paar Infos mehr und zeigt mir ein Bild. Ich habe aber auch die Möglichkeit, also die Natur lässt sich jetzt natürlich, ne, so wie du die sagst, ich habe meine erste Nachtigall in Original erst mit 50 Jahren gehört. Die Natur lässt sich nicht steuern. Das heißt, es gibt aber auch Möglichkeiten, Apps oder beim NABU sich die einzelnen Vogelstimmen vorab runterzuladen und damit in den Wald zu gehen, dass die Eltern vielleicht die Stimmen auch einfach einspielen sozusagen, weil es ist nicht gesagt, ich gehe in den Wald und höre alle Vögel.
2: Tolle Idee. Ja.
1: Also na klar. Wirklich die Variante gibt es auch. Also damit wärst du einverstanden.
2: Ja, aber selbstverständlich. Ich sag ja, es gibt unzählige Ideen, die hatte ich jetzt noch nicht. Aber wunderbar, finde ich. Man muss natürlich das, wie soll man sagen, auch ein bisschen mit nachdenken und Verstand machen. Ja. Weil die Vögel singen ja nicht einfach nur zum Spaß. Das hat so seine Bewandtnis damit. Mhm. Und wie ich gehört habe, ist es tatsächlich auch möglich, Vögel durcheinander zu bringen, wenn man ihren Ruf nachahmt. Und
1: guter Hinweis.
2: Mal geht vielleicht, aber immer darf nicht sein. Beziehungsweise bei Amseln ist es ja so, dass das tatsächlich sozusagen abfärbt. Das heißt, die Amseln singen anderen Vögeln nach, so viel ich weiß. Ich habe tatsächlich schon eine Amsel gehört, die eine Polizeisirene nachgeahmt hat. Ach nee. Das ist nicht gelogen.
1: Ja.
2: Wirklich wahr. Oder so ein Pfiff, naja, früher hat man Frauen hinterher gepfiffen, heute darf man das ja nicht mehr. Das können Amseln tatsächlich auch.
1: Ach ja. Ja, verstehe. Aber deswegen ist es so wichtig, dass wir darüber sprechen, dass man auch Tipps gibt, aber auch sagt, was man vielleicht besser nicht machen sollte. Und es kann ja auch einen Effekt haben, wenn man in den Wald geht und vielleicht auch ein bisschen enttäuscht wieder rausgeht, weil man eben diesen einen Vogel nicht gehört hat. Genau. Aber dann geht man halt nochmal, wann anders. Oder vielleicht zu einer anderen Tageszeit, zu einer anderen Jahreszeit.
2: Genau. Und das ist noch ein anderer Aspekt, den ich gut finde. Man kann sich auch per KI oder Internet noch mal ganz intensiv und wissenschaftlich beschäftigen. Wann sind welche Vögel da? Was fressen sie? Welche Feinde haben sie? Oder was kann man tun, um ihnen das Leben zu ermöglichen?
1: Ja, und dann sagst du halt einfach kreativ sein. Ich meine, nicht jeder unter uns bastelt gerne, aber es gibt auch andere Möglichkeiten. Ja. Oder malt gerne, dann macht man eben das andere, das eine, dass man sich mit dem Thema einfach auch spielerisch oder dem Thema auch spielerisch nähert. Denn du sagst, warum nicht im Kindergarten, warum nicht in der Vorschule, warum nicht in der Schule dieses Märchen vorlesen und dann hinterher drüber sprechen?
2: Richtig. In dem Buch ist zum Beispiel eine Malvorlage für Federn. Da kann man also die Federn bunt malen. Das ist auf jeden Fall eine sehr schöne Sache. Eine andere Idee wäre, Vogelpfeifen zu schnitzen oder aus Ton zu machen.
1: Aha.
2: Alles das könnte ich in Workshops noch mal intensiver erklären, beziehungsweise würde ich sogar sehr gern und damit also helfen, sozusagen als Multiplikatoren wirksam zu werden, um genauer hinzuschauen und zu hören und vielleicht auch aktiv zu werden.
1: Ja, das wäre jetzt auch noch eine Frage, die sich da konsequenterweise anschließt. Wo siehst du denn deine Rolle? Also gehst du in den Kindergarten oder sagst du, oder da als Multiplikator, ich mache mal einen Workshop zum Beispiel über die Volkshochschule und dann können dann die Lehrer, Erzieher kommen? Oder bist du auch bereit zu sagen, komm, ich gehe in den Kindergarten, ich lese das Buch und ich rede mit den Kindern darüber und dann gehen wir raus?
2: Selbstverständlich, das habe ich ja auch schon gemacht. Vielfach und freue mich, wenn ich eingeladen werde und dass eben ich auch Erwachsene dazu anregen will, mit diesem Märchen zu arbeiten, ist die eine Sache. Aber selber möchte ich es eben tatsächlich auch und biete das gern an.
1: Mhm. Gut, die Frage, die wir immer hier klären müssen, weil sie einfach wichtig ist und weil wir wissen, dass einfach da draußen das Geld knapp ist, sowohl bei den Kindergärten als auch in den Schulen. Liebe Eva, und ich stelle diese Frage immer gerne, was kostest du? Ich finde die Frage schön.
2: Oh, mir gefällt diese Frage überhaupt nicht.
1: Nein, kann ich mir vorstellen.
2: Ich bin der Meinung, das ist Verhandlungssache, denn es gibt natürlich auch gewissen Aufwand und dann ist das tatsächlich, ich bin schon der Meinung, was umsonst ist, ist immer nicht genug geachtet. Außerdem gibt es eine ganze Reihe Fördermittel, die man beantragen kann, wenn man in dem Sinne von Naturschutz tätig werden will. Und das kann man ja tun. Ist ja der Einrichtung freigestellt.
1: Genau. Und das Buch, das Märchen, müssen wir auch noch mal klären, kann man auch bestellen?
2: Ja.
1: Wo kriegt man das? Einfach im Internet gucken?
2: Also ich habe
1: sämtliche Buchhandlungen, übliche Plattformen.
2: Ich habe es unter BOD, Book on Demand, einstellen lassen. Und da kann man dann tatsächlich das Buch bestellen, einzeln bestellen und bekommt es dann nach einer gewissen Zeit zugesandt für einen Preis, den ich jetzt aus dem Kopf nicht weiß. Er ist aber der geringste, den ich verhandeln konnte mit dem Verlag. Und im Thalia Verlag, wie ich gesehen habe, kann man es auch bestellen.
1: Okay. Das können wir ja gleich noch mal kurz klären. Das finde ich eigentlich auch ein spannendes Thema, um auch Leuten da draußen mal Mut zu machen, die auch so eine Idee haben, wie man so ein Buch eigentlich an die Leute kriegt. Mhm. Wir haben aber noch ein Lied auf unserer Liste und ich finde das eigentlich total schön und das passt auch. El Condor Pasa. Und dann lass uns doch mal darüber reden, wenn wir das Lied gehört haben, wie geht sowas eigentlich, ein Buch an den Land zu bringen, ein Märchen? Das ist auch sehr spannend.

0: schön. Ja.
1: Das ist noch eine Idee, die Kinder dazu zu bringen. Man kann ja die Vögel einspielen auch, ne?
0: Ja.
1: Runterholen aus dem Internet und einspielen. Und die Kinder dazu bringen, dass die Vögel nachahmen.
0: Ja.
1: Dass sie überlegen, wie kann ich das so?
0: Ja.
1: Ungelogen, meine älteste Tochter, als sie draußen gestanden hat im Kinderwagen, hat ein Tuch über gegen die Wespen. Ich komme näher, da fängt die an zu zwitschern wie ein Vogel.
0: Nein.
1: Die hat irgendwas gehört und hat das nachgemacht.
0: Nachgemacht, ja.
1: Als noch nicht einjähriges Kind.
0: Ja.
1: Wahnsinn.
0: Ja. Wenn man da jetzt auch nochmal drauf eingeht, also ich hatte jetzt erst vor ein paar Tagen, tatsächlich bin ich mit meinem Sohn zum Kindergarten gelaufen und es zwitscherte ein Vögelchen ganz laut und er sagte zu mir, Mama, ich kann das Vögelchen gar nicht verstehen. Und dann, ich fand diese Aussage so schön und habe gesagt, ja, die unterhalten sich untereinander, genau. Die sprechen halt vogelig, so, ne?
1: Ja.
0: Und das verstehen wir halt vielleicht nicht, aber die unterhalten sich, die tauschen sich über irgendwas aus, vielleicht ärgern die sich gerade oder verabreden sich.
1: Und das habe ich auch ein bisschen angedeutet in dem Buch.
0: Und das fand ich schön,
1: Da habe ich ja geschrieben, früher, als die Menschen die Vögel noch verstanden haben, als die Vögel sprechen konnten und die Menschen sie verstanden haben. Ne?
0: Ja.
1: Ja, und wenn man das will, kann man tatsächlich auch was raushören ein bisschen.
0: Ja. Ich denke mal schon, also gerade es gibt ja Menschen, ne, das sind einfach auch Vogelexperten und die forschen zu Vögeln und beobachten Vögel. Und
1: ganz zu schweigen von Vögeln, die richtig sprechen können.
0: Ja.
1: Wellensittiche und Papageien.
0: Raben,
1: Papageien.
0: Ja.
1: Können ja richtig sprechen, die wissen zwar nicht, was sie sagen.
0: Ja. Aber über exotische Vögel haben wir gar nicht gesprochen, aber die sind auch so in deinem, ne?
1: Richtig, die habe ich extra ins Buch reingenommen.
0: Genau.
1: Ich wollte es nicht zu einseitig machen und ist vielleicht falsch, keine Ahnung.
0: Nein.
1: Ja.
0: Nein. Ich finde, es ist nichts falsch, weil es ist einfach ein künstlerisch in sich rundes Geschichte, so wie du sie dir erdacht hast. Und dann ist da nichts, gibt es da kein Falsch und kein Richtig. Genau. Jetzt haben wir schon weiter geplaudert. wir wollten ja darüber auch sprechen, weil du ja dieses Märchen geschrieben hast und auch möchtest, dass das gelesen wird, vorgelesen wird, dass man darüber hinaus sich mit dem Thema beschäftigt. Wäre jetzt meine Frage, irgendwann musst du den Schritt gegangen sein, ursprünglich war es als Geburtstagsgeschenk für deinen ältesten Enkel gedacht, irgendwann musst du ja den Schritt gegangen sein, zu sagen, so, das sollen jetzt auch andere lesen. Das sollen Fremde in Anführungsstrichen lesen. Das sollen möglichst viele Leute lesen. Sind wir mal ehrlich.
1: Ja.
0: So, was mache ich denn dann? Ich habe das zu Hause auf meinem Computer oder habe es einmal ausgedruckt hier auf meinem Schreibtisch. Wie bist du da weiter vorgegangen?
1: Also die erste Hürde war schon die Illustration. Ich finde, ein Märchenbuch sollte Illustration haben. Zwei Leute, die mir zugesagt hatten, haben dann doch keine Zeit gefunden. Da habe ich mich selbst hingesetzt und habe die Vögelchen gemalt. Also Illustration muss man sich was einfallen lassen. Vielleicht findet man aber auch jemanden, der einem dabei hilft. Das Buch muss tatsächlich hieb- und stichfest sein in Bezug auf Sprache, auf Interpunktion, auf Absatzbildung, auf Ordnung von verschiedenen Bildern in den Text und so weiter. Und diese Interpunktion und so weiter, das habe ich gemacht, habe ich lange genug gelernt, worauf man achten muss bei der Sprache. Und dann habe ich das große Glück, dass der Ehemann meiner ältesten Tochter

0: Bücher setzen kann. Und der hat das auch gemacht. Ich bin ihm so sehr dankbar. Aber, nicht aber, sondern und. Wenn das nicht möglich ist, jemanden zu finden, der den Druck vorbereitet, dann schlägt auch der Verlag Mithilfe vor. Also das kann man dann verschiedene Punkte, zum Beispiel der Verlag, an den ich mich gewandt habe, Book on Demand, BOD, schlägt verschiedene Module vor, die man in Anspruch nehmen kann und die dann ja vertraglich geregelt werden. Die muss man dann natürlich bezahlen. Und dieses Buch wird dann in eine Liste aufgenommen, aus der man das Buch aufrufen kann, per Internet, per Computer oder Handy bestellen kann. Und dann bekommt man dieses Buch zugesandt. Das ist die eine Möglichkeit. Die andere ist, es wird über einen Verlag, der das fertige Buch übernimmt. Ich nenne es Buch, obwohl es nur ein Büchlein ist. Der dann dieses Buch ja zur Verfügung stellt. Man kann es dann entweder über einen Buchhandel oder direkt vom Verlag bestellen.
1: Mhm. Wie ist das denn? Also ich stelle... Die Hörer kennen das schon, ich stelle gerne solche Fragen, weil ich das auch einfach immer sehr spannend finde. Wie ist es denn für dich, wenn jemand das Büchlein, das Märchen liest, also wenn du das siehst oder mitkriegst, oh, der hat's gelesen. Wie fühlt sich das an, wenn man es selber geschrieben hat?
0: So eine Frage freue ich mich natürlich. Andererseits oder außerdem, und viel wichtiger ist noch zu hören, wie findet derjenige das und bringt es ihn dazu, sich weiter damit zu beschäftigen, aktiv zu werden, entweder selbst oder in Form von, naja, mit seinen Kindern, mit Schülern, wem auch immer. Und das freut mich dann ganz besonders.
1: Ja. Wobei ich dann auch immer eine Lanze breche für die Familien und Erzieher und Lehrer da draußen, die immer super viel zu tun haben und um die Ohren haben. Ich sage, manchmal wird es dann wieder weggelegt und dann kommt irgendwann dieser Moment, da gibt es einen Aufhänger, da gibt es einen Grund, warum man sagt, oh, da war doch was, wir haben doch was zum Thema Vögel. So wie mein Kind, ne, fragt mich plötzlich, was sagt denn dieser Vogel da so, ne? Oder irgendwas. Und dann holt man es wieder raus und hat man es da und dann passt es. Und dann manchmal spricht man ganz anders über solche Sachen, wenn man einen Anlass hat, wenn man gerade was erlebt hat dazu, dann nimmt man das ja viel bewusster wahr. Und kann ja auch sein, ne, dass man es erst doch nochmal weglegt und dann sagt, nee, komm, jetzt passt es.
0: Unbedingt, natürlich. Das ist ohne Frage. Deswegen ist es eben, ja, also noch in eine andere Richtung würde ich gerne gehen. Man liest und hört ständig. Es muss was gemacht werden. Und was kann man tun? Und das ist nun wirklich eine Möglichkeit, die mal auf eine sehr poetische Weise, das gebe ich schon zu, vielleicht auch manchmal zu romantisch.
1: Um dein Enkel nochmal zu zitieren.
0: Doch zum Zuhören, zum Mitfühlen, zum Mitdenken und aktiv werden bringt. Und ja, es könnte sozusagen in irgendeine Liste aufgenommen werden, meiner Meinung nach, dieses Märchen. Aber gut. Das ist der nächste Schritt.
1: Gut, wir drücken dir da die Daumen, liebe Eva.
0: Danke.
1: Und nennen nochmal den Titel des Märchens, Die kleine Nachtigall, warum singt die Nachtigall nachts, von Eva Maria Strelo, die heute mir gegenüber sitzt und saß und uns darüber erzählt hat. Ansonsten, liebe Eva, wie kann man dich erreichen, wenn man eine Frage hat, wenn man vielleicht mit dir einen Workshop machen möchte, wenn man jetzt Erzieherin ist und eine Idee hat?
0: Schreibt mir bitte eine E-Mail an info-kleine-nachtigall@web.de.
1: Super. Also, wenn Sie, liebe Hörer, eine Idee haben, wie Sie dieses Märchen ja, was sie damit machen möchten, umsetzen möchten. Kindergarten, Schule, Jugendarbeit, Tagesmutter, Tagespapa, irgendwas in der Richtung. Dann schreiben Sie eine Nachricht an diese Mail, die Sie gerade gehört haben, an Eva Maria Strelo. Und liebe Eva, mir bleibt jetzt nur noch am Ende der Sendung Danke zu sagen für deine Zeit, dass du uns ja, dein Märchen, deine Ideen näher gebracht hast und uns mal wieder daran erinnert hast, dass wir eigentlich wieder mehr rausgehen sollten, mehr in die Natur und den Vögeln zuhören und gucken, wer ist das eigentlich, wer singt da gerade, wem höre ich da eigentlich gerade zu? Und vielleicht auch, was gibt es sonst noch so im Wald, im Park? Genau, vielen Dank. Das war eine ganze Sendung mit dir, liebe Eva. Du hast ja am Anfang gesagt, nee, das schaffen wir nicht. Natürlich schaffen wir das. Wir schaffen das immer. Es gibt immer so viel
0: danke
1: zu erzählen.
0: Dir, Stefanie. Ja.
1: Genau, mein Name ist Stefanie Müller und Sie hören Radio RFM. Und das war Eva Maria Strelo mit ihrem Märchen Warum singt die Nachtigall nachts? Und zum Schluss hören wir nochmal Peter, Sue and Mark. Birds of Paradise passt natürlich.

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1: Ja, nicht ganz heute. Am Mikrofon Simon Scharf. Das ist eine freundliche Übernahme, so würde ich das Ganze mal nennen. Mit im Studio ist natürlich aber auch Udo Scharf, hallo.
2: Hallöchen.
1: Und ein ganz besonderer Spezialgast, Nina Freckles.
3: Hallo, schön Hi. Da zu sein.
1: Ja, ich freue mich auch. Ja, wir reden heute ein bisschen darüber, was du so machst beruflich. Du bist nämlich...
3: Musikerin,
1: richtig. Und bevor wir das alles machen, würde ich sagen, wir starten jetzt erstmal mit ein bisschen Musik. Was hältst du davon?
3: Finde ich super.
1: Sehr schön. Dann hören wir als allererstes Lizzie McAlpine, All Falls Down. Ein schöner Song. Herzlich willkommen, Nina.
3: Viel Spaß.

0: wunderbar. Liz McAlpine, All Falls Down, hier bei beim Wannefreder Radio auf Radio FM. Wir haben einen Gast und ich stelle mich aber zuerst auch nochmal kurz vor. Mein Name ist Simon Scharf und das ist eine freundliche Übernahme. So würde ich das Ganze mal betiteln. Und zu Gast ist heute Nina Freckles.
1: Hallo.
0: Hallo. Schön, dass du da bist. Soll ich dich mal kurz vorstellen?
1: Gerne, ich bin gespannt. Also.
0: Du bist 26 Jahre alt, du lebst in Hannover, kommst aus Buchholz in der Nordheide,
1: das ist
0: in der Nähe von Hamburg und genau, du bist Musikerin, Songwriterin, Sängerin, Gitarristin und ein Ein-Frau-Unternehmen. So habe ich mir das hier aufgeschrieben, das fand ich ein ganz schönes Wort dafür.
1: Ja.
0: Für die, die dich nicht kennen, was machst du für Musik? Wie würdest du das mal versuchen, in so ein paar Begriffe, vielleicht in so eine Situation zu stecken? Also wenn man sich zum Beispiel eine Filmszene vorstellt. Was ist das für eine Filmszene? Oder ein kleines Haus. Such dir was aus.
1: Ja, tatsächlich passt Filmszene ganz gut, weil ich mache eigentlich gerne, also ich stelle mir gerne vor, dass meine Musik in einen Indie-Film passen könnte als Soundtrack. So. Da sehe ich mich ein bisschen, oder ich mag so die Abspannmusik machen. genau. Also genremäßig würde ich das einordnen, so zwischen Folk und Soul. Also ich nenne das auf offiziell Soul Folk. Heute habe ich auch zwei Songs mitgebracht, die in dieses Spektrum jeweils an eins der beiden Enden ranpassen.
0: Ja.
1: Genau.
0: Spannend. Okay, das klingt doch alles ganz gut. Und es gibt quasi auch einen Anlass, dass du hier bist, das aber noch ein bisschen hin. Was hat es mit dem 10.10. auf sich?
1: Tja, also ich darf mit meiner Band hier ganz in die Nähe kommen, und zwar nach Aue, ins Rittergut Aue.
0: Oh, schön.
1: Und wir spielen ein kleines Konzert und ich würde mich natürlich sehr freuen, wenn möglichst viele Leute kommen.
0: Hey, das klingt sehr gut. Da werden wir bestimmt irgendwie nochmal drüber sprechen, auch was es damit auf sich hat, eine Band zu haben und das Ganze zu organisieren und irgendwie ja auch Promo zu machen, Social Media. Das ist ein ganz großes Paket, was dazu gehört, wenn man Musiker oder Musikerin ist. Und wir haben uns heute gedacht, als wir die Sendung vorbereitet haben, ich bin hauptberuflich Musikredakteur und Nina nicht, aber Nina hat die Musik ausgewählt. Was hören wir denn als nächstes?
1: Als nächstes hören wir von der wundervollen Joni Mitchell den Song Big Yellow Taxi.
0: Ja, dann hören wir mal rein.

0: Träumchen. Das war Butterfly von Corinne Bailey-Ray, ausgesucht von unserem Gast heute hier beim Wannefreder Radio auf Radio RFM. Und dieser Gast heißt Nina Freckles. Hallo Nina.
1: Hallo Simon.
0: Du hast gerade schon, als der Song lief, so nett erzählt und ich habe gesagt, Spaß dir auf, erzähl das nochmal. Wie kommt es zu diesem Song, zu Butterfly von Corinne Bailey-Ray?
1: Oh, das war einer meiner Lieblingssongs, als ich ganz klein war. Wir hatten diese CD, das Album Like a Star von Corinne Bailey-Ray, bei uns im Auto liegen. Und jedes Mal, wenn meine Mutter mit mir Auto gefahren ist, hat sie mich gefragt, was ich denn hören möchte. Ja. Und ich war jedes Mal, Butterfly. Und wir haben diesen Song wirklich auch stundenlang auf Dauerschleife gehört. Und ich finde den auch so schön. Und ich finde es auch schön, dass es ist ja auch so eine Mutter-Tochter-Geschichte.
0: Ah, okay.
1: Von dem, was ich verstehe. Ja. Diese Erinnerung teile ich mit meiner Mutter.
0: Ach, wie schön. Ja. Ja, liebe Grüße an dieser Stelle. Vielleicht hört sie ja zu.
1: Ja, mal gucken. Ich spreche später mal mit ihr.
0: Sehr schön. Genau, apropos Erinnerungen und so weiter. Du hörst ja nicht nur leidenschaftlich gerne Musik, du schreibst auch eigene Musik. Wie fängt man da an? Wo fängt man da an? Natürlich ist irgendwie klar, und das lasse ich jetzt mal außen vor, das ist ja oft eine Frage, wenn man Musik macht, wie bist du eigentlich zur Musik gekommen? Da gibt es 1000 Wege, das weißt du auch.
1: Ja.
0: Ich mache ja auch Musik. Und viel interessanter finde ich aber, du erzählst viel in deinen Songs. Mhm. Wie kommst du dazu und was möchtest du sagen? Warum schreibst du Songs?
1: Ich habe mit dem Songwriting angefangen, weil ich eine Form von Erkenntnis über mich selber gesucht habe. Mhm. Immer. Also es ist, ich schreibe Songs wie Tagebucheinträge und meistens braucht es ein bisschen Zeit, bis ich dann innerhalb dieses Songschreibprozesses verstanden habe, was gerade eigentlich bei mir los ist. Also entweder geht es darum, dass ich mich gerade irgendwie komisch fühle oder etwas total schön finde und das irgendwie festhalten möchte in so einem kleinen, wie so in Marmeladenglas.
0: Konservieren.
1: Genau, Gefühle in so einen kleinen, so ein Gefäß packen und jedes Mal, wenn man dieses Gefühl nochmal auspacken möchte, dann kann man das in Form dieses Songs. Genau, und am Anfang ging es bei mir immer ganz viel um Themen, die mich selber beschäftigt haben, die ich erstmal verstehen musste über mich selber. Und mittlerweile versuche ich ein bisschen mehr zu beobachten, was auch um mich herum passiert.
0: Das ist doch ganz schön. Und genau, wir wollen ja auch mal hören, was du so machst.
1: Ja.
0: Der nächste Song, der heißt Better. Worum geht's in Better?
1: Da geht's um Selbstoptimierungsdrang.
0: Oh je.
1: Die Frage, wäre ich besser, wenn ich nochmal, also diese Situation oder diesen Lebensabschnitt nochmal machen könnte, sozusagen. Oh, da ist ein Telefon.
0: Ein Telefon und Miss Marple.
1: Naja.
0: ups.
1: Und genau, upsala.
0: okay.
1: Naja.
0: So. Passiert auch dem alten Radiohasen Udo Schafmeier.
1: Das ist doch kein Problem. Naja, es geht um Selbstoptimierung, es geht um Selbstzweifel und ich finde, wir starten einfach direkt in den Song rein.
0: Lass das mal machen, würde ich sagen. Das ist Better, Nina Freckles. Hier beim Wannefreder Radio. Viel Spaß!

0: Was für ein schöner Song. Close One von Fizz. Und der wurde ausgewählt von Nina Freckles, dem heutigen Gast im Wannefreder Radio.
1: Hallo.
0: Hallo. Für die Leute, die das jetzt gerade hören und öfters hören, die kennen vielleicht meine Stimme vom Song der Woche. Und den gibt's natürlich heute auch. Und den gibt's heute, das ist was Besonderes, den gibt's heute sogar live.
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0: Als Kind eines großen Stars geboren zu werden, bringt sicher einiges mit sich. Vielleicht ist der Zugang zu Kunst und Kultur etwas leichter, etwas einfacher. Vater oder Mutter haben ja gute Kontakte in die entsprechende Branche. Trotzdem beginnt man ein Leben im Schatten. Man ist zu großen Teilen keine selbstständige Person, sondern die Tochter von oder der Sohn von. Nur wenige schaffen es, in dem Bereich unterwegs zu sein, in dem Vater oder Mutter erfolgreich sind und dabei ganz ernst und ganz für sich genommen zu werden. Eine, die aber auf jeden Fall über diesen Schatten springen konnte, ist Charlotte Gainsbourg. Klar, Serge Gainsbourg und Jane Birkin als Eltern legen ihr die Kreativität mit in die Wiege. Aber was sie daraus macht, ist erstaunlich. Schauspiel ist nämlich ihr Ding. Mit gerade mal 14 Jahren gewinnt sie den größten französischen Filmpreis César als beste Nachwuchsdarstellerin. Das öffnet viele Türen. Sie hat von Anfang an einen guten Draht zum modernen französischen Film. Vor schwierigen Themen schreckt sie nicht zurück. So spielt sie im Alter von gerade mal 15 Jahren die Hauptrolle in einem Film über Inzest, die Liebesbeziehung zwischen Vater und Tochter. Die Spitze der Kunstelite erreicht sie spätestens durch ihre Zusammenarbeit mit Lars von Trier. In skandalösen Filmen wie Antichrist oder Nymphomaniac spielt sie höchst anspruchsvolle Rollen und räumt reihenweise Preise ab. Man merkt, Charlotte Gainsbourg macht ihr ganz eigenes Ding und ist damit überaus erfolgreich. Ups, wo bin ich? Das kann passieren, wenn man das live macht. In einer Sache gleicht sie aber ihren berühmten Eltern. Sie liebt die Musik und veröffentlicht sporadisch ganz wunderbare Alben. Und heute ist ihr Geburtstag. Charlotte Gainsbourg wird 55 Jahre alt. Unser Song der Woche kommt von ihr, dieser talentierten Alleskönnerin, und heißt In the End.

0: Yeah, Carole King von ihrem fantastischen Album von 1971, Tapestry, der Song, den wir gerade gehört haben, der hieß?
1: I Feel the Earth Move.
0: Oh, Nina, mein Gast.
1: Hallo.
0: Wir wollen uns weiter unterhalten. Es gibt quasi ja auch bei der Musik, die wir jetzt bisher schon gehört haben, einen gemeinsamen Nenner, und zwar ist der alles, sind alles Songs von Frauen. Und du bist selbst eine im Musikbusiness, das ja hauptsächlich von Männern dominiert ist.
1: Ja.
0: Wie ist das für dich? Große Frage. Aber.
1: Ich weiß nicht. Ich glaube, es ist schon nicht so einfach,
0: ja.
1: Oftmals die einzige Frau im Raum zu sein.
0: Ja.
1: Einfach, das ist schon manchmal ein komisches Gefühl. Aber mittlerweile gibt es so viele tolle Frauen, die im Musikbusiness unterwegs sind, sodass das nicht mehr so häufig passiert. Und das ist mich mittlerweile, das mir mittlerweile öfter auffällt, wenn ich mal nur mit Männern im Raum bin, was richtig schön ist, aber sind dann doch zu häufige Momente.
0: Und wenn wir jetzt nochmal quasi ein Stück zurückspulen, zurücksetzen, ist natürlich die ganz große Frage, weil für uns als MusikerInnen ist das quasi was Selbstverständliches. Was ist denn eigentlich dieses Musikbusiness? Was gehört denn alles dazu? Was machst du alles? Aus welchen Teilbereichen besteht dein Job?
1: Uiuiui. Ja gut, also ich kann nur aus der Perspektive einer unabhängigen, also independent Künstlerin sprechen.
0: Das heißt, du hast kein Label, für dich arbeitet.
1: Genau, stehe nirgendwo unter Vertrag. Ich habe kein Label, das für mich meine Musik rausbringt. Das mache ich alles selber über Internetplattformen. Das nennt man, es ist schon Fachgesimpel, aber ich liste mal meine Arbeitsfelder auf. Also ich schreibe meine Songs, ich performe meine Songs. Wenn nicht alleine, dann mit einer Band oder mit anderen MusikerInnen zusammen.
0: Und da gehört ja auch einiges dazu.
1: Da gehört dazu, erstmal diese MusikerInnen finden, dann Proben zu organisieren, vorzubereiten, zu planen, den MusikerInnen das Material zur Verfügung stellen, das muss natürlich auch vorbereitet werden, um dann halt vielleicht entweder ein Konzert zu spielen oder eine Studioaufnahme mit diesen MusikerInnen zu machen. So, um ein Konzert zu organisieren.
0: Und das machst du ja letztendlich auch selber. Das heißt, wir versuchen mal zu verstehen und zu gliedern, was hinter so einem Riesenberuf letzten Endes steckt. Weil ich glaube, was daran ganz interessant ist, man geht am Ende zum Beispiel am 10.10. ins Rittergut Aue, guckt sich Nina Freckles und Band an, quatscht noch kurz danach miteinander und denkt, was für ein geiler Job ist das, also auf der Bühne stehen.
1: Ja.
0: Aber der Weg dahin ist ja weit. Also
1: das ist nur die Spitze des Eisbergs, die man da sieht.
0: Genau, einfach mal um ein Thema. Wir merken schon, es ist, an den Geräten draußen merken ja vielleicht auch schon, es ist ein Fass ohne Boden.
1: Ja.
0: Ein Teil, der ganz interessant und wichtig ist, ist Social Media. Wie gehst du mit Social Media um? Weil das ist heute ja unumgänglich.
1: Ja, ich hab gemischte Gefühle zu Social Media. Weil ich auf der einen Seite merke, dass umso mehr man auf der Seite der raussendenden Partei ist, desto mehr orientiert man sich halt auch an Zahlen und an Engagement oder was auch immer, also wie erfolgreich halt die Posts am Ende sind und nicht. Und das kann auch mal nicht so gut tun, weil man immer nur auf Erfolg gedrillt ist. Und wenn es mal dann eben nicht so gut funktioniert, weil die Algorithmen von sozialen Netzwerken halt nicht für einen arbeiten, sondern irgendwie anders sich denken, ach, das interessiert wirklich niemanden, also zeigen wir es niemandem, dann ist das immer so ein bisschen frustrierend. Aber auf der anderen Seite habe ich auch sehr viel Spaß daran. Also ich sitze gerne zu Hause und schneide kleine Videos zusammen oder setze mich vor die Kamera und spiele einen Song, der mir gerade gefällt.
0: Ja.
1: Und das macht mir auch sehr viel Spaß. Deswegen versuche ich da immer so ein bisschen die Mischung zu finden zwischen dem, das fühlt sich gerade gut an, also teile ich das mit der Welt.
0: Ja.
1: Oder hier ist ein Konzert, das bewerbe ich mal über Social Media und die Leute, die es sehen, da freue ich mich drüber. Aber ich habe unter anderem auch einen Newsletter. Das für die Menschen, die eben nicht so viel auf Instagram rumhängen.
0: Das ist auch wichtig, weil die gibt es ja tatsächlich. Soll es ja auch noch geben, habe ich gehört.
1: Und das finde ich viel angenehmer, weil das einfach viel persönlicher ist. Da nehme ich mir mehr Zeit für und es ist einfach direkter.
0: Wie kommt man denn an diesen Newsletter?
1: Genau, also man kann einmal auf meine Website gehen, ninafreckles.de.
0: Und einmal kurz zum Mitschreiben, Nina, so wie der Name Nina, Freckles. Woher kommt der Name Freckles?
1: Freckles,
0: das muss man auch nochmal erklären.
1: Ist Englisch für Sommersprossen.
0: Und du hast?
1: Davon habe ich welche.
0: Sehr viele Sommersprossen. Genau, Freckles, freckles.de.
1: De, genau.
0: Super, ninafreckles.de.
1: Und da, wenn man ganz runter scrollt, auf egal welcher Seite, dann kann man sich dann eintragen.
0: Cool.
1: In diesen Newsletter.
0: Und um das abzuschließen, wie findet man dich auf Instagram?
1: Nina.freckles.
0: Super, das buchstabieren wir jetzt nicht nochmal. Einmal muss reichen. Ich würde sagen, wir gehen mal zum nächsten Song.
1: Ja.
0: Der kommt von Sarah Bareilles und heißt Beautiful Girl. Was verbindet dich mit Sarah Bareilles?
1: Sarah Bareilles ist eine meiner größten Inspirationen, was Musik angeht. Die könnte man kennen von einem Song, der in den 2000ern ganz durch die Decke gegangen ist.
0: Love Song war das,
1: Love Song.
0: Ne?
1: Ja. I'm gonna write you a love song if you ask for it. Genau. Und ich habe sie vor ein paar Jahren entdeckt über ihr Musical, also das Musical, das sie geschrieben hat, Waitress. Und habe dann irgendwann ihre Autobiografie gelesen. Und habe dann in einem Kapitel, ich habe mich sehr mit ihr identifizieren können, und in einem Kapitel hat sie erzählt, dass sie einen Brief an sich selbst geschrieben hat.
0: Ja.
1: Also an ihr jüngeres Ich geschrieben hat. Und dieser Brief ist zu einem Song geworden. Und das hat mich so inspiriert, dass ich auch einen Song geschrieben habe, einen ähnlichen Song geschrieben habe, wo ich einen Brief an mich geschrieben habe. Und ich finde diese Herangehensweise, mit sich selber sozusagen zu sprechen, total schön. Und deswegen dachte ich mir, bringe ich diesen Song mal mit.
0: Dann hören wir doch mal rein. Sarah Bareilles, Beautiful Girl, hier beim Wannefredder Radio, bei Radio RFM.

0: Maro, Never Been So Sure. Musik aus Portugal, die hat uns Nina Freckles mitgebracht. Die ist heute zu Gast hier beim Wannerfreda Radio bei Radio RFM.
1: Zusammen mit Simon Scharf am Mikrofon.
0: Schön gesagt, wunderbar. Die Radiostimme ist schon am Start.
1: Hallo, guten Tag.
0: Hallo, alle guten zusammen. Tag. Genau, wir haben gerade vor diesen zwei vorangegangenen Songs darüber gesprochen, wie das so ist, wie man sich das so ein bisschen vorstellen kann als Person im Musikbusiness. Das ist ja sowas ganz Großes und schwer Vorstellbares. Und ein Teil davon ist ja auch das sogenannte Booking. Booking heißt, sich rauszusuchen oder es wird für einen rausgesucht, wo kann man denn eigentlich Konzerte spielen? Und da hast du was ganz Besonderes geplant in diesem Jahr.
1: Ja, ich habe die große Ehre, im November, November, auf UK-Tour zu fahren.
0: Also England und Wales, oder?
1: Ja, Wales ist bisher noch nicht, aber genau, es geht nach Südengland zusammen mit einer englischen Künstlerin namens Kirsty McGee.
0: Und das wird. Du hast mir erzählt, ihr habt euch kennengelernt. Wie kommt sowas zustande?
1: Ja, also das Ganze ist für mich relativ komfortabel in der Organisation, aber hat den Ursprung, dass ich mit meiner Geigerin vor ein paar Monaten in Osnabrück ein kleines Konzert gespielt habe an einem also einem Sammelabend. Das war so, hieß die Jefa Song Night. Und da hat unter anderem auch Kirsty McGee gespielt und war so begeistert von mir und meinen Songs, dass sie gesagt hat so, hey, ich mag dich, ich buche dir jetzt eine Tour. Und damit es ein bisschen einfacher ist, spielen wir die einfach ein bisschen zusammen. So, ja. Und dann ist es ein bisschen leichter für mich, das auch zu buchen und zu rechtfertigen und keine Ahnung. Und dann und jetzt werden wir so halb ihre Songs spielen und halb meine Songs spielen. Und genau, es sind jetzt schon sieben
0: Termine. Ein paar Termine.
1: Genau, und das wird mein erstes Mal sein, im Ausland zu spielen.
0: Oh, wie spannend. Das ist doch
1: ist
0: toll.
1: Ganz aufregend.
0: Das klingt wirklich sehr aufregend und sehr toll. Und wer Nina Freckles live erleben möchte, muss dafür nicht im November ins Vereinigte Königreich reisen, sondern es reicht auch ein kleiner Ritt ins Rittergut Aue. Da spielst du am 10.10. mit deiner Band.
1: Ja. Genau.
0: Wunderbar, was ist das für eine Bandbesetzung?
1: Genau, ich spiele Akustikgitarre zusätzlich zu meinem Gesang. Dann habe ich noch eine E-Gitarre dabei, also nicht ich, sondern einen E-Gitarre spielenden Menschen, einen E-Bass spielenden Menschen und einen Schlagzeug spielenden Menschen, die alle auch noch zusätzlich fantastische Goldkehlchen haben und auch mitsingen.
0: Fantastisch. Ich sag mal, ich habe die auch schon ein paar Mal gesehen und es lohnt sich wirklich vorbeizukommen. Weitere Infos dazu würde ich sagen, da schaut man mal einfach in den Wannefreda oder auf die Seite vom Wannefreda. Das ist ja noch ein bisschen hin, 10.10. Wir wollen jetzt mal etwas hören von dir, Nina. Der Song heißt Lost in Translation. Worum geht's in kurz?
1: Oh Gott, Kurzreden ist wirklich nicht meine Stärke. Es geht um meine Verwirrung, was Links-Rechts-Schwäche angeht. Und der ist geschrieben für Menschen, die sich vielleicht nicht immer ganz verstanden fühlen.
0: Schön, dann hören wir rein. Lost in Translation, Nina Freckles.
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0: Yeah, Hospital, Madison Cunningham, der dann auch schon wieder vorletzte Song dieser Ausgabe des Wannefreder Radio hier auf Radio RFM. Nina Freckles war unser Gast hier. Schön, dass du dabei warst.
1: Dankeschön, ich freue mich auch.
0: Ich mach mal dein Mikro an.
1: Dankeschön, ich freue mich auch.
0: Schön. Hat es dir gefallen?
1: Ja, sehr. Auch ein bisschen Nervenkitzel. Ich bin selten live im Radio.
0: Das passiert auch nicht alle Tage. Auf jeden Fall hier nochmal der Hinweis. 10.10. Rittergutaue, Nina Freckles mit Band. Da lohnt es sich, vorbeizukommen.
1: Tragt es euch jetzt schon in den Kalender
0: ein. Und diese Sendung, falls ihr nicht alles mitbekommen habt, könnt ihr nachhören in der RFM Audiothek auf wannefreder.de und am Freitag wird sie nochmal wiederholt hier on air. Um 16.05 Uhr. Und damit sage ich Tschüss und bis zum nächsten Mal. Tschüss, Nina. Schön, dass du da warst.
1: Dankeschön.
0: Bis dahin und zum Abschluss gibt's noch Ella Fitzgerald.
1: There.

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1: Ja, hallo liebe und Hörer, wieder im Rundfunk Meißner. Das heißt nicht im Rundfunk Meißner, aber Sie sind jetzt im Rundfunk Meißner, haben ihn zumindest zugeschaltet. Am Mikrofon Thekla Rothamund-Schappa. Und ich bin wieder unterwegs im Werra-Meißner-Kreis mit meiner Sendung Alles Ansichtssache. Ich sitze hier, wo ich schon mal war, in dem wunderschönen Studio Jugalon in Frankenhain, also Berkertal Frankenhain. Ich habe einen malerischen Blick aus dem Fenster. Sie hören sicher schon, dass ich in einem sehr großen Raum sitze, in einem sehr hohen Raum, weil es ein bisschen schallt. Und mir gegenüber sitzt die Frau, die das betreibt, mit der ich schon mal im Gespräch war. Bei Ihnen klingelt es jetzt vielleicht, Yoga. Ja, wir waren schon mal über Yoga im Gespräch. Und heute, Stufe 2, widmen wir uns den Klängen. Und es klingt ja auch schon, wenn Sie mir jetzt zuhören, da ist ja schon ein Hall, ein Klang. Ja, vielleicht stellst du dich da selbst noch mal vor und erzählst den Hörern und Hörern noch ein bisschen andockend und für die, die noch nicht zugehört haben, etwas über das Jugalon in Frankenhain. Hallo Mareike.
2: Hallo Thekla, vielen Dank für diese zweite Runde. Genau, ich bin Mareike Ortwein. Manche kennen mich auch unter meinem Spitznamen Kiki, ne? Kennt man mich auch hier in der Region. Und ich bin vor 6 Jahren mit meinem Mann hier in den wunderschönen Werra-Meißner-Kreis gezogen. Direkt gelegen am Hohen Meißner haben wir einen wunderschönen, sehr großen Hof, würde ich mal sagen, renovierungsbedürftigen Hof für uns gefunden. Und haben hier vor 3 Jahren in einer alten Scheune den Jugalon, das Yoga-Studio, ausgebaut.
1: Und hervorragend ausgebaut.
2: Mhm. Gut ab. Mhm. Mein Mann ist Zimmermann. Und wir haben uns in Berlin kennengelernt und sind von erstgebürtig hier aus der Region. Mhm. Und sind dann vor 6 Jahren schon, also wir wohnen schon seit 2020 hier auf dem Hof. Genau, haben uns in Berlin kennengelernt, sind dann hierher gezogen und ich bin Yogalehrerin. Ne? Natürlich, wenn ich ein Yogastudio habe, bin ich auch Yogalehrerin. Und habe in Berlin meine Yoga-Ausbildung gemacht und unterrichte verschiedene Arten von Yoga und kombiniere das auch mit Klängen. Wir kombinieren das auch mit Kunst hier in diesem Raum. Und der Jugalon, der hat den Untertitel, und manche wissen das gar nicht, Raum für Körper, Kunst und Klang.
1: Man erfährt es, wenn man reinkommt. Ne? Also das mit dem Klang habe ich ja schon gesagt, ne? Der ist schon hier drin in diesem Raum, ohne dass du auch nur eine Klangschale siehst. Und die Kunst ist an den Wänden, also du hast mich halt gerade darauf hingewiesen, dass das jetzt nicht Standard ist, also das ist... gehört hier nicht so, zu der Raumgestaltung kontinuierlich, sondern es wechseln die Künstler. Mhm. Ja, und Yoga hatte ich ja schon das große Vergnügen, mit dir Yoga zu machen, unter deiner Anleitung. Sag mal, das ist ja schon ein ganz großes Haus, ein ganz großes Gebäude mitten im Ort. Da vorne sieht man das gar nicht so, aber wenn man auf den Hof geht, sind ja schon einige Gebäude. Was war das denn? Man kann es uns mal ein bisschen erzählen, was wir schon vorhin
2: Du
1: hast auf eine Flasche gezeigt.
2: Genau.
1: Als ich reingekommen habe ich gedacht, oh, heute Morgen bei dem Wetter, wenn ich davon jetzt einen Schluck nehme, dann wird das aber eine lustige Sendung.
2: Genau, Tita und ich haben hier eine Schnapsflasche stehen. Das war der Meißner Berggeist. Und das ist eines der letzten Flaschen, die hier auf diesem Hof produziert wurde. Die haben wir praktisch mitgekauft, beziehungsweise der ehemalige Besitzer hat uns die geschenkt und hat gesagt, diese Flasche gehört mit zu diesem Hof. Und die ist natürlich unantastbar. Aber sie steht als Deko in unserem Haus und wird sehr behütet und gesichert aufbewahrt. Ne? Also wir sind hier auf einem ca. 6000 Quadratmeter Hof.
1: Wahnsinn.
2: Genau, da wir haben hinten dran noch viel Land. Es wurde hier auch mal Landwirtschaft betrieben. Ja, also ich glaube, der Hof wurde im 18. Jahrhundert oder 17. Jahrhundert erbaut und gehörte der Familie Hofsommer, Pippert. Und zu den späteren Jahren wurde dann hier eine Likörmanufaktur eröffnet. Ich habe auch hier irgendwie einen Stammbaum aus von Weinhändler stehen. Also das Schöne ist, der Vorbesitzer hat uns viel über die Geschichte des Hofes erzählt und auch mitgegeben. Und mir ist es auch wichtig zu wissen, was war hier, wo ich jetzt lebe.
1: Also es ist sowieso, es ist immer wichtig, immer sich zu erkundigen, ne? Hätten wir machen sollen damals, weil wir sind auf den Katzenhof gezogen.
2: Ah, okay.
1: Das heißt, noch heute haben wir eine magische Anziehung.
2: Auch für Katzen.
1: Das heißt, ich bin, ohne dass ich es wollte, mehrfache Katzenmutter geworden. Ja. Und immer wenn ich denke, jetzt ist die Fluktuation in die andere Richtung, ja, kommen wieder neue auf den Hof. Und ich habe das Gefühl, das ist auch so eine Aura.
2: Ja.
1: Also so, ja, deswegen finde ich es auch wichtig zu wissen, wo ziehst du hin, was ist da überhaupt, ja, in diesen Räumen. Ja, das Markante, sage ich jetzt, ja, mal. In allen Räumen passiert Leben, Geburt, Sterben, Tragödien, Streit, was weiß ich. Das ist ja alles Energie, die dann noch irgendwo in den Wänden hängt. Und ja, das finde ich toll, dass, dass du das so siehst. Ja?
2: Siehst du, wenn du sagst, du hast eine magische Anziehung auf Katzen, habe ich eine magische Anziehung auf Menschen. Denn hier unten gibt es noch einen Schnapskeller, der ist noch genau so. Also das ist wie so ein kleines Museum, das erhalten wir auch so. Und nebendran ist mittlerweile die Werkstatt von meinem Mann drin, da wurde früher der Schnaps verkauft. Also der wurde abgefüllt unten in diesem, ja, man sagt auch Weinkeller, so, und dann nebendran verkauft. Es gibt auch noch alte Kassenbücher, ja, also ich sehe genau, wer hier was gekauft hat vor Jahren.
1: Ja.
2: Das heißt, wenn ich hier Menschen im Dorf treffe, erzählen sie mir, ja, früher als kleiner Junge musste ich hier auf den Hof und für meinen Papa Schnaps kaufen. Also hier sind immer schon viele Menschen auf diesem Hof, ja, gekommen. Heute kommen sie wegen etwas anderem, zum Yoga, zum Klang.
1: Interessanterweise auch den Hinterhof.
2: Genau, ja. Und ich arbeite auch.
1: Ich meine, die hießen ja auch Hofsommer.
2: Hofsommer, genau.
1: Und irgendwie passt das ja auch. Mhm. Ne? Also wenn man hier eingekauft hat, war irgendwie immer Sommer.
2: Ja, genau.
1: Also zumindest gute Laune.
2: Gute Laune, genau.
1: Ja.
2: Und ich mache auch gute Laune mit dem Yoga. Also die Menschen gehen auch immer sehr glücklich vom Hof, ne? Auf eine andere Art und Weise.
1: Ja, ja. Habt ihr gut ausgewählt.
2: Ja, und also im Nachhinein denke ich, ach, das Universum hat schon mitgespielt, ne? Aber in dem Moment, als wir gekauft haben, war es doch eher unbewusst für mich.
1: Ja.
2: Was ich auch merke, also die haben wirklich bis 92 haben sie das Unternehmen geführt. Und ich arbeite an dem Tisch von der Hildegard Pippert. Das ist ein ganz großer, mächtiger, alter Schreibtisch.
1: Oh.
2: Und ich habe immer so das Gefühl, mein Business läuft ja sehr gut hier auf dem Land. Das ist, wir haben diese Unternehmensführung irgendwie energetisch übernommen.
1: Absolut, der Tisch ist sehr aufvoll.
2: Von guten Energien.
1: Absolut.
2: Und ja, klarer Businessführung. Also das war auch eine Frau, die hat das auch mitgeführt.
1: Ja, klar. Ja. Meistens sind die Frauen, die Führung,
2: ja, genau,
1: die so im Hintergrund, ja, die lassen schieben, also die Männer stehen vorne an der Theke und die Frauen hinten.
2: Genau.
1: Wenn sie nicht bedienen.
2: Wenn sie nicht bedienen.
1: Aber du machst ja irgendwie beides. Du managst das von hinten,
2: jo,
1: und bedienst vorne.
2: Yes.
1: Mhm. Sag uns noch mal kurz, also du hast ja die Yoga-Ausbildung, du hast ja im letzten Gespräch, haben wir über Elemente-Yoga gesprochen und du hast das genau erklärt.
2: Mhm.
1: Ich habe eine Menge gelernt, habe zwischendurch bei dir auch noch mehr gelernt.
2: Mhm.
1: Aber sag uns nochmal was Wichtiges, was du sagen möchtest zu deinen Yoga-Angeboten, bevor wir zum zweiten Teil kommen.
2: Mhm. Ja. Zu meinen Yoga-Angeboten, genau. Ich unterrichte verschiedene Yoga-Stile und ich finde es sehr wichtig, dass Menschen für sich ihren Yoga-Stil finden, ihren passenden. Ne? Weil man hört oft Yoga, wenn man vielleicht noch nie Yoga gemacht hat und weiß aber oft gar nicht, wie viele verschiedene Yoga-Stile es eigentlich gibt. Und jeder Mensch muss oft einen anderen Zugang zu Yoga finden.
1: Das stimmt, ja.
2: Deswegen auch zum Beispiel im Bodyreading, Thekla, als wir uns alleine getroffen haben zum Yoga machen, habe ich dir ganz individuell deine Yogastunde zugeschnitten. Und früher wurde Yoga auch immer nur im 1:1 unterrichtet, also nicht unbedingt im Gruppenunterricht.
1: Also ich merke selbst, wenn ich Yoga mache, welche Übungen mir, ich sage mal, auch die vielleicht unangenehm sind, weil sie erstmal in Spannung reingehen, ich dennoch genieße und mir gut tun. Endeffekt. Und ich fand, das war auch eine sehr positive Erfahrung für mich, dass du über deine Körpererfahrung, die du hast, meinen Körper wahrgenommen hast, als ja auch mit Stärken und Schwächen. Und ich durfte ja auch vorher schon mir ein paar Informationen geben. Und ich merke, du hast mir ja Yin-Übungen und Yang. Und ich merke, wie gut das für mich ist zu wählen. Wie bin ich denn heute, was brauche ich denn heute? Und dass das einfach einen ganz anderen Effekt hat, weil ich innerlich anders geöffnet bin dafür. Ich entscheide mich heute Morgen, habe ich Yang-Yoga gemacht. Ich entscheide mich dann auch. Also ich bin heute bereit, ein bisschen zu arbeiten. Also mich zu bewegen und will eine Erfahrung mit meinem Körper machen diesbezüglich. Oder bei Ying, das Halten und Atmen, ja, diese Verbindung, sehr spannend.
2: Dieses Bewusstsein, was brauche ich eigentlich heute?
1: Genau, was brauche ich heute? Ja. Also nicht so dieses, das ist ja eh schon eine große Herausforderung zu entscheiden, ich steige aus meinen Abläufen aus, weil ich heute was anderes brauche, als ich sonst vielleicht machen würde. Und das finde ich ist eine gute Übungsmöglichkeit.
2: Ja.
1: Sehr gut.
2: Ja.
1: Und dann machst du, wir haben jetzt über das Elemente-Yoga gesprochen, aber du machst ja ganz viel, für viele Zielgruppen, sagst du es nochmal.
2: Genau, also ich unterrichte mittlerweile auch Männer-Yoga, ne? Also Einstiegs-Yoga für Männer, das ist zum Beispiel viel Mobility-Training, überhaupt erstmal in die Beweglichkeit zurückkommen. Ne? Das ist Yoga auf sehr körperliche Art und Weise, sind aber auch Entspannungstechniken drin, aber da setze ich anders an, dann habe ich einen anderen Zugang. Dann unterrichte ich Schwangeren-Yoga. Ne? Auch das ist wieder ein anderer Zugang, auch eine schwangere Frau braucht anderes Yoga. Ne? Wie ich unterrichte Mama-Baby-Yoga. Auch eine Mutter braucht wieder anderes Yoga.
1: Absolut.
2: Ich unterrichte Yin-Yoga. Yin-Yoga ist, ja, man würde sagen, das Gegenteil von unserer yang-lastigen Gesellschaft, wo wir ständig im Tun sind. Yin-Yoga ist, du kommst hier mal an und machst mal nichts. Das fällt unserer Gesellschaft sehr schwer. Das ist für manche sehr herausfordernd, der Yoga-Stil. Aber auch da schaffe ich einen Zugang, wie ich die Leute gut abhole, dass sie circa 3 Minuten in einer Pose verweilen können.
1: Ich finde das spannend, eben in dieser Kombination mit der Atmung.
2: Genau.
1: Ja, weil da lenkst du ja dein Bewusstsein auch auf das Ein- und Ausatmen. Die Vorgabe, mach es mal 10-mal, atme 10-mal und noch mehr 30-mal in diese Haltung, die du jetzt einnimmst, ein. Und dann geht ja das Spürbewusstsein erst richtig los.
2: Genau.
1: Und zulässt, ne?
2: Genau, ich versuche immer im Yin-Yoga, habe ich eine bestimmte Abfolge, wir fließen erstmal durch Yoga-Haltung. Das heißt, ein unruhiger Geist oder vom Tag getriebener Geist mit all den To-Dos kommt erstmal in die Bewegung. Kommt erstmal im Körper an, das sind sanfte Bewegungen. Dann mache ich immer eine Atemübung. Und dann gehen wir in die Yin-Haltung. Also so ungefähr läuft ein Yin-Yoga-Gruppenkurs ab. Hat immer den gleichen Stundenablauf. Und das hat sich in meiner langjährigen Erfahrung, ich unterrichte ja schon seit fast 10 Jahren Yoga jetzt. Ich habe 2017 meine Ausbildung gemacht. Ne? Genau, 26 im Sommer sind wir jetzt, genau, fast 10 Jahre.
1: Das heißt ja auch, du bist immer tiefer eingestiegen. Man kann ja Yoga auf unterschiedlichen Ebenen machen.
2: Genau.
1: Wenn du die Philosophie mitnimmst. Also ich, soll ich sagen, sonst kann ich ja auch zum Sportverein gehen.
2: Genau.
1: Also es ist auch okay, also wenn ich mich entscheide, ich mache Yoga, um mich zu bewegen. Aber wenn ich noch ein bisschen tiefer kommen will, denn Yoga kann ja auch was auslösen, was in Gang bringen, wenn sie Blockaden lösen.
2: Genau. Deswegen hole ich ja die verschiedenen Zielgruppen auf Es gibt den achtgliedrigen Yoga-Pfad. Deswegen gucke ich immer, wie hole ich eine Zielgruppe ab, über welchen Pfad steige ich ein. Und eben habe ich ja beim Männer-Yoga gesagt, die hole ich oft über das körperliche Yoga ab. Das heißt, körperliches Yoga, wir praktizieren erstmal Asanas, das sind die Yoga-Übungen. Bevor ich dann überhaupt irgendwann mal so ein bisschen in Pratyahara gehe, das heißt Rückzug der Sinne, das heißt mal Augen schließen, Körper spüren. Und so ganz minimal zum Ende mal so einen kleinen meditativen Zustand hinführe. Aber nicht zu viel, weil Menschen, die mit Yoga erst beginnen, die sind oft überfordert, wenn sie sich direkt hinsetzen sollen. Und man sagt, so, jetzt spür mal deine Füße, spür mal deinen Körper und jetzt bleib hier erstmal 10 Minuten sitzen. Und daraus entsteht dann oft, dass Menschen sagen, Yoga ist nichts für mich.
3: Ja, genau, das war mein Einstieg da. Ich habe immer gesagt, Yoga ist nichts für mich.
2: Bist du nicht die Einzige, erlebe ich ganz viele Menschen.
3: Ne? Also ich war eher Qigong, weil da fließende Bewegung.
2: Genau.
3: Ich konnte stehen und ne, hatte den Boden unter meinen Füßen.
2: Ja.
3: Und ich bin eigentlich jetzt erst als Rentnerin bereit. Und selbst da, als ich angefangen habe mit Yoga und am Ende mal am Anfang Entspannungsübungen gemacht habe, also tut mir leid.
2: Genau.
3: Ich war nicht zu entspannen. Ja. Mir wurde geschnarcht. Ich habe gesagt, da muss man Essen machen.
2: Kenne ich, ja.
3: Also das finde ich echt super.
2: Und da sieht man, du bist auf deinem Weg geblieben. Ich habe ja im letzten Interview davon erzählt, ich habe ja auch, als ich die ersten paar Mal Yoga gemacht habe, war ich ja hier, die in Shavasana gelegen hat, also in der Endentspannung, das ist die Shavasana. Und konnte der Stimme der Yogalehrerin nicht folgen. So, und heute geht es natürlich seit ewigen Jahren, seit 2011 praktiziere ich selbst so. Setze ich mich hin und bin bei meinem Atem, zack, bumm. Das ist dieser Weg, dieser Yoga-Weg, von dem man spricht.
3: Genau. Ja, toll. Also, nicht verzweifeln, also wenn man es macht und hat das Gefühl, oh nee, hoffentlich ist die Stunde gleich zu Ende. Das ist der Weg und ich sehe das auch so, das ist der Weg. Man muss dranbleiben.
2: Man muss dranbleiben, definitiv.
3: So, jetzt sind wir jetzt bei dem Stichwort Entspannung. Ich würde jetzt gerne hüpfen auf die Klangentspannung.
2: Ja.
3: Aber bevor wir das jetzt da einsteigen, würde ich sagen, du sagst uns mal den ersten Titel an.
2: Heute nehmen wir My Soul von Anna Leone.
3: Ah, wunderschön, My Soul. Also wir nähern uns jetzt unserer Seele. Hört sich schön zu und bis gleich.
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0: schon eingeschwungen auf Entspannung oder ist die Seele noch ganz unruhig vom Ablauf des Tages? Ich sitze hier im Yogalon mit Mareike Ortwein oder manche sagen auch Kiki in diesem wunderschönen Ort in Frankenhain und wir haben gerade nochmal angedockt an das Thema, wo sitzen wir überhaupt hier? Und da steht die kleine Schnapsflasche noch auf dem Tisch. Und in welchen Räumen sind wir und was für Angebote, auf welcher Grundlage bietet die Kiki oder die Mareike hier im Bereich des Yogas an und für welche Zielgruppen. Und hier unten, wir haben aufgehört mit der Entspannung, hier unten auf der Erde, auf dieser wunderschönen Erde, stehen Klanginstrumente. Und ich habe ja auch da mal eine Erfahrung bei dir gemacht, aber viele wissen das ja gar nicht, was sind Klangschalen, was haben Trommeln da zu suchen, was, ich weiß jetzt nicht mehr, wie das heißt, ich habe es aber auch. Erzähl uns ein bisschen zu dem, was hier steht und wie, nein, sag erst mal, was hier steht und dann, wie du dazu gekommen bist. Und schon macht's bling.
1: Ja, hier bling. Schon der erste Ton kommt hier rein. Also, was steht hier auf dem Boden? Ich erkläre euch das sehr gerne mal. Das ist eine kleine Auswahl von meinen Klanginstrumenten. Wir haben hier einmal verschiedene große Klangschalen. Ja,
0: und die sind aus welchem Material?
1: Aus Kupfer und Zinn. Da sind ganz viele verschiedene, aber das ist so der Hauptanteil. Ja. Mhm. Die sind handgefertigt, die sind aus Indien. Man nennt es tibetische Klangschalen.
0: Das, da kann sich, glaube ich, jeder was drunter vorstellen.
1: Mein Mann sagt immer, große goldene Salatschüsseln.
0: Ja, das...
1: Also das, falls sich jemand nichts darunter vorstellen kann, ist vielleicht das auch...
0: Naja, sehr große, große, weniger große und kleine.
1: Genau, kleine Müslischale, goldene Müslischale.
0: Also das ist so wie mit diese Backenschale, wo man dann sozusagen Schicht für Schicht abträgt. Man könnte sie so ineinander stellen und fängt halt, ja.
1: Genau.
0: Jede hat wahrscheinlich einen Klang und eine Bedeutung im Klang. Aber das wirst du uns jetzt alles erzählen. Dann liegt daneben.
1: Dann haben wir erstmal noch die verschiedenen Knöppel für die Klangschalen. Die kann man unterschiedlich antönen. Komme ich später nochmal drauf zurück. Dann habe ich einen Seed Shaker. Das sind Samen aus den Tropenwäldern. Ja. Mhm. Dann habe ich einen Koshi da. Man kann sich das vorstellen wie ein Windspiel, ne, was man ja, so kennt, genau, was oft auf der Terrasse hängt. Das ist eine Bambusschale im Außen und drin
0: sind. Ich habe Shantis zu Hause. Also die sind ja so ähnlich.
1: Sind so ähnlich, genau.
0: Oder Bambus.
1: Genau, da sind Metallstäbe drin, die verschiedene Töne schwingen. Dann habe ich hier hinten ein selbstgebautes Regenrohr. Das habe ich selbst gebaut.
0: Das Regenrohr.
1: Ganz einfach, ja.
0: Sie heute auch, nehme ich an.
1: Ja, stimmt, bei dem Wetter.
0: Ja, heute ist genau, sehr warm.
1: Das ist mein Regenrohr. Dann habe ich eine Ocean Drum, nennt sich das. Wenn man die spielt.
0: Auch Geräusche, ne?
1: Ja, das hört sich an wie der Ozean.
0: Wie schön.
1: Für viele ist es sehr intensiv. Es, auch jeder Mensch reagiert anders auf die Klänge. Manche lieben diese Ocean Drum, manche mögen sie gar nicht.
0: Ich
1: mag sie auch sehr gerne. Und da hinten habe ich noch eine Sansula, nennt sich das. Das ist eine Mischung aus einer Kalimba.
0: Die Kalimba habe ich.
1: Genau. Und hier bei der Sansula ist außen drum noch wie so Pergamentpapier, kann man sich das vorstellen. Und eine Holzhülle. Und zwar ist es wie so ein Resonanzkörper. Das heißt, die Sansula, wenn die angetönt wird, schwingt die so ein bisschen nach, so ein bisschen länger.
0: Vielleicht musste die alle mal irgendwie zwischendurch kurz, ne?
1: Ja.
0: Aber gut, das steht da und wie bist du zu Klängen gekommen? Also Yoga bis zu den Klängen ist ja kein großer Sprung, kein wirklich großer Sprung. Also was hat dich, wie bist du zu Klängen gekommen? Was hat dich angezogen? Wie ist das passiert?
1: Also ich habe immer noch eine Ergänzung zu meinem Yoga-Unterricht gesucht. Manchmal unterrichtest du sehr lange und denkst so, ach Mensch, ich brauche mal irgendwie noch was Neues. Ich habe irgendwie Interesse, noch irgendwie, ja, noch den Menschen noch mal anders was zu öffnen. Und dann war ich auf einem Yoga-Festival, Mind on Fire heißt es. Das ist hier in der Region, das ist im Vogelsbergkreis. Das ist jedes Jahr ein ganz tolles Kulturfestival der Seele, nennt sich das. Ich war selbst dort als Workshop-Leiterin mit meinem Yoga, mit meinem Elemente-Yoga und habe dort an einer Klangmeditation teilgenommen und war sehr begeistert. Also es war eine Stunde dem Klang lauschen, der Klanggeschichte lauschen. Ich finde, Klänge erzählen auch immer, wenn sie miteinander wirken, eine Geschichte. Und im Anschluss hat der Klanglehrer erzählt, dass er Klangausbildungen anbietet. Das ist der Dieter Gänzler aus Marburg. Und ich bin mit ihm nochmal ins Gespräch gekommen. Und dann habe ich gedacht, naja, ist interessant, könnte mir gefallen, vielleicht ist das eine schöne Ergänzung fürs Yoga. Und dann bin ich nach Hause und habe den Flyer erstmal beiseite gelegt. Und jetzt kommt die eigentlich für mich bis heute noch eine wunderschöne Geschichte. Das Festival war im August und im September bin ich mit einer Freundin nach Spanien auf ein Retreat geflogen. Und ich bin ab Frankfurt geflogen und ich stehe in Frankfurt am Flughafen und sehe plötzlich rechts am Schalter den Dieter Gänzler stehen.
0: Nicht wahr?
1: Zufällig, mit seiner Frau Karin.
0: Es gibt ja keine Zufälle.
1: Genau.
0: Original keine Zufälle. Manchmal ist sozusagen der Holzstab so groß, dass es schon ein Stamm ist.
1: Ja. Und dann bin ich natürlich dahin und habe gesagt, Dieter, wie schön, dass ich dich hier sehe. Ich habe seit dem Festival so oft drüber nachgedacht, ob ich mich anmelde oder nicht. Und weißt du was? Jetzt stehe ich hier vor dir, ich melde mich zur nächsten Klangausbildung an, ab Januar. Und so kam das dazu, dass ich habe einfach dem Universum vertraut. Ich habe die ganze Zeit drüber nachgedacht, mache ich das jetzt nicht, passt das? Und das war einfach das Zeichen, dass ich ihn da zufällig an diesem, es ist ja ein riesen Flughafen, jeder kennt ja.
0: Naja, also ich von außen betrachtet, also wenn mir das jetzt gestattet,
1: ja.
0: Du triffst den Menschen am Flughafen. Und wenn man eine neue Sache anfängt, oder wenn man wohin fliegt, startet man ja auch in was Neues.
1: Ja. Yeah.
0: Und das ist, also klarer Hinweis ging ja gar nicht.
1: Ja,
0: also,
1: ne? Deswegen habe ich auch direkt gesagt, hier kommt jetzt meine offizielle Anmeldung. Wir haben natürlich uns beide sehr darüber gefreut, dass wir uns da gesehen haben. Und dann habe ich bei Dieter, das waren zwei Wochenenden, habe ich eine intensive Klangausbildung gemacht und habe viel über Klänge gelernt, habe gelernt, wie man ein Klangbad aufstellt. Man kann zum Beispiel die Klänge im Liegen genießen, man kann die Klänge aber auch auf einer Massageliege genießen, dann stellt man die Klangschalen auf den Körper auf.
0: Ne? Und da ist es auch wieder wichtig, also ich finde, also ich bin ja eher so der durchlässige Typ, also weil ich schon sehr lange im Körper Energie arbeite. Mich haut ja so ein Klang auf dem Körper fast um.
1: Ja.
0: Also ich weiß nicht, ich habe bei dir die Klangmassage gemacht, Junge, da ist was losgetreten, und als ich da mit der Mauer war, ja. Das soll man nicht glauben, aber das ist ja, Sie müssen sich das so vorstellen, Sie hören ja jetzt hier auch Musik in meiner Sendung, immer drei Titel. Meine GesprächspartnerInnen suchen sich diese Musik aus und diese Musik löst was in uns aus. Also Erinnerungen, schöne Erinnerungen, schwere Erinnerungen, traurige Erinnerungen. Also gib mir das Gefühl zurück, sagt ja auch ein Sender vom HR. Darf man jetzt mal erwähnen, auch wenn wir beim Rundfunkmeister sind. Und das ist ja auch so. Also bestimmte Titel, ne, holen ein Gefühl zurück. Und das ist mit Klängen ja auch so. Also wenn du, also vielleicht kannst du noch mal was sagen, es gibt ja eine Herzklangschale, eine Wurzelchakra-Klangschale, wer sich da nicht so mit auskennt. Und die tönen ja auch, die haben einen ganz anderen Ton.
1: Genau. Also diese Schalen, die ich jetzt hier habe, sind jetzt nicht unbedingt daran orientiert, dass ich sage, die ist fürs Herz, die ist für fürs Wurzelchakra, sondern je nachdem, wie ich die antöne, wirken die.
0: Und du tönst sie an mit dem?
1: Mit den verschiedenen Knöppeln hier. Und zwar ist das zum Beispiel ein Filz. Ne?
0: Ja.
1: Und der hat hier einen Doppelfilz, der Schlegel. Ne? Das bedeutet, wenn ich die Klangschale antöne, dann gibt es einen etwas tieferen, dumpferen Ton. Und das ist ein erdiger Ton.
0: Genau.
1: Das heißt, der holt dich runter. Wenn ich
0: sie mal einmal anschlagen? Also ich halte mal auf Distanz, damit Ihnen die Ohren nicht wegfliegen. Also, dass wir das mal...
2: Wir nehmen mal die Tiefe und hier kannst du auch gleich sehen, wie das Wasser drin.
0: Ja, das stimmt. Ui. Also, es sieht wunderschön aus, es schwingt, es hat ein bestimmtes... Wasser überträgt sich ja auch, also Klang überträgt sich aufs Wasser.
2: Und unser Körper besteht zu 70% aus Wasser.
0: Genau. Und so sieht das dann aus.
2: So sieht das in uns aus.
0: Wow, da wird schon was in Bewegung.
2: Ja, deswegen habe ich das immer super gerne als Vorführeffekt. Dass man einfach mal sieht, was im Körper eigentlich alles in Bewegung gebracht wird. Weil viele können sich das nicht vorstellen.
0: Ja, stimmt. Also es ist ja so, es gibt ja diesen japanischen Wissenschaftler, der untersucht hat, wenn wir unterschiedliche Begriffe auf unseren Körper legen, Worte, was das mit unseren Wassermolekülen macht, wie die sich verändern.
1: Ja. Und man kann das hier ja jetzt auch ganz gut vergleichen, wie mit so einem flachen Stein, den man so im Wasser flippen lässt.
0: Genau.
1: So ungefähr sieht es aus. Ja. Und ein heller Ton kann man zum Beispiel mit einem reinen Leder am Bezug anklingen und das ist dann deutlich höher. Das heißt zum Beispiel Menschen, die sehr kopflastig sind, da arbeite ich immer erstmal mit tiefen Tönen, damit die erstmal so mal runterkommen. Und um sie dann später aus der Klangmassage oder aus dem Klangbad wieder rauszuholen, arbeitet man dann oft so ein bisschen mit den höheren, geht dann wieder ein paar Tonlagen hoch. Das bedeutet aber auch, wenn ich diese kleinen Klangschalen, die jetzt sehr hoch geschwungen haben, mit dem Filzknöppel an Donge, sind die tiefer.
0: Klar.
1: Wenn ich den reinen Leder jetzt hier wieder nehme, ist der auch höher. Ne? Also das macht die Töne dann.
0: Ja, wichtig ist erstmal, was machen die Töne? Du hast recht, hast mir gerade die Idee gegeben, wenn ich mit wem ich als nächstes ins Gespräch
1: gehe. Ja, super.
0: weil ich habe einen Workshop gemacht, da ging es ums Trommeln.
1: Ah ja.
0: Ja, und ich habe mir original Nierenstein losgetrommelt.
1: Ja, super.
0: Also fast eine Woche später ist er abgegangen.
1: Der wollte sich wohl lösen.
0: Ja, es war eine kleine Erinnerung in meinem Körper an schwere Zeiten und ich habe Gas gegeben in diesem Tunnel. Ich habe mich erstmal nicht mehr getraut, wieder hinzugehen, weil ich dachte, oh Gott,
1: was passiert
0: da
1: noch?
0: So viel, dann geht der Gas. Das will ich nicht. Ja. Aber also nicht so, ob der Nierenstein abgegangen ist, aber das ist nun mal so, muss man auch durch Schmerzen durch. Klang macht was. Also das ist ja auch so, es gibt Menschen, die sind geräuschempfindlich.
1: Ja.
0: Also eigentlich ist Klang ja immer da. Wenn wir draußen in der Natur sitzen und mal Vögel zwitschern, dann ist das eine sehr angenehme Sache. Oder du hast ja kannst du mal diesen Regen, den selbstgebastelten, wenn man das mal hört.

0: Und jetzt hören wir ja gerade im Hintergrund
1: die Glocke
0: von der Kirche.
1: Ja, wunderschön.
0: Und als ich hierher gezogen bin, man sieht in unserem Garten den Kirchturm. Und das war ja auch so die Zeit, wo ich begonnen habe, mit Klängen zu arbeiten. Und da ist mir zum ersten Mal bewusst geworden, eine Riesenglocke, die da oben hängt, was die mit einem Dorf macht. Also da gehen ja Schwingungen über dieses ganze Dorf und viele nehmen das gar nicht so bewusst wahr, aber das ist wie, als wenn mehrmals täglich die Energie einmal nochmal so ein bisschen geschenkt wird hier, nochmal ein bisschen geklärt wird.
1: Genau, ich finde, durch so eine Erfahrung bei dir zum Beispiel, also, oder bei diesem Träumen, was ich gemacht habe, wird dir das erstmal wieder bewusst, also dass diese Geräusche eine Resonanz in dir erzeugen. Und sie wissen das ja auch, also das ist Geräusche, wo man dann so genervt ist, ist immer am liebsten, als ich weiß, ich habe den Nachbarn, weil der mit so einem Laubsauger mal abends durch den Garten gegangen ist, ich bin ausgerastet, ich habe also um 9 Uhr, ich habe um mich geschrien.
0: Auch einen Ton gegeben.
1: Ja, ja, ja, ja. Also, und es gibt einfach auch diese angenehmen Glocken.
0: Ja, gut.
1: Und dann gibt es diese, vielleicht gibt es noch eine Kostprobe von dieser Kalimba, also von dieser, finde ich auch ein ganz schönes.
0: Ja, ne? Ja. Das hat so was Feenhaftes. Ich habe ja eben gesagt, die Klänge, die erzählen oft eine Geschichte und jeden Ton, den man hört, der nimmt dich irgendwo mit hin. Das ist so schön, dich einfach in einer Klangreise, in einem Klangbad oder Massage einfach hinzugeben, um mal zu gucken, welche Emotionen, welche inneren Bilder lösen die verschiedenen Töne in mir aus, also sich ganz offen da

0: Hintergrund die Glocken, aber dieser sanfte, ja, also ich kann mich da immer am allerbesten entspannen. Das ist wirklich so, als würde meine Seele direkt gestreichelt. Mhm. Okay, also bevor wir jetzt mal zu den Angeboten kommen, überhaupt im Klang,
1: ja.
0: Spielen wir mal den zweiten Titel, den du dir gewünscht hast.
1: Ja, The Waves We Give von Beautiful Corals.
0: Wunderbar, weil du hast gerade The Waves gegeben. Mhm, ja, das genau. Waren Klangwellen. Und lassen Sie sich reinfallen in die Wellen.

0: Ja, liebe Hörer und Hörer, The Waves, We Give und die Kalimba, beziehungsweise leicht abgeändert, habe ich jetzt den Namen vergessen.
1: Sansula.
0: Sansula, diese sanften Klänge davor, die Klänge der Klangschalen oder des Regenmachers oder ja, es liegen noch andere Klanginstrumente hier. Ich sitze bei Kiki, bei Mareike Ortwein im Yogalohn und sie erzählt uns was über Klänge und wir kommen jetzt zu dem Thema Klangtherapie, Klangmassage. Wie praktizierst du es? Welche Erfahrungen können Menschen bei dir sammeln?
1: Also Menschen können entweder eine Klangmassage bei mir buchen, das heißt, sie dürfen sich einmal auf die Klangliege legen, wie eine Massageliege kann man im Studio. Und dann führe ich sie so ein bisschen in die Welt der Klänge ein. Das heißt, ich habe erstmal ein kurzes Vorgespräch. Wir gucken mal, wie kommt die Person hier an. Gibt es körperliche Schmerzen? Gibt es Lebensthemen, die jemand gerade mitbringt, die jemand erst kurz beschäftigt oder schon länger beschäftigt? Und dann arbeite ich sehr intuitiv mit allem meinem Wissen, ob das jetzt aus dem Yoga das Wissen ist, ob das das Chakra-Wissen ist, ob das das Klangwissen ist. Und gehe erstmal mit den Klängen um einen herum, damit man erstmal so ein bisschen sich aus dem Kopf rausbewegt, in den Klängen ankommt und dann lege ich die Klänge auf, die Klangschalen.

0: erstmal so eine richtige Ruhe an und man geht in so einen tagträumerischen Zustand, also auch die Gehirnwellen verändern sich über den Klang. Und dann irgendwann ist man vielleicht in einem nächsten Zustand, da kommt man noch ein bisschen tiefer, man nennt das dann im Theta-Zustand und dann ist man so, ach, man kriegt gar nichts mehr mit. Man ist jetzt ganz weg und man sieht vielleicht innere Bilder, es kommen irgendwelche Gedanken, Emotionen. Man hat auch vielleicht so Körperreaktionen wie so ein Blob, dass innerlich irgendwie sowas aufgeht. Sowas hatte ich manchmal, ne? Dass sich was löst, wie so ein kleiner Knoten. Und das entsteht eben dadurch, dass erstmal die Anspannung, erstmal diese Muskeln sich lösen. Mhm. Schicht für Schicht fällt etwas ab durch die ersten Vibrationen, dass man dadurch noch tiefer entspannen kann und noch ein bisschen näher bei sich ankommt und mal abschalten kann. Viele merken, sie schalten richtig ab.
1: Ja, vielleicht ist das ja auch, wie du gerade eben schon, die Glocke, ne? Mhm. Sie holt uns ja auch für einen Moment vielleicht ab. Mhm. Die eine sagt, oh, ist schon 12 Uhr oder 6
0: Stimmt.
1: oder keine Ahnung, aber wir werden abgeholt. Denn mein Mann ist ja Punktstand aus der Türkei, also das ist der Hüsi, der immer alle 5 Stunden ruft. Mhm. Das ist ja auch ein Klangteppich, sag ich jetzt mal, mag man ihn mögen oder nicht, aber er ruft. Und vielleicht ist dann da bei den Klängen, die du um den Körper herum oder auf dem Körper drauf machst, also schlägst, erzeugst, hat eben auch einen Erinnerungseffekt, beziehungsweise holt mich erstmal ab. So, die Tür geht auf, der rote Teppich wird ausgerollt, du darfst loslassen. Also du darfst dich dem Klang hingeben, dem Schweben des Klangs. Ja?
0: Ja.
1: Das ist erstmal ungewohnt.
0: Es ist erstmal ungewohnt, ja.
1: Also ich weiß, wie gesagt, da muss man eben gucken. Also ich denke mal, gerade die Menschen, die so im Alter im Dauerstress sind, die das gar nicht mehr wahrnehmen. Mhm. Also die im Konsum der Geräusche, soll ich sagen, in so einem Strudel hinnehmend sich bewegen.
0: Ja.
1: Und es ist ja wie so ein Stopp ab. Jetzt halte inne und fühl mal nach, wie ist das? Du hörst vielleicht dann auch anders, wenn du rausgehst.
0: Ja, feinfühliger. Du bist feinfühliger geworden.
1: Ja.
0: Also ich habe viele verschiedene oder unterschiedliche Menschen schon auf der Klangmasse, auf der Klangliege gehabt. Und es ist fast, also es kommt eigentlich keiner an dieser Entspannung vorbei, die Klangschalenmassage auslöst.
1: Das hat aber auch eine Wirkung.
0: Es
1: hat auf unterschiedlichen Ebenen. Ich hatte ja vorhin schon mit Trommeln angeschnitten.
0: Genau, und die also Studien zeigen wirklich, dass sich durch die Klänge, durch die Klangwellen, die Gehirnwellen verändern. Ne, es gibt, ich kann es auch mal kurz erklären, die Beta-Wellen. Das ist so eine ganz normale Konzentration am Tag, so wie wir uns jetzt gerade unterhalten. Wir sind jetzt gerade im Beta-Zustand. Und du kommst in so eine Klangreise rein und bist so für 1-2 Minuten im Beta-Zustand und dann kommt der Alpha-Zustand, das ist so tagträumerisch.
1: Ja.
0: Und der entsteht, manchmal kommt der ja gar nicht am Tag, weil du bist so im Beta und der entsteht dadurch, dass die Wellen, die Gehirnwellen, also die Klangwellen, die Gehirnwellen verändern. Und wenn du noch tiefer kommst, das kommt dann immer auf den Typ an, dann kannst du bis in diesen Theta-Zustand kommen. Das ist schon wirklich wie im Traum, so ein Traumzustand. Ne? Also das Unterbewusstsein. Ne? Wenn wir träumen, wenn wir schlafen, sind wir in den Theta-Wellen. Und diese Zustände können wir über eine Klangreise erfahren. Also Alpha-Zustand ist eigentlich schon, den hast du eigentlich dabei, wenn du eine Klangschalenmassage buchst, kannst du sicher gehen. Ne? Deswegen habe ich hier auch Männer zum Beispiel auf der Klangliege gehabt, die immer sagen, sie können nicht abschalten und dann hochkommen und sagen, also ich habe ja gar nichts mehr gedacht. Ich konnte ja mal richtig abschalten. Ja. Mhm.
1: Und du nimmst es ja trotzdem wahr.
0: Nun, dein Körper reagiert ja trotzdem. Es passiert ganz viel. Du wirst wie so durchgerüttelt innerlich. Ne?

0: Weißt du, Mareike, das ist auch so für mich, also, und das geht Ihnen ja vielleicht auch so, liebe Hörerinnen und Hörer, wir sind in unserem im Alltag gefahren. Das sind die immer gleichen Abläufe in der Regel. Mhm. Ja. Und wir leiden unter Schlaflosigkeit, und, also Folgen unseres Alltags, Doppelbelastung, stressigen Job, so wir sind in so einem Fahrwasser. Und ich finde immer, das ist so faszinierend, ich bin ja schon lange im Bürgermeisterkreis unterwegs und habe viele interessante Menschen hier kennengelernt. Und eigentlich, viele rennen zum Arzt und sagen, ich kann nicht schlafen, ich habe Rücken, ich habe Bauch, ich habe Kopf, ich habe was weiß ich. Und die Lösung ist eigentlich vor der Haustür. Ich muss mich schnell bewegen. Also es gibt eine milde Form der, wie soll ich sagen, Erholung, der Entspannung, einmal in der Natur natürlich.
1: Ja, genau.
0: Aber durch Bewegung oder eben durch das Bewegen, durch die Klänge, also, dass das irgendwas mit mir macht. Sie müssen es nur machen.
1: Sie müssen es machen.
0: Sie müssen es machen.
1: Mal zurück zu den Basics erstmal zu kommen. Genau, natürlich ist im Yoga als auch in der Klangtherapie nichts ein Heilversprechen, aber was ich jetzt seit Jahren begleite, ich höre immer wieder davon, ich kann wieder besser schlafen. Der Cortisolspiegel sinkt. Gerade wenn man auch abends mal eine Klangmassage macht, kann das sehr wohltuend sein bei Menschen, die unter Schlafstörungen leiden. Da empfehle ich aber auch regelmäßig eine zu buchen. Ne? Ich habe auch so ein Paket, dass man so 4 Klangmassagen hintereinander buchen kann.
0: Sag, was du noch machst. Also
1: genau.
0: Du machst immer die Massagen mit dem Paket.
1: Genau. Also man kann einfach mal eine einzelne Klangmassage buchen, um mal überhaupt reinzuschnuppern, zu erfahren, was ist das. Wenn es aber darum geht, dass ich jemanden etwas länger begleite, weil Schlafstörungen da sind oder einfach Stressabbau, dann empfehle ich so ein 4er-Paket zu buchen. Ne? Das kann man dann, also man sollte es. Am besten ist natürlich jede Woche dann eine zu buchen, wirklich mal dran zu bleiben und zu gucken, was macht das mit mir. Ne? Aber es muss mindestens in 4 Monaten gebucht sein, also jeden Monat eine. Aber den meisten Effekt hat man natürlich, wenn man einfach mal guckt, was passiert, wenn ich jede Woche eine habe. Dann habe ich aber auch ein Klangbad. Das ist zum Beispiel eben, wenn man mal mit Freundinnen so eine Entspannungszeit genießen will, dann kann man auch das buchen, eine private Klangbad-Session. Hier liegen die Matten auf dem Boden, eine Decke und ich spiele die Klänge um einen herum. Es ist wie diese Klangreise. Ich nehme dich mit in eine Geschichte.
0: Schön, schön.
1: Ne? Im Mama-Kind-Klang haben wir auch, das machen wir 2.
0: Ich muss mal dazwischen. Das heißt, ich könnte mit meiner Freundin bei dir verreisen.
1: Genau, ja genau, ihr könnt bei mir verreisen.
0: Also das ist
1: ein schöner Slogan.
0: Ja.
1: Das ist einfach also mal verreisen.
0: Also ich glaube, du bist da reinzufahren und kann mit
1: dann kannst Freundin du verreisen. Ich habe die Ocean Tram hier, ihr seid dann am Meer.
0: Das
1: von hinten klimpert.
0: Auf dem Weg hierher.
1: Die kleine Fee kommt noch. Also ich kann euch da richtig in eine Geschichte irgendwo hin begleiten.
0: Ich komme mit meiner Freundin.
1: Kannst du mit einer Freundin machen. Ne, so eine kleine Gruppe bis zu 5 Leuten mache ich.
0: Super.
1: Ne? Sind auch schöne Geburtstagsgeschenke. Ich habe das auch mal, als dass jemand das für seinen, anstatt jetzt Kaffee und Kuchen, sagt, da komm, ich gebe mal eine Runde Entspannung aus. Kommt mal mit mir in den Yoga Lawn. Wir machen eine Geburtstags-, ob Yoga-Session oder eine Geburtstagsklang-Session, also individuell. Das gibt es bei mir auch zu buchen. Einfach anfragen. Ich bin sehr offen
0: für. Ich hoffe, du hast Zeit nächstes Jahr.
1: Yeah.
0: Ich hoffe, du hast Zeit.
1: Yeah.
0: Ich werde es auf jeden Fall machen. Meine Freundin schimpft immer, du fährst nicht weg.
1: Yeah.
0: Also ich bin da so ein oller Stierkopf. Also ich bin gern zu Hause.
1: Mhm.
0: Aus dem Wunderjahr, liebe Hörerinnen und Hörer, in einer wunderschönen Gegend.
1: Kann ich nur unterstreichen, ja.
0: Wir haben auch Wasser vor der Tür.
1: Ja.
0: Aber heute Morgen auf dem Weg hierher dachte ich, ach, so ein bisschen mehr wäre schon nicht schlecht.
1: Ja.
0: Du kommst jetzt und sagst, kannst du haben.
1: Kannst du haben, die Ocean Drum ist da.
0: Okay, sagst du noch, bevor wir unsere Sendung, die geht jetzt langsam zu Ende,
1: ja.
0: Also du hast diese Pakete, du hast, ich kann da als Gruppe kommen, du machst auch immer mal andere Angebote mit Klang und Gesang.
1: Genau, oh ja, am 17.07., das ist jetzt eine wunderschöne Einladung, da kommt die Anna Harter hier ins Studio. Eine wunderbare Sängerin, auch tief spirituelle Frau. Und die wird hier in diesen wunderschönen Räumen ein Konzert geben mit sehr, auch sehr berührenden Texten, mit ihrer Gitarre, Akustikkonzert. Jeder ist herzlich eingeladen. Es steht auch auf meiner Internetseite und es gibt eine Abendkasse und danach gibt es bei uns im Garten einen kleinen Brunch. Man kann einfach, jeder kann was mitbringen, so ein kleiner Mitbring-Brunch und dann verbringen wir noch ein bisschen Zeit am Lagerfeuer oder was auch immer ganz intuitiv kommt.
0: Und da schließt sich unser Kreis.
1: Ja.
0: Wir sind wieder im Hof.
1: Ja.
0: Im ehemaligen Hof-Hofsommer.
1: Ja.
0: Der Meißner, wie heißt
1: mit dem Meißner Berggeist.
0: Mit dem Meißner Berggeist. Ja. Ich hoffe, Sie haben jetzt Ihren Geist in Bewegung gebracht und überlegen sich, ich hole mir mal eine Klangmassage oder ich komme mal mit meinen Freundinnen und wir tauchen ein in die wunderschöne Klänge hier vor Ort. Also, liebe Hörner und Hörer, ich kann das Yoga-Lo nur empfehlen. Die Mareike Ortwein mit ihren ganzen Angeboten, Yoga und Klang. Wir hören uns wieder in der nächsten Sendung sicher mit Klang. Na, warum sollten Sie nicht mal Nierenstein lostrommeln? Ich gebe Ihnen die gute Gelegenheit und werde wahrscheinlich mit einer Trommelfrau ins Gespräch gehen. Ich bedanke mich jetzt erstmal bei Mareike und sie darf den letzten Titel ansagen und sich verabschieden.
1: Sehr gerne. Inner Universe Part 1 von Mitch Kohn. Vielen Dank.
0: Ja, vielen Dank. Auf Wiederhören. Schönen Sommer noch. Und wir hören uns im August. Bis dahin. Tschüss.

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1: Ja, nicht ganz heute. Am Mikrofon Simon Scharf. Das ist eine freundliche Übernahme, so würde ich das Ganze mal nennen. Mit im Studio ist natürlich aber auch Udo Scharf, hallo.
2: Hallöchen.
1: Und ein ganz besonderer Spezialgast, Nina Freckles.
3: Hallo, schön Hi. Da zu sein.
1: Ja, ich freue mich auch. Ja, wir reden heute ein bisschen darüber, was du so machst beruflich. Du bist nämlich...
3: Musikerin,
1: richtig. Und bevor wir das alles machen, würde ich sagen, wir starten jetzt erstmal mit ein bisschen Musik. Was hältst du davon?
3: Finde ich super.
1: Sehr schön. Dann hören wir als allererstes Lizzie McAlpine, All Falls Down. Ein schöner Song. Herzlich willkommen, Nina.
3: Viel Spaß.

0: wunderbar. Lizzie McAlpine, All Falls Down, hier bei beim Wannefreder Radio auf Radio FM. Wir haben einen Gast und ich stelle mich aber zuerst auch nochmal kurz vor. Mein Name ist Simon Scharf und das ist eine freundliche Übernahme. So würde ich das Ganze mal betiteln. Und zu Gast ist heute Nina Freckles.
1: Hallo.
0: Hallo. Schön, dass du da bist. Soll ich dich mal kurz vorstellen?
1: Gerne, ich bin gespannt. Also.
0: Du bist 26 Jahre alt, du lebst in Hannover, kommst aus Buchholz in der Nordheide,
1: das ist
0: in der Nähe von Hamburg und genau, du bist Musikerin, Songwriterin, Sängerin, Gitarristin und ein Ein-Frau-Unternehmen. So habe ich mir das hier aufgeschrieben, das fand ich ein ganz schönes Wort dafür.
1: Ja.
0: Für die, die dich nicht kennen, was machst du für Musik? Wie würdest du das mal versuchen, in so ein paar Begriffe, vielleicht in so eine Situation zu stecken? Also wenn man sich zum Beispiel eine Filmszene vorstellt. Was ist das für eine Filmszene? Oder ein kleines Haus. Such dir was aus.
1: Ja, tatsächlich passt Filmszene ganz gut, weil ich mache eigentlich gerne, also ich stelle mir gerne vor, dass meine Musik in einen Indie-Film passen könnte als Soundtrack. So. Da sehe ich mich ein bisschen, oder ich mag so die Abspannmusik machen. genau. Also genremäßig würde ich das einordnen, so zwischen Folk und Soul. Also ich nenne das offiziell Soul Folk. Heute habe ich auch zwei Songs mitgebracht, die in dieses Spektrum jeweils an eins der beiden Enden anpassen.
0: Ja.
1: Genau.
0: Spannend. Okay. Das klingt doch alles ganz gut. Und es gibt quasi auch einen Anlass, dass du hier bist, das aber noch ein bisschen hin. Was hat es mit dem 10.10. auf sich?
1: Tja, also ich darf mit meiner Band hier ganz in die Nähe kommen, und zwar nach Aue, ins Rittergut Aue.
0: Oh, schön.
1: Und wir spielen ein kleines Konzert und ich würde mich natürlich sehr freuen, wenn möglichst viele Leute kommen.
0: Hey, das klingt sehr gut. Da werden wir bestimmt irgendwie nochmal drüber sprechen, auch was es damit auf sich hat, eine Band zu haben und das Ganze zu organisieren und irgendwie ja auch Promo zu machen, Social Media. Das ist ein ganz großes Paket, was dazu gehört, wenn man Musiker oder Musikerin ist. Und wir haben uns heute gedacht, als wir die Sendung vorbereitet haben, ich bin hauptberuflich Musikredakteur und Nina nicht, aber Nina hat die Musik ausgewählt. Was hören wir denn als nächstes?
1: Als nächstes hören wir von der wundervollen Joni Mitchell den Song Big Yellow Taxi.
0: Ja, dann hören wir mal rein.

0: Träumchen. Das war Butterfly von Corinne Bailey Ray, ausgesucht von unserem Gast heute hier beim Wannefreder Radio auf Radio RFM. Und dieser Gast heißt Nina Freckles. Hallo Nina.
1: Hallo Simon.
0: Du hast gerade schon, als der Song lief, so nett erzählt und ich habe gesagt, Spaß dir auf, erzähl das nochmal. Wie kommt es zu diesem Song, zu Butterfly von Corinne Bailey Ray?
1: Oh, das war einer meiner Lieblingssongs, als ich ganz klein war. Wir hatten diese CD, das Album Like a Star von Corinne Bailey Ray, bei uns im Auto liegen. Und jedes Mal, wenn meine Mutter mit mir Auto gefahren ist, hat sie mich gefragt, was ich denn hören möchte. Ja. Und ich war jedes Mal, Butterfly. Und wir haben diesen Song wirklich auch stundenlang auf Dauerschleife gehört. Und ich finde den auch so schön. Und ich finde es auch schön, es ist ja auch so eine Mutter-Tochter-Geschichte.
0: Ah, okay.
1: Von dem, was ich verstehe. Ja. Und ja. Diese Erinnerung teile ich mit meiner Mutter.
0: Ach, wie schön. Ja. Ja, liebe Grüße an dieser Stelle. Vielleicht hört sie ja zu.
1: Ja, mal gucken. Ich spreche später mal mit ihr.
0: Sehr schön. Genau, apropos Erinnerungen und so weiter. Du hörst ja nicht nur leidenschaftlich gerne Musik, du schreibst auch eigene Musik. Wie fängt man da an? Wo fängt man da an? Natürlich ist irgendwie klar, und das lasse ich jetzt mal außen vor, das ist ja oft eine Frage, wenn man Musik macht, wie bist du eigentlich zur Musik gekommen? Da gibt es 1000 Wege, das weißt du auch.
1: Ja.
0: Ich mache ja auch Musik. Und viel interessanter finde ich aber, du erzählst viel in deinen Songs. Hm. Wie kommst du dazu und was möchtest du sagen? Warum schreibst du Songs?
1: Ich habe mit dem Songwriting angefangen, weil ich eine Form von Erkenntnis über mich selber gesucht habe. Hm. Immer. Also ich schreibe Songs wie Tagebucheinträge und meistens braucht es ein bisschen Zeit, bis ich dann innerhalb dieses Songschreibprozesses verstanden habe, was gerade eigentlich bei mir los ist. Also entweder geht es darum, dass ich mich gerade irgendwie komisch fühle oder etwas total schön finde und das irgendwie festhalten möchte in so einem kleinen, wie so in Marmeladenglas.
0: Konservieren.
1: Genau, Gefühle in so einen kleinen, so ein Gefäß packen und jedes Mal, wenn man dieses Gefühl nochmal auspacken möchte, dann kann man das in Form dieses Songs. Genau, und am Anfang ging es bei mir immer ganz viel um Themen, die mich selber beschäftigt haben, die ich erstmal verstehen musste über mich selber. Und mittlerweile versuche ich ein bisschen mehr zu beobachten, was auch um mich herum passiert.
0: Das ist doch ganz schön. Und genau, wir wollen ja auch mal hören, was du so machst.
1: Ja.
0: Der nächste Song, der heißt Better. Worum geht's in Better?
1: Da geht's um Selbstoptimierungsdrang.
0: Oh je.
1: Die Frage, wäre ich besser, wenn ich nochmal, also diese Situation oder diesen Lebensabschnitt nochmal machen könnte, sozusagen. Oh, da ist ein Telefon.
0: Ein Telefon und Miss Marple.
1: Naja.
0: ups.
1: Und genau, upsala.
0: Oh je.
1: Naja.
0: So. Das passiert auch dem alten Radiohasen Udo Schafmeier.
1: Das ist doch kein Problem. Naja, es geht um Selbstoptimierung, es geht um Selbstzweifel und ich finde, wir starten einfach direkt in den Song rein.
0: Lass das mal machen, würde ich sagen. Das ist Better, Nina Freckles, hier beim Wannefreder Radio. Viel Spaß!

0: was für ein schöner Song. Close One von Fizz. Und der wurde ausgewählt von Nina Freckles, dem heutigen Gast im Wannefreder Radio.
1: Hallo.
0: Hallo. Für die Leute, die das jetzt gerade hören und öfters hören, die kennen vielleicht meine Stimme vom Song der Woche. Und den gibt's natürlich heute auch. Und den gibt's heute, das ist was Besonderes, den gibt's heute sogar live.
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0: Als Kind eines großen Stars geboren zu werden, bringt sicher einiges mit sich. Vielleicht ist der Zugang zu Kunst und Kultur etwas leichter, etwas einfacher. Vater oder Mutter haben ja gute Kontakte in die entsprechende Branche. Trotzdem beginnt man ein Leben im Schatten. Man ist zu großen Teilen keine selbstständige Person, sondern die Tochter von oder der Sohn von. Nur wenige schaffen es, in dem Bereich unterwegs zu sein, in dem Vater oder Mutter erfolgreich sind und dabei ganz ernst und ganz für sich genommen zu werden. Eine, die aber auf jeden Fall über diesen Schatten springen konnte, ist Charlotte Gainsbourg. Klar, Serge Gainsbourg und Jane Birkin als Eltern legen ihr die Kreativität mit in die Wiege. Aber was sie daraus macht, ist erstaunlich. Schauspiel ist nämlich ihr Ding. Mit gerade mal 14 Jahren gewinnt sie den größten französischen Filmpreis César als beste Nachwuchsdarstellerin. Das öffnet viele Türen. Sie hat von Anfang an einen guten Draht zum modernen französischen Film. Vor schwierigen Themen schreckt sie nicht zurück. So spielt sie im Alter von gerade mal 15 Jahren die Hauptrolle in einem Film über Inzest, die Liebesbeziehung zwischen Vater und Tochter. Die Spitze der Kunstelite erreicht sie spätestens durch ihre Zusammenarbeit mit Lars von Trier. In skandalösen Filmen wie Antichrist oder Nymphomaniac spielt sie höchst anspruchsvolle Rollen und räumt reihenweise Preise ab. Man merkt, Charlotte Gainsbourg macht ihr ganz eigenes Ding und ist damit überaus erfolgreich. Ups, wo bin ich? Das kann passieren, wenn man das live macht. In einer Sache gleicht sie aber ihren berühmten Eltern. Sie liebt die Musik und veröffentlicht sporadisch ganz wunderbare Alben. Und heute ist ihr Geburtstag. Charlotte Gainsbourg wird 55 Jahre alt. Unser Song der Woche kommt von ihr, dieser talentierten Alleskönnerin, und heißt In the End.

0: Yeah, Carole King von ihrem fantastischen Album von 1971, Tapestry, der Song, den wir gerade gehört haben, der hieß?
1: I Feel the Earth Move.
0: Oh, Nina, mein Gast.
1: Hallo.
0: Wir wollen uns weiter unterhalten. Es gibt quasi ja auch bei der Musik, die wir jetzt bisher schon gehört haben, einen gemeinsamen Nenner, und zwar ist sind alles Songs von Frauen. Und du bist selbst eine im Musikbusiness, das ja hauptsächlich von Männern dominiert ist.
1: Ja.
0: Wie ist das für dich? Große Frage.
1: Aber. Weiß nicht. Ich glaube, es ist schon nicht so einfach,
0: ja.
1: Oftmals die einzige Frau im Raum zu sein.
0: Ja.
1: Einfach, das ist schon manchmal ein komisches Gefühl. Aber mittlerweile gibt es so viele tolle Frauen, die im Musikbusiness unterwegs sind, sodass das nicht mehr so häufig passiert. Und das ist mich mittlerweile, das mir mittlerweile öfter auffällt, wenn ich mal nur mit Männern im Raum bin. Was richtig schön ist, aber sind dann doch zu häufige Momente.
0: Und wenn wir jetzt nochmal quasi ein Stück zurückspulen, zurücksetzen, ist natürlich die ganz große Frage, weil für uns als MusikerInnen ist das quasi was Selbstverständliches. Was ist denn eigentlich dieses Musikbusiness? Was gehört denn alles dazu? Was machst du alles? Aus welchen Teilbereichen besteht dein Job?
1: Uiuiui. Ja gut, also ich kann nur aus der Perspektive einer unabhängigen, also independent Künstlerin sprechen.
0: Das heißt, du hast kein Label, was für dich arbeitet.
1: Genau, stehe nirgendwo unter Vertrag. Ich habe kein Label, das für mich meine Musik rausbringt. Das mache ich alles selber über Internetplattformen. Das nennt man, es ist schon Fachgesimpel, aber ich liste mal meine Arbeitsfelder auf. Also ich schreibe meine Songs, ich performe meine Songs. Wenn nicht alleine, dann mit einer Band oder mit anderen MusikerInnen zusammen.
0: Und da gehört ja auch einiges dazu.
1: Da gehört dazu, erstmal diese MusikerInnen finden, dann Proben zu organisieren, vorzubereiten, zu planen, den MusikerInnen das Material zur Verfügung stellen. Das muss natürlich auch vorbereitet werden, um dann halt vielleicht entweder ein Konzert zu spielen oder eine Studioaufnahme mit diesen MusikerInnen zu machen. So, um ein Konzert zu organisieren.
0: Und das machst du ja letztendlich auch selber. Das heißt, wir versuchen mal zu verstehen und zu gliedern, was hinter so einem Riesenberuf letzten Endes steckt. Weil ich glaube, was daran ganz interessant ist, man geht am Ende zum Beispiel am 10.10. ins Rittergut Aue, guckt sich Nina Freckles und Band an, quatscht noch kurz danach miteinander und denkt, was für ein geiler Job ist das, also auf der Bühne stehen.
1: Ja.
0: Aber der Weg dahin ist ja weit. Also
1: das ist nur die Spitze des Eisbergs, die man da sieht.
0: Genau, einfach mal um ein Thema. Wir merken schon, es ist, an den Geräten draußen merken ja vielleicht auch schon, es ist ein Fass ohne Boden.
1: Ja.
0: Ein Teil, der ganz interessant und wichtig ist, ist Social Media. Wie gehst du mit Social Media um? Weil das ist heute ja unumgänglich.
1: Ja, ich hab gemischte Gefühle zu Social Media. Weil ich auf der einen Seite merke, dass umso mehr man auf der Seite der raussendenden Partei ist, desto mehr orientiert man sich halt auch an Zahlen und an Engagement oder was auch immer, also wie erfolgreich halt die Posts am Ende sind und nicht. Und das kann auch mal nicht so gut tun, weil man immer nur auf Erfolg gedrillt ist. Und wenn es mal dann eben nicht so gut funktioniert, weil die Algorithmen von sozialen Netzwerken halt nicht für einen arbeiten, sondern irgendwie anders sich denken, ach, das interessiert wirklich niemanden, also zeigen wir es niemandem, dann ist das immer so ein bisschen frustrierend. Aber auf der anderen Seite habe ich auch sehr viel Spaß daran. Also ich sitze gerne zu Hause und schneide kleine Videos zusammen oder setze mich vor die Kamera und spiele einen Song, der mir gerade gefällt.
0: Ja.
1: Und das macht mir auch sehr viel Spaß. Deswegen versuche ich da immer so ein bisschen die Mischung zu finden zwischen dem, das fühlt sich gerade gut an, also teile ich das mit der Welt.
0: Ja.
1: Oder, hier ist ein Konzert, das bewerbe ich mal über Social Media und die Leute, die es sehen, da freue ich mich drüber. Aber ich habe unter anderem auch einen Newsletter. Das für die Menschen, die eben nicht so viel auf Instagram rumhängen.
0: Das ist auch wichtig, weil die gibt es ja tatsächlich. Soll es ja auch noch geben, habe ich gehört.
1: Und das finde ich viel angenehmer, weil das einfach viel persönlicher ist. Da nehme ich mir mehr Zeit für und es ist einfach direkter.
0: Wie kommt man denn an diesen Newsletter?
1: Genau, also man kann einmal auf meine Website gehen, ninafreckles.de.
0: Und einmal kurz zum Mitschreiben, Nina, so wie der Name Nina, Freckles. Woher kommt der Name Freckles?
1: Freckles,
0: das muss man auch nochmal erklären.
1: Ist Englisch für Sommersprossen.
0: Und du hast?
1: Davon habe ich welche.
0: Sehr viele Sommersprossen. Genau, Freckles, freckles.de.
1: De, genau.
0: Super, ninafreckles.de.
1: Und da, wenn man ganz runter scrollt, auf egal welcher Seite, dann kann man sich dann eintragen.
0: Cool.
1: In diesen Newsletter.
0: Und um das abzuschließen, wie findet man dich auf Instagram?
1: Nina.freckles.
0: Super, das buchstabieren wir jetzt nicht nochmal. Einmal muss reichen. Ich würde sagen, wir gehen mal zum nächsten Song.
1: Ja.
0: Der kommt von Sarah Bareilles und heißt Beautiful Girl. Was verbindet dich mit Sarah Bareilles?
1: Sarah Bareilles ist eine meiner größten Inspirationen, was Musik angeht. Die könnte man kennen von einem Song, der in den 2000ern ganz durch die Decke gegangen ist.
0: Love Song war das,
1: Love,
0: ne?
1: Song. Ja. 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Genau. Und ich habe sie vor ein paar Jahren entdeckt über ihr Musical, also das Musical, das sie geschrieben hat, Waitress. Und habe dann irgendwann ihre Autobiografie gelesen. Und habe dann in einem Kapitel, ich habe mich sehr mit ihr identifizieren können, und in einem Kapitel hat sie erzählt, dass sie einen Brief an sich selbst geschrieben hat.
0: Ja.
1: Also an ihr jüngeres Ich geschrieben hat. Und dieser Brief ist zu einem Song geworden. Und das hat mich so inspiriert, dass ich auch einen Song geschrieben habe, einen ähnlichen Song geschrieben habe, wo ich einen Brief an mich geschrieben habe. Und ich finde diese Herangehensweise, mit sich selber sozusagen zu sprechen, total schön. Und deswegen dachte ich mir, bringe ich diesen Song mal mit.
0: Dann hören wir doch mal rein. Sarah Bareilles, Beautiful Girl, hier beim Wannefredder Radio, bei Radio RFM.

0: Maro, Never Been So Sure, Musik aus Portugal, die hat uns Nina Freckles mitgebracht. Die ist heute zu Gast hier beim Wannefreder Radio bei Radio RFM.
1: Zusammen mit Simon Scharf am Mikrofon.
0: Schön gesagt, wunderbar. Die Radiostimme ist schon am Start.
1: Hallo, guten Tag.
0: Hallo, alle guten Tag. Genau, wir haben gerade vor diesen zwei vorangegangenen Songs darüber gesprochen, wie das so ist, wie man sich das so ein bisschen vorstellen kann als Person im Musikbusiness. Das ist ja sowas ganz Großes und schwer Vorstellbares. Und ein Teil davon ist ja auch das sogenannte Booking. Booking heißt, sich rauszusuchen oder es wird für einen rausgesucht, wo kann man denn eigentlich Konzerte spielen? Und da hast du was ganz Besonderes geplant in diesem Jahr.
1: Ja, ich habe die große Ehre, im November, auf UK-Tour zu fahren.
0: Also England und Wales, oder?
1: Ja, Wales ist bisher noch nicht, aber genau, es geht nach Südengland zusammen mit einer englischen Künstlerin namens Kirsty McGee.
0: Und du hast mir erzählt, ihr habt euch kennengelernt. Wie kommt sowas zustande?
1: Ja, also das Ganze ist für mich relativ komfortabel in der Organisation, aber hat den Ursprung, dass ich mit meiner Geigerin vor ein paar Monaten in Osnabrück ein kleines Konzert gespielt habe an einem einem Sammelabend. Das war so, hieß die Jefa Song Night. Und da hat unter anderem auch Kirsty McGee gespielt und war so begeistert von mir und meinen Songs, dass sie gesagt hat so, hey, ich mag dich, ich buche dir jetzt eine Tour. Und damit es ein bisschen einfacher ist, spielen wir die einfach ein bisschen zusammen. So, ja. Und dann ist es ein bisschen leichter für mich, das auch zu buchen und zu rechtfertigen und keine Ahnung. Und jetzt werden wir so halb ihre Songs spielen und halb meine Songs spielen. Und genau, es sind jetzt schon sieben
0: Termine? Ein paar Termine.
1: Genau, und das wird mein erstes Mal sein, im Ausland zu spielen.
0: Oh, wie spannend. Das ist doch
1: ist
0: toll.
1: Ganz aufregend.
0: Das klingt wirklich sehr aufregend und sehr toll. Und wer Nina Freckles live erleben möchte, muss dafür nicht im November ins Vereinigte Königreich reisen, sondern es reicht auch ein kleiner Ritt ins Rittergut Aue. Da spielst du am 10.10. mit deiner Band.
1: Ja. Genau.
0: Wunderbar, was ist das für eine Bandbesetzung?
1: Genau, ich spiele Akustikgitarre zusätzlich zu meinem Gesang. Dann habe ich noch eine E-Gitarre dabei, also nicht ich, sondern einen Menschen, einen E-Gitarre spielenden Menschen, einen E-Bass spielenden Menschen und einen Schlagzeug spielenden Menschen, die alle auch noch zusätzlich fantastische Goldkehlchen haben und auch mitsingen.
0: Fantastisch. Ich sag mal, ich habe die auch schon ein paar Mal gesehen und es lohnt sich wirklich vorbeizukommen. Weitere Infos dazu würde ich sagen, da schaut man mal einfach in den Wannefreder oder auf die Seite vom Wannefreder. Das ist ja noch ein bisschen hin, 10.10. Wir wollen jetzt mal etwas hören von dir, Nina. Der Song heißt Lost in Translation. Worum geht's in kurz?
1: Oh Gott, Kurzreden ist wirklich nicht meine Stärke. Es geht um meine Verwirrung, was Links-Rechts-Schwäche angeht. Und der ist geschrieben für Menschen, die sich vielleicht nicht immer ganz verstanden fühlen.
0: Schön, dann hören wir rein. Lost in Translation, Nina Freckles.
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0: Yeah, Hospital, Madison Cunningham, der dann auch schon wieder vorletzte Song dieser Ausgabe des Wannefreder Radio hier auf Radio RFM. Nina Freckles war unser Gast hier. Schön, dass du dabei warst.
1: Dankeschön, ich freue mich auch.
0: Ich mache mal dein Mikro an.
1: Dankeschön, ich freue mich auch.
0: Schön. Hat es dir gefallen?
1: Ja, sehr. Auch ein bisschen Nervenkitzel. Ich bin selten live im Radio.
0: Das passiert auch nicht alle Tage. Auf jeden Fall hier nochmal der Hinweis. 10.10. Rittergut Aue, Nina Freckles mit Band. Da lohnt es sich, vorbeizukommen.
1: Tragt es euch jetzt schon in den Kalender
0: ein. Und diese Sendung, falls ihr nicht alles mitbekommen habt, könnt ihr nachhören in der RFM Audiothek auf wannefreder.de und am Freitag wird sie nochmal wiederholt hier on air um 16.05 Uhr. Und damit sage ich Tschüss und bis zum nächsten Mal. Tschüss Nina, schön, dass du da warst.
1: Dankeschön.
0: Bis dahin und zum Abschluss gibt's noch Ella Fitzgerald.

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3: Die Nachrichten. Soeben haben in unserem Bundesland die Ferien begonnen. Wir übergeben darum für den Rest des Tages diesen Sender an die Kinder. Um 22 Uhr melden wir uns wieder mit dem Tagesrückblick, der Wettervorhersage, den Verkehrsmeldungen, der Presseschau, dem Börsenüberblick, der Programmvorschau und dem Studio-Zustandsbericht.

und Hörerinnen. Ich bin Moritz und wir sind die Kinder der Fernspiele Waldkappel. Wir haben heute die Themen Essen, Haustiere, Pferde, Fußball, Handball und Ferienspiele.

0: lieber Hörer oder Hörerin. Ich bin die Hanna 1 und es gibt eine Hanna 2, eine Emilia, eine Paulina und es gibt eine Clara. Wir haben heute das Thema Pferde und wir freuen uns, dass ihr alle zuhört. Wie viel Spaß hast du am Reiten und was macht dir am meisten Spaß?
1: Also, es macht mir am Reiten Spaß, dass ich immer zum Reiten kann, dass wir immer reiten können. Und wenn es zu warm ist, hat dann unsere Reitlehrerin immer so einen Pool und dann machen wir Fensterbilder.
2: Also, mir macht es am Reiten Spaß, dass wir halt auch reiten können und dass wir halt auch verschiedene Sachen machen und das macht mir halt am meisten Spaß. Und wenn es halt auch zu warm ist oder bei diesem Reiterspielen, dann können wir auch in den Pool und machen auch ein paar Fotos.
0: Jetzt kommt die nächste Frage. Was ist für dich das Besondere am Reiten?
1: Bei mir ist das Besondere Reiten immer, dass beim Reiten, ich habe jetzt neu angefangen, dass die anderen immer sonst mit Longe reiten und ich nicht. Ja. An meinem Pferd besonders ist, es gibt ein großes Pferd und ein kleines Pferd. Wir reiten aber immer das große Pferd. Und mal von unserer Reitlehrerin, die Freundin hat auch ein großes Pferd, das reiten wir auch manchmal.
0: Okay, die nächste Frage. Wie lange reitest du schon?
2: Ich reite schon seit 6 Jahren.
1: Ich reite schon seit 8 Jahren.
3: Ich reite jetzt schon 5 Jahre.
0: Okay, jetzt kommt die nächste Frage. Wie schwer ist es, einen Stall auszumisten?
2: Es ist sehr schwer, weil, ja,
1: die Karre droht manchmal immer umzufallen. Und da müssen wir halt immer alles wieder vom Boden auflesen.
0: Okay, die nächste Frage. Wie oft bist du schon ausgeritten?
2: Ich bin 2-mal schon ausgeritten.
1: Ich bin schon 50-mal ausgeritten.
0: Und die nächste Frage. Auf was muss man bei der Pflege von einem Pferd besonders achten?
1: Es darf immer keine Süßigkeiten bekommen. Und wenn es zu warm ist, soll man nicht so viel reiten, weil das Pferd sonst zu anstrengend kam. Ja.
0: Okay, die nächste Frage. Was ist deine Lieblingspferderasse?
2: Meine Lieblingspferderasse ist das Fjordpferd.
1: Meine Lieblingspferderasse ist der Schimmel.
0: Okay, jetzt kommt die letzte Frage. Wie oft bist du runtergefallen?
1: 50 Mal schon gefühlt oder 1000 Mal, aber immer wenn ich runtergefallen bin, saß ich auf dem Boden und hat gelacht.
2: Also ich bin 20 Mal runtergefallen, weil mein Pony hat einfach zu doll Angst in der Halle gehabt und dann hat es mich einfach runtergebuckelt.
1: Und mein Pony immer, wenn ich gesprungen bin, ja, dann beim Vormsprung war es immer gemütlich und nach dem Sprung, über dem Sprung hat es schon angefangen zu buckeln dann. Ja.
3: Ich bin 4-mal von Pferd gefallen.
0: Jetzt kommen die Pferderassen. Hannoveraner ist ein weltweit bekanntes Sportpferd.
2: Jetzt kommt der Friese. Pechschwarzes Fell. Einer der ältesten Rassen.
1: Jetzt kommt der Tinker. Ruhiges Wesen, Waren, Zugpferde, Freizeitpferd, Familienpferd.
3: Westernpferde wurden gezüchtet, um Rinderherden zu treiben und einzufangen. Der Westernsattel wurde gemacht, damit man stundenlang im Sattel sitzen kann.
0: Okay, jetzt ist das Thema vorbei. Jetzt hören wir die Musik und da können alle, die das mithören oder die Lieder auch mitsingen. Alles Gute.
2: Tschüss.

0: Ihr hört die Ferien-Spielsendung aus Wettkappel. Und unser Thema sind unsere Haustiere. Ich bin Leni. Ich habe 2 Katzen. Mein Kater heißt Aaron und meine Katze heißt Luna. Beide sind 4 Jahre alt. Sie sind auch beide grau. Die Katzenart heißt britisch Kurzhaar. Wenn man zu den Tieren lieb ist, haben dich meistens die Tiere auch lieb.
1: Hallo, ich heiße Julius, bin 8 Jahre alt und habe 2 Katzen. Sie heißen Chiara und Gizmo. Gizmo ist 8 Jahre alt. Chiara ist 14 Jahre alt. Eine ist grau und eine getigert. Chiara schläft am liebsten und Gizmo jagt Mäuse und spielt gern. Ich mag Katzen, weil ich sie schön finde und weil sie es mögen, wenn ich sie streichel.
2: Hallo, ich bin Amalia. Ich habe 3 Hunde. Meine Hunde heißen Ivo, Bacchus und Quintus. Quintus ist 1, Ivo ist 6, Bacchus ist 9. Quintus ist schwarz. Quintus gehört Opa. Ivo gehört Papa. Bacchus gehört Oma. Ich gehe gerne mit Bacchus und Ivo Gassi. Ich liebe sie über alles. Ich spiele gerne im Garten Stöckchen werfen. Sie kuscheln gerne mit mir. Ich bin 7. Meine Eltern heißen Max und Vika. Und jetzt ist es zu Ende.
3: Ich bin Jana und ich habe 4 Kaninchen. Sie heißen Brownie, Mia, Schwarzi ist schwarz und Brownie ist braun. Graui ist grau. Sie leben auf dem Balkon. Ich spiele mit ihr und streichel sie gerne.
4: Hi, ich bin Ella. Mein Hund ist Milo und ist 10 Jahre alt. Und er ist ein Australian Shepherd. Ich gehe gerne mit ihm spazieren. Und er liebt Leckerlis. Er ist schwarz, weiß und blond. Ich liebe Hunde, weil sie schön sind und weich sind.
5: Kuschelig.
4: Er ist auf einem Bauernhof geboren. Ich hab ihn lieb. Sein Lieblingsspielzeug ist ein Schwein. Ein Kuscheltier.
6: Ich bin Lia und habe 2 Katzen. Die eine Katze heißt Luna. Luna hat die Farbe Orange. Und Luna kann gut Mäuse jagen. Eine andere Katze heißt Mila und sie hat die Farbe Schwarz. Die beiden Katzen sind 9 Jahre alt. Mila schläft viel. Die eine Katze ist eigentlich immer nur draußen. Die andere Katze schläft immer. Ich mag Katzen, weil sie so flauschig sind.
0: Ich habe das Thema gewählt, Haustiere, weil es gibt halt richtig viele Menschen, die halt nicht so gut mit den Tieren umgehen. Und es gab halt viele schöne Ideen und deswegen habe ich jetzt halt mal gehofft, dass durch die Ideen die Menschen was lernen und dass die besser jetzt mit den Tieren umgehen, wenn die das gehört haben. Deswegen würde ich mich sehr freuen, wenn sehr viele es gehört haben. Und mich wird es halt, ich hoffe mal, dass es die gehört haben, die nicht so gut mit Tieren umgehen. Weil ich finde halt richtig wichtig, dass die Tiere nicht gequält werden und so. Deswegen habe ich das Thema gemacht. Danke fürs Zuhören. Tschüss.
7: Hallo, ihr nice Peoples. Ihr hört RFM. Mein Name ist Jan-Philipp Zimny und ich begrüße das alles sehr, was hier passiert.

0: Jetzt ist das Thema Fußball dran. Die Namen, die hier mitmachen, sind Janis, Anton und Fabian.
1: Hallo, wir berichten über den FC Bayern.
2: Der FC Bayern ist der Rekordhalter in ganz Deutschland.
3: Die drei besten Bayern-Spieler sind Kane, Luis Diaz und Olise.
1: Neulich ist ein Spieler von Frankfurt nach FC Bayern gewechselt. Sein Name ist Brown.
2: Brown hat einen 5-Jahres-Vertrag und liegt bei einem Gehalt von 2,2 Millionen Euro pro Jahr.
3: In der Bundesliga gibt es 18 Vereine.
2: Das war's.

0: Jetzt ist das Thema Handball dran und die Sprecher sind Enno und Bela.
1: Wir berichten über Handball und der WM. Deutschland ist ins Finale gekommen das letzte Mal und ist ein sehr guter Handballverein. Und sie haben 3-mal das Finale gewonnen.
2: Die 2 Topstars sind Juri Knorr, Andy Wolf. Wir sind fertig.
1: Tschüss. Bis zum nächsten Mal.
2: Tschüss.
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0: Unseres nächste Thema ist jetzt gesundes und ungesundes Essen. Im Studio sind Lukas, Felix, Henry und Benny.
1: Gesundes Essen ist wichtig. Aber was gibt es für gesundes Essen? Es gibt Gurken, Paprika, Karotte, Apfel, Birne, Aprikose. Gurken
2: sind sehr gesund, weil in der Schale viele Ballaststoffe drin sind. Wie viel muss man Ballaststoffe und Kohlenhydrate und Zucker essen? Von Zucker eine Handvoll, von Kohlenhydraten 3 Hände voll, von Ballaststoffen 4 Hände voll.
3: Gesundes Essen ist wichtig, doch wo kommt es her und was ist gesund und was nicht? Das klären wir hier.
0: Wie wird Essen hergestellt?
3: Also früher war es halt schwer, weil man mit Pferden sehen und pflügen musste. Heute ist es viel einfacher, da man anstatt Pferden Traktoren hat, die meistens so stark sind wie 100 Pferde.
0: Wie wird alles angebaut und was passiert danach?
3: Als erstes wird das Feld vorbereitet, also gepflügt und gekrubbert. Als zweites wird mit einer Sämaschine das ganze Feld mit, also Getreidesamen zum Beispiel, besät. Als drittes ist Warten angesagt, bis es aussieht wie eine Wiese mit Gras. Dann werden Pflanzenschutzmittel aufgetragen. Und als viertes wird wieder gewartet, bis das Feld reif aussieht, aber die Pflanzen immer noch grün sind. Dann wird oft Jaure, also Gülle aufgetragen, damit es besser wächst. Fünftens, der fünfte Schritt, der letzte, ist dann die Ernte. Es wird mit einem Mähdrescher geerntet.
0: Super, danke für die vielen Tipps, Jungs.
3: Also das ist theoretisch alles, was du so zur Landwirtschaft wissen musst, wenn du nicht Landwirtschaft betreiben willst, sondern es nur wissen willst.

0: Hallo, ich bin Hanna, wir sind die Zweikappler Ferienspielergruppe und wir sind heute hier, um was aufzunehmen. Also heute sind mit mir im Studio Isabella, Erik, Johann, Valera, Leonie, Lizzie, Gesina. Und jetzt gibt es noch Fragen, wieso und warum, was man hier beim Ferienspielen so alles tut.
1: Ich bin Erik und wir waren im Schwimmbad und wir haben Papageigurken gemacht und wir haben T-Shirts angemalt. Wir haben gewerkelt, das sind so rund. Da konnte man Schlüsselanhänger machen und so runde Kreise.
2: Ich bin Johann, ich erzähle euch ein bisschen über die Ferienspiele. Wir hatten 2 Wochen Ferienspiele. Wir waren in Rothenburg beim Hikeball. Das ist die zweitlängste Hängebrücke in Deutschland. Zweimal waren wir im Schwimmbad. Wir haben Bilder auf Leinwänden gemalt und im Werken haben wir Schlüsselanhänger und Kreise gebaut. Jeder durfte sich außerdem ein T-Shirt oder eine Tasche bedrucken.
0: Wir betreuen jetzt die Betreuer Lissi und Gesina. Und wir haben ein paar Fragen an euch. Die erste habe ich für Lissi. Wie schwer ist das eigentlich mit den ganzen Ferienspielen, das eigentlich zu machen? Ist das schwer oder leicht?
3: So schwierig ist das tatsächlich gar nicht. Man muss das ein bisschen organisieren. Natürlich, man muss die Ehrenamtlichen zusammenbringen und sich ein Programm überlegen. Aber da helfen alle ganz toll und deswegen muss ich mir das nicht alleine überlegen. Und das ist ganz einfach eigentlich, wenn man es schon ein paar Mal gemacht hat.
4: Ich bin Isabella. Lizzie, wie haben dir die Ferienspiele mit uns gefallen?
3: Mir machen die Ferienspiele immer ganz viel Spaß mit euch. Es ist auch anstrengend, nicht immer ganz einfach. Aber es macht immer total viel Spaß, weil ich ganz viel Freude dabei habe, wenn ihr Freude habt. Und deswegen mache ich das total gerne.
0: Okay, die nächste Frage ist an Gesina. So, warum helft ihr bei den Ferienspielen?
5: Also ich habe mich damals so entschieden, weil ich sehr gerne was mit Kindern gemacht habe. Und ich mache es ja schon noch einige Jahre. Und ich habe mich ja damals entschieden, weil ich einfach Spaß mit Kindern hatte und halt auch nochmal was in den Ferien machen wollte, außer zu Hause rumsitzen.
4: Gesina, waren wir sehr anstrengend?
5: Naja, es ist allgemein, finde ich, jetzt die anstrengendsten 2 Wochen meines Jahres, weil es also anders ist wie Schule und ich es anstrengend finde, aber an sich war dir dieses Jahr gar nicht so anstrengend. Ich fand es die letzten Jahre anstrengender.
0: Okay, die nächste Frage ist auch wieder an Gesina. Wieso dürfen nicht noch mehr Kinder beim Mittagessen helfen?
5: Weil wir nur begrenzten Platz haben da oben in der Küche. Und so mehr Kinder da oben sind, so mehr müssen wir darauf achten. Und wir müssen ja auch irgendwann das Mittagessen fertig bekommen und dann so mehr Kinder helfen, so länger dauert das auch, alles zu machen.
4: Okay. Lizzie, was hat dir am besten gefallen?
3: Das ist schwierig. Das kann ich mal gar nicht so genau sagen. Also ich fand tatsächlich den Ausflug letzte Woche nach Rothenburg auf den High Walk total cool. Wobei ich ja nicht auf die Brücke gegangen bin, weil mir das tatsächlich ein bisschen wackelig war. Und ich war sehr beeindruckt und begeistert, wie viele Kinder am Anfang gesagt haben, ich weiß nicht, ob ich da drauf gehen will, aber dann doch fast alle, nicht alle, aber über diese große Hänge.

0: Dann fühlt sich das echt gut an, diese Ferienspiele zu machen.
1: Gesina, wie war es, diesmal auch zu kochen?
2: Naja, es hat mehr Organisation gebraucht. Wer ist jetzt mit der Küche? Wer macht das? Wer kocht? An sich fand ich das jetzt nicht so mehr anstrengend oder so anders. Weil letzten Jahre mussten wir halt dann trotzdem noch die Küche fertig machen oder so. Also es war halt immer eins oder zwei Türen in der Küche, die halt nicht unten sein konnten. Aber das war jetzt auch nicht so das Problem. Wir waren eigentlich immer genug Thema dafür.
1: Lissy, hat dir irgendwas gar nicht gefallen?
0: Nee, eigentlich nicht. Also mir gefällt immer nicht so, wenn Kinder streiten. Aber das kommt vor, wenn so viele auf einem Raum sind, die sich sonst selten sehen. Aber ansonsten gibt's nichts, wo ich sage, das war jetzt ganz doof.
1: Okay. Gesina, was fandest du am besten, was am schlimmsten?
2: Ich fand die Schwimmtage sehr schön. Ja, dann fand ich das tolles Werk noch cool mit dem Drucken. Ich fand jetzt gar nichts irgendwie so schlimm. Halt, außer dass halt sich die Kinder gestritten haben manchmal oder so, war es eigentlich nichts Schlimmes.
1: Okay. Lissy, warum machst du Ferienspiele?
0: Warum mache ich Ferienspiele? Weil es mein Job ist. Ich bin ja Jugendarbeiterin und es ist meine Aufgabe, mit Ferienbetreuungsangebote anzubieten für Kinder, für euer Alter. Und aber auch natürlich, weil es mir Spaß macht. Also ich kann mir in meinem Job das sehr gut aussuchen, was ich tue. Und wenn es mir, glaube ich, keinen Spaß machen würde, würde ich es nicht machen.
3: Ich habe auch noch eine Frage. Wie ist es eigentlich dazu gekommen, dass du Jugendamt gemacht hast?
0: Jugendarbeit?
3: Ja.
0: Das ist schon, ich bin ja jetzt schon 11 Jahre im Job. Also von daher, ich habe selber als Kind und Jugendliche solche Programme besucht und habe dort das kennengelernt und war dann ganz interessiert und habe dann gesagt, okay, ich arbeite gerne mit Kindern und Jugendlichen. Und da war das irgendwie, ja, für mich klar, dass ich da in diese Ecke gehe. Man kann das ja auch woanders machen. Ich arbeite ja für die Kirche, aber man kann das ja auch bei Stadt oder sowas machen. Aber ich arbeite halt für die Kirche und mache dort Kinder- und Jugendarbeit und habe da einfach Spaß dran. Und deswegen mache ich das gerne.
1: Lissy, wie ist es, Chef von den Ferienspielen zu sein?
0: Ich bezeichne mich nicht so gerne als Chefin. Das mache ich nicht so gerne, weil wir sind ja ein Team und in unserem Team leben wir eine Demokratie, also dass jeder darf hier mitentscheiden. Ich bin halt die oben so ein bisschen den Hut auf hat, die alle Fäden irgendwie zusammenbringt. Deswegen bezeichne ich mich, wie gesagt, nicht so gerne als Chefin, aber es macht mir Spaß, Dinge zu organisieren, egal ob im Privaten oder im Dienstlichen. Von daher, ist es schon nett und gut.
3: Okay, ich möchte euch beiden mal was sagen. Letztes Jahr haben mir die Ferienspiele nicht so dolle Spaß gemacht, weil wir immer in die Schule laufen mussten und hin und her laufen mussten. Aber das letztes Jahr fand ich halt auch noch cool, wo wir in diesen Park gegangen sind, wo die Rutschen und sowas richtig aufgegangen sind mit diesen Dingern. Aber auf jeden Fall finde ich das mit der Schule, die Idee auch schon richtig schön.
0: Das freut uns, das ist super. Und genau deswegen machen wir das, weil wir uns freuen, dass Kindern das Spaß macht.
1: Danke für das Interview.
0: Gerne. Wir sind da.

0: unsere Sendung von den Ferienspielen bei Kappel. Wir hoffen, dass es euch Spaß gemacht. Wir wünschen euch die letzten besten Sommerferien.
1: Tschüss.
2: Tschüss.
1: Bye, bye.
2: Bye, bye. Ich weiß nicht.

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4: Hey ihr Lieben, wir sind Chris und Marietta vom Seelenhausverein in Eschwege. Ja, und wir haben das ein oder andere für euch geplant. Wer erfahrt ihr jetzt?
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4: Am Start haben wir natürlich unser Eschweger Urgestein Peter Klebe, der so ein bisschen vom Leben erzählt. Mit seiner Klampfe in der Hand nimmt er das Leben auch manchmal gar nicht so ernst. Aber auch freut euch auf Marc Hochstein als Singer-Songwriter. 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Und ein persönliches Highlight von mir ist die Punkrock-Band Erstausgabe aus Mühlhausen, die hier und da so ein bisschen aus ihrer Gegend flanieren und das in ihren Liedern auch verarbeiten.
5: Und wer kommt noch?
4: Ja, wir haben zum Beispiel Via Rocca, die so ein bisschen allgemein Rockmusik, so ein bisschen Dire Straits und in diese Richtung halt eben reingehen. Oder auch beispielsweise Peace, Love and Dixie, auch ein kleines persönliches Highlight, wo ich sage, so ein bisschen Einflüsse aus Blues, Country und das mit Rockmusik gepaart. Richtig coole Geschichte.
5: Und wie findet man uns?
4: 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Aber Chantal wird euch den Weg schon weisen.
5: 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Außerdem gibt es ein Stencil Graffiti Spraying Point, wo groß und klein auf ihre Kosten kommen, sich künstlerisch auszutoben.
4: Auch einen Jongleur haben wir am Start, der eventuell auch mit seiner Feuershow hier ein bisschen was macht.
5: Außerdem werden verschiedene Künstlerinnen und Künstler ein bisschen von ihren Sachen ausstellen in unserem Kunstgarten. Außerdem gibt es frisch gebackene Waffeln, Kaffee, kühle Getränke und echt richtig coole, gemütliche Plätze zum Entspannen.
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5: 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Und wir freuen uns auf euch.
4: Freut euch auf den 6.8., das ist der Donnerstag, auf Kenisha, die von 14 bis 15 Uhr zu Besten gibt und von 18 bis 19 Uhr der Peter Klebe. 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Und ich glaube, da ist für jeden etwas dabei.
5: Das klingt großartig. 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
4: in Scharen!
5: Yeah!

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2: Hallo liebe Zuhörer und HörerInnen. Wir sprechen die Ferienspiele aus Witzenhausen. Ich bin Niklas. Hinter den Kulissen stehen Jonathan, Johanna, Anu.

0: Was ist weiß und kriecht den Berg hoch?
1: Eine Lawine mit Heimweh.
0: Was raucht und hüpft über die Wiese?
1: Ein Kaminchen.
2: Toll.

0: Jetzt erzählen wir Ihnen was über den Bauernhof von Jonathan und was über seine Kürbisse.
1: Welche Tiere habt ihr?
2: Wir haben Kühe, Hühner, Schweine und Hund, Katze. Das war's.
1: Welche Kuhrassen habt ier?
2: Wir haben Fleckvieh Simmentalzucht.
1: Wie sehen sie denn aus?
2: Sie sind meist braun, hellbraun oder dunkelbraun und mit weißen Flecken, aber nicht immer mit weißen Flecken.
1: Baut ihr was an?
2: Ja, wir bauen an, quasi wie Silo, Stroh und Heu. Dann machen wir auch noch wie Gerste, Raps, ja, und auch andere Sachen.
1: Kauft ihr das Futter oder baut ihr es selber an?
2: Unterschiedlich. Manche wie Heu, Silo und Stroh machen wir selber, aber wie zum Beispiel Leckstein und sowas, das kaufen wir zu.
1: Wer hat den Bauernhof gegründet?
2: Mein Opa im Dorf. Mein Opa hatte einen kleinen Bauernhof, aber er wusste dann, dass es zu klein wird und dann hat er einen größeren Bauernhof auf dem Dorf, also auf dem, in Hundelshausen neu gebaut.
1: Welche Produkte habt ihr und macht ihr vielleicht welche selber?
2: Wir haben einen Hofladen in Hundelshausen. Wir machen Eier selber und aus den Eiern machen wir quasi Nudeln oder Eierlikör, auch Mokka-Likör. Dann haben wir Kartoffeln, bauen wir selber an. Im Moment haben wir Frühkartoffeln. Dann haben wir noch viele andere Sachen, wie quasi Honig aus dem Dorf oder Fruchtsäfte, Eis, sowas haben wir. Und samstags haben wir frische Tag ab August von 8 bis 12 Uhr. Und ab Herbst haben wir Kürbisse, auch in unseren Hofladen.
3: Welche Kürbisse habt ihr?
2: Wir haben Hokkaido-Mischung, dann Zierkürbisse, Esbar und Nudeko. Dann haben wir Halloween-Kürbisse, Schnitzkürbisse, ja.
3: Wer baut die Kürbisse an?
2: Ich baue die Kürbisse selber an.
3: Wie kamst du auf die Idee, Kürbisse anzubauen?
2: Meine Tante hatte angefangen mit Kürbissen und die dann auch verkauft. Und dann wollte ich das auch mal machen, ausprobieren. Und jetzt habe ich ein Kürbisfeld sozusagen.
3: Wo findet man den Sieboldhof?
2: In Hundelshausen. Aus Siedlerhof.
3: Was ist deine Lieblings- Kürbisrezept?
2: Kürbissuppe. 800 Gramm Hokkaido-Kürbis, eine Zwiebel, eine Knoblauchzehe, 15 Gramm Butter, 1 Liter Gemüsebrühe, 1 Teelöffel Salz, eine Prise Salz, eine Prise Pfeffer, 100 Milliliter Sahne und dann noch gehacktes Basilikum. Zuerst Kürbisse waschen und in Würfel schneiden, dann Knoblauch und Zwiebeln auch klein schneiden, Zwiebeln, Knoblauch und Butter in einen großen Topf braten, Kürbiswürfel 2 Minuten dünsten, Brühe gießen lassen mit Salz und Pfeffer, Kürbissuppe bei schwacher Hitze zugedeckt 15 Minuten köcheln, halbe Sahne dazu geben, dann die Kürbissuppe pürieren, abschmecken mit Salz und Pfeffer. Garnieren Sie mit Sahne und Basilikum. Petersilie.

0: Was ist braun und sitzt im Knast?
1: Keine Ahnung.
2: Eine Knastanie.
0: Miau. Was ist grün und liegt im Sarg?
2: Eine Sterbse. Stimmt.
0: Miau.

0: Hat dir das erlaubt?
1: Was steht neben dem Klo und juckt sich?
2: Eine Kratzbürste.
3: Die Flohbürste.
1: Wie nennt man einen Cowboy ohne Pferd?
2: Verlierer.
3: Ein Sattelschlepper.
4: Miau.

0: Jetzt interviewen wir Moni und Anna, unsere BegleiterInnen.
1: Wie lange seid ihr schon bei den Ferienspielen dabei?
2: Also, ich bin Anna und ich bin schon seit 4 Jahren mit dabei.
3: Ich bin Moni und ich bin ehrlich gesagt dieses Jahr das erste Mal dabei.
4: Schön, dass du dabei bist. Ja.
3: Macht Spaß.
0: Wie laufen die Ferienspiele ab?
2: Also, wir machen in den Sommerferien, also ich arbeite bei der Stadt Witzenhausen und wir machen immer so 2 Wochen Ferienangebot. Meistens eine Woche so ein Gesamtworkshop und dann so eine Woche mit Tagesangeboten. Da waren wir jetzt zum Beispiel, gab es so einen Outdoor-Tag am Montag und gestern waren wir in der Jumphalle mit 16 Kindern, das war total toll. Und heute sind wir jetzt hier im Radio und ich bin ganz aufgeregt.
1: Wie viele helfen mit?
2: Das ist ganz unterschiedlich. Wir arbeiten mit verschiedenen Anbietern zusammen. Dann gibt es so Workshop-Leitungen und wir im Team helfen mit. Da sind wir meistens so zu zweit, haben dieses Jahr noch eine Praktikantin dabei. Jetzt ist Moni noch mit dabei als Unterstützung. Das ist total cool. Oder Kooperationspartnerin. Ja, also so zwischen 2 und 5 bis 6 Leute.
1: Wie alt seid ihr?
2: Ich bin 41.
3: Ich bin 50.
0: Was sind eure Lieblingstiere?
2: Meine Lieblingstiere sind Schafe.
3: Oh, mein Lieblingstier ist ein Smaragdeidechse. Die sind so selten und so schön farbig und die chillen so schön in der Sonne und ich mag die einfach total gern, diese Tiere.
2: Cool, das ist selten.
3: Ja, das ist wirklich selten.
2: Ja.
3: Ja, es macht total Spaß, mit euch unterwegs zu sein. Mit dem Familienzentrum ergänzen wir uns ja auch immer ganz gut.
2: Ja, stimmt. Das ist eine schöne Zusammenarbeit.
3: Genau. Wie gefällt euch Kindern das eigentlich?
2: Genau. Ja, ich habe ja noch eine Frage jetzt an euch. Und zwar, was würdet ihr euch für das Ferienangebot im nächsten Jahr denn wünschen?
1: Also ich wünsche mir, dass wir mal in den Kletterpark gehen.
5: Und ich würde gerne in diesen Safari-Park.
2: Okay, das ist notiert.
3: Ja, das sind doch sehr schöne Vorschläge. Finde ich gut. Ich bin dabei. Also, ich komme gern mit.

0: Was ist rot und sitzt auf dem Klo?
1: Garfield.
2: Die Klomate.
3: Miau.
0: Was liegt am Strand, redet undeutlich und niest?
1: Eine Kiesmuschel.
2: Eine Niesnuschel.

0: Ich bin Junus. Ich grüße Bettina Maus.
1: Ich bin Pino und ich grüße meine Eltern.
2: Ich bin Johanna und grüße meine Familie.
3: Ich bin Jonathan und grüße meine Eltern.

0: weißt das. Und dort, wo du mal warst, ist noch ein Platz, wenn du magst.
1: Das war die Sendung von den Ferienspielen Witzenhausen. Mit dabei waren Jonathan, Johanna, Amo, Yunus, Pino, Manus, Violet und ich, Niklas.

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2: 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Ja, und wir haben das ein oder andere für euch geplant. Wer erfahrt ihr jetzt?
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2: 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Mit seiner Klampfe in der Hand nimmt er das Leben auch manchmal gar nicht so ernst. 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
2: Ja, wir haben zum Beispiel Via Rocker, die so ein bisschen allgemein Rockmusik, so ein bisschen Dire Straits und in diese Richtung halt eben reingehen. Oder auch beispielsweise Peace, Love and Dixie, auch ein kleines persönliches Highlight, wo ich sage, so ein bisschen Einflüsse aus Blues, Country und das mit Rockmusik gepaart. Richtig coole Geschichte.
3: Und wie findet man uns?
2: 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In der Mangelgasse 9 bis 11. Das ist im Grunde hinter dem Fitnessstudio. Auf der linken Seite geht es zum Hof rein. Aber Chantal wird euch den Weg schon weisen.
3: Genau, stimmt ja. 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Die könnt ihr dann am Eingang vom Hof bewundern. Außerdem gibt es ein Stencil Graffiti Spraying Point, wo groß und klein auf ihre Kosten kommen, sich künstlerisch auszutoben.
2: Auch einen Jongleur haben wir am Start, der eventuell auch mit seiner Feuershow hier ein bisschen was macht.
3: 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Außerdem gibt es frisch gebackene Waffeln, Kaffee, kühle Getränke und echt richtig coole, gemütliche Plätze zum Entspannen.
2: Entspannen ist ja auch das Stichwort, weil wir bieten euch eine Ruheoase, wenn ihr mal sagt, ich muss mal vom Festival einfach mal weg. Aber auch die, die sagen, ich habe gar kein Bändchen, die sind herzlich willkommen.
3: Denn der Eintritt zu uns ist kostenfrei. Also, einfach mal kurz beim Open Flair abbiegen, in die Mangelgasse 9 bis 11. 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Und wir freuen uns auf euch.
2: Freut euch auf den 6.8., das ist der Donnerstag, auf Chemisha, die von 14 bis 15 Uhr zu Besten gibt und von 18 bis 19 Uhr der Peter Klebe. Freut euch auf Freitag, den 7.8., denn um 15.30 Uhr bis 16.30 Uhr haben wir Marc Hochstein. Von 17.30 Uhr bis 18.30 Uhr haben wir Rüdiger Bierhorst. Und Peace, Love and Dixie kommt von 19.30 Uhr bis 20.30 Uhr. Am Samstag lassen wir es mal richtig krachen. Matthias Glanz kommt von 14 bis 15 Uhr. Erstausgabe spielt an zwei Terminen diesen Tag von 16.30 bis 17.30 und von 18.30 bis 19.30. Und Via Rocker macht den grandiosen Abschluss von 20.30 bis 23.30. 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Und ich glaube, da ist für jeden etwas dabei.
3: Das klingt großartig. All diese Infos, wer jetzt noch nicht alles mitbekommen hat, findet ihr auch auf unserer Internetseite www.seelenhaus-eschwege.de oder auch bei Facebook unter Seelenhaus Eschwege oder natürlich auch bei Instagram.
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3: Wir freuen uns auf eine coole, chillige Open Flair Zeit mit euch. Kommt
2: in Scharen!
3: Yeah!

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8: Hallo, wir sind wieder da, die FD Radio Crew der Werraland Lebenswelten und des Familiendienstes in Eschwege. Ich heiße Lena. Mit mir im Studio sind Gerd, Lena, Torben, Nanette und Josephine. Und an der Technik sitzt wie immer Torben. Wir waren mal wieder unterwegs. Dieses Mal bei der Bienenbrise auf den Hessenring Eschwege. Was man da machen kann und für wen das geeignet ist, das erfahren Sie in unserer Radiosendung. Schön, dass Sie dabei sind.

0: Liebe Hörer, seid ihr vielleicht schon mal in einer Salzgrotte gewesen oder an der Saline im Bad Soden-Allendorf? Dort kann man gute Salzluft einatmen. Die Bienenprise ist so etwas Ähnliches, nur dass man dort die Luft aus echten Bienenstöcken atmet. Die Bienen wohnen in einem bunt bemalten Bauwagen. Innen drin kann man die Luft einatmen.
1: Wie das funktioniert, erklären und jetzt Katja Alsdorf Ratgeber und Sven Ratgeber.
2: Wie seid ihr auf die Idee gekommen, mit Bienen was zu machen?
3: Ja, wir sind schon seit einiger Zeit Imker und haben ganz normal geimkert, Honig hergestellt und uns um die Bienen gekümmert. Und dann kam vor 2 Jahren die Idee, die Stockluft auszuprobieren. Einfach aus familiären Gründen habe ich mich damit beschäftigt und habe dann in den Nachbarländern viel darüber gelesen, habe auch ein Seminar darüber besucht und so sind wir dann entsprechend heute so weit, dass wir die Stockluft hier anbieten können in Eschwege.
0: Seit wann gibt es das?
3: Die Stockluft ist in anderen Ländern, also Slowenien, Österreich und auch Saudi-Arabien, tatsächlich schon seit längerem bekannt. Auch in der früheren UdSSR wurde es tatsächlich schon eingesetzt. Hier in Deutschland noch relativ unbekannt, aber nichtsdestotrotz zeigen die Anwendungsbereiche aus den anderen Ländern tatsächlich so schöne Ergebnisse, dass wir halt gesagt haben, wir müssen das unbedingt nach Deutschland bringen.
4: Macht ihr das hauptberuflich?
5: Nein, hauptberuflich geben wir beide anderen Beschäftigungsverhältnissen nach. Wir machen die Geschichte mit der Bienenbrise, also die Stockluftatmung und all das, was wir mit Imkerei anbieten, rein im Nebenerwerb.
4: Müsst ihr eine Ausbildung dafür machen, war meine Frage.
3: Ja, eine klassische Ausbildung im Bereich der Stockluftatmung gibt es jetzt momentan nicht. Als Imker haben wir uns natürlich erstmal fortgebildet und ausgebildet, damit wir überhaupt erstmal wissen, wie funktioniert das alles mit den Bienen, was muss ich als Imker machen, um die Bienen auch wesensgerecht eben zu halten. Und im Bereich der Stockluftatmung habe ich dann beim Österreichischen Imkerbund ein Seminar besucht und habe da dann entsprechend noch meine Kompetenzen in der Richtung ausgebaut, um dort dann entsprechend bestmöglich im Sinne der Bienen und des Menschen dann eben auch das Wellnessangebot hier in Eschwege anbieten zu können.
0: Was ist ein Bienenstock?
6: Das ist das Zuhause der Bienen.
3: Genau, das ist das Zuhause der Bienen. Die leben da, die ziehen ihre Larven groß, die essen da, die tragen den Honig ein.
2: Was bedeutet das? Was atmet man dann ein?
3: Ja, in der Stockluft gibt es ganz, ganz viele verschiedene Komponenten. Also ätherische Öle sind im Bienenstock vorhanden, verschiedene Dämpfe, auch der Schweiß der Biene tatsächlich, den man dann einatmet, aber der natürlich ganz viele wertvolle Inhaltsstoffe enthält und beruhigend, ausgleichend und auch ein bisschen gesundheitsfördernd auf den Menschen halt wirken kann. Und das rundet das Wellnessangebot ab.
4: Wieso ist das Wellness?
5: Ja, viele Menschen empfinden das als beruhigend und sehr entspannend. Und die Kombination aus Duft, Wärme und Naturgeräuschen sowie bewusster Ruhe sorgt für eine schöne kleine Auszeit vom Alltag. Wer möchte, kann hier mal die Nase dran halten und tatsächlich mal riechen, wie das riecht.
7: Oh, schön.
8: Ich auch mal.
4: Man hört das Summen.
5: Das Summen hört man auch, genau. Also wenn man hier drin sitzt, die Tür zu ist und das Fenster zu ist, kann man auch gleich mal machen. Dann, wenn wir da ganz still sind, hören wir dieses Summen und das überträgt sich sogar so ein bisschen auf den Magen. Wenn man dann hier drin sitzt, dann kann man wirklich diese Schwingungen so ein bisschen auch mitspüren. Das funktioniert ganz gut.
9: Oh ja, toll. Ja.
8: kommt auch eine Wärme raus.
5: Ja, tatsächlich ist es in so einem Bienenstock so, ja, rund 35 Grad. Das brauchen die Bienen auch zum Dasein. Dafür brauchen die halt viel Energie. Und die heizen sich quasi ihr Zuhause immer schön selber ein. Deswegen muss man bei dieser Stockluftatmung auch immer so ein bisschen auf die Wetterlage achten. Wenn es draußen zu kalt ist, dann können wir halt auch diese Stockluftatmung nicht machen, weil wir dann den Bienen zu viel von der Temperatur rausziehen. Und die zu viel Kraft im Prinzip brauchen, um die Wärme wieder aufzubauen.
8: Die sitzen in einem Haus, in einem Block?
3: Na, jetzt so im Sommer sind das so zwischen 30.000 und 50.000 in einem Bienenstock, ja. Im Winter sind es weniger, es sind so die Winterbienen, die halt das Volk so am Leben halten, da sind es deutlich weniger. Aber so im Sommer, wenn es dann wirklich so darum geht, Pollen, Nektar und sowas ranzuschaffen für den Honig, dann vermehren die sich so doll, dass wir dann da wirklich beachtliche Zahlen haben.
5: In der Wand sind Schlitze drin und wie so ein Schacht, also wie so ein Radioschacht im Prinzip reingesteckt, dass die Bienen nicht in dieser Zwischenwand hoch und runter können. Und die kommen durch den Schacht dann direkt in die Holzkiste, können also, wenn sie raus wollen, nur durch diesen Schacht raus an die frische Luft entsprechend. So, dass es nahezu ausgeschlossen ist, dass hier eben Bienen drin sind. Natürlich, ja, ne, es ist mal ein Fenster offen und da krabbelt tatsächlich eine, beziehungsweise fliegt eine ganz hinten auf dem Stock.
8: Ja, ich hab schon gesehen.
5: Aber die sind relativ entspannt.
8: Ja.
5: Solange wir denen nichts tun, tun die uns auch nichts. Ja, ganz genau. Genau, ich habe hier so eine Maske, ich mache sie jetzt nicht auf, sonst können wir sie nicht mehr verwenden. Und hier sind so Luftschlitze im Prinzip drin. Ne? Man atmet hier durch ein, da ist der Schlauch drauf und hier durch die Schlitze geht entsprechend dann die Atemluft wieder raus. Da kommt hier unten nichts mehr an. Ich kann euch mal so ein Teil von unten zeigen. Hier sitzt im Prinzip so ein Lüfterrad drin über dem Gitter. Ich weiß nicht, ob man das gut sehen kann. Und dieses Lüfterrad steuere ich im Prinzip mit dem Gerät. Kann die Geschwindigkeit einstellen und dadurch die Intensität, wie viel Luft oder wie schnell die Luft im Prinzip von unten nach oben durchkommt. Man kann sich das nicht vorstellen wie so ein Beatmungsgerät. Ne? Wenn man eine Sauerstoffflasche hat oder so, da ist halt richtig Druck drauf. Und hier, das ist komplett drucklos, da merkt man so ein leichtes Lüftchen, was einem halt entgegenströmt. Genau, so eine kleine Brise quasi. Mhm. Man sieht es ja ganz schön, wenn man jetzt hier rauskommt, so vereinzelt ein paar Bienchen umherschwören. Wenn das Wetter wärmer ist und die Sonne hier drüben auf der Wand draufsteht, wo die Fluglöcher sind, dann ist hier tatsächlich noch wesentlich mehr los. Dann kann man richtig schön sehen, wie die Bienchen hier draußen rumschwärmen in großen Zahlen. Das sieht immer ganz, ganz cool aus und wirkt auch wieder entspannend. Wenn man kann sich das so ein bisschen vorstellen wie zu Hause vorm Aquarium vielleicht. Ne? Wenn man da eine Weile sitzt und da reinguckt, entspannt man sich auch so ein bisschen. Und hier ist es im Prinzip dann diese Kombi aus, ich atme die Bienenstockluft, ich höre das Summen und ich sehe die Bienen halt draußen auch mal herflattern.

0: Wie lange gibt es schon das Bienenhotel schon?
1: Kann ich machen.
2: Du meinst den Bienenwagen hier?
0: Genau, ja.
2: Der Bienenwagen steht hier oben am Hessenring jetzt seit März. Wir haben Anfang April die Eröffnung gefeiert, weil es dann auch so langsam temperaturtechnisch eben erst möglich war, hier oben irgendwie was zu machen. Die Bienen, wie gesagt, sind seit März hier oben und werden mit Sicherheit auch über den Winter entsprechend hier oben bleiben. Da ist dann keine Beatmung in der Zeit. Die kann ich dann aufgrund der Wetterlage einfach nicht durchführen. Aber die Bienen haben im Prinzip hier oben jetzt ihr Zuhause gefunden und werden erstmal an dem Standort noch eine ganze Weile bleiben.
0: Welche Bienenarten gibt es in den Bienenhotel Stork?
3: Wir haben hier in unserem Bienenwagen die Honigbienen. Es gibt noch ganz, ganz viele Wildbienen hier in Deutschland, aber wir nutzen die Honigbienen. Da gibt es verschiedene Rassen. Davon haben wir auch unterschiedliche, aber die sind alle ganz lieb.
2: Der Honig wird halt weiterhin, so wie wir das früher auch gemacht haben, können wir weiterhin noch den Honig gewinnen. Der ein oder andere hat sich gefragt, ja, funktioniert denn das? Weil ich atme ja quasi hier durch. Ist denn das noch in Ordnung? Ist das hygienisch? Ist überhaupt gar kein Problem, weil wir ziehen im Prinzip ja nur die Luft aus dem Stock raus und atmen durch die Ventile an der Maske entsprechend die Luft wieder in die Umgebungsluft, aber nicht zurück in die Box. Von daher ist das gar kein Problem.
4: Wann ist der beste Zeitraum zu inhalieren?
3: Ja, der beste Zeitraum ist tatsächlich von April bis September, wobei wir da immer so ein bisschen auf die Wetterlage achten müssen. Wenn es zu kalt ist, dann müssen wir gegebenenfalls auch mal Termine verschieben, weil hier wirklich dann das Tierwohl im Vordergrund steht und wir den Bienenstock auch nicht zu doll auskühlen wollen.
5: Muss man da was ausfüllen?
3: Ja, wir haben so einen Nutzungsvertrag, den wir halt mit unseren Kunden ausfüllen, wo wir einfach nochmal beschreiben, was ist das Ganze, welche Risiken gibt es vielleicht auch, ne, im Hinblick auf Allergien. Und das gehen wir vorher dann mit unseren Kunden durch und füllen das vor der ersten Behandlung aus, haben noch so einen kleinen Kennenlernbogen dabei, um so ein bisschen was über die Motivation des jeweiligen auch zu erfahren.
5: Atmet ihr selbst eure Luft immer?
2: Ja, tatsächlich atmen wir regelmäßig Bienenluft. Vor allem natürlich bei der Durchsicht unserer Bienenvölker und immer dann, wenn wir irgendwie im Bienenwagen arbeiten oder eben Zeit verbringen. Zwar ohne Maske in dem Fall, aber trotzdem sehr intensiv. Für uns gehört dieses besondere, entspannende Klima inzwischen ganz selbstverständlich dazu.
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0: Bienen sind mega wichtig für uns alle. Sie sorgen dafür, dass unsere Wiesen so schön blühen, dass wir Obst und Honig haben. Und wer hat nicht schon mal im Winter eine Bienenwachskerze angezündet? Wir müssen unsere Honigbienen und Wildbienen schützen. Doch wie geht es ihnen eigentlich, wenn wir ihre Luft atmen? Und wie wichtig ist der Tierschutz dabei? Auch das haben wir die Betreiber der Bienenbrise in Eschwege gefragt.
1: Wie geht es dabei den Bienen, wenn sie ihre Luft arbeiten?
2: Den Bienen geht es dabei gut. Sie sind in ihrem ganz normalen Umfeld und werden nahezu kaum gestört. Um die Völker zusätzlich zu schonen, wechseln wir während der Inhalation auch entsprechend das Bienenvolk, sodass wir nicht dauerhaft durch ein Volk entsprechend einatmen. Wir minimieren dadurch die Belastung und das Zeitfenster der Wirkung auf die Bienen.
3: Genau. Und eine halbe Stunde ungefähr, dann ist das sozusagen, dann hat man denen das genommen und dann muss man die erstmal wieder zur Ruhe kommen lassen, um dass die ihr Milieu dann wieder aufbauen.
4: Genau, also wir bieten es momentan halt zweimal am Tag an, einmal vormittags, einmal nachmittags. Es ginge auch noch öfter, aber wir haben jetzt gesagt, okay, für den Anfang, ne, weil der Bedarf einfach auch noch nicht da ist, ne, dass wir es öfter anbieten wollen oder müssen. Haben wir halt gesagt, okay, wir machen morgens und abends, das ist dann total entspannt für die Bienen, das haben die relativ schnell wieder aufgebaut.
5: Das heißt aber, zum Schutz der Bienen kann auch mal sein, ich sage den Termin ab, weil aber es ist zu kalt, dann
2: genau.
5: Macht man einen neuen Termin.
2: Genau.
5: Zum Schutz, nur, weil wir wollen ja nicht, dass sie leiden sozusagen.
4: Okay. Also wir haben das auch so, wenn jetzt jemand eine halbe Stunde diese Beatmung machen möchte, dann wechseln wir nach einer Viertelstunde auch einmal den Bienenstock, ne, damit wir die nicht ganz so doll strapazieren, ne, und man selber einfach wieder so den vollen Gehalt halt der Luft auch hat. Genau.
5: Und das habt ihr selber gebaut oder gibt's das
2: so? Nee, das sind tatsächlich fertige Bauteile, die man so kriegen kann.
4: Ja, die gibt's halt im Imkereifachhandel. Genau, und da haben wir dann halt die Module für die Inhalation noch draufgesetzt. Ansonsten ist das genauso, wie wir die letzten 5 Jahre halt unsere Imkerei schon betrieben haben, mit genau den gleichen Systemen. Ja.
3: Wie lange lebt ein Stock?
4: Also eigentlich unendlich, ne? Also der Stock, also das Volk selber, so eine Königin, lebt so 3 bis 4 Jahre, wenn sie ganz gut ist, vielleicht auch mal 5 Jahre. Aber wenn man die Bienen ziehen sich im Zweifelsfall auch eine neue Königin. Also wenn die Königin jetzt sterben würde, würden die sich eine neue Königin ziehen und könnten weiterleben. Und dann gibt es da drin noch die Arbeiterbienen, die leben deutlich kürzer. Ne? Da ist die Lebensdauer bei rund 28 Tagen. Und dann, gut, die müssen natürlich auch sehr, sehr viel leisten. Ne? Also so eine Biene schafft in ihrem Leben so ungefähr 3 Teelöffel Honig. Mehr schaffen die tatsächlich nicht, ne? Weil die haben ja wirklich nur so ganz kleine Pollentaschen an ihren Beinchen. Und genau. Für uns ist halt wirklich immer wichtig, dass wir halt auch den Blick auf die Tiere haben, dass wir sagen, okay, wir wollen sie nicht überstrapazieren. Sie bieten uns die Möglichkeit, aber wollen sie halt auch nicht ausbeuten.
6: Was passiert mit den Bienen außerhalb der Saison?
2: Außerhalb der Saison bereiten sich die Bienen im Prinzip auf den Winter vor. Das heißt, sie bleiben natürlich auch durch uns weiterhin ordentlich versorgt und werden gepflegt, damit sie gesund durch den Winter kommen.
6: Wie finden Hornissen raus, wo so ein Bienenstock ist? Wie finden die das?
4: Ja, das ist tatsächlich eine gute Frage. Also Hornissen sind halt nicht wie Bienen, die einfach nur Pollen und Nektar sammeln, sondern die brauchen halt auch Fleisch und da bedienen sie sich teilweise tatsächlich auch den Honigbienen, sodass die im Landeanflug auch immer mal von so einer Hornisse abgegriffen werden. Und die Hornissen sind ja hier auch in der ganzen Region verbreitet, ne? Und die suchen sich natürlich dann auch so ihre Nahrungsquellen. Und wenn die dann halt leider einmal so einen Bienenstock gefunden haben, dann wissen die auch, wo es ihr Futter gibt und kommen halt immer wieder, ne?

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1: Wir stellen euch heute die Bienenprise Eschwege vor. Dort kann man Bienenstockluft atmen. Warum sollte man das machen? Es ist keine medizinische Behandlung. Es ist eher eine Auszeit. Man kann atmen und die Bienen hinter den Bauwagen beobachten. Aber was bringt es uns? Das haben wir Jürgen Alsdorf gefragt. Er betreibt das Bienenstockluftatmen schon seit längerem.
0: Wie läuft das ab?
2: Ja, wie läuft das ab? Man setzt sich also vor diese Bienenbeute, vor das Bienenvolk. Oben auf dem Beutenkasten ist ein kleiner Ventilator, der die Luft in einen Schlauch saugt. Ähnlich, ja, eigentlich so ein Beatmungsschlauch, wie man den aus dem Krankenhaus kennt. Auf dem Schlauch ist dann eine Maske. Und die Maske, das ist so eine ganz normale Silikonbeatmungsmaske, die setzt man dann aufs Gesicht, auf den Mund, auf die Nase und atmet dann ganz normal, wie man so auch atmen würde, atmet dann ganz entspannt die Stockluft ein. Und das macht man so eine Sitzung, so circa 30 Minuten. Der Bienenstock wird dann zwischendurch nach 15 Minuten nochmal gewechselt, damit sich die Bienen wieder regenerieren können. Und ja, man hat dann so, also ich persönlich habe die Erfahrung gemacht, so nach ungefähr 4 bis 5 oder 6 Sitzungen hatte ich schon gemerkt, dass es mir besser geht. Ich muss noch dazu sagen, bei mir wurde vor 6 Jahren COPD diagnostiziert. Und die Begleiterscheinung von COPD ist ja immer Husten und Verschleimung. Und diese Begleiterscheinungen, die sind bei mir wesentlich besser geworden. Und ich mache das immer so 2-mal die Woche. Und das so von April bis Anfang September.
3: Muss man sich vorbereiten?
2: Nein, man braucht sich da nicht vorbereiten. Man geht da ganz einfach hin, setzt sich auf den Stuhl, setzt die Maske auf und atmet ganz normal, wie man sonst auch atmet, atmet man weiter und kann dann bei hier ein Buch lesen oder auf dem Handy spielen oder was auch immer. Braucht man aber jetzt keine explizite Vorbereitung für irgendwas.
3: Ist man alleine im Bauwagen?
2: Ihr habt ja gesehen, als wir in dem Wagen waren, da sind ja 4 Beatmungsplätze. Maximal könnte es sein, dass dann vielleicht noch 3 zusätzlich oder dass man zu viert dann da drin sitzt. Aber man stört sich ja gegenseitig nicht. Es ist da keiner wahrscheinlich dabei, der dann während der Beatmungssitzung da vielleicht Lieder singt oder rumpfeift oder sonstige Sachen macht. Die Leute, die Anwendung machen, die genießen das. Und die sind dann in der Regel auch ruhig und wie gesagt, sie lesen vielleicht was oder was auch immer.
4: Den beiden ist auch immer jemand da.
2: Ja.
0: Bekommt man da auch Unterstützung?
2: Ja, von den Betreibern des Bienenwagens, also von der Katja und vom Sven. Einer von den beiden ist dann auch immer da, wenn hier beatmet wird. Und die müssen ja das Ganze auch beobachten, müssen auch auf die Uhr gucken, wann die Bienenvölker gewechselt werden müssen und so weiter. Und die betreuen das Ganze auch.
0: Wie gehen Sie nach so einer Anwendung raus?
2: Gut, nach der Anwendung ist man eigentlich ziemlich entspannt, weil in dem Wagen ist Herr Struhe, man hört die Bienen ein bisschen summen in der Beute und man kann dann während der 30 Minuten, wo man dann atmet, kann man schön relaxen, kann runterfahren Und ja, nach der Beatmung ja, ist man eigentlich sehr entspannt. Die Wirkung der Beatmung, das ist mehr eine Langzeitwirkung. Also man merkt das jetzt nicht, wenn man jetzt Asthma hat, nimmt ein Spray und dann geht es gleich besser. Hier bei der Stocklufttherapie, das ist doch eher eine Langzeitgeschichte. Ich hatte vorhin schon gesagt, also so nach 5, 6 Anwendungen merkt man dann wirklich eine Besserung. Und eine Besserung in der Form, dass man gerade, wenn man morgens aufsteht, nicht mehr so viel husten muss, wie das vielleicht vorher der Fall war. Ne? Das ist meine Erfahrung, die ich gemacht habe. Jeder Mensch oder jeder, der die Anwendung macht, wird vielleicht auch ein bisschen andere Erfahrungen haben.

0: Vielleicht habt ihr auch Lust bekommen, das Bienenatmen ausprobieren.
1: Als nächstes klären wir mit Katja und Sven, für wen es geeignet ist und für wen nicht und was es sonst noch so alles rund um die Honigbienen gibt. Was ist, wenn Angst der Bienen hat?
2: Ja, die Frage hören wir tatsächlich öfter. Was ist, wenn jemand Angst vor Bienen hat? Also viele sind überrascht, wie ruhig und sicher die Atmosphäre ist, weil die Bienen eigentlich nicht frei herumfliegen. Und selbst wenn irgendwo eine Biene auftaucht, ihr habt das eben selber so ein bisschen mitverfolgen können, die Bienen sind total entspannt, wenn wir entspannt sind. Oft ist es tatsächlich so, dass aus der Unsicherheit, aus der anfänglichen Unsicherheit sogar am Ende eine echte Begeisterung wird. Wenn ich die Bienen hier in dem Wagen durchgucke, dann sitzen natürlich ganz viele Bienen hier drin.
3: Ach, okay.
2: Und man kriegt sie nie alle hundertprozentig raus. Es kann sein, dass irgendwo in den Schlitzen mal 1, 2, 3 Bienen noch sitzen und dann kommen die natürlich irgendwann mal ans Tageslicht. Ist aber grundsätzlich, wie ihr merkt, überhaupt gar kein Problem. Die Bienchen sind entspannt. Wenn wir es auch sind, sind die es halt auch. Das überträgt sich, wenn der Mensch panisch wird, dann werden die Bienen auch ein bisschen panisch. Von daher immer entspannt bleiben und dann funktioniert das schon.
1: Gibt es auch Risiken oder wer soll nicht kommen?
2: Also Personen, bei denen natürlich eine Bienen- oder eine Pollenallergie entsprechend bekannt ist, denen raten wir immer dazu, vorher einfach mal mit ihrem Arzt zu sprechen. Generell kann man nahezu jeden daran lassen, Bienenstockluft zu inhalieren. Wie gesagt, wenn natürlich jemand weiß, er hat unter Umständen Probleme mit gewissen Pollen,

0: verschiedene Arten oder verschiedene Dauern der Anwendungen an. Wir empfehlen den Menschen immer, bevor man hier sich 30 Minuten an den Bienenstock setzt, die Schnupper-Wellness-Auszeit zu buchen. Das sind im Prinzip 10 Minuten, wo man erstmal für sich feststellen kann, passt das für mich? Ist das okay mit so einer Maske im Gesicht, mit dem Atmen oder mit dem Einatmen entsprechend durch einen Schlauch? Diese Schnupper-Wellness-Auszeit dauert 10 Minuten und kostet 10 Euro. Die Anwendung für 30 Minuten, wenn man sie nicht in einem größeren Paket bucht, kostet 35 Euro und die entsprechenden Pakete, die wir noch anbieten, sind dann 6x30 oder 12x30, wobei die 6x30 195 Euro kosten und die 12x30 360 Euro, was entsprechend noch erforderlich ist. Das sage ich immer dazu, damit es auch selbstverständlich ist. Man braucht für sich persönlich einmal Maske und Schlauch. Das kostet einmalig 10 Euro. Das kann jederzeit wieder verwendet werden. Genau, deswegen einmalig. Klar, wenn die Maske defekt ist, kann man dann auch sagen, ich kaufe mir halt eine Maske einzeln. Die kostet dann 5,50 Euro im Paket mit dem Schlauch. Der Schlauch würde separat auch 5,50 Euro kosten. Aber im Paket ist es dann entsprechend so, dass es 10 Euro kostet.
1: Wie kann man die Termine vereinbaren, wer den Bienen Beatmung Luft bekommen kann?
0: Relativ einfach über unser Terminbuchungstool auf unserer Webseite. Idealerweise bucht man allerdings vorher über den Shop den jeweiligen Buchungstakt, den man haben möchte. Ich hatte es vorhin gesagt, die 10 oder die 30 Minuten oder ein entsprechendes Paket. Durch die Buchung im Webshop bekommt man einen Buchungscode, eine kleine Kombination aus Zahlen und Buchstaben, damit wir wissen, dass das entsprechend auch gebucht wurde. Wenn man diesen Code hat, kann man ganz einfach auf die Website gehen und dort seine Termine buchen. Wir bieten aktuell zu den Zeiten Montag, Dienstag, Donnerstag, Freitag, Samstag von 9 bis 9:30 Uhr eine Anwendung an und dann an denselben Tagen nochmal von 17:30 Uhr bis 18 Uhr. Alternativ dazu kann man natürlich auch telefonisch mit uns in Kontakt treten und die Termine so buchen.
2: Ist der Stockatmen hier barrierefrei?
3: Ja, eine Barrierefreiheit hapert es tatsächlich bei uns ein bisschen. Also wir haben ja einen Bauwagen umgebaut. Dadurch, dass der höher liegt, mussten wir halt ein paar Stufen davor anbringen, sodass man hier 5 Stufen bis zum Bauwagen eben hochkommen muss. Von daher sind wir leider nicht komplett barrierefrei.
2: Was bietet ihr sonst noch an?
0: Außer unserer Stockluftatmung bieten wir noch zahlreiche Imkereiprodukte an. Natürlich den obligatorischen Honig, den jeder Imker irgendwo anzubieten hat. Zusätzlich zu den normalen Sorten bzw. reinen Honigen wie Frühjahrshonig oder Sommerhonig, Waldhonig, Edelkastanienhonig bieten wir aber noch verschiedene Honigkreationen an. Das heißt, das ist im Prinzip ein Honig mit einem Zusatz. Als Beispiel zum Beispiel Frühjahrshonig mit Hanf oder Honig mit Zimt. Solche Sorten sind bei uns zu finden. Insgesamt haben wir da 12 verschiedene Kreationen, die man bei uns findet. Zudem natürlich, hatte ich gerade schon gesagt, weitere Imkereiprodukte, Kosmetika, entsprechende Salben zur Hautpflege. Wir haben Seifen im Angebot. Und was tatsächlich auch sehr gerne angenommen wird bei uns im Shop, sind die Spirituosen. Whisky mit Honig, Rum mit Honig oder ein schöner Honig-Magenbitter.
3: Aus dem Propolis kann man ja auch Propolis-Tinkturen eben herstellen, die man halt für verschiedene Sachen anwenden kann. Also wir Imker, wir nutzen da noch viel, viel mehr, auch so gerade für den Eigenbedarf, was der Bienenstock so hergibt.
4: Wo kann man das kaufen?
0: Wir haben einige Verkaufsstellen in der Region. Zusätzlich zu unseren Verkaufsstellen, die da zum Beispiel sind, bei uns in der Dünsebacher Straße 35, bei Kassel Fleischtechnik auf dem Hessenring, bei Feusners Erdbeerhof in Wanfried, beim Stefan Hubbel in der Neustadt und Schäfers Fisch in Altenborschla kann man natürlich auch in unserem Online-Shop entsprechend die Artikel bestellen unter www.bienen-prise.com.
4: Was wünscht ihr euch für die Zukunft?
0: Wir wünschen uns, dass noch mehr Menschen einen Zugang zur Natur und zu den Bienen finden und verstehen, wie wichtig sie eigentlich alle für uns sind. Und natürlich möchten wir weiterhin vielen Menschen eine besondere kleine Auszeit ermöglichen.

0: Der Bauwagen der Bienenbrise steht in Eschwege am Hessenring 39. Es ist übrigens ein ehemaliger Wertungswagen aus dem Pferdesport. Und die bunte Bemalung stammt von Tobias Werner. Weitere Infos findet ihr im Internet auf www.bienenbrise.com. Es war wieder schön für euch, hinter die Kulissen schauen zu dürfen. Und es ist wirklich auch entspannend, wenn man Angst vor Bienen hat. Aber denkt dran, die Bienenstockluft heilt keine Krankheiten. Aber dadurch, dass ihr euch beim Atmen entspannt, entspannen sich vielleicht auch eure Symptome.
1: Und zum Schluss haben wir noch ein paar Tipps für euch, was ihr tun könnt, damit es unseren Honigbienen bei uns gut geht. Schneidet und mäht in euren Gärten nicht alles radikal zurück. Pflanzt bienenfreundliche Pflanzen, zum Beispiel Lavendel, Kornblumen, Sonnenhut oder Weißdorn und weiter. Und vor allem kein Gift im Garten einsetzen und man kann die Bienen auch Wasserstellen bereitstellen.
2: Und ihr könnt beim Einkaufen darauf achten, dass ihr Honig von Imkern aus dem Lehrermeisterkreis kauft.
3: Und nicht vergessen, wenn ihr ruhig bleibt, bleiben die Bienen auch ruhig.
4: Das war unser Beitrag zu Bienenbrise in Eschwege. Eine Sendung FD Radio Gut der Werraland Lebenswelten des Familiendienstes. Mein Name ist Lena und mit mir im Studio waren Gerd, Torben, Lena, Nanette, Josie und ich. Für die Technik war Torben verantwortlich.
3: Liebe Grüße an Katja und an Sven.
0: Wir wünschen euch viel Spaß beim Ausprobieren. Viel Spaß und bis zum nächsten Mal.

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2: Okay, eins, zwei, drei.
3: Egal ob Heidelbeergrieß oder Strawberry Cheese, ey Leute, Dicker ist im Haus, also everybody freeze.
2: Hallo.
4: Hallo.
2: Wir sind von der Pommorschule.
4: Wir sind die Hauptstufe 2. Wir sagen jetzt die Tipps.
2: Ja, was für Tipps?
4: Für Abkühlung.
3: Alles, was ich brauche, ist ein Eis-Eis-Baby.
2: Damit ihr gut durchs Sommer kommt.
4: Wir müssen viel trinken. Wasser.
2: Ihr müsst ganz viel Wasser trinken. So. Ja.
4: Ihr müsst...
2: Ja, Schatten bleiben.
4: Vielleicht habt ihr einen Ventilator zu Hause.
2: Gönnt euch ein Eis.
3: Alles, was ich brauche, ist ein Eis-Eis-Baby.
2: Ihr könnt auch Rollo runtermachen. Abends oder nachts gut durchlüften.
5: So super.
2: Ihr könnt auch ins Schwimmbad gehen.
5: Ich ist Eschiebe.
2: Oder zu Hause im Pool.
3: Alles, was ich brauche, ist ein Eis-Eis-Baby.
2: Wenn ihr euch schminken wollt, achtet darauf, dass ihr wasserfeste Schminke nehmt. Und Setting-Spray. Dann hält das Make-up besser. Und wenn du es wieder loshaben möchtest, musst du Micellenwasser benutzen. Am besten, ihr schminkt euch gar nicht. Danke fürs Zuhören. Schöne Sommerferien. Tschüss.
4: Chicken Ball. Bei mir ist voll warm, Alter.
2: Mir auch.
6: Du schwitzt ja nicht.
2: Ja.
3: Egal.

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4: Ja, hallo liebe und Hörer, wieder im Rundfunk Meißner. Das heißt nicht im Rundfunk Meißner, aber Sie sind jetzt im Rundfunk Meißner, haben ihn zumindest zugeschaltet. Am Mikrofon Thekla Rothamund-Schappa. Und ich bin wieder unterwegs im Werra-Meißner-Kreis mit meiner Sendung Alles Ansichtssache. Ich sitze hier, wo ich schon mal war, in dem wunderschönen Studio Jugalon in Frankenhain, also Bergertal Frankenhain. Ich habe einen malerischen Blick aus dem Fenster. Sie hören sicher schon, dass ich in einem sehr großen Raum sitze, in einem sehr hohen Raum, weil es ein bisschen schallt. Und mir gegenüber sitzt die Frau, die das betreibt, mit der ich schon mal im Gespräch war. Bei Ihnen klingelt es jetzt vielleicht, Yoga. Ja, wir waren schon mal über Yoga im Gespräch. Und heute, Stufe 2, widmen wir uns den Klängen. Und es klingt ja auch schon, wenn Sie mir jetzt zuhören, da ist ja schon ein Hall, ein Klang. Ja, vielleicht stellst du dich selbst noch mal vor und erzählst den Hörern und Hörern noch ein bisschen andockend und für die, die noch nicht zugehört haben, etwas über das Jugalon in Frankenhain. Hallo Mareike.
5: Hallo Thekla, vielen Dank für diese zweite Runde. Genau, ich bin Mareike Ortwein. Manche kennen mich auch unter meinem Spitznamen Kiki, ne? Kennt man mich auch hier in der Region. Und ich bin vor 6 Jahren mit meinem Mann hier in den wunderschönen Werra-Meißner-Kreis gezogen. Direkt gelegen am Hohen Meißner haben wir einen wunderschönen, sehr großen Hof, würde ich mal sagen, renovierungsbedürftigen Hof für uns gefunden. Und haben hier vor 3 Jahren in einer alten Scheune den Jugalon, das Yoga-Studio, ausgebaut.
4: Und hervorragend ausgebaut.
5: Mhm. Gut ab. Mhm. Mein Mann ist Zimmermann.
4: Ah.
5: Und wir haben uns in Berlin kennengelernt und sind von erstgebürtig hier aus der Region. Mhm. Und sind dann vor 6 Jahren schon, also wir wohnen schon seit 2020 hier auf dem Hof. Genau, haben uns in Berlin kennengelernt, sind dann hierher gezogen und ich bin Yogalehrerin. Ne? Natürlich, wenn ich ein Yogastudio habe, bin ich auch Yogalehrerin. Und habe in Berlin meine Yoga-Ausbildung gemacht und unterrichte verschiedene Arten von Yoga und kombiniere das auch mit Klängen. Wir kombinieren das auch mit Kunst hier in diesem Raum. Und der Yugalon, der hat den Untertitel, und manche wissen das gar nicht, Raum für Körper, Kunst und Klang.
4: Man erfährt es, wenn man reinkommt. Ne? Also das mit dem Klang habe ich ja schon gesagt, ne? Der ist schon hier drin in diesem Raum, ohne dass du auch nur eine Klangschale siehst. Und die Kunst ist an den Wänden, also du hast mich ja gerade darauf hingewiesen, dass das jetzt nicht Standard ist, also das ist... gehört hier nicht so, zu der Raumgestaltung kontinuierlich, sondern es wechseln die Künstler. Mhm. Ja, und Yoga hatte ich ja schon das große Vergnügen, mit dir Yoga zu machen, unter deiner Anleitung. Sag mal, das ist ja schon ein ganz großes Haus, ein ganz großes Gebäude mitten im Ort. Da vorne sieht man das gar nicht so, aber wenn man auf den Hof geht, sind ja schon einige Gebäude. Was war das denn? Man kann es uns mal ein bisschen erzählen, was wir schon vorhin,
5: ja,
4: hast du auf eine Flasche gezeigt.
5: Genau.
4: Als ich reingekommen habe, ich gedacht, oh, heute Morgen, bei dem Wetter, wenn ich davon jetzt einen Schluck nehme,
5: ja,
4: dann wird das aber eine lustige Sendung.
5: Genau, Tita und ich haben hier eine Schnapsflasche stehen. Das war der Meißner Berggeist. Und das ist eines der letzten Flaschen, die hier auf diesem Hof produziert wurde. Die haben wir praktisch mitgekauft, beziehungsweise der ehemalige Besitzer hat uns die geschenkt und hat gesagt, diese Flasche gehört mit zu diesem Hof. Und die ist natürlich unantastbar. Aber sie steht als Deko in unserem Haus und wird sehr behütet und gesichert aufbewahrt. Ne? Also wir sind hier auf einem ca. 6000 Quadratmeter Hof.
4: Wahnsinn.
5: Genau, da wir haben hinten dran noch viel Land. Es wurde hier auch mal Landwirtschaft betrieben. Ja, also ich glaube, der Hof wurde im 18. Jahrhundert oder 17. Jahrhundert gebaut, erbaut und gehörte der Familie Hofsommer, Pippert. Mhm. Und zu den späteren Jahren wurde dann hier eine Likörmanufaktur eröffnet. Ich habe auch hier irgendwie im Stammbaum auch was von Weinhändler stehen. Also das Schöne ist, der Vorbesitzer hat uns viel über die Geschichte des Hofes erzählt und auch mitgegeben. Und mir ist es auch wichtig zu wissen, was war hier, wo ich jetzt lebe.
4: Also und es ist sowieso, es ist immer wichtig, immer. Sich zu erkundigen, ne? Mhm. Hätten wir machen sollen damals, mhm. weil wir sind auf den Katzenhof gezogen.
5: Ah, okay.
4: Das heißt, noch heute haben wir eine magische Anziehung.
5: Auch für Katzen.
4: Das heißt, ich bin, ohne dass es wollt, mehrfache Katzenmutter geworden. Ja. Und immer wenn ich denke, jetzt ist die Fluktuation in die andere Richtung, ja. kommen wieder neue auf den Hof. Und ich habe das Gefühl, das ist auch so eine Aura.
5: Ja.
4: Also so, ja, deswegen finde ich es auch wichtig zu wissen, wo ziehst du hin, was ist da überhaupt ja. in diesen Räumen? Ja, das Markante, sage ich jetzt ja. mal. In allen Räumen passiert Leben, Geburt, Sterben, mhm. Tragödien, mhm. Streit, was weiß ich. Das ist ja alles Energie, die dann noch irgendwo in den Wänden hängt. Mhm. Und ja, das finde ich toll, dass, ihr das so, dass du das so siehst. Mhm. Ja?
5: Siehst du, wenn du sagst, du hast eine magische Anziehung auf Katzen, habe ich eine magische Anziehung auf Menschen.
4: Ah.
5: Denn hier unten gibt es noch einen Schnapskeller, der ist noch genau so. Also das ist wie so ein kleines Museum, das erhalten wir auch so. Und nebendran, da ist mittlerweile die Werkstatt von meinem Mann drin, da wurde früher der Schnaps verkauft. Also der wurde abgefüllt unten in diesem, ja, man sagt auch Weinkeller, so, und dann nebendran verkauft. Es gibt auch noch alte Kassenbücher, ja, also ich sehe genau, wer hier was gekauft hat, vor Jahren.
4: Ja.
5: Das heißt, wenn ich hier Menschen im Dorf treffe, erzählen sie mir, ja, früher als kleiner Junge musste ich hier auf den Hof und für meinen Papa Schnaps kaufen. Also hier sind immer schon viele Menschen auf diesem Hof, ja, gekommen. Heute kommen sie wegen etwas anderem, zum Yoga, zum Klang.
4: Interessanterweise auch den Hinterhof.
5: Genau, mhm. ja. Und ich arbeite auch...
4: Ich meine, die hießen ja auch Hofsommer.
5: Hofsommer, genau.
4: Und irgendwie passt das ja auch. Mhm. Ne? Also wenn man hier eingekauft hat, war irgendwie immer Sommer.
5: Ja, genau.
4: Zumindest gute Laune.
5: Gute Laune, genau.
4: Ja.
5: Und ich mache auch gute Laune mit dem Yoga. Also die Menschen gehen auch immer sehr glücklich vom Hof, ne? auf eine andere Art und Weise.
4: Ja, ja. Habt ihr gut ausgewählt.
5: Ja, und also im Nachhinein denke ich, ach, das... Ne? Das Universum hat schon mitgespielt, ne? aber in dem Moment, als wir gekauft haben, war es doch eher unbewusst für mich.
4: Ja.
5: Was ich auch merke, also die haben wirklich bis 92 haben sie das Unternehmen geführt und ich arbeite an dem Tisch von der Hildegard Pippert. Das ist ein ganz großer, mächtiger alter Schreibtisch.
4: Oh.
5: Und ich habe immer so das Gefühl, mein Business läuft ja sehr gut hier auf dem Land. Das ist, wir haben diese Unternehmensführung irgendwie energetisch übernommen.
4: Absolut, der Tisch ist ja auch voll
5: von guten Energien.
4: Absolut.
5: Und ja. klarer Businessführung. Also das war auch eine Frau, die hat das auch mitgeführt.
4: Ja, meistens sind die Frauen, die Führung
5: ja. genau.
4: die so im Hintergrund, ja. Ja, mhm. die lassen schieben, also die Männer stehen vorne an der Theke und die Frauen hinten.
5: Genau.
4: Wenn sie nicht bedienen.
5: Wenn sie nicht bedienen.
4: Aber du machst ja irgendwie beides. Du managst das von hinten
5: jo.
4: Und bedienst vorne.
5: Yes.
4: Mhm. Sag uns nochmal kurz, also du hast ja die Yoga-Ausbildung, mhm. du hast ja im letzten Gespräch, haben wir über Elemente-Yoga gesprochen mhm. und du hast das genau erklärt.
5: Mhm.
4: Ich habe eine Menge gelernt, habe zwischendurch bei dir auch noch mehr gelernt.
5: Mhm.
4: Aber sag uns nochmal was Wichtiges, was du sagen möchtest zu deinen Yoga-Angeboten, mhm. bevor wir zum zweiten Teil kommen.
5: Mhm. Ja. Zu meinen Yoga-Angeboten, genau. Ich unterrichte verschiedene Yoga-Stile und ich finde es sehr wichtig, dass Menschen für sich ihren Yoga-Stil finden, ihren passenden. Ne? Weil man hört oft Yoga, wenn man vielleicht noch nie Yoga gemacht hat und weiß aber oft gar nicht, wie viele verschiedene Yoga-Stile es eigentlich gibt. Und jeder Mensch muss oft einen anderen Zugang zu Yoga finden. Deswegen auch zum Beispiel im Bodybuilding, Thekla, als wir uns alleine getroffen haben zum Yoga machen, habe ich dir ganz individuell deine Yogastunde zugeschnitten. Und früher wurde Yoga auch immer nur um 1:1 unterrichtet, also nicht unbedingt im Gruppenunterricht.
0: Also ich merke selbst, wenn ich Yoga mache, welche Übungen mir, ich sage mal, auch die vielleicht unangenehm sind, weil sie erstmal in Spannung reingehen, ich dennoch genieße und mir gut tun, im Endeffekt. Und ich fand, das war auch eine sehr positive Erfahrung für mich, dass du über deine Körpererfahrung, die du hast, meinen Körper wahrgenommen hast, als ja auch mit Stärken und Schwächen. Und ich durfte ja auch schon hier ein paar Informationen geben. Und ich merke, du hast mir ja Yin-Übungen und Yang. Und ich merke, wie gut das für mich ist zu wählen. Wie bin ich denn heute, was brauche ich denn heute? Und dass das einfach einen ganz anderen Effekt hat, weil ich innerlich anders geöffnet bin dafür. Ich entscheide mich, heute Morgen habe ich Yang-Yoga gemacht. Ich entscheide mich dann auch. Also ich bin heute bereit, ein bisschen zu arbeiten. Also mich zu bewegen und will eine Erfahrung mit meinem Körper machen diesbezüglich. Oder bei Yin, das Halten und Atmen, ja, diese Verbindung, sehr spannend.
5: Dieses Bewusstsein, was brauche ich eigentlich heute?
0: Genau, was brauche ich heute? Also nicht so dieses, das ist ja eh schon eine große Herausforderung zu entscheiden, ich steige aus meinen Abläufen aus, weil ich heute was anderes brauche, als ich sonst vielleicht machen würde. Und das, finde ich, ist eine gute Übungsmöglichkeit.
5: Ja.
0: Sehr gut.
5: Ja.
0: Und dann machst du, wir haben über das Elemente-Yoga gesprochen, aber du machst ja ganz viel für viele Zielgruppen, sagst du es nochmal?
5: Genau, also ich unterrichte mittlerweile auch Männer-Yoga, ne? Also Einstiegs-Yoga für Männer, das ist zum Beispiel viel Mobility-Training, überhaupt erstmal in die Beweglichkeit zurückkommen. Ne? Das ist Yoga auf sehr körperliche Art und Weise, sind aber auch Entspannungstechniken drin, aber da setze ich anders an, dann habe ich einen anderen Zugang. Dann unterrichte ich Schwangeren-Yoga. Ne? Auch das ist wieder ein anderer Zugang, auch eine schwangere Frau braucht anderes Yoga. Ne? Wie ich unterrichte Mama-Baby-Yoga. Auch eine Mutter braucht wieder anderes Yoga.
0: Absolut.
5: Ich unterrichte Yin-Yoga. Yin-Yoga ist, ja, man würde sagen, das Gegenteil von unserer yang-lastigen Gesellschaft, wo wir ständig im Tun sind. Yin-Yoga ist, du kommst hier mal an und machst mal nichts. Das fällt unserer Gesellschaft sehr schwer. Das ist für manche sehr herausfordernd, der Yoga-Stil. Aber auch da schaffe ich einen Zugang, wie ich die Leute gut abhole, dass sie circa 3 Minuten in einer Pose verweilen können.
0: Ich finde das spannend, eben in dieser Kombination mit der Atmung.
5: Genau.
0: Ja, weil da lenkst du ja dein Bewusstsein auch auf das Ein- und Ausatmen. Und die Vorgabe, mach es mal 10-mal, atme es 10-mal und noch mehr 30-mal in diese Haltung, die du jetzt einnimmst, ein. Und dann geht ja das Spürbewusstsein erst richtig los.
5: Genau.
0: Und zulässt, ne?
5: Genau, ich versuche immer im Yin-Yoga, habe ich eine bestimmte Abfolge, wir fließen erstmal durch Yoga-Haltung. Das heißt, ein unruhiger Geist oder vom Tag getriebener Geist mit all den To-Dos kommt erstmal in die Bewegung, kommt erstmal im Körper an. Das sind sanfte Bewegungen. Dann mache ich immer eine Atemübung. Und dann gehen wir in die Yin-Haltung. Also so ungefähr läuft ein Yin-Yoga-Gruppenkurs ab. Hat immer den gleichen Stundenablauf. Und das hat sich in meiner langjährigen Erfahrung, ich unterrichte ja schon seit fast 10 Jahren Yoga jetzt. Ich habe 2017 meine Ausbildung gemacht. Ne? Genau, jetzt 26, im Sommer sind wir jetzt, genau, fast 10 Jahre.
0: Das heißt ja auch, du bist immer tiefer eingestiegen. Man kann ja Yoga auf unterschiedlichen Ebenen machen.
5: Genau.
0: Wenn du die Philosophie mitnimmst. Also ich, wie soll ich sagen, sonst kann ich ja auch zum Sportverein gehen.
5: Genau.
0: Also das ist auch okay, also wenn ich mich entscheide, ich mache Yoga, um mich zu bewegen. Aber wenn ich noch ein bisschen tiefer kommen will, denn Yoga kann ja auch was auslösen, was in Gang bringen. Also die Blockaden lösen.
5: Genau. Deswegen hole ich ja die verschiedenen Zielgruppen auf. Es gibt den achtgliedrigen Yoga-Pfad. Deswegen gucke ich immer, wie hole ich eine Zielgruppe ab, über welchen Pfad steige ich ein. Und eben habe ich ja beim Männer-Yoga gesagt, die hole ich oft über das körperliche Yoga ab. Das heißt, körperliches Yoga, wir praktizieren erstmal Asanas, das sind die Yoga-Übungen. Mhm. Bevor ich dann überhaupt irgendwann mal so ein bisschen in Pratyahara gehe, das heißt Rückzug der Sinne, das heißt mal Augen schließen, Körper spüren. Und so ganz minimal zum Ende mal so einen kleinen meditativen Zustand hinführe. Aber nicht zu viel, weil Menschen, die mit Yoga erst beginnen, die sind oft überfordert, wenn sie sich direkt hinsetzen sollen. Und man sagt so, jetzt spür mal deine Füße, spür mal deinen Körper und jetzt bleib hier erstmal 10 Minuten sitzen. Und das, daraus entsteht dann oft, dass Menschen sagen, Yoga ist nichts für mich.
0: Genau, das war mein Einstieg da. Ich habe immer gesagt, Yoga ist nichts für mich.
5: Bist du nicht die Einzige, erlebe ich ganz viele Menschen.
0: Ne? Also ich war eher Qigong, weil da fließende Bewegung.
5: Genau.
0: Ich konnte stehen und ne, hatte den Boden unter meinen Füßen.
5: Ja.
0: Und ich bin eigentlich jetzt erst als Rentnerin bereit. Mhm. Und selbst da, als ich angefangen habe mit Yoga und wir am Ende mal am Anfang Entspannungsübungen gemacht haben, also tut mir leid.
5: Genau.
0: Ich war nicht zu entspannt. Ja. Mir wurde geschnarcht. Mhm. Ich habe gesagt, du musst noch Essen machen.
5: Kenne ich, ja. Ja.
0: Also das finde ich echt super.
5: Und da sieht man, du bist auf deinem Weg geblieben. Ich habe ja im letzten Interview davon erzählt, ich habe ja auch, als ich die ersten paar Mal Yoga gemacht habe, war ich ja hier, die in Shavasana gelegen hat, also in der Endentspannung, das ist die Shavasana. Und konnte der Stimme der Yogalehrerin nicht folgen. So und heute geht es natürlich seit ewigen Jahren, seit 2011 praktiziere ich selbst so. Setze ich mich hin und bin bei meinem Atem, zack, bumm. Das ist dieser Weg, dieser Yoga-Weg, von dem man spricht.
0: Genau. Ne? Ja, toll. Also, nicht verzweifeln, also wenn man es macht und hat das Gefühl, oh nee, hoffentlich ist die Stunde gleich zu Ende. Es ist der Weg und ich sehe das auch so, es ist der Weg. Man muss dranbleiben.
5: Man muss dranbleiben, definitiv.
0: So, jetzt sind wir jetzt bei dem Stichwort Entspannung und ich würde jetzt klären, hüpfen auf die Klangentspannung.
5: Ja.
0: Aber bevor wir das jetzt da einsteigen, würde ich sagen, du sagst uns mal den ersten Titel an.
5: Heute nehmen wir My Soul von Anna Leone.
0: Ah, wunderschön, My Soul. Also wir nähern uns jetzt unserer Seele. Hört sich schön zu und bis gleich.
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0: Schwung auf Entspannung oder ist die Seele noch ganz unruhig vom Ablauf des Tages? Ich sitze hier im Yogalon mit Mareike Ortwein oder manche sagen auch Kiki in diesem wunderschönen Ort in Frankenhain und wir haben gerade nochmal angedockt an das Thema, wo sitzen wir überhaupt hier? Und da steht die kleine Schnapsflasche noch auf dem Tisch. Und in welchen Räumen sind wir und was für Angebote, auf welcher Grundlage bietet die Kiki oder die Mareike hier im Bereich des Yogas an und für welche Zielgruppen. Und hier unten, wir haben aufgehört mit der Entspannung, hier unten auf der Erde, auf dieser wunderschönen Erde, stehen Klanginstrumente. Und ich habe ja auch da mal eine Erfahrung bei dir gemacht, aber viele wissen das ja gar nicht, was sind Klangschalen, was haben Trommeln zu suchen, was, ich weiß jetzt nicht mehr, wie das heißt, ich habe es aber auch. Erzähl uns ein bisschen zu dem, was hier steht und wie, sag erst mal, was hier steht und dann, wie du dazu gekommen bist. Und schon macht's bling.
1: Ja, hier bling. Schon der erste Ton kommt hier rein. Also, was steht hier auf dem Boden? Ich erkläre euch das sehr gerne mal. Das ist eine kleine Auswahl von meinen Klanginstrumenten. Wir haben hier einmal verschiedene große Klangschalen. Ja,
0: und die sind aus welchem Material?
1: Aus Kupfer und Zinn. Da sind ganz viele verschiedene, aber das ist so der Hauptanteil. Ja. Mhm. Die sind handgefertigt, die sind aus Indien. Man nennt es tibetische Klangschalen.
0: Da kann sich, glaube ich, jeder was drunter vorstellen.
1: Mein Mann sagt immer, große goldene Salatschüsseln.
0: Ja, das...
1: Also das, falls sich jemand nichts darunter vorstellen kann, ist vielleicht das auch...
0: Naja, sehr große, weniger große und kleine.
1: Genau. Kleine Müsli-Schale, goldene Müsli-Schale.
0: Also das ist so wie mit diesem Backenschalen, wo man dann sozusagen Schicht für Schicht abträgt. Man könnte sie so ineinander stellen und fängt halt, ja.
1: Genau.
0: Jeder hat wahrscheinlich einen Klang und eine Bedeutung im Klang. Aber das wirst du uns jetzt alles erzählen. Dann liegt daneben.
1: Dann haben wir erstmal noch die verschiedenen Knöppel für die Klangschalen. Die kann man unterschiedlich antönen, komme ich später nochmal drauf zurück. Dann habe ich einen Seed Shaker, das sind Samen aus den Tropenwäldern. Ja. Dann habe ich ein Koshi da, man kann sich das vorstellen wie ein Windspiel, ne, was man so kennt, was oft auf der Terrasse hängt. Das ist eine Bambusschale im Außen und drin
0: sind... Ich habe Shantis zu Hause, also die sind ja so ähnlich.
1: Sind so ähnlich, genau.
0: Oder Bambus.
1: Genau, da sind Metallstäbe drin, die verschiedene Töne schwingen. Dann habe ich hier hinten ein selbstgebautes Regenrohr, das habe ich selbst gebaut.
0: Das Regenrohr.
1: Ganz einfach, ja.
0: Sie heute auch, nehme ich an.
1: Ja, stimmt, bei dem Wetter.
0: Ja, heute selber.
1: Genau, das ist mein Regenrohr. Dann habe ich eine Ocean Drum, nennt sich das. Wenn man die spielt.
0: Auch Geräusche, ne?
1: Ja, das hört sich an wie der Ozean.
0: Schön.
1: Für viele ist es sehr intensiv. Auch jeder Mensch reagiert anders auf die Klänge. Manche lieben diese Ocean Drum, manche mögen sie gar nicht.
0: Ich
1: mag sie auch sehr gerne. Und da hinten habe ich noch eine Sansula, nennt sich das. Das ist eine Mischung aus einer Kalimba.
0: Die Kalimba habe ich.
1: Genau. Und hier bei der Sansula ist außen drum noch wie so Pergamentpapier, kann man sich das vorstellen. Und eine Holzhülle. Und zwar ist es wie so ein Resonanzkörper. Das heißt, die Sansula, wenn die angetönt wird, schwingt die so ein bisschen nach, so ein bisschen länger.
0: Vielleicht musste die alle mal irgendwie zwischendurch kurz, ne?
1: Ja.
0: Aber gut, das steht da und wie bist du zu Klängen gekommen? Also Yoga bis zu den Klängen ist ja kein großer Sprung, kein wirklich großer Sprung. Also was hat dich, wie bist du zu Klängen gekommen? Was hat dich angezogen? Wie ist das passiert?
1: Also ich habe immer noch eine Ergänzung zu meinem Yoga-Unterricht gesucht. Manchmal unterrichtest du sehr lange und denkst so, ach Mensch, ich brauche mal irgendwie noch was Neues. Ich habe irgendwie Interesse, noch irgendwie, ja, noch den Menschen noch mal anders was zu öffnen. Und dann war ich auf einem Yoga-Festival, Mind on Fire heißt es. Das ist hier in der Region, das ist im Vogelsbergkreis. Das ist jedes Jahr ein ganz tolles Kulturfestival der Seele, nennt ich das. Ich war selbst dort als Workshop-Leiterin mit meinem Yoga, mit meinem Elemente-Yoga und habe dort an einer Klangmeditation teilgenommen und war sehr begeistert. Also es war eine Stunde dem Klang lauschen, der Klanggeschichte lauschen. Ich finde, Klänge erzählen auch immer, wenn sie miteinander wirken, eine Geschichte. Und im Anschluss hat der Klanglehrer erzählt, dass er Klangausbildungen anbietet. Das ist der Dieter Gänzler aus Marburg. Und ich bin mit ihm nochmal ins Gespräch gekommen. Und dann habe ich gedacht, naja, ist interessant, könnte mir gefallen. Vielleicht ist das eine schöne Ergänzung fürs Yoga. Und dann bin ich nach Hause und habe den Flyer erstmal beiseite gelegt. Und jetzt kommt die eigentlich für mich bis heute noch eine wunderschöne Geschichte. Das Festival war im August und im September bin ich mit einer Freundin nach Spanien auf ein Retreat geflogen. Und ich bin ab Frankfurt geflogen und ich stehe in Frankfurt am Flughafen und sehe plötzlich rechts am Schalter den Dieter Gänzler stehen.
0: Nicht wahr?
1: Zufällig, mit seiner Frau Karin.
0: Es gibt ja keine Zufälle.
1: Genau.
0: Original keine Zufälle. Manchmal ist sozusagen der Holzstab so groß, dass es schon ein Stamm ist.
1: Ja. Und dann bin ich natürlich dahin und habe gesagt, Dieter, wie schön, dass ich dich hier sehe. Ich habe seit dem Festival so oft drüber nachgedacht, ob ich mich anmelde oder nicht. Und weißt du was? Jetzt stehe ich hier vor dir. Ich melde mich zur nächsten Klangausbildung an, ab Januar. Und so kam das dazu, dass ich habe einfach dem Universum vertraut. Weil ich habe die ganze Zeit drüber nachgedacht, mache ich das jetzt nicht, passt das? Und das war einfach das Zeichen, dass ich ihn da zufällig an diesem, es ist ja ein riesen Flughafen, jeder kennt ja.
0: Naja, also ich Frankfurt. Außen betrachtet, also wenn mir das jetzt gestattet,
1: ja.
0: Du triffst den Menschen am Flughafen. Und wenn man eine neue Sache anfängt, oder wenn man wohin fliegt, startet man ja auch irgendwas Neues.
1: Ja.
0: Und das ist, also ein klarer Hinweis ging ja gar nicht.
1: Ja,
0: also,
1: ne? Deswegen habe ich auch direkt gesagt, hier kommt jetzt meine offizielle Anmeldung. Wir haben natürlich uns beide sehr darüber gefreut, dass wir uns da gesehen haben. Und dann habe ich bei Dieter, das waren zwei Wochenenden, habe ich eine intensive Klangausbildung gemacht und habe viel über Klänge gelernt, habe gelernt, wie man ein Klangbad aufstellt. Man kann zum Beispiel die Klänge im Liegen genießen, man kann die Klänge aber auch auf einer Massageliege genießen, dann stellt man die Klangschalen auf den Körper auf.
0: Ne? Und da ist es auch wieder wichtig, also ich finde, also ich bin ja eher so der durchlässige Typ, also weil ich schon sehr lange im Körper Energiearbeit mache. Mich haut ja so ein Klang auf dem Körper fast um.
1: Ja. Yeah.
0: Also ich weiß nicht, ich habe bei dir die Klangmassage gemacht, da ist was losgetreten, als ich da mit der Mauer Ja. Das soll man nicht glauben, aber das ist ja, Sie müssen sich das so vorstellen, Sie hören ja jetzt hier auch Musik in meiner Sendung, immer drei Titel. Meine GesprächspartnerInnen suchen sich diese Musik aus und diese Musik löst was in uns aus. Also Erinnerungen, schöne Erinnerungen, schwere Erinnerungen, traurige Erinnerungen. Also gib mir das Gefühl zurück, sagt ja auch ein Sender vom HR. Darf man jetzt mal erwähnen, auch wenn wir beim Rundfunkmeister sind. Und das ist ja auch so. Also bestimmte Titel, ne, holen ein Gefühl zurück. Und das ist mit Klängen ja auch so. Also wenn du, also vielleicht kannst du noch mal was sagen, es gibt ja eine Herzklangschale, eine Wurzelchakra-Klangschale, wer sich da nicht so mit auskennt. Und die tönen ja auch, die haben einen ganz anderen Ton.
1: Genau. Also diese Schalen, die ich jetzt hier habe, sind jetzt nicht unbedingt daran orientiert, dass ich sage, die ist fürs Herz, die ist fürs Wurzelchakra, sondern je nachdem, wie ich die antöne, wirken die.
0: Und du tönst sie an mit dem?
1: Mit den verschiedenen Knöppeln hier. Und zwar ist das zum Beispiel ein Filz.
0: Ne? Ja.
1: Und der hat hier einen Doppelfilz, der Schlegel, ne? Das bedeutet, wenn ich die Klangschale antöne, dann gibt es einen etwas tieferen, dumpferen Ton. Und das ist ein erdiger Ton.
0: Genau.
1: Das heißt, der holt dich runter. Wenn ich
0: mal einmal anschlagen? Also ich halte mal auf Distanz, damit die Ohren nicht fliegen. Also, dass wir das mal.
2: Wir nehmen mal die Tiefe und hier kannst du auch gleich sehen, hier ist Wasser drin.
0: Ja, das stimmt. Ui. Also, es sieht wunderschön aus, es schwingt. Es hat ein bestimmtes. Wasser überträgt sich ja auch, also Klang überträgt sich aufs Wasser.
2: Und unser Körper besteht zu 70% aus Wasser.
0: Genau. Und so sieht das dann aus.
2: So sieht das in uns aus.
0: Wow, da hat schon was in Bewegung.
2: Ja, deswegen habe ich das immer so gerne als Vorführeffekt. Dass man einfach mal sieht, was im Körper eigentlich alles in Bewegung gebracht wird. Weil viele können sich das nicht vorstellen.
0: Ja, ja, stimmt. Also es ist ja so, es gibt ja diesen japanischen Wissenschaftler, der untersucht hat, wenn wir unterschiedliche Begriffe auf unseren Körper legen, Worte, was das mit unseren Wassermolekülen macht, wie die sich verändern. Ja.
1: Und man kann das hier ja jetzt auch ganz gut vergleichen, wie mit so einem flachen Stein, den man so im Wasser flippen lässt.
0: Genau,
1: So ungefähr sieht es aus. Ja. Und ein heller Ton kann man zum Beispiel mit einem reinen Leder am Bezug anklingen und das ist dann
0: ab.
1: Das heißt zum Beispiel Menschen, die sehr kopflastig sind, da arbeite ich immer erstmal mit tiefen Tönen, damit die erstmal so mal runterkommen.
0: Mhm. Ja.
1: Und um sie dann später aus der Klangmassage oder aus dem Klangbad wieder rauszuholen, arbeitet man dann oft so ein bisschen mit den höheren, geht dann wieder ein paar Tonlagen hoch. Das bedeutet aber auch, wenn ich diese kleinen Klangschalen, die jetzt sehr hoch geschwungen haben, mit dem Filzknöppel an Donge, sind die tiefer.
0: Klar.
1: Wenn ich den Leder, den reinen Leder jetzt hier wieder nehme, ist der auch höher. Ne? Also das macht die Töne dann.
0: Ja, wichtig ist ja erstmal, was machen die Töne? Du hast recht, hast mir gerade die Idee gegeben, wenn ich mit mir als nächstes ins Gespräch gehe.
1: Ja, super.
0: weil ich habe einen Workshop gemacht, da ging es ums Trommeln.
1: Ja.
0: Und ich habe mir original Nierenstein losgetrommelt.
1: Ja, super.
0: Also fast eine Woche später ist er abgegangen.
1: Der wollte sich wohl lösen.
0: Ja, es war eine kleine Erinnerung in meinem Körper an schwere Zeiten. Und ich habe Gas gegeben in diesem Tour. Ich habe mich erstmal nicht mehr getraut, wieder hinzugehen, weil ich dachte, oh Gott,
1: was passiert noch?
0: Das ist so viel, dann geht der Geist. Das will ich nicht. Ja. Aber also soll ich so abgehen, wie der Nierenstein abgegangen ist. Aber das ist nun mal so, muss man auch durch Schmerzen durch. Klang macht was. Also das ist ja auch so, es gibt Menschen, die sind geräuschempfindlich.
1: Ja.
0: Also eigentlich ist Klang ja immer da. Wenn wir draußen in der Natur sitzen und mal Vögel zwitschern, dann ist das eine sehr angenehme Sache. Oder du hast ja kannst du mal diesen Regen, den selbstgebastelten, nur dass man das mal

0: Und jetzt hören wir ja gerade im Hintergrund
1: die Glocke
0: von der Kirche.
1: Ja, wunderschön.
0: Und als ich hierher gezogen bin, man sieht in unserem Garten den Kirchturm. Und das war ja auch so die Zeit, wo ich begonnen habe, mit Klängen zu arbeiten. Und da ist mir zum ersten Mal bewusst geworden, eine Riesenglocke, die da oben hängt, dass die mit einem Dorf macht. Also da gehen ja Schwingungen einmal über dieses ganze Dorf und viele nehmen das gar nicht so bewusst wahr. Aber das ist wie, als wenn mehrmals täglich die Energie einmal nochmal so ein bisschen geschenkt wird hier, nochmal ein bisschen geklärt wird.
1: Genau, ich finde, durch so eine Erfahrung bei dir zum Beispiel, also, oder bei diesem Träumen, was ich gemacht habe, wird dir das erstmal wieder bewusst, also dass diese Geräusche eine Resonanz in dir erzeugen. Und sie wissen das ja auch, also dass es Geräusche gibt, wo man dann so genervt ist, dass man am liebsten, als ich habe den Nachbarn, weil der mit so einem Laubsauger mal abends durch den Garten gegangen ist, ich bin ausgerastet, ich habe mich, also um 9 Uhr, ich habe um mich geschrien.
0: Auch einen Ton gegeben.
1: Ja. Also, und es gibt einfach auch diese angenehmen Glocken.
0: Ja.
1: Das ist ja, also gut. Und dann gibt es diese, vielleicht gibt es noch eine Kostprobe von dieser Kalimba, also von dieser, finde ich auch ein ganz schönes.
0: Ja, ne? Ja. Das hat so was Feenhaftes. Ich habe ja eben gesagt, die Klänge, die erzählen oft eine Geschichte und jeden Ton, den man hört, der nimmt dich irgendwo mit hin. Das ist so schön, dich einfach in einer Klangreise, in einem Klangbad oder Massage einfach hinzugeben, um mal zu gucken, welche Emotionen, welche inneren Bilder lösen die verschiedenen Töne in mir aus. Also sich ganz offen dahin.

0: ganz im Hintergrund die Glocken, aber dieser sanfte, ja, also ich kann mich da immer am allerbesten entspannen. Das ist wirklich so, als würde meine Seele direkt gestreichelt. Mhm. Okay, also bevor wir jetzt mal zu den Angeboten kommen, überhaupt im Klang,
1: ja.
0: Spielen wir mal den zweiten Titel, den du dir gewünscht hast.
1: Ja, The Waves We Give von Beautiful Corals.
0: Wunderbar, weil du hast gerade The Waves gegeben. Mhm, ja, das genau. Waren Klangwellen. Und lassen Sie sich reinfallen in die Welt.

0: Ja, liebe Hörerinnen und Hörer, The Waves, We Give und die Kalimba, beziehungsweise leicht abgeändert, habe ich jetzt den Namen vergessen.
1: Sansula.
0: Diese sanften Klänge davor, die Klänge der Klangschalen oder des Regenmachers oder ja, es liegen noch andere Klanginstrumente hier. Ich sitze bei Kiki, bei Mareike Ortwein im Yogalohn und sie erzählt uns was über Klänge. Und wir kommen jetzt zu dem Thema Klangtherapie, Klangmassage. Wie praktizierst du es? Welche Erfahrungen können Menschen bei dir sammeln?
1: Also Menschen können entweder eine Klangmassage bei mir buchen. Das heißt, sie dürfen sich einmal auf die Klangliege legen, wie eine Massageliege kann man im Studio. Und dann führe ich sie so ein bisschen in die Welt der Klänge ein. Das heißt, ich habe erstmal ein kurzes Vorgespräch. Wir gucken mal, wie kommt die Person hier an. Gibt es körperliche Schmerzen? Gibt es Lebensthemen, die jemand gerade mitbringt, die jemand erst kurz beschäftigt oder schon länger beschäftigt? Und dann arbeite ich sehr intuitiv mit allem meinem Wissen, ob das jetzt aus dem Yoga das Wissen ist, ob das das Chakra-Wissen ist, ob das das Klangwissen ist. Und gehe erstmal mit den Klängen um einen herum, damit man erstmal so ein bisschen sich ja aus dem Kopf raus bewegt, in den Klängen ankommt und dann lege ich die Klänge auf, die Klangschalen. Ich schiebe die über den Körper, ich lasse die auch einfach nur stehen, das ist ganz unterschiedlich. Und die Klänge, die Klangschalen lösen Vibrationen aus. Man kann sich das jetzt mal ganz plausibel vorgestellt, wie eine manuelle Massage vorstellen. Da kommt eine Vibration und die lockert den Muskel. Und darüber entspannt sich der Körper. Ja, also die löst richtig Verspannungen erstmal. Und dann kann man immer tiefer, man weiß ja, wie das ist, wenn man mal so richtig entspannt ist, ne, dann kommt in einem erstmal so eine richtige Ruhe an und man geht in so einen tagträumerischen Zustand, also auch die Gehirnwellen verändern sich über den Klang und dann irgendwann ist man vielleicht in einem nächsten Zustand, da kommt man noch ein bisschen tiefer, man nennt das dann im Theta-Zustand und dann ist man so, ach, man kriegt gar nichts mehr mit. Man ist jetzt ganz weg und man sieht vielleicht innere Bilder, es kommen irgendwelche Gedanken, Emotionen. Man hat auch vielleicht so Körperreaktionen wie so ein Blob, dass innerlich irgendwie sowas aufgeht. Sowas hatte ich manchmal, ne, dass sich was löst, wie so ein kleiner Knoten. Und das entsteht eben dadurch, dass erstmal die Anspannung, erstmal diese Muskeln sich lösen. Schicht für Schicht fällt etwas ab durch die ersten Vibrationen, dass man dadurch noch tiefer entspannen kann und noch ein bisschen näher bei sich ankommt und mal abschalten kann. Viele merken, sie schalten richtig ab.
0: Ja, vielleicht ist das ja auch, wie du gerade eben schon, die Glocke, ne? Sie holt uns ja auch für einen Moment vielleicht ab. Der eine sagt, oh, ist schon 12 Uhr oder 6
1: Stimmt.
0: oder keine Ahnung, aber wir werden abgeholt. Mein Mann ist ja stammt aus der Türkei, also das ist der Müezzin, der immer alle 5 Stunden ruft. Das ist ja auch ein Klangteppich, sag ich jetzt mal, mag man ihn mögen oder nicht, aber er ruft. Und vielleicht ist dann da bei den Klängen, die du um den Körper herum oder auf dem Körper drauf machst, also schlägst, erzeugst, hat eben auch einen Erinnerungseffekt, beziehungsweise holt mich erstmal ab. Also die Tür geht auf, der rote Teppich wird ausgerollt, du darfst loslassen. Also du darfst dich dem Klang hingeben, dem Schweben des Klangs. Ja?
1: Ja.
0: Das ist erstmal ungewohnt.
1: Es ist erstmal ungewohnt, ja.
0: Also ich weiß, wie gesagt, da muss man eben gucken. Also ich denke mal, gerade die Menschen, die so im Alltag im Dauerstress sind, die das gar nicht mehr wahrnehmen. Also die

0: soll ich sagen, in so einem Strudel hinnehmend sich bewegen.
1: Ja.
0: Aber es ist ja wie so ein Stopp ab. Jetzt halte inne und fühl mal nach. Wie ist das? Du hörst vielleicht dann auch anders, wenn du rausgehst.
1: Ja, feinfühliger. Du bist feinfühliger geworden.
0: Ja.
1: Also ich habe viele verschiedene oder unterschiedliche Menschen schon auf der Klangmasse, auf der Klangliege gehabt. Und es ist fast, also es kommt eigentlich keiner an dieser Entspannung vorbei, die einen, die Klangschalenmassage auslöst.
0: Das hat aber auch eine Wirkung.
1: Das hat auf genau.
0: Das hat auf unterschiedlichen Ebenen. Ich hatte ja vorhin schon mit Trommeln angeschnitten.
1: Genau, und die, also Studien zeigen wirklich, dass sich durch die Klänge, durch die Klangwellen, die Gehirnwellen verändern. Ne, es gibt, ich kann es auch mal kurz erklären, die Beta-Wellen. Das ist so eine ganz normale Konzentration am Tag, so wie wir uns jetzt gerade unterhalten. Wir sind jetzt gerade im Beta-Zustand. Und du kommst in so eine Klangreise rein und bist so für 1-2 Minuten im Beta-Zustand und dann kommt der Alpha-Zustand, das ist so tagträumerisch.
0: Ja.
1: Und der entsteht, manchmal kommt der ja gar nicht am Tag, weil du bist so im Beta und der entsteht dadurch, dass die Wellen, die Gehirnwellen, also die Klangwellen, die Gehirnwellen verändern. Und wenn du noch tiefer kommst, das kommt dann immer auf den Typ an, dann kannst du bis in diesen Theta-Zustand kommen. Das ist schon wirklich wie im Traum, so ein Traumzustand, ne? Also das Unterbewusstsein. Ne? Wenn wir träumen, wenn wir schlafen, sind wir in den Theta-Wellen. Und diese Zustände können wir über eine Klangreise erfahren. Also Alpha-Zustand ist eigentlich schon, den hast du eigentlich dabei, wenn du eine Klangschalenmassage buchst, kannst du sicher gehen. Ne? Deswegen habe ich hier auch Männer zum Beispiel auf der Klangliege gehabt, die immer sagen, sie können nicht abschalten und dann auch hochkommen und sagen, also ich habe ja gar nichts mehr gedacht. Ich konnte also ja mal richtig abschalten.
0: Ja. Mhm. Und du nimmst es ja trotzdem.
1: Nun, dein Körper reagiert ja trotzdem. Es passiert ganz viel. Du wirst wie so durchgerüttelt innerlich. Ne?
0: Weißt du, Maike, das ist auch so für mich, also, und das geht Ihnen ja vielleicht auch so, liebe Hörerinnen und Hörer, wir sind in unseren im Alltag gefahren. Das sind die immer gleichen Abläufe in der Regel.
1: Mhm.
0: Ja. Und wir leiden unter Schlaflosigkeit, und, also Folgen unseres Alltags, Doppelbelastung, stressigen Job. So, wir sind in so einem Fahrwasser. Und ich finde immer, das ist so faszinierend. Ich bin ja schon lange im Pfarrermeisterkreis unterwegs und habe viele interessante Menschen hier kennengelernt. Und eigentlich, viele rennen zum Arzt und sagen, ich kann nicht schlafen, ich habe Rücken, ich habe Bauch, ich habe Kopf, ich habe was weiß ich. Und die Lösung ist eigentlich vor der Haustür. Ich muss mich schnell bewegen. Also es gibt eine milde Form der, wie soll ich sagen, Erholung, der Entspannung, einmal in der Natur natürlich.
1: Ja, genau.
0: Aber durch Bewegung oder eben durch das Bewegen, durch die Klänge, also, dass das irgendwas mit mir macht. Sie müssen es nur machen.
1: Sie müssen es machen.
0: Sie müssen es machen.
1: Mal zurück zu den Basics erstmal zu kommen. Genau, natürlich ist im Yoga als auch in der Klangtherapie nichts ein Heilversprechen, aber was ich jetzt seit Jahren begleite, ich höre immer wieder davon, ich kann wieder besser schlafen. Der Cortisolspiegel sinkt. Gerade wenn man auch abends mal eine Klangmassage macht, kann das sehr wohltuend sein bei Menschen, die unter Schlafstörungen leiden. Da empfehle ich aber auch regelmäßig eine zu buchen. Ne? Ich habe auch so ein Paket, dass man so 4 Klangmassagen hintereinander buchen kann.
0: Was du noch machst?
1: Genau.
0: Massagen mit dem Paket.
1: Genau. Also man kann einfach mal eine einzelne Klangmassage buchen, um mal überhaupt reinzuschnuppern, zu erfahren, was ist das. Wenn es aber darum geht, dass ich jemanden etwas länger begleitere, weil Schlafstörungen da sind oder einfach Stressabbau, dann empfehle ich so ein 4er-Paket zu buchen. Ne? Das kann man dann, also man sollte es. Am besten ist natürlich jede Woche dann eine zu buchen, wirklich immer dran zu bleiben und zu gucken, was macht das mit mir. Ne? Aber es muss mindestens in 4 Monaten gebucht sein, also jeden Monat eine. Aber den meisten Effekt hat man natürlich, wenn man einfach mal
0: logisch
1: guckt, was passiert, wenn ich jede Woche eine habe. Dann habe ich aber auch ein Klangbad. Das ist zum Beispiel eben, wenn man mal mit Freundinnen so eine Entspannungszeit genießen will, dann kann man auch das buchen, eine private Klangbad-Session. Hier liegen die Matten auf dem Boden, eine Decke und ich spiele die Klänge um einen herum. Es ist wie diese Klangreise, ich nehme dich mit in eine Geschichte.
0: Schön, schön.
1: Ne? Im Mama-Kind-Klang haben wir auch, das machen wir zweimal.
0: Ich muss mal dazwischen, das heißt, ich könnte mit meiner Freundin bei dir verreisen.
1: Genau, ja genau, ihr könnt bei mir verreisen.
0: Also das ist
1: ein schöner Slogan.
0: Ja.
1: Das ist einfach also mal verreisen.
0: Also ich glaube, Bundesland reinzufahren und kann mit
1: dann kannst Freundin du verreisen. Reisen. Ich habe die Ocean Tram hier, ihr seid dann am Meer.
0: Das
1: von hinten klimpert.
0: Auf dem Weg hierher.
1: Die kleine Traum. Fee kommt noch. Also ich kann euch da richtig in eine Geschichte irgendwo hin begleiten.
0: Ich komme mit meiner Freundin.
1: Kannst du mit einer Freundin machen. Ne, so eine kleine Gruppe bis zu 5 Leuten mache ich.
0: Super.
1: Ne? Sind auch schöne Geburtstagsgeschenke. Ich habe das auch mal, als dass jemand das für seinen, anstatt jetzt Kaffee und Kuchen, sagt er, komm, ich gebe mal eine Runde Entspannung aus. Kommt mal mit mir in den Yoga-Lawn. Wir machen eine Geburtstags-, ob Yoga-Session oder eine Geburtstags-Klang-Session, also individuell. Das gibt es bei mir auch zu buchen. Einfach anfragen. Ich bin sehr offen für...
0: Ich hoffe, du hast Zeit nächstes Jahr.
1: Yeah.
0: Ich hoffe, du hast Zeit.
1: Yeah.
0: Ich werde es auf jeden Fall machen. Meine Freundin schimpft immer, du fährst nicht weg.
1: Yeah.
0: Und ich bin da so ein oller Stierkopf. Also yeah. Ich bin gern zu Hause.
1: Mhm.
0: Aus dem Wunder, ja, liebe Hörner und Hörer, in einer wunderschönen Gegend.
1: Kann ich nur unterstreichen, ja.
0: Wir haben auch Wasser vor der Tür.
1: Ja.
0: Aber heute Morgen auf dem Weg hierher dachte ich, ja, so ein bisschen mehr wäre schon nicht schlecht.
1: Ja.
0: Du kommst jetzt und sagst, kannst du haben.
1: Kannst du haben, die Ocean Tram ist da.
0: Okay, sagst du noch, bevor wir unsere Sendung, die geht jetzt langsam zu Ende,
1: ja.
0: Also du hast diese Pakete, du hast, ich kann da als Gruppe kommen, du machst auch immer mal andere Angebote mit Klang und Gesang.
1: Genau, oh ja, am 17.07., das ist jetzt eine wunderschöne Einladung, da kommt die Anna Harter hier ins Studio. Eine wunderbare Sängerin, auch tief spirituelle Frau. Und die wird hier in diesen wunderschönen Räumen ein Konzert geben mit sehr, auch sehr berührenden Texten, mit ihrer Gitarre, Akustikkonzert. Jeder ist herzlich eingeladen, es steht auch auf meiner Internetseite und es gibt eine Abendkasse und danach gibt es bei uns im Garten einen kleinen Brunch. Man kann einfach, jeder kann was mitbringen, so ein kleiner Mitbring-Brunch und dann verbringen wir noch ein bisschen Zeit am Lagerfeuer oder was auch immer ganz intuitiv kommt.
0: Und da schließt sich unser Kreis.
1: Ja.
0: Wir sind wieder im Hof.
1: Ja.
0: Im ehemaligen Hof Hofsommer.
1: Ja.
0: Der Meißner, wie heißt
1: mit dem Meißner Berggeist.
0: Meißner Berggeist.
1: Ja.
0: Ich hoffe, Sie haben jetzt Ihren Geist in Bewegung gebracht und überlegen sich, ich hole mir mal eine Klangmassage oder ich komme mal mit meinen Freundinnen und wir tauchen ein in die wunderschöne Klänge hier vor Ort. Also, liebe Hörner und Hörer, ich kann das Yoga-Lohn nur empfehlen. Die Mareike Ortwein mit ihren ganzen Angeboten, Yoga und Klang. Wir hören uns wieder in der nächsten Sendung sicher mit Klang. Na, warum sollten Sie nicht mal Nierenstein lostrommeln? Ich gebe Ihnen die gute Gelegenheit und werde wahrscheinlich mit einer Trommelfrau ins Gespräch gehen. Ich bedanke mich jetzt erstmal bei Mareike und sie darf den letzten Titel ansagen und sich verabschieden.
1: Sehr gerne. Inner Universe Part 1 von Mitch Kohn. Vielen Dank.
0: Ja, vielen Dank. Auf Wiederhören. Schönen Sommer noch. Und wir hören uns im August. Bis dahin. Tschüss.

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Willkommen zu einer neuen Wiener Melange, die ich mit Ellen Kein und ein Rendezvous mit Wien begonnen habe. Wann ich an Neubau denke, ist der nächste Titel mit Walter

Das waren Katharina Wienand und Andreas Ertl mit Zärtliche Geigen. Ja, und wieder mal habe ich die Bradelgeiger bei mir im Programm mit der alte Passeltippler.

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Das war ein Weinderl. Das haben uns die Experten vom Trio Wien gebracht. Michael Frank ist der Nächste in meinem Programm. Oh du, mein Schön.

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0: 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Das war der Titel mit Carlo Körber. Von den Genfaner Straßenkötern hören wir, wann's im Facebook nicht bist. Naja, nach der Melodie, wenn der Herrgott nicht will.
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Das war jetzt das Duo Hofer, nehme jetzt mit a Handvoll süße Lausbuben. Wien, dich hab ich lieb. Dieses Kompliment singt uns Walter Geidos.

Von Walter Heider haben wir die Wiener Sinfonie gehört. Vom Trio Alt Ottergring hören wir nun Dorten, wo a Musik klingt.

0: der an Achtel spritzt, der sagt:
1: Leidl, wisst ihr noch, wie schön das war, das alte Wien im 63er Jahr.
0: Da hat man die Strumpfel noch aus Nylon gemacht,

0: Wien ist anders.
1: Aber geh.
2: Über den Titel Rababzibab hat sich der Andy Lang drüber getraut. Ja, und jetzt hören wir von der Vorstadt-Kombo: Ich sing nur mehr für dich.

0: Das war die Ursulage Kogure. Das muss ein Stück vom Himmel sein. Und weil es mit unserer Sendezeit gerade so hinkommt, kommt jetzt der Gerhard Bronner, das Lied vom Herrn Ober.
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Ja, leider neigt sich auch meine heutige Wiener Melange wieder langsam, aber sicher dem Ende entgegen. Ich hoffe, die Sendung hat euch gefallen und ihr schaltet das nächste Mal wieder ein. Möchte mich natürlich gerne fürs Zuhören bedanken und bedanken möchte ich mich auch bei radiowienerlied.at für die ganz hervorragende Zusammenarbeit. Wenn Sie irgendwelche Wünsche oder Anregungen zu meiner Wiener Melange haben, dann schreiben Sie mir ein E-Mail an wiener-melange@gmx.at und nach Möglichkeit werde ich Ihre Wünsche gerne erfüllen, sofern Sie mit Wien oder der Umgebung zu tun haben. Ja, im Hintergrund hören Sie schon H2M mit einem Medley aus der lustigen Witwe. Und falls Sie noch etwas Zeit im Anschluss daran haben, die Dreiviertelschrammeln mit Wein, Weib und Wien als kleine Zugabe. Ja, das wär's für heute. Und mit einem herzlichen Servus aus Wien verabschiedet sich euer Crazy Joe.

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Medienspiegel beginnen wir mit einer Geschichte von Degrowth, der wachstumskritischen und Post-Development-Debatte. Schon kurz nach Erfurt zum AfD-Parteitag, kommen danach zu Ebuda, dem Sudan und Iran und abschließend zur Freiheit der Reichen, die Welt zu ruinieren und zum Enteignungsverbot von CDU und SPD.

0: unser erster längerer Artikel ist aus der IZ3W, der zweimonatig erscheinenden Zeitschrift aus Freiburg. Diesmal ist das Dossier der Juli-August-Ausgabe zu Degrowth, das die ökologische Modernisierung, den Klimakollaps, nicht aufhalten kann. Hieraus haben wir euch einen der lesenswerten Artikel eingelesen. Die meisten findet ihr online unter iz3w.org.
1: Das Kollapsozän war lang absehbar. Zur Geschichte von Degrowth im globalen Süden und Norden. Klimakrise, koloniale Ausbeutung und extreme Ungleichheit hängen eng zusammen. Um das aufzuzeigen, ist es notwendig, die verdrängte Geschichte der wachstumskritischen und Post-Development-Debatten über ein Jahrhundert nachzuzeichnen, von antikolonialen Bewegungen bis zum Degrowth-Diskurs heute. Im April 2010 trafen sich im bolivianischen Cochabamba mehr als 35.000 Menschen. BäuerInnen, Indigene, GewerkschafterInnen und AktivistInnen aus über 140 Ländern. Anlass war das Scheitern der Klimakonferenz von Kopenhagen. Ihr verabschiedetes Volksabkommen sprach eine Sprache, die in den Verhandlungsfluren des Nordens noch kaum zu hören war. Es griff die Ökonomie und Ideologie des Wachstumsdenkens direkt an, verurteilte die Überausbeutung und ungleiche Aneignung der planetaren Gemeingüter durch den globalen Norden und forderte die Dekolonisierung der Atmosphäre durch drastische Emissionsreduktionen und die Rückgabe des von Industrieländern besetzten atmosphärischen Raums, auch durch Wachstumsrücknahme. Das zeigt, die Degrowth-Forderungen aus dem Süden existierten lange, bevor das Konzept im Norden politisch salonfähig wurde. Cochabamba war Ausdruck einer langen Geschichte. Die Kritik am Wirtschaftswachstum hat im globalen Süden tiefe Wurzeln, die mindestens so weit zurückreichen wie die wachstumskritischen Debatten Europas. Um diese Geschichte zu verstehen und die aktuellen Debatten einzuordnen, lohnt ein Blick zurück, denn Postwachstum entfaltet sich am produktivsten als globale ökologische Gerechtigkeitsperspektive. Lange bevor 1972 der erste Bericht »Die Grenzen des Wachstums« des Club of Rome eine westliche Debatte auslöste, hatten antikoloniale DenkerInnen das Wachstumsmodell des Nordens als eine Form der Ausbeutung beschrieben. Mahatma Gandhi, Rabindranath Tagore und der Ökonom J.C. Kumarappa entwickelten schon im frühen 20. Jahrhundert Alternativen, die auf lokaler Selbstversorgung, handwerklicher Produktion und einem anderen Verhältnis zur Natur basierten. Franz Fanon machte klar, dass Entwicklung nach westlichem Muster keine Befreiung bedeutete, sondern Abhängigkeit durch andere Mittel. Post-Development-TheoretikerInnen wie Arturo Escobar und Gustavo Esteva griffen diese Kritik in den 1980er und 90er Jahren auf. Ihre These? Entwicklung selbst als universelles Versprechen, alle Gesellschaften durch Industrialisierung und Wachstum auf einen westlichen Standard zu heben, sei kultureller Imperialismus, der lokales Wissen zerstöre und Abhängigkeiten reproduziere. Parallel entstanden in Lateinamerika, Westafrika und Südasien anti-extraktivistische Bewegungen, die gegen Bergbau, Agrarmonokulturen und die Zerstörung ihrer Lebensgrundlagen durch globale Lieferketten kämpften. Aus den Andenländern formulierten indigene Gemeinschaften das Konzept des Buen Vivirs. Ein gutes Leben, das nicht auf Akkumulation beruht, sondern auf Reziprozität, Wechselseitigkeit, Gemeinschaft und dem Verhältnis zur Natur. Sumakafsei auf Quechua, Sumakamanya auf Aymara. In Teilen Afrikas boten Ubuntu-Traditionen ähnliche Grundlagen. Würde und Wohlergehen werden gedacht als kollektives, nicht als individuelles Gut. Auch im globalen Norden, dort, wo sich die Vorteile der imperialen Lebensweise konzentrieren, hatte die Kritik am Wirtschaftswachstum lange Wurzeln, wurde aber erst besonders prominent im Kontext des Berichts des Club of Rome. Der Sozialphilosoph André Gortz fragte 1972, ist das Gleichgewicht der Erde, das ein Nullwachstum oder sogar eine Rücknahme der materiellen Produktion braucht, vereinbar mit dem Überleben des kapitalistischen Systems? Der Mathematiker und Ökonom Nicolas Georgescu Rögen zeigte in seinem Buch »The Entropy Law and the Economic Process«, dass die wirtschaftliche Entwicklung notwendigerweise in physische und biologische Prozesse eingebunden ist und daher die Grenzen, die sich aus physikalischen Gesetzen, vor allem dem Entropiegesetz, ergeben, nicht ignorieren kann. Was stattdessen folgte, waren nicht weniger Wachstum und weniger Ausbeutung, sondern Strukturanpassungsprogramme, Privatisierung und die Durchsetzung des Washington-Konsensus, der den Ländern des Südens in den 1980er und 1990er Jahren genau jene Politik aufzwang, die ihre Möglichkeiten zur eigenständigen Entwicklung beschränkte. Die aktuelle Digos-Bewegung entstand in den 2000er Jahren, ausgehend von Frankreich, stark verwurzelt in anarchistischen Umweltgruppen, Kampagnen für autofreie Städte und Protesten gegen industrielle Großinfrastrukturen. Als intellektuelle Strömung verband Digos die ökologische Perspektive thermodynamisch begründeter Wachstumsgrenzen mit der durch die Post-Development-Schule inspirierten Kritik am linearen Entwicklungsdenken. Die erste internationale Degrowth-Konferenz fand 2008 in Paris statt und etablierte den Begriff in der wissenschaftlichen Debatte. Zur Konferenz 2014 in Leipzig kamen über 3500 Menschen. Seitdem hat sich das Feld rasant entwickelt, als politischer Bewegungsrahmen, als Vernetzungspunkt zwischen Care-Bewegung, solidarischer Landwirtschaft und Klimaprotesten und als Forschungsparadigma, das mittlerweile auch Einzug in den 6. Sachstandsbericht des IPCC gefunden hat. Postwachstum und Degrowth werden dabei häufig synonym verwendet, bezeichnen aber nicht ganz identische Konzepte. Degrowth ist der konflikthaftere, provokativere politische Slogan. Er sucht die Konfrontation mit kapitalistischen Wachstumszwängen und betont die Notwendigkeit einer demokratisch organisierten Reduktion von Produktion und Konsum. Postwachstum fungiert eher als analytischer Oberbegriff für ein heterogenes Feld von Strömungen, von institutionenorientierten Reformansätzen über Commons-Ökonomien bis hin zu feministischer Ökonomiekritik und postkolonialen Perspektiven. Was alle eint? Die Abkehr vom Bruttoinlandsprodukt als Leitgröße gesellschaftlichen Fortschritts und die Überzeugung, dass Wohlergehen für alle innerhalb planetarer Grenzen möglich ist, ohne weiteres Wirtschaftswachstum. Die empirische Basis dieser Überzeugung ist heute solide. Zahlreiche Studien zeigen übereinstimmend, dass es keine hinreichende Entkopplung von Wirtschaftswachstum und Ressourcenverbrauch auf globaler Ebene gibt. Stattdessen werden Effizienzgewinne regelmäßig durch steigende Produktions- und Konsummengen überkompensiert. Und hohe soziale Standards sind nicht zwangsläufig an hohes Wachstum gebunden. Wachstum und seine Folgen sind tief ungleich verteilt. Und das ist zentraler Ausgangspunkt für Degrowth als globale ökologische Gerechtigkeitsperspektive. Das Global Inequality Project macht diese Ungleichheiten mit Daten sichtbar, die in der politischen Diskussion noch zu selten auftauchen. Das reichste Prozent der Weltbevölkerung emittiert mehr als 100 Tonnen CO2 pro Person und Jahr. 33 Mal mehr als der Durchschnitt. Zusammengenommen übersteigen ihre Gesamtemissionen die der ärmeren Hälfte der Menschheit. Sie haben ihren fairen Anteil für das verbleibende 1,5-Grad-Budget bereits 6-mal verbraucht. Allein die weltweiten MillionärInnen sind dabei, 72% des verbleibenden Kohlenstoffbudgets für das 1,5-Grad-Ziel zu verbrauchen. Das reichste Zehntel hat im Zeitraum 1990 bis 2020 67% der globalen Erwärmung verursacht. Noch entscheidender, eine relativ kleine globale Elite entscheidet durch ihre Investitionsentscheidungen und fossilen Anlagestrategien über die Zukunft des Energieregimes. Gleichzeitig profitieren nicht alle gleich vom Wachstum. Die steigende Flut hebt nicht alle Boote. Der World Inequality Report zeigt, dass vom Vermögenszuwachs zwischen 1995 und 2021 die ärmeren 50% nur 2% profitiert haben, während die Vermögen der reichsten 1% um 38% stiegen. Die Schlussfolgerung ist eindeutig. Klimawandel ist Klassenkrieg, verursacht durch fossiles Wachstum, von dem eine global sehr kleine Minderheit maßgeblich profitiert, während die Kosten vor allem von den Ärmsten weltweit getragen werden. Noch fundamentaler ist die Frage des ungleichen Tauschs. Der globale Norden hat zwischen 1990 und 2020 jährlich im Durchschnitt 7,3 Milliarden Tonnen Rohstoffe, 113 Exajoule Energie, 427 Millionen Hektar Land und 323 Millionen Personenjahre Arbeit aus dem Süden netto abgezogen. Mehr als die gesamte Arbeitskraft aller Beschäftigten der USA und der EU zusammen. Und das jedes Jahr. Die Energie und Materialien, die dabei in Richtung Norden fließen, wären ausreichend, um die gesamte Bevölkerung des globalen Südens auf menschenwürdige Lebensstandards zu heben. Stattdessen fließen sie in Fast Fashion und Elektronik für globale Lieferketten. Die Klimareparationsforschung zieht daraus eine klare politische Konsequenz. Die Überemittenten schulden den Ländern des Südens Kompensation für die Aneignung ihres atmosphärischen Anteils. Postwachstum kann deshalb als Voraussetzung und Teil einer reparativen Gerechtigkeitsperspektive gedacht werden. Aus der Perspektive des globalen Südens ist die Degrowth-Debatte des Nordens zwiespältig. Die grundlegende Kritik: der Ressourcen- und Emissionsverbrauch des Nordens überschreitet seinen fairen Anteil an planetaren Grenzen erheblich und beruht auf der Externalisierung sozialer und ökologischer Kosten. Die imperiale Lebensweise des Nordens strukturiert globale Produktionsverhältnisse auf eine Weise, die Länder des Südens in struktureller Abhängigkeit hält. Und die Growth strebt eine Konvergenz der Energie- und Materialströme und damit auch der Lebensstandards weltweit an, durch eine Zurücknahme des Überkonsums und das Abbauen der Wachstumsabhängigkeiten. Andererseits gibt es berechtigte Einwände. Wenn die Growth als universelle Forderung formuliert wird, Wachstum sei überall gleich problematisch, reproduziert es einen impliziten Eurozentrismus. Es ignoriert historische Klimaschuld und das Recht auf Entwicklung im Süden. Postwachstum bezieht sich daher ausdrücklich auf die früh industrialisierten Länder des Nordens, nicht als globale Schrumpfungsformel, sondern als Reduktion im Norden, um Spielräume im Süden zu öffnen. Auch die fehlende Dekolonisierung und nicht hinterfragten Privilegien hinter der akademischen Postwachstumsdiskussion werden kritisiert. Hinzu kommt, die sogenannte grüne Transformation, die im Norden propagiert wird, reproduziert häufig alte Muster. Lithium für Elektroautos aus dem bolivianischen Salar de Uyuni, Kobalt aus dem Kongo, Windparks auf dem indigenen Land in Mexiko oder Indien. Die ökologische Modernisierung des Nordens hat einen kolonialen Fußabdruck. Und selbst wenn der Material- und Energieverbrauch im Norden schnell reduziert wird, bleiben fundamentale Abhängigkeiten im Weltsystem bestehen. Von Handelsbeziehungen über das Finanzsystem bis hin zur globalen Governance-Architektur, die selbstbestimmter Entwicklung im Süden entgegenstehen. Postwachstum muss daher Schuldenentlastung, fairen Technologietransfer und den Abbau struktureller Handelsungleichgewichte einschließen. Gleichzeitig hat der globale Süden Konzepte entwickelt, die über bloße Kritik hinausgehen. In Ecuador und Bolivien wurden Rechte der Natur in Verfassungen verankert. Die Ernährungssouveränitätsbewegung La Via Campesina, der weltweit größte Zusammenschluss kleinbäuerlicher Organisationen mit rund 200 Millionen Mitgliedern, kämpft für lokale Lebensmittelsysteme und gegen Agrarkonzerne. Sie verbindet Fragen von Ökologie, Klasse und Dekolonisierung auf eine Weise, von der die europäische Degrowth-Debatte noch viel lernen kann. Postwachstum aus einer dekolonialen Perspektive zu diskutieren, heißt anzuerkennen, dass viele der für diese Bewegung zentralen Prinzipien schon lange in Gesellschaften des globalen Südens existierten. Im Norden hat sich die Degrowth-Bewegung in den letzten Jahren stark ausdifferenziert. Die Beyond Growth-Konferenz im Europäischen Parlament im Mai 2023 zeigte, dass das Konzept in institutionellen Räumen angekommen ist, auch wenn es politisch marginal bleibt. Wichtige Debatten drehen sich heute um drei Schwerpunkte. Erstens die Klassenfrage. Frühe Degrowth-Ansätze tendierten dazu, Wachstumskritik als Frage individuellen Konsums zu formulieren und landeten damit in bildungsbürgerlichen Milieus. Neuere Arbeiten rücken Eigentums- und Machtverhältnisse ins Zentrum. Nicht freiwillige Einfachheit, sondern radikale Umverteilung durch Vermögens- und Erbschaftssteuern, Obergrenzen für Einkommens- und Luxuskonsum, Ausbau öffentlicher Infrastrukturen und nicht monetärer Daseinsvorsorge. Zweitens, demokratische Planung. Degrowth wurde zwar lange als geplante Reduktion von Produktion und Konsum sowie mit dem Ziel, ökologischen Druck zu reduzieren und das Wohlergehen zu steigern, definiert. Aber wie diese Planung genau aussehen sollte, wurde kaum thematisiert. Das änderte sich in den letzten Jahren. Es gibt ein vermehrtes Interesse an Auseinandersetzungen mit Wirtschafts- und Investitionsplanung. Wie lässt sich eine Reduktion von Produktion und Konsum organisieren, ohne soziale Sicherheit zu gefährden? Wie können Investitionen und Innovationen, aber auch Desinvestitionsprozesse und Exnovation, das heißt die gezielte Abschaffung schädlicher Technologien und Praktiken, demokratisiert werden? Das erfordert Institutionen über Marktmechanismen hinaus, von globaler, mehrebenen Governance über Commoning bis hin zu kommunalen Haushalten. Drittens die Frage des Kollapsozän in Zeiten des Greenlash, gesellschaftliche und politische Gegenreaktion auf Klima- und Nachhaltigkeitsmaßnahmen. Lange war Degrowth vor allem als Strategie zur Krisenprävention gedacht, als Weg durch geplante Reduktion Kipppunkte zu vermeiden. Dieser Horizont hat sich verändert. 7 von 9 planetaren Belastungsgrenzen sind bereits überschritten. Ob die Welt sich noch innerhalb der 1,5-Grad-Grenze halten kann, wird von immer mehr Expertinnen bezweifelt. Politisch erleben wir in vielen Gesellschaften keinen Anstieg der Klimaambitionen, sondern das Gegenteil, einen antiökologischen Autoritarismus, Rückzug aus Klimaabkommen, das Erstarken fossiler Interessen. Das verschiebt den politischen Horizont grundlegend. Es geht nicht mehr allein darum, eine Katastrophe zu verhindern. Es geht auch darum, in einer Welt zu handeln, in der bestimmte Verluste von Ökosystemen, Küstenregionen oder Möglichkeiten bereits irreversibel sind. Das erfordert, was in politischen Debatten selten vorkommt, Trauerarbeit. Die Anerkennung von Verlusten, ohne in Lähmung zu verfallen. Vanessa Machado de Oliveira und das Kollektiv Gesturing Towards Decolonial Futures sprechen von Hospicing Modernity. Aus dieser Erkenntnis folgen neue Strategiefragen für Degrowth, die bisher kaum diskutiert werden. Auch hier gibt es viel von den Bewegungen und Diskussionen im globalen Süden zu lernen.

diesem Wochenende am 4.5. Juli 2026 fand der Parteitag der AfD statt, 100 Jahre nach dem ersten Reichsparteitag der NSDAP. Am 9. November 1923 fand der Kapp-Putsch in der Weimarer Republik statt. Dieser war führend organisiert worden von der NSDAP und wurde aber benannt nach dem General Kapp, wurde verhindert, niedergeschlagen durch einen Generalstreik der ArbeiterInnen. Die NSDAP wurde daraufhin verboten. Adolf Hitler wurde zu 5 Jahren Festungshaft verurteilt, kam allerdings nach 1,5 Jahren schon wieder raus. Und die NSDAP gründete sich im Februar 1925 neu nach dem Verbot. Und der erste Reichstag der NSDAP nach dem Kapp-Putsch und dem Verbot fand vom 4. bis 7. Juli 1926 statt, und zwar in Weimar in Thüringen. Und nun, 100 Jahre später, am 4. und 5. Juli 2026, fand der AfD-Parteitag in Erfurt, auch in Thüringen, statt. Es ist kein Zufall, dass dieser genau 100 Jahre nach dem ersten Reichsparteitag der NSDAP genau auf den Tag stattfand. Und daraufhin die Reaktion war in der bürgerlichen Presse nicht etwa, dass sich empört wurde über die AfD, die sich positiv auf die NSDAP bezieht, sondern es wurde öffentlich gehetzt gegen die Blockadepläne von Antifaschistinnen, organisiert durch das Bündnis Widersetzen. Und was tat die Polizei daraufhin? Die Polizei beriet die AfD, sodass diese dann unter Polizeibegleitung das Messegelände in Erfurt schon Stunden vor den Blockaden erreichen konnte mit ihren Bussen. Und der Parteitag der AfD am 100. Jahrestag des ersten Reichsparteitages der NSDAP, exakt datumsgenau, ungestört stattfinden konnte. Und die Blockaden, die ab 5 Uhr geplant wurden, umgangen werden konnten, da die Busse der AfD bereits um 2 Uhr auf dem Messegelände waren.

0: Von Erfurt kommen wir zu Analyse und Kritik der Monatszeitung für Bewegung und Debatte aus Hamburg und zu Ebola.
1: Ebola, Epidemie durch Sparzwang. Am 20. Mai wurde ein aus dem Osten der Demokratischen Republik Kongo evakuierter US-amerikanischer Arzt in die Berliner Charité eingeliefert. Ebola in Berlin. Diesmal die Bunyibugyo-Variante. Obwohl sie etwas weniger tödlich sein soll, bleibt die Variante hochgefährlich, da die Ansteckungsdauer länger als bei der Zaire-Variante ist, was das Ansteckungsrisiko potenziell erhöht. Seit dem letzten Ebola-Ausbruch hat sich wenig getan und die wenigen sich in Entwicklung befindenden Impfstoffe lagern in den Gefrierkammern von weit entfernten Krankenhäusern wie der Charité. So schrecklich Ebola auch sein mag, sein Verlauf wird auch von strukturell katastrophalen Bedingungen bestimmt. Es ist erst wenige Monate her, dass Dutzende NGOs ihre Arbeit einstellen mussten, weil USAID-Mittel drastisch gekürzt wurden. Das Afrikanische Zentrum für Seuchenbekämpfung und Prävention, Afrika CDC, und die WHO haben erst am 5. Juni einen gemeinsamen kontinentalen Ebola-Vorsorge- und Reaktionsplan auf den Weg gebracht und versuchen nun dringend 518 Millionen US-Dollar aufzubringen. Unterdessen wird in der Provinz Ituri im Osten Kongos in zahlreichen Minen weiterhin Zwangsarbeit geleistet und vielen bleibt nichts anderes übrig, als ihrem Alltag nachzugehen. Unabhängig davon, ob sie die Krankheit, wie Ebola in der Region mittlerweile genannt wird, bekommen oder nicht, stehen rein statistisch unaussprechlich traumatische Zeiten bevor. Veronique Tragios Roman In the Company of Man 2021 ist ein Versuch, sich mit dieser Unaussprechlichkeit auseinanderzusetzen. Dafür stützte sie sich auf Berichte über die Ebola-Ausbrüche in Westafrika in den Jahren 2014 und 2016, denen 11.000 Menschen zum Opfer fielen. Früher, schrieb sie, wurde jeder neue Todesfall mit großem Aufruhr verkündet. Schreie trugen die Nachricht durch das Dorf. Die Frauen heulten und wälzten sich im Staub, rissen sich die Haare aus. Doch jetzt, dieses Mal, gab es nichts dergleichen, absolut nichts. Alles spielte sich in Stille ab, einer dichten, bedrohlichen Stille, die noch schrecklichere Tage ankündigte. Es war unheimlich, solche Sätze zu lesen, während sich die Covid-Pandemie in sogenannten Wellen ausbreitete. Aber es fühlte sich wie ein kleiner Beitrag gegen das Vergessen an. Die zentrale Figur des Romans, der Chlorsprühmann. Ohne ihn passiert nichts, schreibt Tadjo. Alles wird besprüht, die Leichen, die Betten, Autos, der Weg zum Friedhof, die Masken, Handschuhe, Zelte, sogar das Gras, das glänzt, während sich das Chlor wie Wassertropfen nach einem Nieselregen darauf setzt. Chlor war nie billig und die gestiegenen Preise im Rahmen der Covid-19-Pandemie sind vielerorts nie wieder gesunken. Pandemic Preparedness, Pandemievorsorge, war in dem Jahr, in dem ich Tadjo das erste Mal lag, das Schlagwort schlechthin, das dem Roman einen unheimlichen, zeitgeistigen Anstrich verlieh. 5 Jahre später hat sich die pandemische Lage in einer grob 5-teiligen Inszenierung eingependelt. Nach einem anfänglichen Schock setzt eine Panikstimmung ein. Betroffene Bevölkerungsgruppen werden stigmatisiert. Es setzt die blanke Selbsterhaltung ein. Rette sich, wer kann. Es gibt viele leere Versprechen. Merkel 2020, der Covid-19-Impfstoff muss weltweit verfügbar sein. Und am Ende tritt das Vergessen ein. So ungefähr geschah es bei SARS, Covid-19 und jedem Ebola-Ausbruch, alle 2 bis 4 Jahre, den wir seit 1995 erlebt haben. All diese Phasen werden politisch orchestriert, bestimmt oder aufrechterhalten. Was uns jedes Mal gelingt, westliche Ärzte für jene Mengen an Geld zu evakuieren, die man eigentlich für mehrere Ebola-Einsatzteams vor Ort dringend bräuchte. Den tapferen GesundheitsarbeiterInnen bleibt nichts anderes übrig, als zu reagieren, mit oder ohne Handschuhe, Chlor oder Schutzanzüge. Bei einem kürzlichen Doomscroll marschierte eine Menschenmenge in der kleinen kenianischen Stadt Nanyuki über meinen Bildschirm. Mit hastig angefertigten Plakaten protestierten sie gegen die Ankündigung der US-Regierung, trotz eines gegenteiligen Urteils des kenianischen Supreme Court, eine Station mit 50 Betten zur Quarantäne von mit Ebola infizierten US-BürgerInnen in Kenia zu eröffnen. Ein paar Bildläufe später, der US-amerikanische Arzt, der in der Charité behandelt wurde, strahlte in mein vom Bildschirm beleuchtetes Gesicht. Lokale Medien berichten, er wurde erstklassig versorgt, unter anderem mit experimentellen Therapien, die derzeit zur Behandlung dieser Virusart erprobt werden. Er selbst sagte, meine Dankbarkeit lässt sich mit Worten nicht angemessen beschreiben. Unsere Gedanken sind auch bei den Menschen in Kongo, die nicht die Möglichkeit haben, eine solche Versorgung zu erhalten. Keine Pointe.

von EBU, da kommen wir mit dem Online-Magazin German Foreign Policy und einem Artikel vom 26. Juni zum Sudan und der Verantwortung der EU. Drehbuch für den Massenmord. Experten kritisieren Berlin und die EU, weil diese ihre Chance nicht wahrnehmen, durch Druck auf die Vereinigten Arabischen Emirate, deren Unterstützung für die genozidale RSF-Miliz im Sudan und damit eventuell den Krieg dort zu beenden. Menschenrechtsorganisationen und Außenpolitikexperten üben harte Kritik an der Untätigkeit Berlins und der EU im Hinblick auf den genozidalen Krieg der RSF-Miliz im Sudan. Aktuell droht ein Massaker der RSF, die seit mehr als 3 Jahren gegen die regulären Streitkräfte kämpfen, in der Stadt Al-Obeid, die strategisch günstig zwischen dem Niltal und der westsudanesischen Region Darfur liegt. Die RSF bereiten sich darauf vor, Al-Obeid zu erobern. Zuvor hatten sie bei der Einnahme von Städten in Darfur gezielt schwarzafrikanische Bevölkerungsgruppen ermordet. Zuletzt massakrierten sie bei der Eroberung von Al-Fashir womöglich zwischen 60.000 und 100.000 Menschen wegen ihrer Hautfarbe. Ökonomisch und im Blick auf Waffenkäufe sind die RSF von den Vereinigten Arabischen Emiraten abhängig, die die Miliz aus geostrategischen Gründen unterstützen. Experten urteilen, die Staaten Europas und Nordamerikas seien ohne weiteres in der Lage, genug Druck auf die Emirate auszuüben, die Unterstützung für die RSF einzustellen. Dies könne den Krieg beenden. Sie unterließen es aber, da sie der ungetrübten Kooperation mit dem Land Vorrang vor der Verhinderung genozidaler Massaker einräumten. Die Lage im Sudan wird von Hilfsorganisationen schon seit Jahren als die größte humanitäre Katastrophe der Gegenwart eingestuft. Die Zahl der Todesopfer ist unbekannt. Oft genannt werden Schätzungen, die sich auf rund 150.000 belaufen. Das sind allerdings Angaben, die schon seit dem Jahr 2024 kursieren. Der frühere US-Sondergesandte für Sudan, Tom Perello, ging im August 2025 von mehr als 400.000 Todesopfern aus. Über 14 Millionen Menschen, bei einer Vorkriegsbevölkerung von rund 52 Millionen, sind auf der Flucht. Davon sind gut 4 Millionen ins Ausland geflohen, in der Regel in bitterarme Nachbarländer wie Tschad oder Südsudan. Fast 34 Millionen Menschen, etwa 2/3 der Bevölkerung, sind auf humanitäre Hilfe angewiesen. Laut Angaben des World Food Program sind mehr als 19 Millionen Sudanesen akutem Hunger ausgesetzt. 825.000 Kinder unter 5 Jahren leiden an schwerer, akuter Unterernährung. Mehr als 70% der Krankenhäuser des Landes sind zerstört. Gravierende Krankheiten grassieren, darunter Cholera, der bislang mindestens 3.500 Sudanesen zum Opfer gefallen sind. Über die Hälfte aller Schulen in Sudan sind zerstört. Die Zahl der Kinder und Jugendlichen, die nur zeitweise oder gar nicht Schulunterricht haben, wird auf 17 Millionen geschätzt. Sexualisierte Gewalt grassiert. Zusätzlich zu der ohnehin verheerenden Lage sind in der westsudanesischen Region Darfur seit Kriegsbeginn im April 2023 mindestens 2-mal genozidale Massaker begangen worden von den Rapid Support Forces, kurz RSF, die den Krieg mit Angriffen auf die regulären Streitkräfte entfesselt haben. Die RSF haben ihre Ursprünge in der Miliz der Janjaweed, die vor über 2 Jahrzehnten aus dem arabischsprachigen Bevölkerungsteil von Darfur entstanden und von 2003 bis 2005 einen Genozid an der schwarzafrikanischen Bevölkerungsgruppe der Region beging. Dies wiederholt sich seit dem Beginn des aktuellen Krieges. Bereits im Juni 2023 ermordeten die RSF nach der Eroberung von Al-Junaina, der Hauptstadt von Sudans Bundesstaat West-Darfur, willkürlich Menschen aus der schwarzafrikanischen Minderheit der Masalit. Schätzungen zufolge kamen bis zu 15.000 Menschen von ihnen zu Tode. Willkürliche Morde an Menschen mit schwarzer Hautfarbe begingen die RSF auch nach der Eroberung von Al-Fashir, der Hauptstadt des Bundesstaates Nord-Darfur, Ende Oktober 2025. Schätzungen über die Zahl der Todesopfer belaufen sich auf womöglich 60.000, vielleicht gar 100.000. Nach einem Bericht der Vereinten Nationen wurden Überlebende versteckt, begleitet von Rufen wie Sklave, Sklave, Sklave. Aktuell droht das nächste barbarische Massaker. Betroffen sind diesmal die Einwohner von El Obeid, der Hauptstadt des Bundesstaates Nordkordofan.
und Flüchtlinge, die in die Stadt geflohen sind. Nordkordofan liegt zwischen dem Niltal mit der Hauptstadt Khartoum, das weitgehend von den regulären Streitkräften kontrolliert wird, sowie dem von den RSF beherrschten Darfur. El-Obeid, wo sich Berichten zufolge gegenwärtig gut eine 500.000 Menschen aufhält, wird laut UN-Angaben schon seit 1,5 Jahren von den RSF belagert. In den vergangenen Tagen wurden nicht nur die RSF-Einheiten rings um die Stadt verstärkt, sondern auch die Artillerie- und Drohnenangriffe erheblich intensiviert. Beobachter gehen von einem sehr bald bevorstehenden Angriff zur Eroberung der Stadt aus. Wir kennen das Drehbuch bereits, warnte UN-Menschenrechtskommissar Volker Türk vergangene Woche. Wir wissen, wohin es geführt hat. Türk erinnert an die Massaker in Al-Fashir, von denen die Vereinten Nationen inzwischen offiziell bestätigt, sie trügen Merkmale eines Genozids. Den Warnungen hat sich am Wochenende unter anderem der UN-Sicherheitsrat angeschlossen. Am Dienstag forderte Deutschland, Frankreich sowie 5 weitere Staaten Europas die RSF auf, ihre Angriffe unverzüglich einzustellen. Sie sollten nun endlich deeskalieren. Stellungnahmen dieser Art aus Europa und aus Nordamerika lösen mittlerweile nicht mehr nur bei Menschenrechtlern, sondern auch bei Außenpolitik-Experten Unmut sowie Empörung aus. Grund ist, dass die RSF die Waffen, mit denen sie Krieg führen und genozidale Massaker begehen, zum Gutteil aus den Vereinigten Arabischen Emiraten erhalten. Diese streiten das zwar seit je ab, doch sind Lieferungen von Waffen und Munition aus den Emiraten in die RSF seit spätestens 2024 belegt und dank umfassender Berichte auch öffentlich bekannt. Bekannt ist auch, dass Kriegsgerät beispielsweise aus französischer und britischer Produktion in den Kampfgebieten der RSF aufgefunden wurde. Fotos zeigen zudem RSF-Kämpfer mit deutschen Sturmgewehren der Modelle G3 sowie G36. Weithin wird davon ausgegangen, dass Waffen aus Europa ihren Weg in den Sudan über die Vereinigten Arabischen Emirate finden. Diese schleusen gelegentlich sogar Söldner nach Darfur. Vor kurzem hat etwa Human Rights Watch dokumentiert, wie die Söldnerfirma Global Security Service Group aus Abu Dhabi hunderte kolumbianische Söldner trainierte und sie anschließend nach Darfur brachte, wo sie in den Reihen der RSF kämpften. Einige dieser Söldner seien, so heißt es, sogar an der Eroberung von Al-Fashir durch die RSF beteiligt gewesen. Ohne die jahrelange Unterstützung aus den Vereinigten Arabischen Emiraten, die auch der Ankauf von Gold aus Darfur und damit einen Teil der Finanzierung der RSF umfasst, könnte die Miliz den Krieg nicht lange fortsetzen. Diese Überzeugung wird weithin geteilt. Schon seit Jahren fordern Aktivisten die Staaten Europas und Nordamerikas auf, Druck auf die Emirate auszuüben, die Lieferung von Waffen an die RSF einzustellen. Müssten die Emirate Kosten oder andere Konsequenzen befürchten, dann würden sie die Lieferung wohl überdenken, konzeptiert zu Wochenbeginn die US-Denkfabrik Council on Foreign Relations. Zu Druck aber könnten sich die westlichen Staaten nicht durchringen, weil sie ihre enge politische und strategisch überaus vorteilhafte Kooperation mit den Emiraten nicht aufs Spiel setzen wollten. Sie werden aber mit Sicherheit Erklärungen abgeben, in denen sie ihre Besorgnis Ausdruck verleihen. Also scheinheilig ihre Hände in Unschuld waschen, hieß es bei der US-Denkfabrik Council on Foreign Relations. Genau dies soll die erwähnte Erklärung der 7 europäischen Staaten leisten. Bereits in der vergangenen Woche hatte Human Rights Watch konstatiert, die EU beschränke sich gegenüber den Emiraten, anstatt Druck auf sie auszuüben, auf wirkungslose Menschenrechtsdialoge. Damit vergebe sie wissentlich die Chance, genozidale Massaker zu verhindern und womöglich sogar den Krieg zu beenden. Die EU schottet sich nicht nur brutal gegen Geflüchtete ab, sondern verhindert auch Fluchtgründe nicht, wie den blutigen Krieg der RSF gegen schwarze Menschen im Sudan, obwohl sie es könnte.

0: Vom Sudan kommen wir mit der Analyse und Kritik vom 16. Juni zum Iran.
1: Kapazität für Gewalt. Immer wieder flammen Proteste gegen die Islamische Republik Iran auf. Wieso sie bislang dennoch nicht gestürzt werden konnte. Für die Frau Leben Freiheit Bewegung 2022-2023 stellte der Historiker Peyman Jafari fest, dass es ihr nicht gelang, Protest- und Streikbewegung zusammenzuführen. Denn die iranische Wirtschaft ist geprägt durch den Staat, der dadurch auch besonders am Arbeitsplatz präsent ist. Dies heißt auch, dass die Arbeiterinnenschaft in besonderem Maße verwundbar gegenüber Repression und Überwachung ist. Die Repressionskapazitäten des iranischen Staates waren 2022 nicht signifikant eingeschränkt. Damit sich Bewegungen ausbreiten, braucht es aber solche politische Gelegenheiten. Selbst jetzt, bei allen wirtschaftlichen und militärischen Kosten, die der Krieg in Iran verursacht, scheinen diese Repressionskapazitäten weiter zu bestehen. Dass der iranische Staat auf Repressionen setzt, ist historisch nicht neu. Nach 2009 baute er seine Möglichkeiten dazu gezielt aus, was sich auch in den Opferzahlen bei Protesten zeigt. Bei der damaligen Grünbewegung, die Massen auf die Straßen brachte, töteten Sicherheitskräfte Dutzende Menschen. Repressionen gab es aber vor allem im Nachhinein, in Schauprozessen und durch die Vertreibung Oppositioneller. Bei der Frau-Leben-Freiheit-Bewegung waren es bereits Hunderte, die während der Proteste getötet wurden. Und bei den Protesten Anfang diesen Jahres waren es Tausende, in kürzester Zeit, eine rasante Ausweitung der eingesetzten Gewalt. Die Lektion der iranischen Führung aus der Grünbewegung, dass Proteste schnell auf andere Gesellschaftsschichten übergreifen können, führte dazu, dass sie seither die Wirksamkeit von Protest bekämpft. Gewalt soll verhindern, dass sich Protest ausbreitet und Eliten, Arbeiterinnenschaft oder Sicherheitskräfte einbindet. Diese Gewalt erzeugt aber neuen Unmut, der immer wieder unvorhersehbare Proteste produziert. Je weniger das politische Projekt der Islamischen Republik zu bieten hat, je mehr auch seine wirtschaftlichen und sozialen Versprechen an den Realitäten scheitern, desto eher reichen kleinste Anlässe, damit der Unmut der Bevölkerung sich auf der Straße Bahn bricht. Die Gewalt an Demonstrierenden zeigt, wie umfangreich die repressiven Kapazitäten der Islamischen Republik weiterhin sind und welche Loyalität sie in ihrer Anhängerschaft mobilisieren kann. Befehlsverweigerungen sind in keinem signifikanten Umfang bekannt geworden. Sie sind aber auch Ausdruck einer Politik, der es leichter fällt, auf den Unmut mit Gewalt zu reagieren, als die Wurzeln des Unmuts zu adressieren. In der Logik, die Repressionskapazitäten des Staates zu begrenzen, dürfte der Krieg Israels und der USA gegen den Iran geplant worden sein. Denn neben militärischen Anlagen wurden bereits zu Beginn des Luftkriegs auch Polizeistationen angegriffen. Würden die Repressionskapazitäten schwinden, könnten auch Proteste das System stürzen. Verbunden mit Aufrufen zu Massenprotesten durch die amerikanische und israelische Führung sowie der Tötung großer Teile der iranischen Führung ist es zumindest plausibel, dass die Bedingungen für einen Umsturz geschaffen werden sollten. Diese wohlwollende Lesart übersieht aber die Logik der Repression und die Dynamik von Protesten. Denn zunächst bestehen Repressionskapazitäten nicht einfach in militärischen Stützpunkten als physischen Orten. Selbst wenn die Orte zerstört sind, bleiben die Einheiten weitgehend intakt. Und der Einsatz von paramilitärischen Gruppen und zivilen Informanten heißt, dass ihre Aufenthaltsorte nicht so einfach aus der Luft anzugreifen sind wie militärische Einrichtungen. Ob die Repressionskräfte Maßnahmen bereitwillig umsetzen oder Befehle verweigern und verschleppen, hängt vor allem davon ab, ob sie diese als legitim erachten und ob sie an den Erhalt des Systems glauben. Gleichzeitig hat Repression Protest nicht verhindert, sondern nur das Überschwappen des Protests auf andere Sektoren. Während die

Niederschlagung der Proteste zu Beginn des Jahres sitzt zudem noch tief und die anhaltenden Hinrichtungen von Gefangenen leben die Zivilgesellschaft zusätzlich. Gleichzeitig steigt im Krieg die Abhängigkeit der Bevölkerung von staatlicher Hilfe. Die Inflation ist massiv gestiegen und liegt auf dem höchsten Stand seit dem Zweiten Weltkrieg. Die Versorgung mit Strom und Wasser bleibt brüchig. Hunderttausende Beschäftigte verloren ihre Arbeitsplätze. Im Krieg sind Energieeinrichtungen zerstört worden von beiden Kriegsparteien. Energie ist in der ganzen Region eine wichtige Exportindustrie, an der zahlreiche Arbeitsplätze und Staatsdevisen hängen. Solange der Schlagabtausch weitergeht, treffen seine Konsequenzen auch die Zivilbevölkerung. Die jüngsten Angriffe beispielsweise, bei denen Iran einen US-amerikanischen Helikopter abschoss und die USA anschließend zwei Wasserspeicher im Süden des Landes beschädigten, verschlechterten nach iranischen Angaben die ohnehin prekäre Wasserversorgung. Dass die iranische Führung den Krieg für diese Probleme verantwortlich macht, ist wenig überraschend. Sie kann aber auch nicht beantworten, wieso die wirtschaftliche Situation bereits zu Beginn der diesjährigen Protestwelle und vor Kriegsbeginn dermaßen prekär war und wie sie den Wiederaufbau nach einem möglichen Kriegsende stemmen möchte. Sie muss in einer massiven Krise ihre eigene Struktur anpassen und die Repressionsapparate umbauen, etwa mit dem Aufbau eines kontrollierten Internets mit chinesischer Unterstützung, während ihr Verhältnis zur eigenen Gesellschaft neu austariert wird. Im Krieg gelingt ihr das bislang im Großen und Ganzen. Offen ist, ob der Versuch auch in Friedenszeiten tragen wird. Dass das letzte Wort noch nicht gesprochen ist, zeigen Studentenproteste einen Monat nach der blutigen Niederschlagung der Januarrevolte, ebenso wie die Schülerproteste Anfang Juni inmitten des Krieges. Widerstandsfrei regieren wird auch die neue iranische Führung kaum.

vom Sudan kommen wir zum Enteignen und bleiben bei der Analyse und Kritik. Die Bundesregierung glaubt an Vergesellschaftung. Und wir sollten es auch tun. Was der Vorstoß von Merz und Co. für ein gesellschaftliches Verbot von Vergesellschaftung bedeutet. Die Bundesregierung glaubt an Vergesellschaftung. Und wir sollten es auch tun. Was der Vorstoß von Merz und Co. für ein gesetzliches Verbot von Vergesellschaftung bedeutet. Die Vergesellschaftung in Berlin kann gelingen. Die Bundesregierung hält ihre Umsetzung offenbar mittlerweile für so wahrscheinlich, dass sie nun im Koalitionsausschuss beschlossen hat, die Verstaatlichung privater Mietwohnungsbestände durch Vergesellschaftungsgesetze auf Landesebene mithilfe eines Bundesgesetzes verhindern zu wollen. Der Beschluss des Koalitionsausschusses zeigt dabei dreierlei: ein fragwürdiges Demokratieverständnis, ein fragwürdiges Rechtsverständnis und ein fragwürdiges Selbstverständnis der Bundesregierung. Mehr als 1 Million WählerInnen haben 2021 in Berlin beim Volksentscheid für die Vergesellschaftung von Wohnungen großer Immobilienkonzerne gestimmt. Mehr als für jede einzelne Partei bei der zeitgleich abgehaltenen Abgeordnetenhauswahl. Dass der Berliner Senat diesen klaren Auftrag nicht längst umgesetzt hat, war bereits ein demokratiepolitischer Skandal. Dass die Bundesregierung nun zudem verhindern möchte, dass ein neuer, womöglich linksgeführter Senat seine Arbeit macht oder die Zivilgesellschaft ihren Willen durchsetzt, indem sie das Gesetz selbst schreibt und erneuert zur Abstimmung stellt, ist eine Frechheit. Statt dem demokratisch artikulierten Willen ernst zu nehmen, soll offenbar bereits der Versuch einer Umsetzung

unterbunden werden. Auch rechtlich ist die Angelegenheit deutlich komplizierter, als es der Beschluss des Koalitionsausschusses vermuten lässt. Bereits die Wortwahl ist entlarvend. Vergesellschaftung zielt gerade nicht auf eine klassische Verstaatlichung, sondern auf die Überführung bestimmter Wirtschaftsbereiche in Gemeineigentum oder andere Formen gemeinwirtschaftlicher Organisation, wie sie Artikel 15 des Grundgesetzes ausdrücklich vorsieht. Der Beschluss der Koalition vermischt beide Begriffe und unterschlägt damit den verfassungsrechtlichen Unterschied. Selbstverständlich kann eine Bundesregierung nicht einfach beschließen, dass Teile des Grundgesetzes nicht mehr gelten. Remo Klinger, Anwalt und einer der Urheber des Vergesellschaftungsgesetzes der Berliner Initiative Deutsche Wohnen Co. enteignen, hält diesen Versuch für eine lustige Idee, wie er dem Berliner Tagesspiegel sagte. Ihm zufolge kann ein Bundesgesetz die Gesetzgebung auf Landesebene nicht einfach unterbinden. Dafür wäre eine Änderung des Grundgesetzes notwendig. Sollte die Bundesregierung ein Gesetz erlassen, das die Handlungsspielräume bei Vergesellschaftung auf Landesebene lediglich beschränkt, wäre das rechtswidrig und es würde spätestens bei der verfassungsgerichtlichen Prüfung des Gesetzes Volksentscheid in Berlin gekippt werden. Ein konkurrierendes Bundesgesetz könnte die Gesetzgebungskompetenz des Landes nur dann aushebeln, wenn die Koalition ein eigenes Gesetz zur Umsetzung der Vergesellschaftung erlassen würde. Ein Gesetz, das bundesweit Immobilienkonzerne vergesellschaftet, wäre durchaus begrüßenswert. Doch da Merz und Konsorten das kaum als Ziel verfolgen dürften, ist der Koalitionsbeschluss wohl in erster Linie als Wahlkampfmanöver aus Angst vor einer möglichen Koalition unter linker Führung in Berlin zu werten, die das Vergesellschaftungsgesetz von Deutsche Wohnen enteignen umsetzen könnte. Dank des Grundgesetzes dürfte sich der Beschluss von Schwarz-Rot für die hiesigen Vergesellschaftungspläne nur als geringfügig relevant herausstellen. Im Gegenteil stärkt er sogar die Gewissheit, dass die Vergesellschaftung als schwerwiegender Angriff auf das Immobilienkapital und damit gegen die Spekulation mit Wohnraum gewertet werden kann. Mit ihrem Vorstoß senden CDU und SPD somit vor allem ein klares Signal an WählerInnen, welche Interessen sie verteidigen und wie weit sie bereit sind, dafür zu gehen. Nicht einmal das ihnen angeblich so heilige Grundgesetz schert sie, wenn es um die Durchsetzung von Investoreninteressen gegen MieterInnen geht. Für Berlin bedeutet das, nicht beirren lassen und weitermachen. Offensichtlich sind die HauptstädterInnen auf einem Weg, der den Konzernen und ihrer Koalition auch auf Bundesebene Angst macht. Und das ist vor allem eine positive Nachricht.

0: Unser letzter Artikel ist aus dem Raben Ralf, der zweimonatig erscheinenden Berliner Umweltzeitung, die von der Grünen Liga herausgegeben wird. Die Grüne Liga entstand aus einer DDR-weiten Vernetzung von Umweltgruppen.
1: Freiheit, die Sie meinen. Was das Grünlandeis mit unserem Öl und der Zukunft der Menschheit zu tun hat. Freiheit für Grönland, weg mit dem Packeis. So lautete ein Sponti-Spruch in den frühen 1980er Jahren, der leeres Freiheitsgerede ironisch hinterfragte und heute angesichts von Klimakatastrophe und Ressourcenbegehrlichkeiten als unfreiwillig hellsichtige Vorausschau betrachtet werden kann. Die kapitalistische Freiheit, also unbeschränkte Kapitalakkumulation, führt notwendigerweise in die Klimakatastrophe. In der Arktis schmilzt nicht nur das Packeis, das dichte Meereis, rasant. Auch der bis zu 3 Kilometer dicke Eispanzer auf Grönland verabschiedet sich mittlerweile in atemberaubendem Tempo. Ein vollständiges Abschmelzen allein des grönländischen Eisschilds würde den weltweiten Meeresspiegel um 7 Meter anheben. Die verblendeten Konkurrenz-, Macht- und Wachstumsjunkies sehen natürlich auch hier zuerst die Chancen. Die neuen Objekte der Begierde sind Ressourcen. 30% der Ölreserven befinden sich in der Arktis. Kürzere Transportwege und geostrategische Vorteile. Das Kapital kennt bekanntlich keine Grenzen. Es reißt alle Schranken nieder, auch die der Natur. Und wenn es nicht aufgehalten wird, kommt sein Siegeszug erst mit der Zerstörung der Lebensgrundlagen zum Erliegen, nach einer barbarischen, technofaschistischen Endphase. Öl und Gas vom Eise befreit. Das beflügelt die Fantasie der Drill Baby Drill Boys. Doch auch im Nahen Osten muss unser Öl möglichst befreit werden vom Zugriff der Unrechtsstaaten, wie schon in früheren Golfkriegen. Neu ist, dass geopolitischen Konkurrenten und missliebigen Staaten schon mal das Öl und Gas abgedreht wird. Kein iranisches Öl nach China oder keine Energie aus Venezuela zum aufmüpfigen Kuba. Eine Begründung für Kriege zur Verbesserung der eigenen Position auf dem Weltmarkt findet sich immer. Der ungezügelte Kapitalismus entfesselt die Natur, indem er planetare Grenzen und Kipppunkte überschreitet und das Klima- und Erdsystem irreversibel destabilisiert. Die Arktis ist ein entscheidender Klimakipppunkt und erwärmt sich inzwischen 4-mal so schnell wie die Erde im globalen Durchschnitt, was zu massiven Eisverlusten führt, wodurch die Erderwärmung weiter angeheizt wird, weil dunkle Flächen viel mehr Wärme aufnehmen als das helle Eis. Die Dicke des Meereises hat sich im Schnitt bereits halbiert und bis 2025 ging eine Fläche von der Größe Frankreichs und Deutschland verloren. Und der Eispanzer auf Grönland könnte nach Erkenntnissen einer Forschergruppe um William Ripple von der Oregon State University dem Kipppunkt zu einem beschleunigten, unumkehrbaren Abschmelzen schon viel näher sein als gedacht. Die Weltwetterorganisation WMO meldet eine Rekorderwärmung der Ozeane. Die Meeresströmungen rund um die Antarktis und anderswo scheinen sich besorgniserregend schnell zu verändern und damit das Wetter an vielen Orten der Erde. Doch die Mächtigen der Welt verharren in einem Bewusstseinszustand der Ignoranz und Verblendung. Der im doppelten Wortsinn fossile Kapitalismus scheint unentrinnbar in seiner Dinosaurierlogik gefangen, fressen oder gefressen werden. Donald Trump wütet sogar gegen Papst Leo, weil dieser mit einem Haltet ein zu Vernunft und Frieden aufruft. Geschichte muss sich offenbar wiederholen, solange die blinde Wachstums- und Kapitalverwertungslogik nicht überwunden ist und die Menschheit den Sprung zu einem planetaren Bewusstsein nicht schafft. Eine fossil-militaristische, neokoloniale Wachstumsdiktatur, so kann man das inzwischen dominante globale Entwicklungsmodell beschreiben. Diese fatale Rückentwicklung führt uns direkt in die politische, kulturelle und ökologische Barbarei und in einen dritten Weltkrieg. Die Entführung, Tötung unter Ernennung von Staatsführern obliegt offenbar inzwischen einem Herrn Trump. Die Vereinigten Staaten als Weltpolizist, das hatten wir schon einmal. Im 20. Jahrhundert wurden dabei immer wieder demokratisch gewählte, aber missliebige Regierungen ausgetauscht. Ob 1952 in Guatemala, 1953 im Iran, 1960 im Kongo oder 1973 in Chile. Doch das Gedächtnis der Menschen ist kurz und die Rüstungs- und Kriegsprofiteure sind unermüdlich. Deutschland gehört auch dazu und ist laut dem schwedischen Friedensforschungsinstitut SIPRI inzwischen der 4. größte Waffenexporteur hinter den USA, Frankreich, Russland und China. In den letzten beiden Jahren kamen hierzulande rund 300 neue Rüstungsfirmen zu den bisherigen 200 hinzu, während die Energiewende ausgebremst wird. Dabei sind erneuerbare Energien neben echter Energieeinsparung der entscheidende Weg zu mehr Sicherheit, Resilienz und Unabhängigkeit, ganz abgesehen vom Klimaschutz. Auch Deutschland gehört zu den Ländern, die Klimaabkommen und Klimaschutzgesetze nicht einhalten und wird bis 2030 mindestens 200 Millionen Tonnen CO2 zu viel emittieren, wie unlängst das Bundesverwaltungsgericht in Leipzig feststellte. 3 Jahre stagnierte der Klimaschutz im Angesicht der Klimakatastrophe, aber die Strafverfolgung von Klimaaktivisten, die mit zivilen Ungehorsam auf diese verantwortungslose Politik aufmerksam machten, ruhte nicht. Wie absurd. Der derzeitige fossile Rollback verschiebt klimafreundliches Handeln immer weiter in die Zukunft. Mit Tankrabatt, Energiesteuersenkungsgesetz und Aufrüstung werden die Weichen falsch gestellt und dafür auch noch neue Schulden aufgenommen. Das ist eine Politik auf Kosten der kommenden Generationen, gegen Naturgesetze und gegen die Vernunft. Unsere angemaßte Freiheit, zu tun und zu lassen, was wir wollen, ist absurd. Wahnwitziger Ausdruck eines entfesselten Prozesses wachsender Zerstörung, der unseren wunderschönen, leuchtenden Planeten zu verdunkeln droht. Die Billionen, die jetzt für Rüstung und Kriegsvorbereitung verschleudert werden, würden ausreichen, um weltweit eine friedliche, klima- und umweltfreundliche Wirtschaft und Lebensweise auf den Weg zu bringen. Wir sind doch eine Crew, erkannten jüngst die Astronauten auf ihrer Mondmission angesichts der blauen Erdkugel vor der unendlichen Schwärze des Alls. Wir sitzen gemeinsam im selben einmaligen Rettungsboot des Lebens, unserer einzigen Überlebenschance.

Das war der linke Medienspiegel im Juli 2026. Alles weitere findet ihr online unter medienspiegel.noblogs.org. Und tschüss.

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Heute gibt es mal wieder zu Anfang und dann im zweiten Teil der Sendung ein wenig mehr Blues. Bestimmt haben viele den Altmeister des Blues B.B. King erkannt. Blues on the Bayou heißt die CD, von der ich eben schon Blues Boys Tune gespielt habe. Wir hören im zweiten Teil mehr von dieser wunderschönen Session. Jetzt geht es erstmal weiter mit sommerlichem Jazz-Mix. Rick Brown, Yellow Jackets, Earl Klug, The Modern Jazz Quartet, Soul und Randy Crawford machen Musik zum Entspannen und Zuhören bis zur Mitte der Sendung. Da hören wir uns wieder. Jetzt erstmal viel Spaß mit Rick Brown.

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1: Heute im ersten Teil der Sendung mit einem bunten Jazz-Mix zum schön zuhören, ausspannen und genießen. Im zweiten Teil der Sendung geht's ja natürlich weiter, wie angekündigt, mit Musik von B.B. King von seiner Produktion Blues on the Bayou. Und ich habe nochmal einen Veranstaltungshinweis in der Nähe, in eigener Sache, in der Nähe von Eisenach, versteht sich, meinem Heimatort. Am 7. August spiele ich zusammen mit meinem Sohn Maximilian an den Drums, er singt auch, und Sinarin Bass, und der Violinistin Sophia Heider aus Dresden ein Konzert im Dorfgemeinschaftshaus Neuenhof. Wir lassen den Jazz im Dorf, so heißt die Veranstaltung. Und auf meiner Homepage www.alexanderblume.de kann man dann auch schauen, wo es da die Karten gibt. Einen Tag später spielen wir eine etwas größere Besetzung dann in Magdeburg im Moritzhof, unser 24. Konzert in jährlicher Folge. Somit sind wir dort die dienstälteste Blues- und Jazzband. Außer Sophia und Sina und Maximilian sind auch dabei, die beiden Eisenacher Sängerinnen Pauline und Helena Albrecht. In Magdeburg beginnt das Ganze 20 Uhr. Wunderschönes Ambiente, immer volles Haus, gut gekühlte Getränke und natürlich heiße Musik. Jetzt geht es weiter mit B.B. King, Blues on the Bayou. Keine ganz so spektakuläre Besetzung von den Namen her, aber es sind hervorragende, ganz exzellente Musikerinnen und Musiker, die mit auf der CD sind. Und damit es jetzt nicht immer spannender wird, geht's gleich weiter mit Bad Case of Love. Wir hören uns am Ende der Sendung nochmal.

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Das war Jazz Time von und mit Alexander Blume aus Eisenach auf Wartburg Radio 96,5, im Radio RFM in Eschwege, im Radio Enno Nordhausen und im SRB Saalfeld. Ich wünsche allen Hörerinnen und Hörern eine gute, swingend bluesige Zeit. Bis zum Wiederhören.

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Als ich neulich Radio gehört habe, kam plötzlich wunderschöne Musik, nämlich die, die wir eben gehört haben. Was ist das denn, dachte ich, und habe das alles rausbekommen, wer da gespielt und gesungen hat. Und ich war ganz erstaunt, weil beide mir ziemlich unbekannt waren, nämlich Elina Duni, eine albanischstämmige Jazzsängerin, und Rob Luft, ein englischer Gitarrist und ja, Elektronik-Spezialist. Dann habe ich das Ganze gegoogelt und die CD heißt Reaching for the Moon, nicht nach den Sternen, sondern nach dem Mond greifen. Und die ist so schön, dass wir im zweiten Teil noch viel mehr davon hören. Jetzt aber erstmal ein wenig sommerlichen Jazz zum abendlichen Tee, Wein oder Bier trinken. Frühmorgens vielleicht auch zum Kaffee. Kirk Wallum, Joe Sample, George Benson, Rick Brown und David Sanborn. Ja, nicht nur mit sommerlicher, beschwingter Musik, sondern auch mit richtig guter Jazzmusik. Viel Spaß mit diesem Sampler.

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Heute im ersten Teil der Sendung mit Musik von Kirk Whalum, Joe Sample, George Benson, Rick Brown und David Sanborn. Im zweiten Teil geht es dann weiter, wie angekündigt, mit dieser wunderschönen Musik von Elina Duni und Rob Love. Aber vorher noch zwei Veranstaltungshinweise. Am 7. August spiele ich zusammen mit meinem Sohn Maximilian, der Bassistin Sinarin und der Violinistin Sophia Heide in Neuenhof bei Eisenach im Neuendorf Gemeinschaftshaus Kielforstblick. Jazz, Blues, Artverwandtes und auch ein bisschen klassische Elemente gibt es, weil Sophia ist nicht nur eine hervorragende Violinistin im Bereich Latin und Jazz, sondern auch Mitglied beim Mittelsächsischen Philharmonieorchester. Das Ganze fängt um 19.30 Uhr an. Karten gibt es im Vorverkauf auf Eventbrite und natürlich haben wir an der Abendkasse auch noch Karten, die wir, wenn noch Platz ist, verkaufen können. Es gibt auch Erfrischungsgetränke zu essen, nichts, aber man kann, wenn man das versäumt hat, irgendwo Plätze zu bestellen, weil es auf unseren Dörfern nicht so viele Gaststätten gibt, sich ein paar Stullen mitbringen und wie auch immer. Wir freuen uns jedenfalls auf ein volles Haus, haben schon viele Leute Karten gekauft, auch vorreserviert. 19.30 Uhr am 7. August in Neuenhof bei Eisenach Dorfgemeinschaftshaus Kielforstblick. Einen Tag später sind wir praktisch in der gleichen Besetzung in Magdeburg im Moritzhof, spielen dort unser 24. Konzert in Folge. Wir sind sozusagen die dienstälteste Band des Moritzhofs. Mit dabei sind Sina und Sophia, Maximilian natürlich auch und die beiden Eisenacher Sängerinnen Pauline und Helena Albrecht. Dort beginnt es um 20 Uhr. Da gibt es dann auch noch mehr rockigere und bluesigere Nummern als ein Tag zuvor in Eisenach. Auch da bitte die Karten im Vorverkauf kaufen. Fast immer ist der Laden ausverkauft. Wir rechnen wieder mit 190 bis 200 Zuhörerinnen und Zuhörern. Jetzt geht es weiter, wie angekündigt, mit dieser wunderschönen Musikproduktion Reaching for the Moon, nach dem Mondgreifen von Elina Duni und Rob Love. Ein wenig habe ich schon gesagt, die ECM-Produktionen sind ja sehr, sehr sparsam, konzentrieren sich auf Bild, Informationen zu den Songs und ja, die Texte sind auch abgedruckt, diese CD-Covers sind immer sehr, sehr schön gestaltet. Wenn man jetzt was über Elina Duni und Rob Love noch mehr wissen möchte, dann guckt man mal ins Internet. Da findet man sehr viel und auch noch sehr viele weitere schöne Produktionen. Wir hören uns am Ende der Sendung nochmal.

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Das war Jazz Time von und mit Alexander Blume aus Eisenach auf Wartburg Radio 96,5, im Radio RFM in Eschwege, im Radio NO Nordhausen und im SRB Saalfeld. Ich wünsche allen Hörerinnen und Hörern eine gute, swingend bluesige Zeit. Bis zum Wiederhören.

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1: Ja, liebe Hörer, ich begrüße Sie. Jetzt kommt der zweite Teil des Rolling Stones Konzert von 1977 aus dem Club El Mocambo in Toronto. Wirklich legendäres Live-Konzert und dieses Mal werde ich nicht dazwischen reden. Es geht jetzt hier nonstop 55 Minuten Rolling Stones live at his best. Ich sag noch kurz die Stücke. Los geht's mit Cracking Up, dann Dance Little Sister, Around Around, Tumbling Dice, Hot Stuff, Star Star, Let's Spend the Night Together, Worried Life Blues, Little Red Rooster, It's Only Rock'n'Roll, But I Like It, Rip This Joint, Brown Sugar und Jumping Jack Flash. Viel Spaß.

That's Billy Preston.

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willkommen zur neuen Geld-Setup Station. Wir sind heute wieder mal im Kiosk Storno und freuen uns total. Und heute haben wir einen Gast. Haya ist leider nicht da, der hat heute Family Business, das ist halt nun mal so. Aber dafür habe ich einen wundervollen Gast, nämlich Daddy Oldschool aus Bonn. Und er spielt jetzt noch so ein, zwei Tunes und dann darf der euch ein bisschen beglücken, würde ich sagen. Hier draußen ist auch richtig was los. Ich bin ganz gerührt. Das ist nice. Ich hoffe, wir machen euch ein bisschen glücklich heute Abend und ihr habt ein bisschen Spaß. Wir starten mal. Ich habe ein paar Platten geschenkt gekriegt und irgendwie, ja, Singles, 7-Inch-Platten, einen ganzen Haufen. Und irgendwie finde ich es cool, die jetzt einfach mal mit euch ein bisschen zu teilen. Und ich fange mit Desmond Decker an, Perseverance.

das war so ein bisschen aus dem Geschenkekistchen von Ronja. Und ja, nun würde ich einfach mal Daddy Oldschool die Plattenteller überlassen. Und ja, der bringt euch weiter und voran.

Ja, ich grüße euch. Ich bin Daddy Oldschool. Und ich freue mich heute echt hier zu sein. Short Mick, vielen, vielen Dank für die Einladung. Hier nach Melsung in die extrem geile Location, Kiosk Storno. Witzenhausen, sorry, das war ein falscher Versprecher. Da habe ich früher mal gelebt. Ja, und zu Anfang möchte ich ein paar Tunes spielen von Artists, die verstorben sind. Ich fange mal an mit Benjamin, Stefania, Coco Hati, Max Romeo. Und ich wünsche euch echt viel Spaß dabei.

Ja, das war Vaughn Benjamin, die Stimme von Midnight und Akai Beka. Auch leider viel zu früh gestorben mit 50 Jahren. So, und ehe ich jetzt ein paar Dub-Tunes auflege, zwei Tunes, die ich widme meiner Frau, die jetzt auch hier in Witzenhausen ist und zuhört. Und Isa, das ist für dich.

Ja, Blessings. Auch so eins meiner Lieblingstunes, deswegen kam gleich die Dub-Version hinterher. Jetzt springen wir ein bisschen zurück. Ältere Reggae-Tunes. Fangen an mit Carlton Patterson. Es darf getanzt werden.

Fire, der Sound von Lovelette Barnett. Auch so einer meiner Lieblingstunes. So, jetzt geht's weiter mit ein paar Tunes für die Dubheads. Wir fangen an mit ein paar orientalischen Klängen und starten tut Alpha and Omega.

Impuls von Joshua Hills. Und jetzt ein paar Vocal Tunes, lassen wieder mal ein paar Singer zu Wort kommen. Fang an mit Little Roy, Jaja Letters In,

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1: 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Ein Tune, den man nicht oft genug hören kann und spielen kann in diesen Zeiten. Okay, weiter geht's zum Schluss. Mein letztes Set. Rutical Stepper Style. Etwas schneller geht's voran jetzt.

Ja, Spaß hat's gemacht. Jetzt kommt mein Last Tune. Danke Shortmic, danke Kiosk, Storno, danke Witzenhausen und jetzt mein Last Tune.

Ja, Menschenskind. Vielen Dank, Daddy Oldschool. Das war nice. Ganz einfach nice. Vielen Dank, vielen Dank, vielen Dank. Vielen Dank, liebe Leute da draußen. Schön, dass ihr noch da seid. Ich schließe dann so ein bisschen ab. Wir haben jetzt noch eine Dreiviertelstunde ungefähr. Und deswegen machen wir nicht lange rum. Geht gleich weiter.

Ja, nochmal ganz liebes Dankeschön an dein Kiosk Storno. Danke, Frankie, dass du das irgendwie möglich gemacht hast. Danke an all die, die den Verein hier tragen. Und jetzt gebe ich nochmal kurz zum Frankies Wort.

0: Jo, danke Max. Entschuldigung, Short Mike. Danke, dass ihr da wart. Die zweite Sendung, mega gut. Und ich freue mich auf jeden Fall auch schon auf die dritte irgendwann.
1: Wird gemacht, Sir. So. Gute Nacht, ihr Lieben. Und nochmal lieben Dank an Daddy Oldschool. Yes, sir. Vielen Dank und wir werden uns vielleicht wiedersehen, hoffentlich bald mal.

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Liebe Hörer von Rundfunk Meißner, ich begrüße Sie zu einem Jazz-Café-Special. Heute live aus dem E-Werk, aus dem großen Saal des E-Werks hier in Eschwege. Die beiden Künstler Joe Penzlin und Gregor Kilian. Bevor das Konzert dann gleich losgeht, haben wir die Gelegenheit genutzt und die beiden Künstler hier in unser Studio A von RFM einzuladen. Und sie sind unserer Bitte nachgekommen und sie werden gleich ein paar Geheimnisse ihrer großen musikalischen Kunst verraten. Ja, heute im Studio bin ich nicht alleine, sondern es ist der Clemens da, mein Kollege Clemens. Dann haben wir an den Reglern den Joe und den Michael. Ja, und mich kennen Sie ja im Jazzcafé. Ich bin der René.

0: Jetzt kommen wir zum Interview mit Gregor Kilian und Joe Penzlin.
1: Ja, also erstmal ist es, ich fühle mich ja schon fast wie im Wohnzimmer bei euch. Ne? Es ist ja tolle Akustik, tolle Atmosphäre und es ist ja auch schon unsere zweite Radiosendung dieses Jahr. Ja, ich bin sehr froh, dass ich mit meinem wunderbaren Pianopartner Joe Penzlin, dem Maestro, hier sein darf.
0: Ja.
1: Nach der langen Zeit, die wir schon zusammen Musik machen und vor allem nach der langen Zeit, die Joe vor mir auch schon Musik gemacht hat.
2: Ich habe früher in einem kleinen Dorf gewohnt, in Harste, und habe dort für den Kulturring musste ich unbedingt da mal in einer kleinen Kirche Klavier spielen. Das ist ja auch völlig in Ordnung. Und da hatte ich noch eine Sängerin dabei, Joanne Bell. Und wir haben das auch wunderbar durchgezogen. Und als das Konzert rum war, sprach mich ein etwas schüchtern wirkender, sehr charmanter junger Mann an. Ganz vorsichtig, er hatte eine komische Jägerjacke an, hat mich so beeindruckt. Und so sind wir dann langsam zusammengekommen. Ich habe ihm dann gesagt, komm, ich lade dich mal ein und wir beschnüffeln uns mal und gucken mal, was für uns in Frage käme. Und wir hatten auch in meinem Haus einen wunderbaren Übungsraum und da haben wir uns dann eine Weile getroffen, aber wir haben einen langen Anlauf genommen bis zu unserem ersten Konzert, was haben wir in Kassel gemacht.
1: Ja.
0: Also das heißt, der erste Auftritt war in Kassel und wann war das?
1: 2006. Ja. Also man muss dazu sagen, Joe war nun mal zu der Zeit der Pianopartner von Gottfried Böttger und
0: genau.
1: Ich war der kleine Gregor, der kam dazu und hat dem Joe mal zugeguckt und dann haben wir erstmal zu zweit geprobt und haben erstmal geguckt, was wir so machen können. Und daraus hat sich dann erst im Laufe der Zeit dann unser Duo-Programm entwickelt.
0: Wir grüßen jetzt alle den Herrn Böttger.
1: Genau.
2: Ja, der Gottfried Böttger.
0: Der guckt jetzt zu, ich garantiere.
1: Musikerhimmel zu uns.
2: Ja. Gotti guckt immer zu.
0: Guckt immer zu.
2: Er ist überall.
3: Ja. Naja, als Information, wir streamen ja auch ein Live-Bild jetzt hier aus dem Studio direkt ins Internet. Also wer das möchte, kann auf unserer Webseite gerne zugucken.
0: Ja. Ich sehe zwar nichts, aber ist wunderbar.
3: Wir sind immer gut. Machen wir mal weiter.
0: Ja, los.
3: Der Kilian hat sich dann an den Joe angeschlichen?
1: Ja, so ein bisschen.
3: Rangearbeitet und ist nicht gebissen worden gleich. Also er durfte dabei bleiben.
1: Genau, ne, Joe war ganz easy. Immer hat immer gesagt, ja, was willst du denn spielen und so. Und
2: ich bin ganz liebevoll mit ihm umgegangen.
1: Ja, das war wie in der Familie eigentlich von vornherein. Genau.
2: Ja, also wir haben dann uns rangeschlichen an die, ich habe dann Stücke vorgeschlagen, die für uns in Frage kämen, also mit zwei Pianos, da muss man schon mal ein bisschen gucken, was da passt und nicht passt. Und dann haben wir ein paar Standards und ich komponiere auch viel und dann hat er auch furchtbar gerne, da muss ich mich mal bei ihm bedanken, er spielt am liebsten meine Stücke. Das klingt immer dann ganz komisch, wenn ich das dann höre, wenn das hier jemand anders mal spielt. Und natürlich spielen wir heute zwangsläufig heute Abend auch einige Sachen von mir.
0: Und welche sind das? Also das ist ja jetzt eine News, die knallt hier rein. Also jetzt müsst ihr auch was erzählen.
2: Also es sind Gojo, das sind eben auch Blues- und Boogie-Stücke. Das,
0: ja.
2: Das ist ja unsere Richtung und so. Und ja, das ist, wie ich darauf gekommen bin, ich habe da irgendwie mal mit angefangen und habe da Spaß dran gefunden. Schöne Stücke, aber ohne große Vorbilder. Also das Komponieren, das kam von alleine so, hat da Spaß dran gemacht. Und der Gregor ist auch ein Schnelllerner, muss ich auch sagen. Er hat dann wunderbar, die Sachen haben wir dann prima zusammengekriegt. Aber wir haben eine Weile gearbeitet. Das musste alles schon ein bisschen stimmen, ne, wenn man auf die Bühne geht.
3: Verratet ihr beide uns denn auch noch, ob ihr das zusammen erarbeitet habt jetzt für heute Abend oder ob einer das jetzt vorgeschlagen hat oder ist es wirklich eine Gemeinschaftsproduktion?
1: Wir machen immer alles zusammen und zwar bei der Probe ist das dann so, wenn wir mal wieder proben. Also wir spielen das meiste improvisiert zusammen und wir kennen uns jetzt auch schon so lange, dass das funktioniert. Aber wenn wir proben, dann spielen wir uns einfach was vor und sagen, hier, ich mache jetzt den, ich mache den. Und dann setzen wir es zusammen, meistens so zweistimmig. Und die Stücke, die Joe gerade erwähnt hatte, das sind natürlich auch Nummern, die wir teilweise schon von Joe und Gottfried kennen. Wir haben allerdings einige wirklich neue Eigenkompositionen hinzugefügt. Und ansonsten spielen wir auch dieses Spektrum, New Orleans, Swing, Boogie Woogie sowieso und auch ein paar Exkursionen in andere Stilrichtungen und bauen das ein in die beiden Pianos.
3: Gibt es denn auch noch ein bisschen Impro dabei oder wird das alles nur exakt nach Noten abgespielt?
1: Ich würde sagen 89,7% Impro. Oder was würdest du sagen, Joe?
2: Ja, die Zahl stimmt schon.
0: Ja, ich habe auch was gehört, was der Joe dir mal gesagt hat, ne? Da hast du gesagt, ach, das Stück können wir das Stück nicht spielen.
1: Genau. Und was hast du gesagt, Joe? Du hast gesagt, das möchte ich nie mehr von dir hören.
0: Also absolute Profis, die haben auch keine Noten da an den Keyboards. Das ist spontane Musik, die im Hier und Jetzt entsteht.
2: Ja, also Noten, das kommt überhaupt nicht in Frage. Und wenn wir mal was zu notieren haben, dann schreiben wir das auf ein Stück Papier. Aber das funktioniert wunderbar. Also wir haben mit Noten nichts zu tun. Es wäre auch schrecklich, wenn man da auf der Bühne sitzt und muss da immer drauf gucken und dann wieder und so. Das ist für uns nicht denkbar.
1: Ich habe noch einen Punkt zu der Frage, wir habt euch die Stücke ausgesucht. Also Joe und ich, wir haben uns gerade kennengelernt. Und dann fragte Joe mich, ja, was willst du denn spielen? Und ich habe gesagt, ja, Seite 2, das erste Stück. Und dann guckte Joe mich an und meinte, ja, ich weiß, was du meinst. Und das war von deiner ersten Platte direkt Seite 2, das erste Stück, Little Rock Getaway. Und das werden wir auch heute spielen.
0: Auch schön. Dazu wollte ich eine Frage stellen an den Gregor. Kriegen wir auch dann von dir eine Info? Also das heißt, wenn ihr dann loslegt, dann sagst du, und jetzt kommt das und das und das?
1: Ja, wir ergänzen uns da. Also wir haben ja unsere Mikros und wir sagen schon, was wir vorhaben mit euch.
0: Also ich möchte schon hören, bei den Stücken vom Herrn Penzlin. Ne? Also
2: ja, wir wechseln uns ab mit den Ansagen, aber wir...
0: Ach, ihr macht das beide?
1: Ja, machen wir beide.
2: Wir beide, ja. Und nein, da haben wir auch Spaß dran. Die Leute wollen ja auch wissen, was wir machen und wir sagen, die meisten Titel sagen wir an, ja.
0: Ja, weil das ist gerade bei so einer Live-Übertragung hier im Rundfunk, ne, hier bei RFM, ist das, glaube ich, auch sehr wichtig, ne, dass wir so eine kleine Info bekommen.
2: Unbedingt, ja. Ne.
0: Also denkt dran.
3: War das jetzt der Schock des Abends oder als das ausgehandelt worden ist, dass wir das übertragen wollen?
1: Nee, ich fand es total super, denn Joe und ich, wir haben schon so viele Konzerte gespielt und jetzt so eine Live-Übertragung. Ich mache das gerne.
0: Ihr kriegt dann auch das Originalband in höchster Auflösung und dann könnt ihr mal sehen, vielleicht gibt es eine neue CD.
1: Und ich habe Joe natürlich sofort gefragt, als du mich gefragt hast. Ja. Nee, und er war auch, hat sofort gesagt, ja klar, das
0: mache ich. Das freut mich. Danke.
2: Ja, ist ganz toll bei euch und wir freuen uns unheimlich, weil das erlebt man ja nicht so oft.
0: Wir haben noch nichts gesagt über, was ihr eigentlich spielen werdet. Ne? Was ist das für eine Musik? Ist das Swing? Ist das Blues? Ich habe zwar jetzt so runtergelallt, was man so lesen kann.
2: Es ist bunt gemischt. Swing, Boogie Boogie, Blues, langsam und schnell. Und alles sehr jatzig.
0: Ja, das heißt immer frei in der Improvisation.
2: Immer frei. Thema und Improvisation, da gucken wir uns an, damit der eine hat mal, möchte mal zwei Chorusse spielen oder so. Das klappt alles wunderbar.
3: Ja. Mit was wollt ihr heute Abend anfangen? Was wollt ihr uns als erstes auf die Ohren geben?
2: Als erstes ein Stückchen von mir. Stop and Go.
1: Oder Take Two.
2: Take Two. So, für unser Duo, Take Two.
1: Manchmal rufen wir uns die Stücke auch dann einfach zu, aber wir haben es für heute festgelegt.
0: Okay, also Take-Two und was kommt dann?
1: Also vielleicht nochmal auch zum Stil.
0: Ja, zum Stil.
1: Also Joe und ich, wir haben einen ähnlichen Background, aber Joe ist der etwas modernere Pianist vom Stil her. Sogar, du hast sogar schon mal eine Platte eingespielt, da stand wirklich Modern Jazz. Das war zu der Zeit tatsächlich so. Du hast, moderneren Swing gemischt mit der nun moderneren New Orleans-Tradition, also Richtung James Brooker und so.
2: Ich kann das in einem Satz erklären. Ich bin ganz stolz und freue mich unheimlich, dass ich im deutschen Jazz-Lexikon stehe. Und da steht drin, Modern Mainstream-Pianist. Und das trifft die Sache ganz genau.
1: Ja. Und es ist natürlich so, dass sich die Begriffe modern und alt, die wandeln sich im Laufe der Jazz-Geschichte. Je weiter wir voranschreiten, desto mehr ist Bebop, Oldtime-Jazz, was es vorher nicht war. Aber es ist so, ich komme aus dem ganz alten Jazz eigentlich. Also Ragtime, Stride, Piano. Wir treffen uns im Swing. Und es ist auch schön, dass wir einen unterschiedlichen Sound haben. Also wir spielen zusammen, aber wir haben einen Stilmix, den wir auch eben von unseren Persönlichkeiten her zusammensetzen können.
2: Ja, wir spielen schon unterschiedliche Stile und es ist enorm, das haben wir gleich am Anfang gemerkt. Wir sind eben beide Klavierspieler und da haben wir uns sehr schnell zusammengefunden.
3: Könnt ihr uns noch was zu euren Instrumenten sagen? Also wir haben ja schon mal reingehört, als wir die Mikrofone abgestimmt haben, aber könnt ihr uns da noch mal was zu sagen? Die klingen ja nicht ganz gleich.
1: Ja, jedes E-Piano klingt anders, auch wenn es ein Beinfan von Yamaha ist. Und wir haben ja die Ausgänge auch direkt ins Radio gelegt. Das heißt, also es ist der ehrliche Piano-Sound. Und wenn der unterschiedlich ist, dann ist es einfach ein anderes Modell, was wir spielen tatsächlich. Ja.
0: Ja, ihr habt da einen sehr großen Kollegen, der hat ganz zum Schluss in seinem Leben Yamaha gespielt. Das war Glenn Gould. Der hat den Steinway in die Ecke gedrückt und hat diesen Yamaha gespielt. Und die letzten Aufnahmen, die sind auf diesem Gerät da, aber natürlich ein Flügel. Ne?
2: Jetzt Glenn Gould, der brachte sich immer so einen ganz merkwürdigen Klavierhocker mit.
3: Ja, den hatte der Papa ihm gebaut.
2: Und es ist erstaunlich, er spielte nur auf diesem Stuhl. Man hatte wirklich den ganzen Abend, wann es auch immer war, Angst, dass das Ding zusammenkracht.
0: Das ist und vor allem, es hat auch Krach gemacht. Du hörst das auch auf den Platten zum Beispiel. Ja. Ne? Also jedenfalls, der hatte auch Yamaha am Schluss.
2: Ja, ein genialer Musiker.
0: Das war wirklich ein genialer, für mich ein Erleuchteter.
2: Unbedingt.
0: Ja, was machen wir jetzt? Dann würde ich sagen, ich kann jetzt nur sagen, vielen, vielen Dank, dass Sie die Zeit gefunden haben, ins Studio zu kommen.
1: Danke für die Einladung.
0: Ich sage toi, toi, toi, dass es ein toller Abend wird und wir sehen uns.
2: Wir sehen uns und wir hören uns.
0: Und
2: herzlichen
0: hören uns.
2: Dank.
0: Ja, vielen Dank.
3: Wir sind gespannt. Vielen Dank.
1: Danke.

0: Ja, live war das der Duke Ellington mit Diminuendo. Und wir sind jetzt auch gar nicht mehr so lange davon entfernt, live ins E-Werk zu schalten. Heute Joe Penzlin und Gregor Kilian. Michael, du wolltest uns noch ein paar Infos geben.
1: Ganz genau. Ich wollte noch Bescheid geben und Infos geben, wenn es um 20 Uhr losgeht, wer da genau im E-Werk heute gastiert. Das ist nämlich das Göttinger Duo Kilian und Penzlin an zwei Klavieren mit Musik rund um den Blues. Joe Penzlin ist bekannt aus der Talkshow 3 nach 9 als Pianopartner von Gottfried Böttkner und als Begleiter namhafter Musiker wie Charlie Anthony, Alan Prakin und Bill Ramsey.
0: Ja, Bill Ramsey kennen wir doch.
1: Ja, natürlich. Das ist einer der bekanntesten überhaupt.
0: Genau. Ne? Ja, was haben wir denn jetzt noch für Musik, bis es dann wirklich scharf wird? Ich werde dann auch mal gleich rüber in die Halle gehen und gebe euch dann ein Kommando, wenn ihr hier die Fader aufziehen könnt.
1: Bitte? Das CD-Cover von der CD, die hier drin liegt, ich habe sie gerade nicht. Deswegen kann ich jetzt gar nicht sagen, bei der...
0: Ich glaube, jetzt die neue CD, da machen wir ein bisschen was Kubanisches.
1: Titel 3.
0: Buenos Aires. Das ist der Song, eine Ballade, und zwar Renga Para, Un Organito Loco.
1: Hier ist eine neue Stimme bei RFM. Ich mache mit bei dieser Jazz, bei diesem Jazzabend, René. Und,
0: Live-Jazzabend.
1: Genau.
0: Der Live-Jazzabend.
1: Ich möchte mich auch einmal vorstellen. Neben Tobias Leister bin ich noch hier an der Technik und Mikrofon. Mein Name ist Michael Brecht. Wir spielen den nächsten Titel. Ich habe eine CD von Louis Armstrong, The Complete Hot 5 und Hot 7 Recordings. Das ist eine ganz tolle CD. Übrigens von Columbia Pictures Records. Das ist natürlich auch ein tolles Rekordlabel. Da spiele ich Titel Nummer 1, das heißt Gut
0: Bucket Blues.
1: Dankeschön, René. Dann spielen wir es mal hier.

0: Liebe Hörer von Rundfunk Meißner, es ist soweit. Wir schalten jetzt rüber ins E-Werk, in den großen Saal. Joe Penzlin und Gregor Kilian. Und zuvor hören wir eine kurze Ansprache von Gerhard Marquardt von unserem Jazzclub.
1: Ich darf alle recht herzlich heute Abend begrüßen. Wir sind ja richtig in der schönen großen Runde hier und werden uns heute Abend wirklich begeistern lassen von vier flinken Fingern, die ja nicht das erste Mal in Eschwege sind. Sie werden uns mit ihrer Musik beglücken und ich denke, wir werden heute Abend einen wirklich erfolgreichen Abend genießen können, wobei wir zum Schluss noch eine kleine Überraschung haben, aber dazu dann später. Ich darf jetzt dann die Band vorstellen, Gregor Kilian an einem Piano und Joe Penzlin an einem anderen Piano. Dieses Duo wird sofort auf der Bühne erscheinen. Ich klingel noch mal ganz kurz und dann geht's los.

Herzlichen Dank und herzlich willkommen vor allen Dingen mit meinem Kollegen Gregor. Wir machen seit ungefähr 22 Jahren Musik zusammen und bei unserem Repertoire sind auch eine Menge Stücke von uns dabei, von mir dabei. Das ist mein Hobby, zu komponieren, und deswegen haben wir auch mit so einem Stückchen angefangen, aus ein Werk aus eigener Feder sozusagen, Take Two. Jetzt kommt ein alter Swing-Klassiker mit einer Piano-Einleitung von Gregor, After You've Gone.

0: So, schön sind.
1: Wir kommen. Erstmal herzlich willkommen auch von meiner Seite. Danke für die Einladung vom Jazzclub, von Gerhard. Auch danke an den Rundfunk RFM, dass wir heute live dabei sind. Und ja, wir grüßen natürlich alle, die uns kennen, falls sie eingeschaltet haben und hier im E-Werk. Schön, dass Sie alle da sind. Das nächste Stück wird jedes Mal anders. Es ist gewidmet einer wunderbaren Straße in New Orleans, der Basin Street. Und wir spielen den Basin Street Blues immer sehr frei, der Joe und ich. Gucken, was heute passiert.

0: Bundy.
1: So, aufgrund des speziellen Wochentags heute spielen wir für Sie Sunday.

0: Vielen Dank. Sunday, das war Sunday. Jetzt
1: kommen wir zur zweiten Generation Stride-Pianisten. Gleichnamig mit dir.
0: Jetzt machen wir unseren ersten schönen Boogie-Woogie. Den haben wir gewidmet dem großen Bandleader und Orchesterleiter Count Basie. Und deswegen heißt das Ding auch in Anlehnung Countdown.

Das war Little Rock Getaway von dem gleichnamigen Joe mit Vornamen, Sullivan. Sullivan 1935, also schon ein bisschen später als der Beginn des Stride-Pianos. Und jetzt kommen wir, Joe, zu deinem absoluten Lieblingsstück. Please send me someone to love.

0: Ja.
1: Ich habe einen Lieblingskomponisten, das ist natürlich Joe Penzlin. Nochmal einen großen Applaus für meinen Pianopartner, den Maestro Joe Penzlin. Und dann habe ich einen zweitliebsten Komponisten, das ist gleichzeitig der Lieblingskomponist von Joe, nämlich George Gershwin. Von dem spielen wir jetzt ein Medley zusammen.

0: Feinkopf Boogie Woogie.
1: Das war George Gershwin. Jetzt kommt ein ganz alter Boogie Woogie, der erste aufgeschriebene Boogie Woogie, den heute aber alle Leute, Blues- und Boogie-Leute spielen, Pinetops Boogie Woogie oder Mr. Pinetops, wird auch manchmal gesagt. Pinetops Smith war einer der ersten Boogie-Spieler und ist leider sehr früh verstorben in einer entsetzlichen Messerstecherei. Er war ungefähr 25. Und da sieht man, die Pianisten leben manchmal ganz gefährlich. Mr. Pinetops Boogie Woogie.
2: Und ich darf noch sagen, wir spielen zu Ehren von Joe, denn du hast 2019 den Golden Pinetop gewonnen, bist in die Hall of Fame der Boogie-Pianisten aufgenommen worden. Und deswegen ist es auch eine besondere Version, die wir heute für Sie und für euch spielen.

0: Jo, machen wir noch.
1: Wir kommen jetzt zu einem besonderen Stück. Es ist nämlich das letzte vor einer kleinen Pause. Und es ist außerdem wieder aus eigener Feder von Joe. Das heißt Rollover.

Ja, liebe Hörer von Rundfunk Meißner, Sie sind live dabei hier aus dem E-Werk in Eschwege. Wir übertragen ein Live-Konzert mit Joe Penzlin und Gregor Kilian, zwei Pianisten. Sie konnten ja schon in das erste Set reinhören. Sensationell Blues- und Swing-Themen. Und ungefähr in 20 Minuten haben Sie die Möglichkeit, das zweite Set hier live auf unserem Bürgerradio mitzuerleben. Joe Penzlin und Gregor Kilian. Und in der Zwischenzeit verwöhnen wir Sie mit wunderbaren Sounds aus dem Musikfeld Jazz.

0: Stimmt, hast du
1: ja gesagt. Ja, Sie hören das Jazz-Café, aber heute ganz speziell live aus dem E-Werk. Ja, was habe ich denn hier noch für Sie? Das John Wright Trio mit LaSalle, After Hours.

das war John Wright Trio mit LaSalle, After Hours, und jetzt kommt der große Charlie Bird. Charlie Bird mit Play, Fiddle, Play. 1961 aufgenommen und los.

Ja, meine Damen und Herren, Sie hören das Jazzcafé auf Rundfunk Meißner. Mein Name ist René Wilhelm Enk. Und jetzt, bevor der zweite Teil des Konzertes aus dem E-Werk mit Joe Penslin und Gregor Kilian weitergeht, habe ich noch ein wunderschönes Stück, ein Klassiker des Jazz, Scheich von Arabien.

Ja, jetzt sind wir sind noch nicht ganz so weit. Die Bühne wird gleich wieder scharf gestellt, aber wir haben noch ein Stück, das können wir spielen, Perdido. St. Louis mit seinem Trio. Perdido.

0: liebe Hörer von Rundfunk Meißner, es geht jetzt weiter. Wir schalten jetzt live rüber ins E-Werk in den großen Saal und dort spielt Gregor Kilian mit Joe Penslin an zwei Klavieren, an zwei E-Pianos und das zweite Set geht los.
1: Starten auch wieder mit einer Eigenkomposition und das Stück ist von Joe und heißt Go Joe.

Und jetzt wenden wir uns einem ganz alten Komponisten zu, einem der drei ersten Stride-Pianisten, Fats Waller, und machen ein kleines Fats-Medley.

0: So, Name St. Louis. Vielen Dank, das war Fats Waller. Und jetzt kommt ein ganz, ganz alter Blues. Den Jahrgang weiß mein lieber Partner nicht. Der weiß das ganz genau. Ich kenne ihn nicht. St. Louis Blues. Vielleicht kann er uns jetzt aufklären, wie alt dieses Werk ist.
1: Also, ich glaube, Google sagt 1916. William Christopher Handy. 1916, das gilt auch als eines der meistgespielten Bluesstücke. Ob das stimmt, wissen wir nicht, weil es so viele Bluesstücke gibt. Aber es gibt sehr viele Versionen davon. Die erste ist zum Beispiel von Joe Penslin, die zweite von Earl Hines und so weiter. Gucken wir, wie weit wir kommen. Viel Spaß mit dem St. Louis Blues.